0: nur um 6, sondern direkt um 12 Monate verlängert. Weiteres großes Thema des EU-Gipfels ist China. Insbesondere wird es darum gehen, wie sich die EU der Exportmacht gegenüber positioniert. Die oftmals billigeren chinesischen Produkte setzen der europäischen Wirtschaft zu. Deshalb soll über Gegenmaßnahmen beraten werden.
1: Die US-Armee hat ihre Blockade iranischer Häfen nach mehr als 2 Monaten aufgehoben. Das erklärte das für die Golfregion zuständige US-Regionalkommando CENTCOM. Amerikanische Kriegsschiffe würden aber in dem Gebiet bleiben und sicherstellen, dass alle Teile der Vereinbarung zwischen den USA und dem Iran eingehalten würden. Am Mittwochabend hatten die Präsidenten der USA und des Iran, Trump und Pezeshkian, ein Rahmenabkommen unterzeichnet. In den kommenden 60 Tagen soll über eine dauerhafte Friedenslösung verhandelt werden. In Hamburg endet heute die Innenministerkonferenz von Bund und Ländern. Nach letzten Beratungen sollen Beschlüsse gefasst werden. Auch Verteidigungsminister Pistorius wird erwartet. Aus der Nachrichtenredaktion Martin Seiler.
2: Die Sicherheitslage steht im Fokus beim Treffen der Innenministerinnen und Minister. Russische Sabotage, Blackouts, Cyberabwehr. Bund und Länder wollen die Infrastruktur und die Bevölkerung besser im Katastrophenfall schützen. Hamburgs Innensenator Grote, der den Vorsitz hat, betonte, es brauche einen übergreifenden Fahrplan. Niedersachsens Innenministerin Behrens kritisierte, in den vergangenen Jahren seien immer wieder Beschlüsse zum Zivilschutz gefasst worden, passiert sei danach wenig. Neben der Sicherheitslage geht es bei der Konferenz auch um Jugendkriminalität und um Gewalt bei Fußballspielen.
1: Bei der Fußballweltmeisterschaft steht Co-Gastgeber Kanada kurz vor dem ersten Sieg. Wenige Minuten vor Schluss führt Kanada mit 6:0 gegen Katar. Zuvor konnte sich bereits die Schweiz mit 4:1 gegen Bosnien-Herzegowina durchsetzen. Außerdem haben noch Tschechien und Südafrika gespielt. Die Begegnung endete 1:1. Das waren die Nachrichten. Das Wetter in Deutschland. In der Nacht in der Nordwesthälfte Schauer und Gewitter möglich, ansonsten leicht bewölkt und meist trocken. Tiefstwerte 22 bis 14 Grad. Tagsüber gebietsweise freundlich, im Nordwesten teils starke Gewitter. Höchstwerte 23 bis 28 Grad an den Küsten, bis 38 am Oberrhein. Am Samstag zeitweise heiter, vor allem im Osten Schauer und Gewitter möglich, 23 bis 38 Grad. Und auch am Sonntag heiter, im Tagesverlauf steigt die Unwettergefahr bei 20 bis 38 Grad. Es ist jetzt 2:03 Uhr.
3: Und da schauen wir auf die Straßen. Hier ist der Verkehrsservice in der ARD-Hitnacht. Die A1 Hamburg Richtung Lübeck, Vollsperrung zwischen Kreuzberg der Heide und Bad Oldesloe an einer Nachtbaustelle. Das Ganze bis circa 5 Uhr. A25 Geestach Richtung Hamburg, zwischen Bergedorf und Dreieck Hamburg Südost, Vollsperrung an einer Nachtbaustelle ebenfalls bis circa 5 Uhr. Die A31 Gronau Richtung Oberhausen ist gesperrt, zwischen Gescher-Coesfeld und Borken, hier wegen einer brennenden Lkw, das Ganze bis circa 4 Uhr. Eine Umleitung führt sie hier über die U72. A31 Gronau Richtung Oberhausen zwischen Schermbeck und Dorsten ebenfalls Vollsperrung der Autobahn wegen Bauarbeiten hier bis Sonntag früh. Die A40 Duisburg-Essen ist zwischen Mülheim-Winkhausen und Heißen in beiden Richtungen bis Montag gesperrt. A61 Hockenheim Richtung Ludwigshafen, die ist zwischen dem Dreieck Hockenheim und dem Kreuz Speyer wegen einer Fahrbahnerneuerung bis Montag früh um 5 gesperrt. A71 Erfurt Richtung Suhl zwischen Oberhof und Suhlzeller Mehlis, Vollsperrung wegen Wartungsarbeiten im Hochwaldtunnel, das Ganze bis ca. 6 Uhr. Und auch die A111 Charlottenburg Richtung Dreieck Oranienburg ist zwischen Tunnel, Flughafen Tegel und Schulzendorfer Straße wegen Bauarbeiten bis 5 Uhr gesperrt, so wie auch der Tunnel Flughafen Tegel. Hier ist der in der Gegenrichtung ebenfalls gesperrt. Ihnen überall da, wo es geht, eine gute und sichere Fahrt.
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3: Und dazu herzlich willkommen. Ich bin Imme Tröger und bin heute Nacht an Ihrer Seite, zusammen gleich mit einem kleinen Verschnaufer in der Nachtschicht. Passenger singt uns Let Her Go und Chris Rea nimmt uns mit On The Beach. Alles in dieser Stunde, kurz nach 2 am Freitag. Heute ist der 19. Juni.

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1: Passenger mit Let Her Go, einen angenehmen Weg durch die Nacht um 2.12 Uhr, geradewegs hinein in den 19. Juni. Und ich habe ja gerade an unsere Studiouhr geschaut, als ich in die Uhrzeit gesagt habe. Dem Tag nach heute allerdings hätte ich auf eine Armbanduhr schauen müssen, denn heute ist Tag der Armbanduhr. Erdacht hat den Tag eine Modekette, es geht also da mehr um eine Werbeaktion. Die Fakten, die ich zur Uhr allerdings angeregt durch den Tag jetzt erfahren habe, als ich mal so ein bisschen geschnuppert habe, die finde ich spannend. Anfang des 19. Jahrhunderts, so ab 1810 etwa, kamen Uhren fürs Handgelenk auf. Anfangs für die Damen und dann so circa 100 Jahre später auch für die Herren. Die allererste Armbanduhr allerdings, die hat Elizabeth I. von England schon 1571 getragen. Dann hat die Uhr also anscheinend so 240 Jahre Pause gemacht, bis sie 1810 dann wieder Mode wurde. Und heute sind Armbanduhren ja ganz normal. Scheinen durch die Handys allerdings wieder am Schwinden zu sein, wenn man da mal fix auf die Uhrzeit schaut. Umso wichtiger ist vielleicht daher der heutige Tag der Armbanduhr am 19. Juni um 2 Uhr und mittlerweile 13. Musik kommt jetzt von Tina Turner und Silent Wings. Damit willkommen in der ARD-Hitnacht.

mit Klaus Lage durch die ARD-Hitnacht. Und da erreicht uns eine Warnmeldung für Loma. Im Bereich Donrath kommt es durch einen Brand zu Geruchsbelästigung und auch Rauchniederschlag. Gesundheitliche Beeinträchtigungen können nicht ausgeschlossen werden. Bitte begeben Sie sich im betroffenen Bereich sofort in geschlossene Räume. Schließen Sie vorsorglich Fenster sowie Türen und schalten Sie Klima- und Lüftungsanlagen ab. Lassen Sie das Radio eingeschaltet und achten Sie auch auf mögliche Durchsagen. Informieren Sie Ihre direkten Nachbarn. Meiden Sie außerdem das betroffene Gebiet und folgen Sie gegebenenfalls auch den Anweisungen der Einsatzkräfte. Eine Warnmeldung für Loma im Bereich Donrath. Hier kommt es durch einen Brand zu Geruchsbelästigung und auch Rauchniederschlag. Bitte meiden Sie das Gebiet. Halten Sie Fenster und Türen geschlossen. Bleiben Sie selbst in geschlossenen Räumen und bleiben Sie über das Radio weiterhin informiert.

0: Und damit der Blick auf die Straßen. Der Verkehrsservice in der ARD-Hitnacht zunächst mit einer Warnmeldung für Loma. Im Bereich Donrath kommt es durch einen Brand zu Geruchsbelästigung und Rauchniederschlag. Gesundheitliche Beeinträchtigungen können nicht ausgeschlossen werden. Daher begeben Sie sich bitte im betroffenen Gebiet sofort in geschlossene Räume. Sollten Sie auswärts sein, schließen Sie vorsorglich Fenster sowie Türen und schalten Sie Klima- und Lüftungsanlagen ab. Lassen Sie das Radio eingeschaltet und achten Sie auch auf mögliche Durchsagen. Informieren Sie Ihre direkten Nachbarn und meiden Sie außerdem das betroffene Gebiet. Folgen Sie gegebenenfalls auch den Anweisungen der Einsatzkräfte. Wir schauen auf die Straßen. Da kommen Meldungen von der A1 Hamburg Richtung Lübeck zwischen Kreuzberg der Heide und Bad Oldesloe. Vollsperrung an einer Nachtbaustelle bis ca. 5 Uhr. A7 Füssenreute Richtung Ulm zwischen Memmingen Süd und Kreuz Memmingen. Vollsperrung wegen Bauarbeiten bis 3 Uhr ca. Die A25 Geestach Richtung Hamburg, Vollsperrung zwischen Bergedorf und dem Dreieck Hamburg Südost, hier an einer Nachtbaustelle voraussichtlich bis ca. 5 Uhr. Die A25 Richtung Hamburg ist zwischen Neu-Alamöhr West und Alamöhr wegen Fahrbahnerneuerung gesperrt, und zwar ab 19 Uhr. So ein bisschen früh dran, die Jungs, allerdings vielleicht gut zu wissen. Zwischen 19 Uhr bis morgen früh um 5 gibt es also da eine Sperrung. Die A31 Gronau Richtung Oberhausen ist zwischen Gescher-Coesfeld und Borken wegen eines brennenden LKW bis ca. 4 Uhr gesperrt. Eine Umleitung führt sie hier über die U72. Die A31 Gronau Richtung Oberhausen ist zwischen Schermbeck und Dorsten wegen Bauarbeiten bis Sonntag früh gesperrt. Die A40 Duisburg-Essen ist gesperrt zwischen Mülheim-Winkhausen und Heißen, hier in beiden Richtungen bis Montag. A61 Hockenheim Richtung Ludwigshafen zwischen dem Dreieck Hockenheim und dem Kreuz Speyer, Vollsperrung wegen einer Fahrbahnerneuerung, das Ganze bis Montag früh um 5. A71 Erfurt Richtung Suhl zwischen Oberhof und Suhl-Zellermelis, Vollsperrung wegen Wartungsarbeiten im Hochwaldtunnel, das Ganze bis ca. 6 Uhr. Und auch die A111 Charlottenburg Richtung Dreieck Oranienburg, Vollsperrung zwischen Tunnel, Flughafen Tegel und Schulzendorfer Straße wegen Bauarbeiten, das Ganze bis 5 Uhr. Und der Tunnel Flughafen Tegel ist in der Gegenrichtung ebenfalls gesperrt. Da, wo Sie unterwegs sind, gute und sichere Fahrt.
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Der Verkehrsservice, Vorsicht, Falschfahrer A7 zwischen dem Elbtunnel und Dreieck Hamburg Südwest. Hier kommt Ihnen ein Falschfahrer entgegen. Fahren Sie bitte äußerst rechts und überholen Sie nicht. Auf der A7 zwischen dem Elbtunnel und Dreieck Hamburg Südwest ein Falschfahrer. Bitte fahren Sie in beiden Richtungen äußerst vorsichtig.

Was für ein Energiebündel, Laura Branigan mit Gloria. Und wir schauen weiter auf die A7. Es heißt immer noch Falschfahrer. Vorsicht bitte zwischen dem Elbtunnel und Dreieck Hamburg Südwest. Hier ist immer noch ein Falschfahrer unterwegs. Fahren Sie bitte in beiden Richtungen äußerst vorsichtig. Überholen Sie nicht und fahren Sie äußerst rechts. Auf der A7 zwischen dem Elbtunnel und Dreieck Hamburg Südwest. Hier ist ein Falschfahrer unterwegs. Bitte fahren Sie vorsichtig.

Tommy James and the Shondells mit Crimson Clover. Das ist die ARD-Hitnacht und da kam Post von Heinz. Hello from Canada, schreibt der Kingston, Ontario. Wir erfreuen uns an eurem Radio jeden Tag eurer Nacht. Ja, da haben wir natürlich eine Zeitverschiebung. Heinz, vielen, vielen Dank für die Grüße aus Kanada. Die gehen zurück aus der Hitnacht in den kanadischen Tag. Schön, dass Sie bei uns sind. Genau wie auch Annette. Hallo Imme, schreibt sie. Wenn ich von der Oper Hänsel und Gretel höre, darüber haben wir nämlich vorhin erzählt, dann habe ich eine schöne Erinnerung, als ich mit meinen beiden Kindern in der Oper Leipzig war. So habe ich meine Kinder an die Oper herangeführt. Schön, dass Sie da sind. Danke dafür. Liebe Grüße aus Leipzig. Musik übrigens tolle Mucke, schreibt sie. Und Annette erinnert sich auch heute am Tag der Armbanduhr an ihre erste Armbanduhr von Onkel Franz, geschenkt zur Jugendweihe. Mir scheint, wir wecken heute wieder einige Erinnerungen in der ARD-Hitnacht. Das soll mich freuen, wenn es gute sind. Vielen, vielen Dank für Ihre Post von der können wir eigentlich nie genug haben. Gern lesen wir von Ihnen per Mail an ard-hitnacht@mdr.de. Ich bin Imme Tröger und freue mich auf Ihre Geschichten oder kleinen Grüße. Musik gibt's dazu von Kim Carnes, Betty Davis Eyes um 2:51 Uhr.

Currents, Betty Davis Eyes und da kommt die Entwarnung von der A7 zwischen Elbtunnel und Dreieck Hamburg Südwest. Kein Falschfahrer mehr, die Meldung wurde aufgehoben auf der A7 zwischen dem Elbtunnel und Dreieck Hamburg Südwest. Wieder freie und sichere Fahrt.

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1: Um 3 Uhr mit Katja Kindermann. Die EU verlängert ihre Wirtschaftssanktionen gegen Russland und zwar erstmals nicht um 6, sondern um 12 Monate. Das haben die EU-Staats- und Regierungschefs auf ihrem Gipfel in Brüssel entschieden. Es war das erste Treffen seit der Abwahl des ungarischen Rechtsnationalisten Orbán. Eine Einigung der 27 Staaten war ohne ihn wieder möglich. An dem Treffen nimmt auch der ukrainische Präsident Zelensky teil. Er forderte erneut eine schnelle EU-Vollmitgliedschaft. Weiteres Thema des Gipfels ist der Umgang mit China. Die Europäische Union wirft China vor, den eigenen Unternehmen mit Staatshilfen einen unfairen Vorteil auf dem Weltmarkt zu verschaffen. Die Verhandlungen über ein endgültiges Abkommen mit dem Iran werden voraussichtlich noch an diesem Wochenende auf technischer Ebene beginnen. Das hat US-Vizepräsident Vance angekündigt. Aus Washington Nina Barth.
2: In den USA ist das Rahmenabkommen die Grundlage für die anstehenden Verhandlungen, parteiübergreifend auf viel Kritik gestoßen. Vance verteidigte es als Win-Win-Situation für beide Seiten und richtete deutliche Worte an Kritiker aus Israel. Die USA hatten den Krieg gemeinsam mit Israel begonnen. Vance sagte, sie sollten sich daran erinnern, dass die USA der einzig mächtige Verbündete sei, den Israel noch habe. Und Vance betonte, es seien die USA, die den Großteil der israelischen Waffen finanzierten.
1: In Hamburg endet heute die Innenministerkonferenz von Bund und Ländern. Erwartet werden mehrere Beschlüsse, die für Verbesserungen beim Zivil- und Katastrophenschutz sorgen sollen. Das hat vor allem damit zu tun, dass Deutschland schon seit einer Weile im Fokus russischer Sabotage und Spionage steht. Auch auf weitere Angriffe von Linksextremisten auf die kritische Infrastruktur will man besser vorbereitet sein. Bei der Fußball-WM hat Co-Gastgeber Kanada einen großen Schritt in Richtung K.O.-Runde gemacht. Kanada gewann mit 6:0 gegen Katar. Aus dem ARD-WM-Team Silke Heine.
3: Dank des deutlichen Sieges übernimmt der Co-Gastgeber sogar die Führung in der Gruppe B vor der Schweiz, die beim 4:1 gegen Bosnien-Herzegowina ebenfalls den ersten Sieg bei dieser WM feierte und genau wie Kanada 4 Punkte auf dem Konto hat. Die Freude der Kanadier ist allerdings nicht ungetrübt, denn Ismaël Koné verletzte sich nach einem Foul offensichtlich schwer, musste mit einer Trage vom Platz gebracht werden. Der für Koné eingewechselte Nathan Saliba widmete sein Tor zum 4:0 seinem Teamkollegen. Im ersten Spiel des Tages hatten sich Tschechien und Südafrika 1:1 getrennt.
1: Das waren die Nachrichten. Das Wetter in Deutschland. Tagsüber gebietsweise freundlich, im Nordwesten teils starke Gewitter. Höchstwerte 23 bis 28 Grad an den Küsten bis 38 Grad am Oberrhein. Am Samstag zeitweise heiter, vor allem im Osten Schauer und Gewitter möglich. 23 bis 38 Grad. Und auch am Sonntag heiter, im Tagesverlauf steigt die Unwettergefahr bei 20 und bis 38 Grad. Es ist 3:03 Uhr.
4: Und da schauen wir auf die Straßen. Der Verkehrsservice in der ARD-Hitnacht zunächst mit einer Warnmeldung für Lohmar. Im Bereich Donrath kommt es durch einen Brand zu Geruchsbelästigungen und Rauchniederschlag. Gesundheitliche Beeinträchtigungen können nicht ausgeschlossen werden. Daher begeben Sie sich bitte im betroffenen Bereich sofort in geschlossene Räume, sollten Sie auswärts sein. Schließen Sie vorsorglich Fenster sowie Türen und schalten Sie Klima- und Lüftungsanlagen ab. Lassen Sie das Radio eingeschaltet und achten Sie auch gegebenenfalls auf Durchsagen. Informieren Sie Ihre direkten Nachbarn und meiden Sie außerdem das betroffene Gebiet. Folgen Sie auch gegebenenfalls Anweisungen der Einsatzkräfte. Der Blick auf die Straßen zeigt erstmal eine Entwarnung von der A7. Hier ist Ihre Fahrt zwischen dem Elbtunnel und Dreieck Hamburg Südwest wieder frei. Die Falschfahrermeldung wurde aufgehoben. Aktuell gilt noch A1 Hamburg Richtung Lübeck zwischen Kreuzberg der Heide und Bad Oldesloe. Vollsperrung an einer Nachtbaustelle bis ca. 5 Uhr. A25 Richtung Hamburg zwischen Neu-Allermöhe West und Allermöhe. Vollsperrung wegen Fahrbahnerneuerung. Das Ganze bis morgen früh um 5. A31 Gronau Richtung Oberhausen zwischen Gierscher-Coesfeld und Borken. Vollsperrung wegen eines brennenden Lkw. Voraussichtlich noch bis ca. 4 Uhr. Eine Umleitung führt sie über die U72. A31 Gronau Richtung Oberhausen zwischen Schermbeck und Dorsten. Vollsperrung wegen Bauarbeiten bis Sonntag früh. A40 Duisburg-Essen zwischen Mülheim, Winkhausen und Heißen in beiden Richtungen. Vollsperrung bis Montag. A61 Hockenheim Richtung Ludwigshafen zwischen dem Dreieck Hockenheim und dem Kreuz Speyer. Vollsperrung an einer Baustelle. Hier wird eine Fahrbahn erneuert. Das Ganze bis Montag früh um 5. A61 Koblenz Richtung Mönchengladbach zwischen Zwisttal und Weilerswist wegen eines liegen gebliebenen Pkw gesperrt die Autobahn. A71 Erfurt Richtung Suhl zwischen Oberhof und Suhl-Zellermilis Vollsperrung wegen Wartungsarbeiten im Hochwaldtunnel. Das Ganze bis ca. 6 Uhr. A111 Charlottenburg Richtung Dreieck Oranienburg zwischen Tunnel Flughafen Tegel und Schulzendorfer Straße Vollsperrung wegen Bauarbeiten, das Ganze bis 5 Uhr. Und der Tunnel Flughafen Tegel ist in der Gegenrichtung ebenfalls gesperrt. Und A99 München Südwest Richtung München Nord, der Tunnel Allach ist nach Auslösung der Höhenkontrolle ebenfalls aktuell gesperrt. Gute Fahrt.
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4: Da freue ich mich, dass Sie bei uns sind. Ich bin Imme Tröger. Diese Stunde verbringen wir gleich mit Free und All Right Now. Und mit Simply Red starten wir hier in die neue Stunde Something Got Me Started um kurz nach 3 auf Ihrem Weg in den Freitagmorgen.

Lost Frequencies mit Reality. So bringen wir sie geradewegs hinein in den neuen Tag mit der ARD Hitnacht. Gleich auch Keith Marshall bei uns mit Only Crying. Vorher sage ich noch Dankeschön an Enrico für die Mail. Er schreibt Grüße aus dem Südharz und schreibt, Musik ist super. Enrico, das freut uns natürlich. Es findet auch Arthur. Hallo an das ARD Hitradio, schreibt er. Vielen Dank für eure tolle Musik, die ihr immer macht. Das hilft mir sehr bei der Nachtschicht und einen Gruß an mich auch. Er schreibt Gruß an Imme, ihre Stimme ist beruhigend. Ja, das ist schön. Wir wollen sie natürlich auch sehr entspannt durch die Nacht kriegen. Toll, wenn das gelingt. Vielen Dank an Arthur. Vielen Dank auch für Ihre Post heute Nacht. Immer wieder gerne an ard-hitnacht@mdr.de. Willkommen beim betreuten Wachbleiben.

0: Und da ist der Blick auf die Straßen. Der Verkehrsservice in der ARD hat nach zunächst mit einer Warnmeldung für Loma. Im Bereich Donrath kommt es durch einen Brand zu Geruchsbelästigung und Rauchniederschlag. Gesundheitliche Beeinträchtigungen können nicht ausgeschlossen werden. Bitte begeben Sie sich, wenn Sie auswärts sind, im betroffenen Bereich sofort in geschlossene Räume. Schließen Sie vorsorglich Fenster sowie Türen und schalten Sie Klima- und Lüftungsanlagen ab. Lassen Sie das Radio eingeschaltet und achten Sie auch auf mögliche Durchsagen. Informieren Sie Ihren Nachbarn. Meiden Sie außerdem das betroffene Gebiet und folgen Sie gegebenenfalls den Anweisungen der Einsatzkräfte. Der Blick auf die Straßen zeigt A1 Hamburg Richtung Lübeck zwischen Kreuzberg der Heide und Bad Oldesloe Vollsperrung an einer Nachtbaustelle bis ca. 5 Uhr. A25 Richtung Hamburg zwischen Neu-Allermöhe West und zwischen Allermöhe Sperrung der Autobahn bis morgen früh um 5. A31 Gronau Richtung Oberhausen, hier zwischen Gescher-Coesfeld und Borken wegen eines brennenden Lkw-Vollsperrung bis ca. 4 Uhr noch. Eine Umleitung führt sie über die U72. A31 Gronau Richtung Oberhausen, die ist zwischen Schermbeck und Dorsten wegen Bauarbeiten bis Sonntag früh gesperrt. A40 Duisburg-Essen zwischen Mülheim-Winkhausen und Heißen in beiden Richtungen Vollsperrung bis Montag. A61 Hockenheim Richtung Ludwigshafen, Vollsperrung zwischen dem Dreieck Hockenheim und dem Kreuz Speyer, hier bis Montag früh um 5 wegen einer Fahrbahnerneuerung. Die A71 Erfurt Richtung Suhl ist zwischen Oberhof und Suhl-Zellermelis wegen Wartungsarbeiten im Hochwaldtunnel bis ca. 6 Uhr gesperrt. A99 München Südwest Richtung München Nord, der Tunnel Allach ist nach Auslösung der Höhenkontrolle aktuell gesperrt, und A111 Charlottenburg Richtung Dreieck Oranienburg. Hier Vollsperrung zwischen Tunnel Flughafen Tegel und Schulzendorfer Straße wegen Bauarbeiten bis 5 Uhr, und der Tunnel Flughafen Tegel ist in der Gegenrichtung ebenfalls gesperrt. Da, wo Sie unterwegs sind, hoffen wir auf freie Straßen. Gute Fahrt.
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Blame and Everything in der ARD-Hitnacht. So klingt der Weg in den 19. Juni. Und an diesem Tag vor 38 Jahren, da gab er sein erstes Konzert in Deutschland. Der King of Pop und das auch noch in Berlin in der Nähe der Mauer. Im Osten waren Joe Cocker und Bruce Springsteen zu Gast. Im Westen, ja, da kam Jaco zu Besuch. Nachdem auch Rio Reiser, Nina Hagen, Pink Floyd und Udo Lindenberg zuvor schon vor dem Reichstagsgebäude aufgetreten waren, heute nun, also vor 38 Jahren, sang der King of Pop vor 50.000 Fans im Westen. Während im Osten zeitgleich Bryan Adams und Heinz-Rudolf Kunze vor etwa 100.000 Fans auftraten. Ganz so wild haben wir es hier nicht in der ARD-Hitnacht. Doch Jaco, den haben wir. Hier ist Michael Jackson und Black or White um 3:42 Uhr.

durch die Nacht mit einer Warnung. Vorsicht, Falschfahrer auf der A643 Wiesbaden-Mainz zwischen Schiersteiner Kreuz und Mainz-Mombach. Hier kommt Ihnen ein Falschfahrer entgegen. Bitte fahren Sie äußerst rechts und überholen Sie nicht. Vorsicht, Falschfahrer auf der A643 Wiesbaden-Mainz zwischen Schiersteiner Kreuz und Mainz-Mombach. Hier ist ein Falschfahrer unterwegs. Bitte fahren Sie äußerst vorsichtig.

0: ARD-Hitnacht. Nach wie vor mit einer Warnung von der A643 zwischen Schiersteiner Kreuz und Mainz-Mombach. Immer noch ein Falschfahrer. Bitte fahren Sie äußerst vorsichtig. Falschfahrer auf der A643 zwischen Schiersteiner Kreuz und Dreieck Mainz-Mombach.
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2: Um 4 Uhr mit Katja Kindermann. Die EU verlängert ihre Wirtschaftssanktionen gegen Russland. Das haben die EU-Staats- und Regierungschefs am Abend bei ihrem Gipfel in Brüssel beschlossen. Aus der Nachrichtenredaktion Christiane Rüther.
3: Es war das erste Treffen seit der Abwahl des ungarischen Rechtsnationalisten Orbán. Eine Einigung der 27 Staaten war ohne ihn wieder möglich. So werden die Wirtschaftssanktionen erstmals nicht nur um 6, sondern direkt um 12 Monate verlängert. Weiteres großes Thema des EU-Gipfels ist China. Insbesondere wird es darum gehen, wie sich die EU der Exportmacht gegenüber positioniert. Die oftmals billigeren chinesischen Produkte setzen der europäischen Wirtschaft zu. Deshalb soll über Gegenmaßnahmen beraten werden.
2: Der Iran verzichtet vorübergehend darauf, Gebühren für die Straße von Hormus zu erheben. Das gab der oberste Nationale Sicherheitsrat über Staatsmedien bekannt. Allerdings verlangt der Iran von allen Handelsschiffen, dass sie einen Antrag stellen, bevor sie die Meerenge passieren wollen. Hintergrund ist das zwischen den USA und dem Iran geschlossene Rahmenabkommen. Es sieht unter anderem eine freie Durchfahrt durch die Straße von Hormus vor. In den kommenden 60 Tagen wollen beide Seiten ein dauerhaftes Friedensabkommen aushandeln. Auf ihrer Konferenz in Hamburg ringen die Innenministerinnen und Minister von Bund und Ländern um eine einheitliche Linie in der Migrationspolitik. Ein Streitpunkt ist das Bleiberecht für Geflüchtete aus Syrien. Die unionsgeführten Länder sehen die Voraussetzungen für die Rückkehr vieler Menschen als gegeben an. Die SPD-geführten Länder hingegen wollen zunächst nur Straftäter und Gefährder zurück nach Syrien bringen. Zur Begründung hieß es, viele Firmen seien schließlich auf gut integrierte Menschen angewiesen. Bei der Fußball-WM hat Co-Gastgeber Kanada einen großen Schritt in Richtung K.O.-Runde gemacht. Kanada gewann mit 6:0 gegen Katar. Aus dem ARD-WM-Team Silke Heine.
4: Mit einem 6:0 gegen Katar hat Kanada einen großen Schritt in Richtung Sechzehntelfinale gemacht. Dank des deutlichen Sieges übernimmt der Co-Gastgeber sogar die Führung in der Gruppe B vor der Schweiz, die beim 4:1 gegen Bosnien-Herzegowina ebenfalls den ersten Sieg bei dieser WM feierte und genau wie Kanada 4 Punkte auf dem Konto hat. Die Freude der Kanadier ist allerdings nicht ungetrübt, denn Ismaël Koné verletzte sich nach einem Foul offensichtlich schwer, musste mit einer Trage vom Platz gebracht werden. Der für Koné eingewechselte Nathan Saliba widmete sein Tor zum 4:0 seinem Teamkollegen. Im ersten Spiel des Tages hatten sich Tschechien und Südafrika 1:1 getrennt.
2: Das waren die Nachrichten. Das Wetter in Deutschland: tagsüber gebietsweise freundlich, im Nordwesten teils starke Gewitter. Höchstwerte 23 bis 28 Grad an den Küsten, bis 38 Grad am Oberrhein. Am Samstag zeitweise heiter, vor allem im Osten Schauer und Gewitter möglich, 23 bis 38 Grad. Und auch am Sonntag heiter, im Tagesverlauf steigt die Unwettergefahr bei 20 bis 38 Grad. Es ist jetzt 4:03.
0: Und da schauen wir auf die Straßen. Der Verkehrsservice in der ARD-Hitnacht zunächst mit einer Warnmeldung für Loma. Im Bereich Dornrath kommt es durch einen Brand zu Geruchsbelästigung und Rauchniederschlag. Gesundheitliche Beeinträchtigungen können nicht ausgeschlossen werden. Bitte begeben Sie sich im betroffenen Bereich sofort in geschlossene Räume, sollten Sie auswärts sein. Schließen Sie vorsorglich Fenster sowie Türen und schalten Sie Klima- und Lüftungsanlagen ab. Lassen Sie auch das Radio eingeschaltet und achten Sie auf mögliche Durchsagen. Meiden Sie außerdem das betroffene Gebiet und folgen Sie gegebenenfalls den Anweisungen der Einsatzkräfte. Und auch für Uedem im Kreis Kleve gilt derzeit so eine Warnmeldung. Auch hier kommt es wegen eines Brandes zu Rauchniederschlag. Bitte halten Sie auch hier Türen und Fenster geschlossen und Lüftungs- und Klimaanlagen ausgeschaltet. Und meiden Sie das Gebiet, wenn Sie unterwegs sind. Aktuell kommt noch Meldungen von den Straßen. Da heißt es nach wie vor Falschfahrer auf der A643 Wiesbaden-Mainz. Zwischen Schiersteiner Kreuz und dem Dreieck Mainz ist ein Falschfahrer unterwegs. Bitte fahren Sie in beiden Richtungen äußerst vorsichtig, überholen Sie nicht und fahren Sie äußerst rechts. Auf der A643 Wiesbaden-Mainz zwischen Schiersteiner Kreuz und Dreieck Mainz Ein Falschfahrer, bitte fahren Sie in beiden Richtungen äußerst vorsichtig. Aktuell kommen Meldungen von der A1 Hamburg Richtung Lübeck zwischen Kreuz Bargteheide und Bad Oldesloe. Vollsperrung wegen einer Nachtbaustelle bis ca. 5 Uhr. A25 Richtung Hamburg. Die ist zwischen Neu-Allermöhe West und Allermöhe bis morgen früh um 5 gesperrt. A31 Gronau Richtung Oberhausen zwischen Schermbeck und Dorsten wegen Bauarbeiten gesperrt bis Sonntag früh. A40 Duisburg-Essen zwischen Mülheim-Winkhausen und Heißen in beiden Richtungen Vollsperrung bis Montag. A61 Hockenheim Richtung Ludwigshafen zwischen dem Dreieck Hockenheim und dem Kreuz Speyer Vollsperrung an einer Fahrbahnerneuerung bis Montag früh um 5 circa. Die A71 Erfurt Richtung Suhl ist gesperrt zwischen Oberhof und Suhl-Zellermelis wegen Wartungsarbeiten im Hochwaldtunnel. Das Ganze bis circa 6 Uhr. A99 München Südwest Richtung München Nord. Der Tunnel Allach ist nach Auslösung der Höhenkontrolle derzeit gesperrt. Und A111 Charlottenburg Richtung Dreieck Oranienburg zwischen Tunnel Flughafen Tegel und Schulzendorfer Straße wegen Bauarbeiten gesperrt. Die Autobahn bis 5 Uhr und auch der Tunnel Flughafen Tegel ist in der Gegenrichtung gesperrt. Gute und sichere Fahrt.
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0: Ja, damit einen schönen guten Morgen und einen guten Start in den frühen Tag. Für einen beginnt's, für die anderen geht das Fiebern Richtung Ende vom Nachtdienst los. Hier ist die ARD-Hitnacht. Wir machen mit, egal ob es losgeht oder Sie sich schon auf den Feierabend freuen. Und wir begrüßen den neuen Tag gleich zusammen mit Max Giesinger und Wenn sie tanzt und mit Madonna und Holiday. Ich bin Imme Tröger und wir haben es kurz nach 4 am Freitagmorgen.

Max Giesinger und Wenn sie tanzt und auch die Entwarnung von der A643 Wiesbaden-Mainz, die Meldung über den Falschfahrer zwischen Schiersteiner Kreuz und Dreieck Mainz ist aufgehoben worden. Sie haben hier wieder freie Fahrt, A643 Wiesbaden-Mainz, die Meldung über den Falschfahrer zwischen Schiersteiner Kreuz und Dreieck Mainz ist aufgehoben worden und es kam auch liebe Post am Freitagmorgen hier in der AD Nacht. Da kam Post von Ronny, der wünscht allen eine gute Nachtschicht und viel Gesundheit. Das ist sehr, sehr lieb von Ihnen. Danke, Ronny. Oberbayern grüßt auch. Thomas hat geschrieben, liebe Imme, endlich bist du wieder da. Recht liebe Grüße von eurem Stammhörer Thomas, wie immer beim Zeitungen austragen. Das freut uns natürlich, dass wir da Gesellschaft leisten können. Und auch Dietmar freut sich heute Nacht über die ARD-Hitnacht. Liebes Nachtteam, schreibt er, ich schließe mich an den Vorschreibern und finde die Musikauswahl schön. Am Montag Ihr Kollege Ronny, heute Frau Imme. Zwei ganz tolle Radiostimmen. Ein schönes Wochenende wünsche ich. Liebe Grüße. Auch Dietmar, Ihnen danke, dass Sie an uns gedacht haben und weiterhin eine angenehme Nacht. Mittlerweile ja morgen schon mit uns. 4.14 Uhr haben wir es. Die ARD-Hitnacht ist hier. Jetzt mit Jean-Paul Young und Love is in the Air.

Hijo de la Luna von Luna. Was für ein fulminanter Abschluss. So klingt ihr Weg in den neuen Tag, geradewegs hinein in den Freitag, in den Namenstag für Elisabeth, deren Name Gott ist Fülle oder Gott ist Vollkommenheit, ist Glück bedeutet. Für Else, die Gottgeweihte, Juliana, die Jugendliche oder auch die dem Jupiter Geweihte. Für Michaela, die Gott ähnelt, ihrem Namen nach, für Kriemhild, die Kämpferin mit der Maske, und für Sandy, die Beschützerin, die Abwehrende. Liebe Grüße an alle, die diese Namen tragen. Das sind doch heute sehr religiöse Namen, die wir feiern. Musikalisch grüßen wir damit James Blunt und Stay the Night. 4:26 Uhr ist es geworden, hier in der ARD-Hitnacht. Willkommen im neuen Morgen.

0: Und da ist der Blick auf die Straßen. Der Verkehrsservice in der ARD-Hitnacht zunächst allerdings mit einer Warnmeldung für Lohmar. Im Bereich Donrath kommt es durch einen Brand zu Geruchsbelästigung und Rauchniederschlag. Gesundheitliche Beeinträchtigungen können nicht ausgeschlossen werden. Daher werden Sie gebeten, im betroffenen Bereich sofort geschlossene Räume aufzusuchen, vorsorglich Fenster und Türen geschlossen zu halten sowie Klima- und Lüftungsanlagen abzuschalten. Lassen Sie auch das Radio eingeschaltet und achten Sie auf mögliche Durchsagen. Meiden Sie außerdem das betroffene Gebiet, wenn Sie unterwegs sind, und folgen Sie gegebenenfalls den Anweisungen der Einsatzkräfte. Und auch für Uedem im Kreis Kleve gilt derzeit so eine Warnmeldung. Auch hier kommt es wegen eines Brandes zu Rauchniederschlag. Bitte halten Sie auch hier Türen und Fenster geschlossen sowie Lüftungs- und Klimaanlagen ausgeschaltet und meiden Sie das betroffene Gebiet. Aktuell von den Straßen kommen Meldungen von der A1 Hamburg Richtung Lübeck. Vollsperrung zwischen Kreuzberg der Heide und Oldesloe an einer Nachtbaustelle. Das Ganze bis circa 5 Uhr. A25 Richtung Hamburg zwischen Neu-Allermöhe West und Allermöhe wegen Fahrbahnerneuerung gesperrt bis morgen früh um 5. A31 Gronau Richtung Oberhausen, Vollsperrung zwischen Schermbeck und Dorsten wegen Bauarbeiten noch bis Sonntag früh. A40 Duisburg-Essen zwischen Mülheim-Winkhausen und Heißen in beiden Richtungen gesperrt bis Montag. DA61 Hockenheim Richtung Ludwigshafen. Hier gibt es eine Vollsperrung zwischen dem Dreieck Hockenheim und dem Kreuz Speyer wegen einer Fahrbahnerneuerung. Das Ganze bis Montag früh um 5. Und A71 Erfurt Richtung Suhl zwischen Oberhof und Suhl-Zellermilles wegen Wartungsarbeiten im Hochwaldtunnel. Sperrung der Autobahn bis circa 6 Uhr. Ihnen überall eine gute und sichere Fahrt.
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Jason Donovan und Sealed with a Kiss. Das ist der Weg in den Freitagmorgen mit der ARD-Hitnacht. So klingt der Nachtdienst mit uns. Und da hat uns Dominik geschrieben, guten Morgen wünsche ich, tolles Programm wie immer. Ich bin wieder auf Tour mit meinem Sprinter. Vielleicht könntest du mal die Fahrer bei Issum und Strahlen warnen, da überall Äste, Bäume auf der Straße liegen. Scheint, als gäbe es ein oder hätte es ein Unwetter gegeben. Ich wünsche allen Lkw-Fahrern, ob groß oder klein oder nur mit Sprinter, allzeit gute Fahrt, kommt gut durch. Und natürlich ein schönes Wochenende für die, die Wochenende haben. Passt auf euch auf. Da schließen wir uns sehr, sehr gerne an, Dominik. Vorsicht also bitte bei Issum und Strahlen, da liegen Äste und teilweise Geäst auf der Straße. Und natürlich Ihnen allen eine gute und sichere Fahrt auf all Ihren Wegen. Kommen Sie uns alle gut in den neuen Tag zusammen mit Susi Quattro jetzt und If You Can't Give Me Love um 4:42 Uhr.

Ace of Base und All That She Wants. Sie hören die ARD Hitnacht, gleich auch mit den neuesten Nachrichten und dem Blick auf die Straßen. Ihr neuer Tag startet gleich ab 5, dann soll es ein guter Tag für Sie sein. Und wir verabschieden Sie aus der ARD Hitnacht mit Musik von Nick Kershaw und I Won't Let the Sun Go Down on Me. Und mit Shocking Blue und Venus und die anderen, die kommen einfach noch ein bisschen mit nach um 5. Da haben wir es nämlich 4:54 Uhr am Freitagmorgen.

0: Es ist 5 Uhr, guten Morgen mit MDR Thüringen und das Wichtigste jetzt von Moritz Meister.
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2: In Erfurt startet heute das 49. Krämerbrückenfest. Traditionell eröffnete Eulenspiegel das Fest. Um 18 Uhr zeigt er am Benediktsplatz, wie er dem Theaterdirektor ein Schnippchen schlägt und selber geschnappt wird. Insgesamt 3 Tage lang geht das Fest. Überall in der Innenstadt gibt es Bühnen und Musiker. Große Namen wie Mia oder Joris sind ebenso dabei wie Lou Bega, präsentiert von MDR Thüringen. Für die Rettungswache in Blankenhain im Weimarer Land gibt es eine Lösung. Der Kreistag hat am Abend mit großer Mehrheit einem Vorschlag der CDU zugestimmt. Demnach soll die Wache in ein leerstehendes Haus der Helios-Klinik einziehen. Die Räume dort sollen nach und nach entsprechend der Vorgaben umgebaut werden. Bereits ab 1. August könnte der Umzug vonstatten gehen. Der Umbau der Klinikräume kostet laut Schätzungen rund 3,2 Millionen Euro. Unklar ist noch, woher der Kreis das Geld nehmen wird. In Großbritannien wird das Aus für Premierminister Starmer immer wahrscheinlicher. Sein wichtigster Rival in der Labour-Partei, Burnham, hat bei einer Nachwahl einen Sitz im Parlament gewonnen. Der Bürgermeister der Großstadt Manchester konnte die Wahl im Kreis Makerfield für sich entscheiden. Das hat die Auszählung der Stimmen ergeben. Burnham kann als Abgeordneter im Unterhaus jetzt Premier Starmer in eine Führungswahl zwingen. Der 56-Jährige hat laut Beobachtern großen Rückhalt in der Labour-Partei. Starmer steht dagegen massiv unter Druck. Zahlreiche Abgeordnete seiner Partei drängen bereits auf seinen Rückzug. Die Europäische Union hat ihre Wirtschaftssanktionen gegen Russland zum ersten Mal um ein ganzes Jahr verlängert. Der entsprechende Beschluss wurde am Abend beim EU-Gipfel in Brüssel von allen Staats- und Regierungschefs einstimmig verabschiedet. In den Jahren zuvor wurden die Sanktionen auf Druck des russlandfreundlichen ungarischen Premiers Orbán immer nur um ein halbes Jahr verlängert. Sein Amtsnachfolger Magyar hat dagegen ohne Vorbehalte zugestimmt. Die Sanktionen verbieten unter anderem die Einfuhr von russischem Öl nach Europa und treffen auch die Banken des Landes. Die EU-Staaten haben weitere Sanktionen angekündigt, unter anderem gegen russische Energieunternehmen und die Schattenflotte des Landes. Zum Sport. Bei der Fußball-Weltmeisterschaft hat Co-Gastgeber Kanada einen Kantersieg gegen Katar gefeiert. Die Kanadier siegten im heimischen Vancouver mit 6:0. Es war der erste Sieg Kanadas bei einer Fußball-WM. Die Schweiz hatte zuvor mit 4:1 gegen Bosnien-Herzegowina gewonnen. Tschechien und Südafrika haben sich 1:1 unentschieden getrennt. Mexiko hat gegen Südkorea mit 1:0 gewonnen. Das waren die Nachrichten. 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
0: Danke, Moritz. Das Wetter, viel Sonne heute, im Verlauf einiger Quellwolken und später einzelne Schauer und Hitzegewitter, 31 bis 36 Grad. Morgen Sonne und Wolken, gebietsweise Schauer und Gewitter. Lokal sind auch Unwetter möglich, 31 bis 35 Grad. Am Sonntag weiterhin leicht wechselhaft und heiß. 5:03 Uhr. Hier sind die aktuellen Verkehrsmeldungen. A9 Richtung Berlin zwischen Bad Berne-Kimmelkron und Marktschorgast ist die rechte Spur wegen Bergungsarbeiten gesperrt. Die A71 Richtung Schweinfurt ist zwischen Oberhof und Sulzalermelis wegen Wartungsarbeiten im Hochwaldtunnel bis etwa 6 Uhr gesperrt. Blitzer gibt's keine. Melden Sie uns Staus oder Blitzer kostenfrei unter 0800 218 1600. Vielen Dank.
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0: Einen schönen guten Morgen, und Katja und ich, wir schauen uns wieder aus unserem Studiofenster vom Funkhaus hier in Richtung Erfurt, und es ist ein Traum. Sonnenaufgang, rote Sonne, es geht ins Wochenende.
3: Kurz über dem Horizont. Ja. Es wird Zeit fürs Wochenende, würde ich sagen.
0: Genau so ist es. Bestes Wetter ja auch fürs Krämerbrückenfest.
3: Genau, und ich freue mich auf jeden Fall auf ein freies Wochenende, aber du wirst ja zusammen mit dem Timo auf der Bühne stehen.
0: Genau, und was wir zwei dann da oben so treiben am Sonntag, das klären wir auch heute Morgen noch ausführlich.
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0: 5:11. Guten Morgen.
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0: Wir haben es ja eben schon gesagt, wir starten nicht nur ins Wochenende. Heute in Erfurt beginnt auch endlich wieder das Krämerbrückenfest und Timo und ich dürfen mitmachen. Wir begrüßen Sie am Sonntag zum Finale ab 14 Uhr auf dem Domplatz. Wir bringen mit gute Musik, Mitmachaktionen für die ganze Familie und natürlich auch unsere MDR Thüringen Siegersessel.
2: Jetzt musst du aber noch verraten, wer sich damit reinsetzen will.
0: Ich natürlich. Und natürlich Mr. Mambo Number 5, Lou Bega. A little bit of Monica in my life, a little bit of Erica by my side. Der Sommerhit 1999, wir erinnern uns alle gut. Und mit dem wird Lou Bega uns am Sonntag den Mambo beibringen. Also kommen Sie bitte gern vorbei. Sonntag ab 14 Uhr auf dem Domplatz. Wir freuen uns auf Sie.
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0: 5.20 Uhr wird es, 10 Minuten vor halb sechs.
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0: Und wenn Sie jetzt keine richtige Lust haben aufzustehen, dann warten Sie erstmal ab, bis Sie in unserem MDR Thüringen Siegersessel liegen. Denn da will man wirklich nicht mehr raus.
2: Und den können Sie gewinnen, wenn Sie bei unserem Spiel drin oder nicht drin richtig tippen. Wir spielen Ihnen einen Ausschnitt aus einem Fußballspiel vor und brechen in der entscheidenden Sekunde ab. Und Sie sagen uns dann, war der Ball drin oder nicht drin?
0: Damit Sie sich's ein bisschen besser vorstellen können, gestern Vormittag hat Kerstin aus Immenrode ihr Glück versucht.
3: Toni Kroos hat die Kugel jetzt aufgenommen. Spielen Sie fast so eine Dreierkette. Rechts draußen ist Kimmich. Der könnte angespielt werden, aber Havertz wird geschickt. Mit dem Versuch vorbeizukommen an der Dreierkette. Havertz schon drinnen im 16er. Vorbei, Havertz!
2: Kerstin, drin oder nicht drin?
4: Also ich denke drin. Er ist ein guter Spieler, ich hoffe mal.
2: Der hat gegen Curaçao 2 Tore geschossen, ne?
4: Ja, genau, habe ich gesehen.
2: Wir lösen es auf.
3: Havertz schon drinnen im 16er. Vorbei, Havertz mit der Schussmöglichkeit! Und dann in letzter Sekunde doch noch einer da. Gulacsi kriegt tatsächlich noch rechts den Arm dazwischen.
2: Da, Kerstin.
4: Shit.
2: Habe ich da gerade ein böses Wort gehört?
0: Passiert in so einer Situation. Kerstin war also knapp vorbei, macht aber nichts, denn wir haben noch etliche Torschüsse vorbereitet. Den nächsten gibt's von uns kurz nach 6:30.
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All Around the World. Der Welthit von Lisa Stansfield. Schönen guten Morgen mit dem der Thüringen. 5.27 Uhr. 3 Minuten noch bis 5:30. Schönen Freitag, schönen Start ins Wochenende.

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1: Um 5.30 Uhr. Start für Krämerbrückenfest. In Erfurt werden ab heute rund 150.000 Gäste zum traditionellen Stadtfest erwartet. In der Innenstadt gibt es 3 Tage lang ein Kulturprogramm auf mehreren Bühnen. Druck auf Starmer. Der britische Regierungschef der Labour-Partei steht nach einer wichtigen Nachwahl möglicherweise vor dem Aus. Sein größter parteiinterner Rivale Burnham hat dabei einen Sitz im Parlament gewonnen und kann den Premier jetzt herausfordern. Kantersieg für Kanada. Die Kanadier haben bei der Fußball-WM im heimischen Vancouver mit 6:0 gegen Katar gewonnen. Mexiko steht nach einem 1:0-Sieg gegen Südkorea als erstes Team sicher in der K.O.-Runde.
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2: Mit Jana Hildebrand, guten Morgen. Blankenhain. Für die umstrittene Rettungswache gibt es eine Lösung. Der Kreistag hat beschlossen, die Wache in ein leerstehendes Gebäude der Helios-Klinik zu verlegen. Die neuen Räume müssen allerdings noch umgebaut werden. Kostenpunkt rund 3,2 Millionen Euro. Die Finanzierung ist noch unklar. Hintergrund sind Mängel am bisherigen Standort. Behörden hatten dort Verstöße gegen den Arbeitsschutz festgestellt und mit Konsequenzen bis hin zur Schließung gedroht. Morbis. Der Neubau des Eingangs am Bärenpark kostet mehr als geplant. Wegen belastetem Erdreich steigen die Kosten um 330.000 Euro auf rund 3,2 Millionen Euro. Der Stadtrat hat die zusätzlichen Mittel bewilligt. Die Stadt hofft auf Fördergelder. Der Neubau soll das alte Gebäude ersetzen und künftig barrierefrei sein. Heldburg. In Teilen Südthüringens ist das Risiko für einen Waldbrand derzeit hoch. Im Forstamt Heldburg gilt die zweithöchste Waldbrandgefahrenstufe 4. Das geht aus der Karte von Thüringen Forst hervor. In dieser Stufe können öffentlich zugängliche Feuerstellen und Grillplätze vom Forstamt geschlossen werden. 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

0: Wartungsarbeiten gesperrt. Die A71 Richtung Schweinfurt ist zwischen Oberhof und Sulzeller-Mehlis wegen Wartungsarbeiten im Hochwaldtunnel bis etwa 6 Uhr gesperrt. Die Blitzer stehen auf der A9 Richtung München zwischen Eisenberg und Bad Klosterlausnitz in Grabe in der Hauptstraße Richtung Mühlhausen. Melden Sie uns Staus oder Blitzer kostenfrei unter 0800 218 1600.
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0: Guten Morgen und wir haben heute tolle Aussichten und zwar über Weimar.
2: Genau, denn dort steht ab heute auf dem Goetheplatz der höchste mobile Panoramalift der Welt. Von unglaublichen 71 Metern können Besucher die Stadt und nicht nur das von oben sehen.
0: Vorausgesetzt natürlich, das Wetter spielt mit. Mhm. Kurz vor sechs klären wir mit dem MDR Thüringen Wetterstudio die Aussicht für die Aussicht.
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0: Schönen guten Morgen, 5.41 Uhr.
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0: Sie wissen es, wir wissen es, morgen Abend wird es wieder verdammt ernst für unsere DFB-Jungs, denn nach dem fulminanten 7:1 Auftaktkracher gegen Curaçao wartet im kanadischen Toronto der nächste Brocken der Gruppe E, die Elfenbeinküste. Und wir stimmen uns deshalb jetzt mal musikalisch drauf ein. Wenn die Elfenbeinküste für eines weltberühmt ist, dann ja für eine Popmusik, die so viel Energie hat, dass selbst der härteste Abwehrriegel ins Wanken gerät. Magic System ist eine der angesagtesten Bands an der Elfenbeinküste und die ist auch für die diesjährige Fanhymne verantwortlich. Auf geht's, Elefanten! Vorsicht ist morgen Abend allerdings trotzdem geboten, denn ihr erstes Spiel gegen Ecuador haben die Elefanten mit 1:0 gewonnen. Wir sind also gespannt und stimmen uns schon mal auf einen der Superstars an der Elfenküste ein, der es 1988 auch bei uns in die Charts geschafft hat. Ich sag mal noch nichts. Hören Sie mal rein.

0: Ja, alle schon 100-mal gehört, aber keiner hätte sagen können, dass Morricone von der Elfenbeinküste stammt. Jetzt wissen wir's. Das war sein Superhit von 1988. 5.47 Uhr gleich.
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0: 5.50 Uhr, genau 10 vor 6. Guten Morgen.
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0: Josefine Bechler, guten Morgen.
2: Ja, guten Morgen, Johannes.
0: Jetzt müssen wir damit umgehen. Jetzt ist sie da, die Hitzewelle, und sie schlägt erbarmungslos zu.
2: Ja, genau. Also wir haben heute hohe Temperaturen, in der Spitze 31 bis teilweise sogar 36 Grad. Und selbst am Rennsteig werden wir wahrscheinlich die 30-Grad-Marke knacken. Ja, es wird sozusagen auch der wärmste Tag bisher dieses Jahres, sehr voraussichtlich. Und wir haben auch eine recht tropische Nacht gehabt. Also einige Regionen oder Stellen bzw. Messstationen, da sind die Temperaturen noch nicht unter die 20-Grad-Marke gesunken, wie zum Beispiel Eigenrode oder auch gleich am Berg in Romhild.
0: Oder mein Schlafzimmer.
2: Genau, wir haben immer diese tollen Wetterstationen und es war einfach sehr, sehr mild in der Nacht. Und wir werden heute auch wieder mit der reichlichen Sonne natürlich diese Hitze erleben und es wird sehr heiß und Schauer. Und Gewitter sind natürlich auch ein Thema. Passiert aber wahrscheinlich erst im Laufe des Nachmittags und dann auch nur örtlich. Also viele bekommen nichts davon ab.
0: Aber am Wochenende geht es genauso weiter.
2: Ja, große Änderungen sind nicht in Sicht. Die Tendenz ist immer noch leicht wechselhaft. Es sind immer auch Schauer und Gewitter ein Thema. Und es gibt nicht nur Sonne, sondern auch mal ein paar mehr Wolken. Dazu Temperaturen morgen zwischen 31 und 35 Grad und selbst der Sonntag. Da sind wir zwar 3 Grad niedriger, aber wir schaffen natürlich immer noch 32 Grad in der Spitze.
0: Wie weit können wir gucken, Josefine?
2: Naja, dadurch, weil die Wetterlage ja immer noch ein bisschen ungewiss ist, wir immer noch zwischen dem Hoch- und den Tiefdruckgebieten etwas weiter nördlich von uns aufhalten, ist die Tendenz weiterhin leicht wechselhaft. Zunächst sieht es auch erstmal weiterhin heiß aus. So ab Wochenmitte wird es dann wahrscheinlich von den Temperaturen her ein bisschen nach unten gehen. Der Zeitpunkt ist aber noch ungewiss, ob es jetzt Mittwoch oder Donnerstag passiert oder diese Woche gar nicht. Aber es könnte ab Donnerstag doch deutlich mal nach unten gehen und die Temperaturen dann aber trotzdem im sommerlich warmen Bereich.
0: Na, das klingt nach Entspannung. Josefine, danke erstmal für deine Aussichten und wir hören uns kurz vor 8 wieder.
2: Bis denn.
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2: Es ist 6 Uhr. 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Das Wichtigste jetzt von Moritz Meißner.
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4: In Erfurt startet heute das 49. Krämerbrückenfest. Traditionell eröffnet Till Eulenspiegel das Fest. Um 18 Uhr zeigt er am Benediktsplatz, wie er dem Theaterdirektor ein Schnippchen schlägt und selber geschnappt wird. Insgesamt 3 Tage lang geht das Fest. Erwartet werden rund 150.000 Besucherinnen und Besucher. Überall in der Innenstadt gibt es Bühnen und Musiker. Große Namen wie Mia oder Joris sind ebenso dabei wie Lou Bega, präsentiert von MDR Thüringen. Für die Rettungswache in Blankenhain im Weimarer Land gibt es eine Lösung. Der Kreistag hat am Abend mit großer Mehrheit einem Vorschlag der CDU zugestimmt. Demnach soll die Wache in ein leerstehendes Haus der Helios-Klinik einziehen. Die Räume dort sollen nach und nach entsprechend der Vorgaben umgebaut werden. Bereits ab 1. August könnte der Umzug vonstatten gehen. Der Umbau der Klinikräume kostet laut Schätzungen rund 3,2 Millionen Euro. Unklar ist noch, woher der Kreis das Geld nehmen wird. In Großbritannien wird das Aus für Premierminister Starmer immer wahrscheinlicher. Sein wichtigster Rivale in der Labour-Partei, Burnham, hat bei einer Nachwahl einen Sitz im Parlament gewonnen. Der Bürgermeister der Großstadt Manchester konnte die Wahl im Kreis Makerfield für sich entscheiden. Das hat die Auszählung der Stimmen ergeben. Burnham kann als Abgeordneter im Unterhaus jetzt Premier Starmer in eine Führungswahl zwingen. Der 56-Jährige hat laut Beobachtern großen Rückhalt in der Labour-Partei. Starmer steht dagegen massiv unter Druck. Zahlreiche Abgeordnete seiner Partei drängen bereits auf seinen Rückzug. Die Europäische Union hat ihre Wirtschaftssanktionen gegen Russland zum ersten Mal um ein ganzes Jahr verlängert. Der entsprechende Beschluss wurde am Abend beim EU-Gipfel in Brüssel von allen Staats- und Regierungschefs einstimmig verabschiedet. In den Jahren zuvor wurden die Sanktionen auf Druck des russlandfreundlichen ungarischen Premiers Orbán immer nur um ein halbes Jahr verlängert. Sein Amtsnachfolger Magyar hat dagegen ohne Vorbehalte zugestimmt. Die Sanktionen verbieten unter anderem die Einfuhr von russischem Öl nach Europa und treffen auch die Banken des Landes. Die EU-Staaten haben weitere Sanktionen angekündigt, unter anderem gegen russische Energieeinnahmen und die Schattenflotte des Landes. Zum Sport. Bei der Fußball-Weltmeisterschaft hat Co-Gastgeber Kanada einen Kantersieg gegen Katar gefeiert. Die Kanadier siegten im heimischen Vancouver mit 6:0. Es war der erste Sieg Kanadas bei einer Fußball-WM. Mexiko steht nach einem 1:0-Sieg gegen Südkorea als erstes Team in der K.O.-Runde. Die Schweiz hatte zuvor mit 4:1 gegen Bosnien-Herzegowina gewonnen. Tschechien und Südafrika haben sich 1:1 unentschieden getrennt. Das waren die Nachrichten. 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
2: Vielen Dank, Moritz. Das Wetter heute viel Sonne, im Verlauf einige Quellwolken und später sind auch einzelne Schauer und Hitzegewitter möglich, 31 bis 36 Grad heute. Morgen Sonne und Wolken, gebietsweise Schauer und Gewitter, lokal auch sind Unwetter möglich, bis 35 Grad die Temperaturen, am Sonntag weiterhin leicht wechselhaft und heiß. 6:03 Uhr. Hier sind die aktuellen Verkehrsmeldungen. A9 Richtung Berlin zwischen Bad Berne-Kimmelkron und Markt Schorgast ist die rechte Spur wegen Bergungsarbeiten gesperrt. Und die Blitzer stehen auf der A9 Richtung München zwischen Eisenberg und Bad Kloster-Lausnitz. In Grabe in der Hauptstraße Richtung Mühlhausen melden Sie uns Staus oder Blitzer kostenfrei unter 0800 218
3: 1600. 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
2: Einen schönen guten Morgen und gleich gibt's ein bisschen Frühsport. Katja, warum so verwundert?
5: Nee, also du kriegst mich jetzt hier nicht hoch.
2: Nein, keine Sorge, wir bleiben bei der Theorie und sprechen nur über die Fußball-WM, denn wir kennen schon den Gewinner. Wie das sein kann, das hören Sie gleich.
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0: 6.10 Uhr, ganz genau. Schönen guten Morgen.
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0: Ja, auch unser Frühschicht-Team ist ja mittlerweile total im WM-Fieber. Sie müssen mal unser Morgenbüro sehen. Unser Kollege hat ja Großeinkauf im Nippes-Laden gemacht. Wir haben sogar einen Vorhang in schwarz-rot-gold glitzernd im Türrahmen hängen. Der lässt allerdings schon so ein paar Federn, beziehungsweise goldene Fäden. Katja hat Sorgen.
2: Ja, ich rätsel nämlich schon, ob das ein schlechtes Omen ist, dass unser Deutschland-Vorhang quasi auseinanderfällt.
0: Ach nee.
2: Es gibt aber jemanden, der rätselt nicht, wie die WM ausgeht, sondern der weiß es. Joachim Clement ist Investmentbanker und hat 2014 ein statistisches Modell mit verschiedenen Faktoren entwickelt, um den Gewinner der WM vorherzusagen.
0: Und das funktioniert?
2: Naja, also bei den letzten drei Weltmeisterschaften hat er richtig gelegen. Witzigerweise wollte Clement aber mit seinem Modell eigentlich zeigen, wie unzuverlässig das eigentlich ist.
3: Das Problem ist, dass dann der größte anzunehmende Unfall eingetreten ist und ich habe es plötzlich richtig gelegen. Und seither versuche ich gewissermaßen, diesem Fluch zu entrinnen.
2: Aus Versehen richtig gelegen und das gleich dreimal. Mhm. Also wir sind gespannt, ob es diesmal wieder hinhaut.
0: Na dann mal her mit seinen Prognosen. Werden wir Weltmeister oder nicht?
2: Ja, also laut seiner Prognose fliegt Deutschland im Achtelfinale raus und Weltmeister werden die Niederlande. Jetzt nicht ganz so schlechte Aussichten für uns. Mhm. Nee, nicht so gute, nicht so schlecht.
0: Naja, es ist immer eine Betrachtungsfrage.
2: Ja, genau. Aber am Ende bedeutet es ja wenigstens für das Spiel gegen die Elfenbeinküste morgen reicht es auf jeden Fall.
0: Wenigstens etwas.
2: Genau.
0: Ich hätte dieses Modell gern noch für die nächsten Lottozahlen.
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Eine Meldung aus dem MDR Thüringen Verkehrszentrum. Schönen guten Morgen. Vorsicht auf der A4 Richtung Frankfurt. In der Fahrt Ronneburg liegt ein totes Reh auf der Fahrbahn. Kommen Sie gut an. Gute Fahrt mit MDR Thüringen. 6:16 Uhr haben wir es jetzt.

0: 6:19 Uhr, 11 Minuten noch bis 6:30 Uhr. Schönen Freitagmorgen, einen schönen sonnigen Start. Atmen Sie noch mal durch, auch wenn Sie denken, es ist jetzt schon heiß. Nein, da kommt noch deutlich mehr heute. Das ist jetzt die Kühle des Morgens. Einen guten Start.
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2: Du stellst meine Füße auf weiten Raum. Wer kennt ihn nicht, diesen Satz aus Psalm 31? Ich bleibe an dem Bild hängen. Wie soll jemand nicht auf dem Boden stehen und nicht im, sondern auf dem Raum? Ich denke an Raumfahrer, die im All schweben. Dort, wo sie Kosmonauten hießen, sollten sie mit ihren Weltraumflügen beweisen, dass dort oben kein Gott existiert. Ein etwas schlichter Gedanke, der Glauben und Wissen verwechselt, oder? Heute vor 63 Jahren, am 19. Juni 1963, landete die erste Frau im Weltraum wieder auf der Erde. Die Kosmonautin Valentina Tereshkova, ein neuer Sowjetmensch. Ihr Vater starb im Krieg gegen Finnland. Sie selbst wurde Textilarbeiterin wie ihre Mutter. Sie bewunderte Juri Gagarin, wurde Fallschirmspringerin und Kosmonautin. Nach ihrem Flug wurde sie mit Ehren überhäuft, Mitglied im obersten Sowjet, im ZK der Kommunistischen Partei, Generalleutnant der Luftwaffe etc. pp. 2020 durfte sie für die Partei Putins Einiges Russland den Antrag auf Wegfall seiner Amtszeitbegrenzung stellen. Gern würde die 89-Jährige noch zum Mars fliegen, ihrem Lieblingsplaneten. Über ihr Verhältnis zu Gott weiß ich nichts. Vielleicht hat sie für sich bewiesen, dass es ihn nicht gibt. Oder nun doch, wenn sie denkt, dass er auch auf Putins Seite steht? Für mich ist Gott stets dort, wo er uns hinstellt, im weiten Raum, auf dem Mars, im All oder auf der Erde, in jedem Land und immer an unserer Seite. Daran glaube ich. Einen hoffnungsvollen Morgen wünscht Jan Lemke, evangelisch aus Erfurt.
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9: Um 6.30 Uhr. Start für Krämerbrückenfest. In Erfurt werden ab heute rund 150.000 Gäste zum traditionellen Stadtfest erwartet. In der Innenstadt gibt es 3 Tage lang ein Kulturprogramm auf mehreren Bühnen. Druck auf Starmer. Der britische Regierungschef der Labour-Partei steht nach einer wichtigen Nachwahl möglicherweise vor dem Aus. Sein größter parteiinterner Rivale Burnham hat dabei einen Sitz im Parlament gewonnen und kann den Premier jetzt herausfordern. Kantersieg für Kanada. Die Kanadier haben bei der Fußball-WM im heimischen Vancouver mit 6:0 gegen Katar gewonnen. Mexiko steht nach einem 1:0-Sieg gegen Südkorea als erstes Team sicher in der K.O.-Runde.
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10: Mit Michael Hesse für Südthüringen. Guten Morgen. Heldburg. In Teilen Südthürings ist die Waldbrandgefahr derzeit hoch. Im Forstamt Heldburg gilt derzeit die zweithöchste Waldbrandgefahr, Stufe 4. Das geht aus der Karte von Thüringforst hervor. In dieser Stufe können den Angaben nach öffentlich zugängliche Feuerstellen und Grillplätze vom Forstamt geschlossen werden. Suhl. Champions League-Spiele des VfB Suhl sollen möglicherweise in Coburg stattfinden. Grund ist, dass in Suhl derzeit keine geeignete Spielstätte zur Verfügung steht. Das Kongresszentrum wurde nach Prüfung wegen unzureichender Platzkapazität ausgeschlossen, teilte die Stadt mit. Auch die vereinseigene Halle Wolfsgrube erfüllt die internationalen Anforderungen nicht. Mit Coburg als Spielort verspricht sich der VfB, neue Fans zu gewinnen. Behrungen. Der komplett neu gestaltete Schulhof der Grundschule Behrungen im Kreis Schmalkalden-Meiningen wird heute offiziell eingeweiht. Unter anderem wurden neue Spiel- und Sportanlagen zum Klettern und Balancieren gebaut, wie das Landratsamt mitteilte. Das Vorhaben kostet insgesamt über 210.000 Euro. 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
11: Das Wetter, viel Sonne heute im Laufe des Tages, auch Quellwolken, später auch einzelne Schauer und Hitzegewitter, 31 bis 36 Grad heute. Morgen Sonne und Wolken, gebietsweise Schauer und Gewitter, lokal sind auch Unwetter möglich, 31 bis 35 Grad. Am Sonntag weiterhin leicht wechselhaft und auf jeden Fall heiß. 6.32 Uhr. Hier sind die aktuellen Verkehrsmeldungen. Vorsicht auf der A4 Richtung Frankfurt. In der Abfahrt Ronneburg liegt ein totes Reh auf der Fahrbahn. A9 Richtung Berlin zwischen Bad Berne-Kimmelkron und Markt Schorgast ist die rechte Spur wegen Bergungsarbeiten gesperrt. Die Blitzer stehen auf der A9 Richtung München zwischen Eisenberg und Bad Klosterlausnitz. In Grabe in der Hauptstraße Richtung Mühlhausen melden Sie uns Staus oder Blitzer kostenfrei unter 0800 218
0: 1600. 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

0: Kleine mit den vielen Farben im Haar, Cyndi Lauper. Schönen guten Morgen mit MDR Thüringen. 6.40 Uhr haben wir es jetzt genau.
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0: Das letzte Mal, dass ein Fußballturnier bei uns in Deutschland stattgefunden hat, das ist gar nicht so lange her. Viele denken vielleicht direkt an unser Sommermärchen 2006, aber nein, 2024 waren wir Gastgeber, nämlich der Europameisterschaft.
2: Und insgesamt ist es da gar nicht so schlecht gelaufen für uns. Aber wir schauen bzw. hören jetzt mal ins allererste Spiel dieser EM rein. Da wurde es gegen Schottland ziemlich spannend.
3: Toni Kroos dann die 8 auf dem Rücken und wieder verlagert er das Spiel schön raus auf den rechten Flügel. Perfekt getimt für Kimmich, der hat Platz, könnte jetzt mal flanken, zieht in die Mitte. Flachpass abgelegt, der Schuss!
0: Ich glaube, da haben wir alle mitgefiebert. Aber die große Frage, war der Ball nun auch drin oder war nicht drin? Sagen Sie es uns unter 0800 218 13 13.
2: Ja, und mit ein bisschen Glück und der richtigen Antwort bekommen Sie den MDR Thüringen Siegersessel. Klappbar und mit Getränkehalter. Damit sind Sie auf jeden Fall der Held auf der nächsten WM-Party.
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0: 6.47 Uhr und jetzt wieder Startpfiff für unsere kleine Heim-WM hier im Studio.
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0: Sie sagen uns, ob der Ball drin war oder nicht, nachdem unsere Fußballszene plötzlich endet. Und für die richtige Antwort gibt es den MDR Thüringen Siegersessel. Und da drin würde ganz gerne auch Nicole Zellmer aus Goldestal das nächste WM-Spiel genießen. Schönen guten Morgen.
2: Schönen guten Morgen.
0: Nicole, wir halten Sie ab vom Weg zur Arbeit. Was arbeiten Sie?
2: Ich arbeite ambulant im Pflegedienst.
0: Oh, okay. Da sind Sie also viel unterwegs auch.
2: Ja.
0: Ja? Was kommt da so an Kilometern zusammen am Tag?
2: Naja, es ist eigentlich in der Region, ist das in um Dorf vielleicht 45, 50 Kilometer.
0: Noch überschaubar, ich weiß gar nicht. Man hat ja auch immer wieder gemessen, wie viele Fußballspieler in den 45 Minuten so laufen. Da kommen auch viele Kilometer zusammen. Aber jetzt geht es uns erstmal darum, ob der Ball ins Tor geht oder nicht. Haben Sie Fußballverständnis, Nicole?
2: Bisschen durch die Kinder früher.
0: Okay, na dann.
2: Ich habe zwei Jungs und die haben immer eigentlich Fußball geguckt. Jawohl, weichen wir mal.
0: Mal gucken, was da hängen geblieben ist. Wir hören noch mal rein.
3: Die Konzentration für den Strafstoß. Jetzt freigegeben von Turpin. Havertz gegen Gunn. Gunn oder Havertz? Das ist die Frage. Zwei, die auf der Insel in der Premier League ihr Geld verdienen. Kurze Trippelschritte. Angelaufen, gezögert, links.
0: So, und jetzt müssten Ihre Jungs da sein, Nicole. Was denken Sie? Ja. War der Ball drin oder war nicht drin?
2: Also ich kann nur raten und ich hoffe mal, dass er drin war.
0: Dass er drin war. Wir hören.
4: Könnte jetzt mal flanken, zieht in die Mitte. Flachpass abgelegt. Der Schuss und der Ball!
2: Ja, wirklich als drinne.
4: Hallo,
2: schön.
4: So geht das los.
0: Nicole, auch ohne Ihre Jungs, haben Sie es richtig eingelocht. Der Ball war drin.
2: Okay, da freue ich mich aber. Dankeschön. Ich habe vor vielen Jahren schon mal ein MDR-Radio gewonnen, auch durch eine Fußballfrage. Und die hat mein Sohn ja durch Zufall zwei Tage vorher erklärt. Und ich habe angerufen, hatte das Radio gewonnen. Das ist bestimmt schon 10, 15 Jahre her.
0: Sehen Sie, so kann es gehen.
2: Auch durch Fußball.
0: Wiederholungstäterin, jetzt gibt es kein Radio, sondern den Siegersessel. Schicken wir Ihnen zu.
2: Ja, da freue ich mich.
0: Nicole,
2: Dankeschön.
0: Wünsche Ihnen einen schönen Sommer und grüßen Sie Ihre Jungs, Ihre Fußballjungs.
2: Ja, ich wünsche Ihnen auch einen schönen Sommer und machen Sie so weiter. Und danke, danke schön.
0: Danke, machen Sie es gut.
2: Tschüss.
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Hat hier auf dem Bildschirm aufgeploppt, eine Meldung aus dem MDR Thüringen Verkehrszentrum. Vorsicht auf der A4 Richtung Dresden. Zwischen Erfurt West und Erfurt Ost eine ungesicherte Unfallstelle auf der linken und mittleren Fahrspur. A4 Richtung Dresden zwischen Erfurt West und Erfurt Ost eine ungesicherte Unfallstelle auf linker und mittlerer Fahrspur. Fahren Sie dort bitte besonders vorsichtig, aber fahren Sie überall vorsichtig und kommen Sie gut an heute. 6:55 Uhr, 5:07 Uhr.

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2: Es ist 7 Uhr. Guten Morgen mit MDR Thüringen. Das Wichtigste jetzt von Moritz Meißner.
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4: In Erfurt startet heute das 49. Krämerbrückenfest. Eröffnet wird das Altstadtfest am Abend traditionell mit einem Spiel um Till Eulenspiegel. 3 Tage lang gibt es dann auf zahlreichen Bühnen ein vielfältiges Programm. Erwartet werden rund 150.000 Besucherinnen und Besucher. MDR Thüringen-Reporter Bobo Mertens, welche Besonderheiten hat das Krämerbrückenfest in diesem Jahr zu bieten?
5: Ein Blickfang ist die Kunstinstallation Schichtung des Meißner Künstlers Matthias Lehmann. Stoffbahnen werden dazu die Krämerbrücke überspannen und ein Lichtspiel schaffen. Neben diesem Kunstprojekt treten auf vielen Bühnen Musiker auf, unter anderem Mia, Joris, und MDR Thüringen präsentiert am Sonntagnachmittag Lou Bega. Die Erfurter Verkehrsbetriebe raten dazu, mit öffentlichen Verkehrsmitteln anzureisen, da die Innenstadt für Autos gesperrt sein wird. Neben den Erfurter Besuchern werden rund 50.000 Touristen erwartet.
4: Die Thüringer Kommunen haben als einzige in Deutschland im vergangenen Jahr ein finanzielles Plus verzeichnet. Das zeigt der kommunale Finanzreport der Bertelsmann Stiftung. Demnach standen für Städte, Kreise und Gemeinden im Land insgesamt unterm Strich 105 Millionen Euro Überschuss. Das sind allerdings fast 170 Millionen Euro weniger als im Jahr davor. Bundesweit hat sich das Defizit bei den Kommunen mit insgesamt 32 Milliarden Euro Minus weiter verschärft. Für die Rettungswache in Blankenhain im Weimarer Land gibt es eine Lösung. Der Kreistag hat am Abend mit großer Mehrheit einem Vorschlag der CDU zugestimmt. Demnach soll die Wache in ein leerstehendes Haus der Helios-Klinik einziehen. Die Räume dort sollen nach und nach entsprechend der Vorgaben umgebaut werden. Woher der Kreis die nötigen 3,2 Millionen Euro nimmt, ist noch unklar. Die Europäische Union hat die Wirtschaftssanktionen gegen Russland erstmals um ein ganzes Jahr verlängert. Darauf haben sich die Mitgliedsländer am Abend auf dem EU-Gipfel in Brüssel geeinigt. Bisher hatte Ungarn eine solche Verlängerung immer blockiert, deshalb konnten die Sanktionen immer nur um ein halbes Jahr verlängert werden. Der neue ungarische Regierungschef Modja hat jetzt aber zugestimmt. Zum Sport. Bei der Fußball-Weltmeisterschaft hat Co-Gastgeber Kanada seinen ersten Sieg überhaupt bei einer WM gefeiert. Die Kanadier haben im heimischen Vancouver Katar mit 6:0 besiegt. Die weiteren Spiele fasst MDR Thüringen Sportreporter Michael Küster zusammen.
6: Die Mexikaner haben sich vorzeitig den Sieg in Gruppe A gesichert. Nach dem 1:0 am frühen Morgen über Südkorea ist der Co-Gastgeber nicht mehr vom Platz 1 zu verdrängen. Zittern ums Weiterkommen müssen dagegen noch Tschechien und Südafrika. Beide bleiben nach dem 1:1 am Abend weiter sieglos bei diesem Turnier. Die Schweiz hat beim 4:1 über Bosnien-Herzegowina ihren ersten Sieg eingefahren. Am Abend startet auch der dritte Gastgeber in den zweiten Gruppenspiel. Die USA treffen auf Australien. Der Sieger steht vorzeitig in der K.O.-Runde.
4: Das waren die Nachrichten. 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
2: Vielen Dank, Moritz. Wir schauen aufs Wetter, die aktuellen Werte. Vergleichsweise kühl heute Morgen Schwarzburg mit 14 Grad. So in der Mitte liegt Sondershausen mit 17 Grad und ziemlich weit vorn Unterhain mit 22 Grad aktuell. Heute viel Sonne, im Verlauf einige Quellwolken und später einzelne Schauer oder Hitzegewitter. 31 bis 36 Grad heute in der Spitze. Morgen Sonne und Wolken, gebietsweise Schauer und Gewitter. Lokal sind auch Unwetter dabei. 31 bis 35 Grad und am Sonntag weiterhin leicht wechselhaft und sehr heiß. 7.03 Uhr. Hier sind die aktuellen Verkehrsmeldungen. A4 Richtung Dresden. Zwischen Erfurt West und Erfurt Ost eine ungesicherte Unfallstelle. Vorsicht, hier sind auch Personen auf der Fahrbahn. A9 Richtung Berlin. Zwischen Bad Berning-Himmelkrone und Markt Schorgast ist die rechte Spur wegen Bergungsarbeiten gesperrt. Die Blitzer stehen auf der A9 Richtung München zwischen Eisenberg und Bad Klosterlausnitz. In Grabe in der Hauptstraße Richtung Mühlhausen. Melden Sie uns Staus oder Blitzer kostenfrei unter 0800 218 1600.
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2: Einen schönen guten Morgen auch von Katja.
7: Guten Morgen.
2: Und wir wollen noch mal ganz kurz anmerken, weil wir gerade die Temperaturen hier verlesen haben. Heute unbedingt Kopfbedeckung, Sonnencreme und ganz viel zu trinken.
7: Und am besten im Schatten bleiben.
2: Ja, wenig bewegen, wenn das so geht. Apropos bewegen, welche Art Fußballgucker bist du eigentlich, Katja? Schaust du nur die Deutschlandspiele oder gibt es bei dir auch mal so einen kleinen Ausflug zu anderen Teams?
7: Naja, also wenn ich beim Durchzappen quasi über die Spiele komme, dann bleibe ich gerne auch mal hängen, auch bei anderen Mannschaften. Muss aber die Spielzeit passen, ne? Also Schlaf ist mir dann doch ein bisschen wichtiger.
2: Na, zum Glück haben wir Kollegen vor Ort, die uns auf dem Laufenden halten. Wir sprechen gleich mit unserer Reporterin in North Carolina über die Spiele der letzten Nacht und schauen mal, wie sich unsere deutsche Mannschaft auf das Match gegen die Elfenbeinküste morgen vorbereitet.
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0: 7:08. Schönen guten Morgen, schönen Freitagmorgen.
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0: Ja, und die WM läuft ja leider oft zu Zeiten, in denen wir hier im Bett liegen. Damit wir nichts verpassen, ist unter anderem unsere Kollegin Tabea Kunze vor Ort und immer mit dabei. Einen schönen guten Morgen erstmal.
2: Hallo, guten Morgen.
0: Tabea, heute Morgen, beziehungsweise man muss ja eigentlich sagen, heute Nacht gab es zwei Spiele, Kanada gegen Katar und Mexiko gegen Südkorea, die wir hier sprichwörtlich verschlafen haben. Was haben wir denn verschlafen?
2: Wir haben verschlafen, oder ihr habt verschlafen, ich ja nicht, dass Mexiko als erstes Team dieser WM in die K.O.-Runde eingezogen ist. Die Mexikaner haben auch ihr zweites Spiel gewonnen gegen Südkorea mit 1:0. Damit sind sie als Gruppensieger weiter. Das war aber auch ein Spiel, das man wirklich auch gut und gerne verschlafen konnte, denn es war sehr, sehr mau. Das Tor ist nur durch einen koreanischen Torwartfehler gefallen, weil er den Ball hat fallen lassen, der arme Torwart. Also das war jetzt nicht so toll. In dem Spiel Kanada gegen Katar sind deutlich mehr Tore gefallen. 6:0 haben die Kanadier dieses Spiel gewonnen und trotzdem gab es danach doch nur gedämpften Jubel, denn ein Kanadier musste schwer verletzt vom Platz getragen werden. Ismaël Koné, der wurde so heftig gefoult, dass er sich höchstwahrscheinlich das linke Bein gebrochen hat und deswegen war das ein Spiel, das doch auch von wirklich verstörenden Szenen überschattet wurde.
0: Nun läuft ja die WM seit fast einer Woche. So ein bisschen in der Kritik war ja immer die Stimmung. Wie ist denn mittlerweile die Stimmung vor Ort?
2: Das ist wirklich sehr unterschiedlich. In Mexiko ist komplette Fußball-Euphorie, gerade jetzt natürlich auch durch den Erfolg der mexikanischen Mannschaft. In Kanada sind auch viele Menschen wirklich interessiert und freuen sich, die Welt und die Fans aus aller Welt zu Gast zu haben. Viele Kneipen zeigen die Spiele. Und hier in den USA ist es wirklich sehr, sehr unterschiedlich. Zum Beispiel in Boston, wo tausende schottische Fans feiern, da ist richtig Party und Fußball-WM-Stimmung zu spüren. Aber hier, wo wir sind in North Carolina, da gibt es nach wie vor viele Menschen, die nicht mal wissen, dass diese WM gerade stattfindet. Also es ist wirklich sehr unterschiedlich.
0: Tabea, lass uns noch ganz kurz auf die deutsche Mannschaft schauen, die morgen ihr zweites Spiel gegen die Elfenbeinküste hat. Wie schwierig wird das da, an diesen Erfolg gegen Curaçao anzuknüpfen?
2: Wir sollten auf keinen Fall wieder ein 7:1 erwarten, denn die Elfenbeinküste ist ein deutlich schwererer Gegner. Unter anderem dank Jan Diomondé von RB Leipzig. Der wirbelt auf dem Flügel bei der Elfenbeinküste, ist ihr herausragender Spieler. Und er wird die deutschen Verteidiger vor Herausforderungen stellen. Deswegen bin ich einfach auch froh, dass wir nach diesem Spiel dann auch besser einordnen können, wie stark die deutsche Mannschaft bei dieser Fußball-WM wirklich ist.
0: Das werden wir ausführlich tun. Tabea Kunze, unsere Frau vor Ort in North Carolina. Toronto hätte ich beinahe gesagt. Danke und eine gute Nacht.
2: Danke.
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7.18 Uhr. Schönen guten Morgen. Freitagmorgen. Es geht ins Wochenende. Für Erfurt ein ganz besonderes, denn es startet wieder das Krämerbrückenfest und wir freuen uns ganz besonders, dass wir das große Finale bilden dürfen. Am Sonntag auf dem Domplatz auf der Bühne dann unser Stargast Lou Bega. Und mit ihm werden wir gleich telefonieren.

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0: 7.21 Uhr. Schönen guten Morgen. Vorsicht auf der A71 Richtung Schweinfurt zwischen Erfurt-Gispersleben und Erfurt-Bindersleben brennt ein Fahrzeug. Wir wünschen trotzdem gute Fahrt.
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0: Und ich sag's nochmal, der Countdown zum Erfurter Krämerbrückenfest läuft. Übermorgen ist es endlich soweit. Und die ganze Stadt wird Mambo tanzen oder genauer gesagt den Mambo Number 5. A little bit of Monica in my life, a little bit of Erica by my side. Lou Bega habe ich jetzt am Telefon. Lou, schönen guten Morgen.
2: Guten Morgen, Johannes.
0: In Thüringen müsstest du dich ja ganz gut auskennen. Ist ja nicht dein erster Besuch hier.
2: Ja, sehr gut. Eines der schönsten Bundesländer.
0: Vielen lieben Dank. Erinnerst du dich noch an unsere Lieblingswurst?
2: Thüringer essen Thüringer.
0: Richtig. Und dazu für dich eher ein Bierchen oder ein Cocktail?
2: Ja, also ich bin wohl eher Cocktail. Cocktail. So das Fruchtige ist doch mir ganz angenehm, ja.
0: Du warst ja im Laufe deiner Karriere in, glaube ich, so ziemlich jedem Land dieser Erde, auch an der Elfenbeinküste?
2: Nein, da war ich nicht. Also es gab ein paar Länder, die konnte ich nicht besuchen. Elfenbeinküste war damals nicht auf dem Plan, nein.
0: Die Jungs von dort spielen ja morgen Abend bei der Fußball-WM gegen unsere Nationalelf.
2: Ist eine brandgefährliche Mannschaft. Also man muss als deutsche Mannschaft da sehr, sehr diszipliniert aufspielen und bestimmt viel Rennen, sehr athletisch reingehen und ihnen keinen Zentimeter Platz geben. Also das ist schon eine Mannschaft, die ein unglaubliches Tempo vorweisen kann. Übrigens beide da, ne, in der Gruppe, die zwei anderen Mannschaften, gegen die wir noch spielen müssen. Das sind alles ziemlich starke Mannschaften. Und wir sehen, dass der Unterschied nicht mehr so groß ist wie früher. Also das wird sehr spannend. Ne? Also da sind wir noch nicht durch.
0: Ich merke schon, da gibt es einen Fußballprofi. Lou, dein Tipp?
2: Ja, ich sag mal 2-2.
0: Okay, da dürfte ja beide Mannschaften erstmal zufrieden sein. Danke, Lou Bega. Wir sehen uns am Sonntagnachmittag zum Krämerbrückenfest auf dem Erfurter Domplatz. Wie gewohnt, mit Hut und Stöckchen?
2: Natürlich. Hut, Stöckchen. Es wird ja 40 Grad warm, habe ich mir sagen lassen.
0: Oh ja, es wird heiß beim Krämerbrückenfest. Und das nicht nur wegen des Wetters, sondern auch wegen Lou Bega. Hier ist er mit Mambo Number 5.

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8: Um 7.30 Uhr. Start für Krämerbrückenfest. In Erfurt werden ab heute rund 150.000 Gäste zum traditionellen Stadtfest erwartet. In der Innenstadt gibt es 3 Tage lang ein Kulturprogramm auf mehreren Bühnen. Überschuss für Kommunen. Die Thüringer Städte, Kreise und Gemeinden haben als einzige in Deutschland vergangenes Jahr ein finanzielles Plus verzeichnet. Laut dem Finanzreport der Bertelsmann Stiftung fällt es aber mit 105 Millionen Euro deutlich geringer aus als im Vorjahr. Kantersieg für Kanada. Die Kanadier haben bei der Fußball-WM im heimischen Vancouver mit 6:0 gegen Katar gewonnen. Mexiko steht nach einem 1:0-Sieg gegen Südkorea als erstes Team sicher in der K.O.-Runde.
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9: Mit Michael Hesse für Südthüringen. Guten Morgen. Heldburg. In Teilen Südthürings ist die Waldbrandgefahr derzeit hoch. Im Forstamt Heldburg gilt die zweithöchste Waldbrandstufe 4. Das geht aus der Karte von Thüringen Forst hervor. In dieser Stufe können den Angaben nach öffentlich zugängliche Feuerstellen und Grillplätze vom Forstamt geschlossen werden. Fache, in der August-Bebel-Straße ist es gestern zu einem schweren Verkehrsunfall gekommen. Laut Polizei geriet ein 70-jähriger Autofahrer aus Richtung Sühne auf die Gegenfahrbahn und kollidierte dabei mit einem Motorradfahrer. Der 67-jährige Biker wurde schwer verletzt und per Hubschrauber ins Klinikum geflogen. Der Sachschaden beträgt rund 20.000 Euro. Suhl. Champions League-Spiele des VfB Suhl sollen möglicherweise in Coburg stattfinden. Der Grund? In Suhl gibt es derzeit keine geeignete Spielstätte. Das Kongresszentrum Suhl wurde laut Stadt nach Prüfung wegen unzureichender Platzkapazität ausgeschlossen. Auch die vereinseigene Halle Wolfsgrube erfüllt die internationalen Anforderungen nicht. Mit Coburg als Spielort verspricht sich der VfB, neue Fans zu gewinnen. 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
10: Wir schauen aufs heiße Sommerwetter. Viel Sonne heute, im Verlauf einige Quellwolken, später auch einzelne Schauer oder Hitzegewitter. 31 bis 36 Grad. Morgen Sonne und Wolken, gebietsweise Schauer und Gewitter. Lokal sind auch Unwetter möglich. 31 bis 35 Grad. Am Sonntag weiterhin leicht wechselhaft, aber weiterhin auch sehr heiß. 7:32 Uhr. Hier sind die aktuellen Verkehrsmeldungen. A4 Richtung Dresden zwischen Erfurt-West und Erfurt-Ost. Nach einem Unfall Vollsperrung. Bitte weiter eine Rettungsgasse bilden. A9 Richtung Berlin zwischen Bad Berne-Kimmelkron und Markt Schorgast ist die rechte Spur wegen Bergungsarbeiten gesperrt. A9 Richtung München. Die Abfahrt Lederhose ist wegen Reparaturarbeiten gesperrt. Vorsicht auf der A71 Richtung Schweinfurt. Zwischen Erfurt-Gispersleben und Erfurt-Bindersleben brennt ein Fahrzeug. B7 Richtung Erfurt. Vorsicht zwischen Oberndorf und Weimar. Eine Ölspur. Fahren Sie vorsichtig dort und die Blitzer stehen auf der A9 Richtung München zwischen Eisenberg und Bad Klosterlausnitz, in Grabe in der Hauptstraße Richtung Mühlhausen und in der Gotha-Straße an der Tankstelle stadteinwärts. Melden Sie uns Staus oder Blitzer kostenfrei unter 0800 218
11: 1600. Danke. 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
10: Guten Morgen. Habe ich eben gesagt, in Erfurt in der Gotha-Straße oder nur Gotha-Straße?
12: Ich glaube, Erfurt war mit dabei. Aber wir sagen sicherheitshalber nochmal Erfurt-Gotha-Straße.
10: Genau. Wir haben auch schon gesehen, einige Autofahrer haben das Ding schon getestet. Katja und ich haben es heute ganz bequem in den MDR

0: 7.41 Uhr, 11 Minuten nach 7:30. Guten Morgen.
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0: Ja, passend platziert zum Badewetter. Sie kommt von Hildegard aus Erfurt. Thomas, guten Morgen.
2: Ja, morgen. Und die Frage liegt tatsächlich schon ein paar Tage, haben wir darauf gewartet, auf das Wetter. Und sie ist auch eher rhetorisch. Also der Eindruck von Hildegard, die Eltern, die gucken im Schwimmbad mehr auf ihr Handy als nach ihren Kindern, schreibt sie. Könnt ihr das mal thematisieren?
0: Gute Frage. Kann man das erstmal so pauschal sagen, Thomas?
2: Also das habe ich Steffen Schulze auch gefragt von der DLRG. Und eigentlich steckte so hinter der Frage, wo das denn besonders auffällig ist in Thüringen. Und da hat er gesagt, da können sie überall hingehen.
0: Oh, das ist aber ganz schön leichtsinnig, oder?
2: Ja, und deshalb der dezente Hinweis heute von Steffen Schulze. Ein Schwimmmeister kann nicht überall alle ab- und auftauchenden Köpfe im Blick haben.
3: Ertrinken, nicht nur bei Kindern, ist ein lautloser Tod. Ne? Also das ist jetzt nicht so, dass da irgendjemand um Hilfe ruft und geht dann unter, so wie im Film, sondern das Stimmritzenkrampf, die gehen unter, sind weg. Das kann, wenn der Schwimmbad voll ist, 500 Leute, da muss man schon auch selbst nach deinen Kindern schauen.
2: Ja, also das ist auch der dringende Appell der DLRG und auch der von Hildegard.
0: Kriegt man so von der Gänsehaut. Wie steht es denn grundsätzlich um die Schwimmfähigkeit unserer Kinder?
2: Das klären wir heute und halten fest, wir sollten die Erwachsenen nicht vergessen. Schon die Anforderungen für das Schwimmabzeichen in Bronze, die sind ziemlich anspruchsvoll. Denn erst dieses Schwimmabzeichen weist einen wirklich als Schwimmer aus. Also das Seepferdchen, das können wir mal komplett vergessen.
3: Das ist eine trügerische Sicherheit, die da vorgegaukelt wird. Nur mit dem Schwimmabzeichen Bronze wird man als einigermaßen sicherer Schwimmer eingestuft. Schwimmabzeichen Bronze bedeutet, man kann 15 Minuten am Stück schwimmen. Ja, und das ist schon eine gewisse Sicherheit. Beim Seepferdchen schwimmt man 25 Meter eine Bahn. Das ist noch lange kein sicherer Schwimmer.
2: Tja, 15 Minuten, mindestens 200 Meter und mindestens 50 Meter davon in Rückenlage. Rückenlage ist übrigens besser bei einem Krampf.
0: Guter Hinweis. Erinnere mich, wir haben mal versucht, das Sportabzeichen zu machen und mussten dafür, weil wir im Ausdauerlauf, also ich, nicht gut genug waren.
2: Wir haben versagt.
0: Mussten wir ins Wasser und dort hieß es dann irgendwie einen Kilometer schwimmen und ich konnte danach eine Viertelstunde nicht aus dem Wasser steigen wegen beidbeiniger Krämpfe.
2: Die sind auf dem Bauch rausgerutscht.
0: Also, das nur als lustiger kleiner Anmerker am Schluss, aber es ist ein ernstes Thema. Also, wir mehren unser Wissen heute rund ums Schwimmen, passend zum Wetter, natürlich zum Badewetter. Und wir warnen, niemand kann besser auf ihre Kinder aufpassen als sie selbst.
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0: 7.52 Uhr, inzwischen 8 Minuten vor um 8.
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0: Josephine Bechler, guten Morgen.
2: Ja, guten Morgen.
0: Freitagmorgen, es geht ins Wochenende und es wird so ein richtiges Sommerwochenende mit großer Hitze, aber eben auch mit Gewittergefahr.
2: Genau, also heiß wird es definitiv, auch mit natürlich dieser Hitzewarnung vom Deutschen Wetterdienst, auch sehr ungemütlich heiß, 33 bis 36 Grad heute in der Spitze. Dazu gibt es Sonne, aber auch durchaus Quellwolken, denn wir sind nicht in so einer stabilen Wetterlage. Es sind immer noch Tiefdruckgebiete recht nah bei uns im Nordwesten und die werden heute dann auch schon einzelne Gewitter bringen. Das passiert meistens so am Nachmittag, Abend. Ja, trifft natürlich auch nicht jeden und so werden wir auch durchs Wochenende geleitet. Also immer wieder auch mit Schauern und Gewittern daneben, aber viel Sonne und es bleibt heiß. Morgen bis 35 Grad und dann am Sonntag bis 32 Grad.
0: Wow, okay. Aber wir können die Gewitter, die Regenfronten wirklich nicht lokalisieren oder definieren?
2: Nein, das ist leider nicht möglich. Hm. Von der Tendenz würde man sagen, sie ziehen von Westen auf, aber durch die hohen Temperaturen werden dann auch andererorts im Laufe des Nachmittags diese Gewitterzellen erst entstehen über Thüringen und das kann dann eigentlich gefühlt überall der Fall sein.
0: Okay, also können wir denn nachts ein bisschen durchlüften oder bleibt es da auch so heiß?
2: Heiß nicht, aber lüften ist immer gut, denn die Temperaturen gehen runter. Doch es ist teilweise auch wieder mit einer tropischen Nacht zu rechnen. Tropische Nacht sagen wir ja immer, wenn die Temperatur nicht unter 20 Grad geht. Und das wäre zum Beispiel in der kommenden Nacht bei Tiefstwerten so zwischen 21 und ja, 15 Grad örtlich der Fall. Und das wird auch in der Nacht zum Sonntag so bleiben.
0: Schauen wir noch ganz kurz in die kommende Woche. Bringt die uns ein bisschen Abkühlung?
2: Ja, wir müssen uns ein bisschen gedulden. Natürlich immer so vorübergehend für ein paar Regionen mit Schauern und Gewittern gibt es die schon. Aber so richtig von den Temperaturen her wahrscheinlich erst nach der Wochenmitte. Und dann bleiben wir auch trotzdem im sommerlich warmen Bereich.
0: Josephine, danke für die Aussichten und auch für dich einen schönen Start ins Wochenende. Schönes Wochenende.
2: Ja, auch tschüss.
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0: Mit den Stones kommt man auch gut ins Wochenende. Und apropos, wir haben eine schöne Nachricht aus Rostock bekommen. Ostseemann heißt der User, der sich hier in der App gemeldet hat. Katja?
1: Genau, er schreibt, Grüße aus Rostock. Wir machen uns jetzt auf den Weg nach Erfurt zum Krämerbrückenfest. Stellt doch schon mal das Bier kalt.
0: Euer Holger. Ja, das machen wir doch gern. Ist gebongt. Holger, gute Fahrt. Gut ankommen und wir freuen uns aufs Krämerbrückenfest. Und vielleicht sehen wir uns dann am Sonntag zum großen Finale auf dem Domplatz mit Lou Bega und Holger aus Rostock.

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8: 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Das Wichtigste jetzt von Moritz Meissner.
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10: In Erfurt startet heute das 49. Krämerbrückenfest. Traditionell eröffnet Till Eulenspiegel am Abend das Fest am Benediktsplatz. An den insgesamt 3 Tagen werden rund 150.000 Besucherinnen und Besucher erwartet. Überall in der Innenstadt gibt es Bühnen und Musiker. Große Namen wie Mia oder Joris sind ebenso dabei wie Lou Bega, präsentiert von MDR Thüringen. Für die Rettungswache in Blankenheim im Weimarer Land gibt es eine Lösung. Der Kreistag hat am Abend beschlossen, die Wache in ein leerstehendes Gebäude der Helios-Klinik zu verlegen. Allerdings müssen die Räume noch umgebaut werden. MDR Thüringen-Reporterin Conny Marona.
11: Und das kostet 3,2 Millionen Euro, schätzt das Bauamt. Neubauten, Umbauten, Außenanlage, vieles müsste angefasst werden. Woher das Geld kommen soll, unklar. Der Haushalt des Weimarer Landes ist auf Kante genäht. Dennoch war es wichtig, eine Lösung für die Rettungswache zu haben. Im September läuft eine Frist ab. Unfallkasse und das Landesamt für Verbraucherschutz hatten erhebliche Mängel an der alten Wache aufgedeckt und mit der Schließung gedroht. Schon im August könnte der Umzug in die Klinikräume beginnen.
10: Die Thüringer Kommunen haben als einzige in Deutschland im vergangenen Jahr ein finanzielles Plus verzeichnet. Das zeigt der kommunale Finanzreport der Bertelsmann Stiftung. Demnach standen für Städte, Kreise und Gemeinden im Land insgesamt unterm Strich 105 Millionen Euro Überschuss. Das sind allerdings fast 170 Millionen Euro weniger als im Jahr davor. Bundesweit hat sich das Defizit bei den Kommunen mit insgesamt 32 Milliarden Euro Minus weiter verschärft. Die für heute angesetzten Verhandlungen zwischen den USA und dem Iran über ein Kriegsende sind kurzfristig abgesagt worden. Das teilte die Schweizer Regierung am Morgen mit. Beide Seiten wollten sich ursprünglich heute nahe Luzern treffen. Gründe wurden nicht genannt. Mehr von MDR Thüringen-Reporterin Pia Masurczak.
12: In iranischen Medien kursierten gestern unbestätigte Meldungen, die Delegation Irans wolle wegen der anhaltenden israelischen Angriffe auf Libanon ihre Reise in die Schweiz verschieben. Offen ist, wann es einen neuen Termin für die Verhandlungen geben könnte. Beide Seiten wollten ursprünglich am Vierwaldstätter See über die Umsetzung des sogenannten Memorandum of Understanding sprechen. Ziel ist eine endgültige Einigung unter anderem über das iranische Atomprogramm und das Kriegsende zwischen Israel und der libanesischen Hisbollah. Laut der Absichtserklärung sollte diese innerhalb von 60 Tagen erreicht werden.
10: Zum Sport. Bei der Fußballweltmeisterschaft hat Co-Gastgeber Kanada einen 6:0-Sieg gegen Katar gefeiert. Für Kanada war es der erste Sieg überhaupt bei einer Fußball-WM. Mexiko steht nach einem 1:0-Sieg gegen Südkorea als erstes Team in der K.O.-Runde. Die Schweiz hatte zuvor mit 4:1 gegen Bosnien-Herzegowina gewonnen. Tschechien und Südafrika haben sich 1:1 unentschieden getrennt. Das waren die Nachrichten. 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
8: Vielen Dank, Moritz. Wir schauen aufs Wetter. Viel Sonne heute. Im Verlauf gibt es ein paar Quellwolken, später auch einzelne Schauer oder Hitzegewitter. Die Temperaturen heute 31 bis 36 Grad, also richtig fett sommerlich. Morgen Sonne und Wolken, im Wechsel gebietsweise Schauer und Gewitter. Lokal sind auch Unwetter möglich, aber es bleibt heiß bei 31 bis 35 Grad. Auch am Sonntag leicht wechselhaft und heiß. 8.04 Uhr wird es gleich. Hier sind die aktuellen Verkehrsmeldungen. Die A4 Richtung Dresden ist zwischen Erfurt West und Erfurt Ost nach einem Unfall gesperrt, derzeit Stau bis Kreuz Erfurt. A9 Richtung München zwischen Treusig und Eisenberg, da liegt ein Rad auf der Fahrspur. Auf der rechten A9 Richtung München, die Abfahrt Lederhose ist wegen Reparaturarbeiten gesperrt. Die Blitzer stehen auf der A9 Richtung München zwischen Eisenberg und Bad Klosterlausnitz, in Erfurt in der Gotha-Straße in beiden Richtungen, in Grabe in der Hauptstraße Richtung Mühlhausen. Und wenn Sie noch mehr gesehen haben, melden Sie uns bitte Staus oder Blitzer kostenfrei unter 0800 218 1600. Danke.
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8: Guten Morgen, heute wieder mit einer Live-Schalte aus unseren MDR Thüringen Siegersesseln. Katja und ich machen aber gern Platz für Sie.
12: Dafür müssen Sie uns nur sagen, ist bei dieser Fußballszene der Ball am Ende drin oder nicht drin?
13: Dani. Folgt von Ballack. Immer noch Nani. Gegen drei Deutsche. Dann kommt die Flanke.
8: Was meinen Sie? Hat Deutschland hier einen Gegentreffer kassiert oder nicht? Es geht um das EM-Spiel. Sie haben es gehört, Ballack, es muss lange her sein, 2008 gegen Portugal.
12: Ja, raten Sie mit und rufen Sie uns an unter der 0800 218 13 13 und unser MDR Thüringen Siegersessel könnte bald Ihnen gehören.
8: Viel Glück.
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0: 8:11. Guten Morgen.
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0: Hier wartet der nächste MDR Thüringen Siegersessel auf seine neue Besitzerin oder seinen neuen Besitzer im wahrsten Sinne des Wortes. Detlef Funke aus Wehnde am Telefon. Schönen guten Morgen.
2: Ja, wunderschönen guten Morgen.
0: Wehnde, da klingelt bei mir was.
2: Ja, genau.
0: Eichsfeld, ne? Und?
2: Richtig, Frühstück für ein ganzes Dorf.
0: Wir waren vor vielen Jahren bei euch und haben mit dem ganzen Dorf gefrühstückt und dabei gesendet.
2: Genau.
0: Wann war das, wissen Sie es noch?
2: Boah, 2009, ich weiß es jetzt gar nicht. Ja, meine 2009 war es.
0: Detlef.
2: 10, Entschuldigung.
0: Wir sind aber nicht alt geworden, Detlef.
2: Ich schon, ich bin jetzt Rentner. Nein, alles gut. War eine schöne Aktion damals, wunderbar.
0: Auf jeden Fall. Hatten Sie damals schon Fußballfeeling?
2: Ich bin selber Fußballer gewesen, ja.
0: Ah, okay.
2: Ich habe gespielt selber und auch alle Spiele verfolgt halt, das ist schon so gewesen, genau.
0: Dann haben wir jetzt einen richtigen Profi dran. Der Ausschnitt, den wir jetzt hören, stammt aus der EM 2008. Das ist ja dann quasi kurz vor unserem Frühstück gewesen.
2: Ja.
0: Vielleicht erinnern Sie sich auch noch an das Turnier und hier kommt nochmal der Ausschnitt aus dem Spiel.
3: Dani. Folgt von Ballack. Immer noch Nani. Gegen drei Deutsche. Dann kommt die Flanke.
0: Detlef, drin also, oder nicht drin?
2: Ich bin der Meinung, aber nicht drin.
0: War nicht drin?
2: Ja.
0: Wir gucken und lauschen mal.
3: Dani. Folgt von Ballack. Immer noch Nani. Gegen drei Deutsche. Dann kommt die Flanke. Und da ist der Anschlusstreffer durch Helder Postiger.
0: Postiger schießt das Tor tatsächlich.
2: Schade.
0: Aber Deutschland gewinnt das Spiel ja noch und kam tatsächlich bis ins Finale. Wissen Sie noch, was da passiert ist?
2: Haben wir gewonnen.
0: Nee, da haben wir verloren gegen Spanien. Detlef,
2: ist nicht schlimm.
0: Ich habe mich sehr gefreut über die schöne Erinnerung, die wir ausgetauscht haben.
2: Ja, ich auch.
0: Den Siegersessel müssen wir leider hier behalten. Aber
2: schade.
0: Ich wünsche trotzdem eine schöne WM und eine schöne Zeit. Grüße nach Wehnde.
2: Ja, und viele Grüße an euch auch. Natürlich, macht eine tolle Sendung, muss ich mal wieder sagen. Und ich höre euch jeden Tag.
0: Danke.
2: Ja, immer gerne.
0: Also, bis dann.
2: Alles
0: tschüss.
2: Gute für dich auch, ne? Und hört gesund bleiben.
0: Bis dann. Machen wir.
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0: 8.20 Uhr, Sekunden genau.
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0: Höchste Zeit für mein 1000 vor 9 Team, das Festkomitee 1200 Jahrfeier Lengfeld im Landkreis Hildburghausen. Guten Morgen.
2: Guten Morgen.
0: Sag mal, den Wettergott, den habt ihr doch bestochen, oder? Für eure Festwoche.
2: Ja, ungefähr.
0: So ungefähr. Okay, jetzt müssen wir nur noch die Daumen drücken, dass vielleicht die Gewitter auch um euer Dorf drumherum ziehen, dass da nichts passiert, ne? Ist soweit alles vorbereitet oder ist noch ein bisschen Stress angesagt? Ihr seht entspannt aus, muss ich mal sagen.
2: Wir haben jetzt soweit alles vorbereitet. Heute früh kam nochmal Lieferung. Klar, fürs Wochenende hoffen auf viele Besucher und wollten auch in dem Sinne nochmal Danke an unsere ganzen Sponsoren, Unterstützer sagen. Und auch an die Brauerei Schwarzbach, die uns hier regional mit unterstützt bei dem ganzen Fest. Und jo.
0: Gibt also auch was zu trinken, würde ich jetzt mal draus schlussfolgern. Wir wollen euch auch ein bisschen unterstützen. Und ihr wart gar nicht schlecht diese Woche. 300 Euro gehören schon euch. Die habt ihr sicher erspielt. Aber, und das ist unser Versprechen, am Freitag könnt ihr die erspielte Summe einfach mal verdoppeln. Das heißt, wir reden über 600 Euro. Welche Kategorie nehmen wir dafür? Natur, Musik, Sport, aktuell oder die Teamfrage?
2: Sport.
0: Ich war schon wieder schneller. Das hatten wir schon mal diese Woche, dass meine Vorgaben gefehlt haben und die Antwort schon kam. Wir wollen noch mal sportlich sein. Machen wir, das ist die Frage.
1: Sport.
0: Ein österreichischer Erstligist hat vor kurzem mit einer eher ungewöhnlichen Methode nach neuen Spielern gesucht. Sie drehten lustige TikTok-Videos, haben Plakate in ganz Österreich verteilt oder sie haben in einem Jobportal inseriert, ganz platt sozusagen. Was war's?
3: TikTok.
2: TikTok.
0: Überlegt, wir haben noch Zeit.
3: Jobportal.
4: Jobportal.
0: Ihr sagt,
2: ja.
0: Sie suchen.
2: Ja, dann nehmen wir das Jobportal.
0: Also, es wurde ein Jahresgehalt von 100.000 Euro versprochen und in einem Jobportal inseriert. Jawohl, das sind dank reiflichem Nachdenken 600 Euro für euch. Glückwunsch.
2: Danke.
0: Ich sehe, da sind einige Steine jetzt auch zu Boden gepurzelt. Habt ihr euch verdient? Eine schöne Summe. Ich wünsche euch noch ein schönes Frühstück jetzt und vor allem noch eine schöne Festwoche. Feiert eure 1200 Jahre. Viele Grüße hier aus Erfurt. Zu euch nach Lengfeld. Tschüss.
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7: Um 8.30 Uhr. Start für Krämerbrückenfest. In Erfurt werden ab heute rund 150.000 Gäste zum traditionellen Stadtfest erwartet. In der Innenstadt gibt es 3 Tage lang ein Kulturprogramm auf mehreren Bühnen. Überschuss für Kommunen. Die Thüringer Städte, Kreise und Gemeinden haben als einzige in Deutschland vergangenes Jahr ein finanzielles Plus verzeichnet. Laut dem Finanzreport der Bertelsmann Stiftung fällt es aber mit 105 Millionen Euro deutlich geringer aus als im Vorjahr. Kantersieg für Kanada. Die Kanadier haben bei der Fußball-WM im heimischen Vancouver mit 6:0 gegen Katar gewonnen. Mexiko steht nach einem 1:0-Sieg gegen Südkorea als erstes Team sicher in der K.O.-Runde.
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8: Mit Michael Hesse für Südthüringen. Guten Morgen. Heldburg. In Teilen Südthürings ist die Waldbrandgefahr derzeit hoch. Im Forstamt Heldburg gilt derzeit die zweithöchste Waldbrandgefahr, Stufe 4. Das geht aus der Karte von Thüringforst hervor. In dieser Stufe können den Angaben nach öffentlich zugängliche Feuerstellen und Grillplätze vom Forstamt geschlossen werden. Suhl. Champions League-Spiele des VfB Suhl sollen möglicherweise in Coburg stattfinden. Grund ist, dass in Suhl derzeit keine geeignete Spielstätte zur Verfügung steht. Das Kongresszentrum wurde nach Prüfung wegen unzureichender Platzkapazität ausgeschlossen, teilte die Stadt mit. Auch die vereinseigene Halle Wolfsgrube erfüllt die internationalen Anforderungen nicht. Mit Coburg als Spielort verspricht sich der VfB, neue Fans zu gewinnen. Behrungen. Der komplett neu gestaltete Schulhof der Grundschule Behrungen im Kreis Schmalkalden-Meiningen wird heute offiziell eingeweiht. Unter anderem wurden neue Spiel- und Sportanlagen zum Klettern und Balancieren gebaut, wie das Landratsamt mitteilte. Das Vorhaben kostet insgesamt über 210.000 Euro. 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
9: Das Wetter, wieder viel Sonne, meldet uns Erwin Schiffner aus Großbocka. 24 Grad und schwacher Wind bei ihm. Danke an all unsere Wettermelder. Viel Sonne heute. Im Verlauf gibt es ein paar Quellwolken, später auch einzelne Schauer oder Hitzegewitter. Die Temperaturen 31 bis heiße 36 Grad. Morgen Sonne und Wolken, gebietsweise Schauer und Gewitter. Lokal sind auch ein paar Unwetter möglich bei Temperaturen bis 35 Grad. Am Sonntag weiterhin leicht wechselhaft und weiterhin sehr heiß. 8.32 Uhr. Hier sind die aktuellen Verkehrsmeldungen. A4 Richtung Dresden zwischen Erfurt West und Erfurt Ost. 5 Kilometer Stau nach einem Unfall. Hier dauert es eine halbe Stunde länger. Der Verkehr wird über den Parkplatz jetzt Wilroder Forst geleitet. A9 Richtung München. Die Abfahrt Lederhose ist wegen Reparaturarbeiten gesperrt. A71 Richtung Schweinfurt zwischen Arnstadt Süd und Stadt Ilm. Behinderungen nach einem Unfall. Und die Blitzer stehen auf der A9 Richtung München zwischen Eisenberg und Bad Klosterlausnitz. In Erfurt in der Gotha-Straße in beiden Richtungen und in Grabe in der Hauptstraße Richtung Mühlhausen. Melden Sie uns Staus oder Blitzer kostenfrei unter 0800 218 1600. Danke und gute Fahrt.
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9: Und Katja ist an meiner Seite.
10: Guten Morgen.
9: Und da die Temperaturen ja sprunghaft steigen hier. Wir wollen es nochmal sagen, vergessen Sie heute nicht, sich am besten wenig zu bewegen. Oder es gibt noch andere Möglichkeiten.
10: Viel trinken,
9: ja.
10: Und Käppi auf.
9: Genau.
10: Also Kopfbedeckung.
9: Sonnenhut, Schatten und ein bisschen Sonnencreme kann auch nicht schaden, glaube ich.
10: Nur so Lichtschutzfaktor 30 oder so.
9: Na, ich bin schon bei der 50.
10: Oh.
9: Okay, vor allem mit Vorbereitung auf das Wochenende, denn da wollen wir ja viel draußen sein und wir freuen uns auf das Ereignis in Erfurt. Das Krämerbrückenfest startet und Timo und ich dürfen am Sonntag zum Finale dann auf der Bühne auch dabei sein.
10: Weißt du denn schon, was du bei über 30 Grad anziehst?
9: Da rät sich schon die ganze Zeit. Das ist nicht so einfach.
10: Ja, Timo hat

0: 8.40 Uhr, 10 nach halb 9. Nicht nur wir in der Frühschicht haben einen spannenden Job, nämlich quasi alle 10 Minuten ein neues Thema. Auch bei der Polizei läuft so einiges an Themen auf, aber hören Sie selbst.
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2: Heute Morgen kam es auf der A4 in Fahrtrichtung Dresden zwischen den Anschlussstellen Erfurt West und Erfurt Ost zu einem Verkehrsunfall. Bei einem Überholvorgang des 24-jährigen Fahrzeugführers eines BMW übersah dieser den nachfolgenden Verkehr auf dem linken Fahrstreifen. Der ebenfalls 24-jährige Fahrzeugführer eines Suzuki konnte nicht mehr rechtzeitig reagieren und fuhr auf den BMW auf. Im Anschluss kam der BMW auf dem Standstreifen und der Suzuki auf dem linken Fahrstreifen zum Stehen. Bei dem Verkehrsunfall wurden die Beifahrerin des BMW und der Fahrer des Suzuki leicht verletzt und in umliegende Krankenhäuser gebracht. Es entstand Sachschaden in Höhe von ca. 15.000 Euro. Momentan ist an der Unfallstelle eine Vollsperrung und der Verkehr wird über den Parkplatz Willroder Forst geleitet. Aus der Autobahnpolizeiinspektion Thüringen, David Clark Arias.
3: Eine 63-jährige Fahrerin eines Opel ist gestern Abend gegen 19.30 Uhr in der Fullendorfer Straße in Gotha mit einem geparkten Fahrzeug kollidiert. Im Rahmen der Verkehrsunfallaufnahme haben die Polizeibeamten einen Atemalkoholtest bei der Frau durchgeführt. Dieser zeigte einen Wert von rund 2,8 Promille. Zu Beweiszwecken wurde eine Blutentnahme angeordnet und der Führerschein der Frau sichergestellt. Am Verursacherfahrzeug befanden sich zudem weitere Unfallschäden. Aus diesem Grund werden mögliche weitere Geschädigte gebeten, sich mit der Polizei Gotha in Verbindung zu setzen. Aus der Landespolizeiinspektion Gotha, Josephine Dumer.
4: Für ein etwas lauteres Abendprogramm sorgte am Donnerstag ein 31-jähriger Mann in Schmölln. Nach einer Ruhestörung zeigte sich der mit knapp 1,9 Promille alkoholisierte Mann wenig einsichtig und noch weniger kooperativ. Seine Personalien wollte er nicht preisgeben. Eine anschließende Durchsuchung nach Ausweisdokumenten versuchte er kurzerhand zu verhindern, indem er die Arme der Beamten wegschlug. Auch bei der anschließenden Fesselung zeigte er deutlich mehr Einsatz als nötig. Erst mit Unterstützung einer zweiten Streifenbesatzung konnten dem Mann Handfesseln angelegt werden. Dabei erlitt ein Beamter leichte Kratzer am Handgelenk, der 31-Jährige eine Geschwürfunden an der Hand. Für die Rückkehr der abendlichen Ruhe sorgte schließlich erst der Aufenthalt im Polizeigewahrsam. Aus der Landespolizeiinspektion Gera, Daniel Lenk.
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0: 8.50 Uhr, 10 vor 9. Schönen guten Morgen mit MDR Thüringen am Freitagmorgen. Es geht in ein sommerliches Wochenende und gleich zum Start gibt es an diesem Wochenende der Sommer so richtig Vollgas, was die Temperaturen angeht, aber auch was die Veranstaltungen angeht. Wir haben die passende Musik im Gepäck. Sonntag laden Timo und ich Sie ein zum Finale des Krämerbrückenfestes hier in Erfurt. Timo, sitzt der Mambo, tanzt schon bei dir?
1: Guten Morgen. Schön, dass du gleich mit einer so zugespitzten Frage beginnst. Mhm. Natürlich nicht. Aber aus den letzten Veranstaltungen, die wir gemacht haben, habe ich gelernt, wir lernen die richtigen Tänze gerne auch direkt vor Ort noch schnell. Und ich kann verraten, wir haben extra einen Tanzlehrer organisiert für die Bühne auf dem Domplatz. Und dann sind wir bereit für unser Highlight. Lou Bega mit seinem Welthit Mambo Number 5.
0: Wobei dein letzter Tanz, erinnere ich mich, war eher im barocken Stil zum Osterspaziergang vorletztes Jahr.
1: Das war Gotha, aber in Meiningen dieses Jahr Hip-Hop.
0: Ja, es geht voran. Also, Mambo Number 5, der Song, der im Sommer 99 wirklich alles überstrahlt hat.
1: Ne? Absolut, in über 20 Ländern Nummer 1, mehr als 5 Millionen Mal verkauft, über 600 Millionen Aufrufe bei YouTube. Das sind Superlative. Und 99 ist ja inzwischen so ein bisschen her. Ich war unterwegs und wollte mal wissen, was ist denn bei Ihnen da noch hängen geblieben?
2: Das war ein schöner, warmer Sommer.
3: Da war ich 4.
1: Wo haben Sie getanzt, gefeiert, was haben Sie erlebt?
4: Waren wir auf jeden Fall 10 Jahre verheiratet.
5: Oh, das liegt schon sehr lange zurück. Und da waren wir auch schon etwas alt. Also
1: da waren Sie doch höchstens 5.
5: Ja. Nein. Gut, danke für die gute Einschätzung.
6: Bin ich zu meiner Frau gezogen oder sie zu mir.
1: Und der Einzugshit war Mambo Number 5?
6: Nein, es war im Dezember.
4: Alles klar. Luftballons, das Lied.
1: Wegen 99. Ja. Sehr schlank. Das spielen wir dann im Vorprogramm.
0: Okay, Auftrag ist angekommen. Apropos Programm.
1: Ja, 14 Uhr geht's los und es wird einfach ein toller Familiennachmittag. Wir haben uns ein paar Spiele für Sie ausgedacht. Wir organisieren sogar Siegersessel von drin oder nicht drin. Und viel, viel Live-Musik gibt's auf die Ohren. Mr. Jam, simply the best aus 40 Jahren ist das Motto dieser Band. Ich denke, wir haben einfach oben gute Laune und du weißt, ja, wie es weitergeht. Und ich habe gehört, inzwischen ist es bei Konzerten ja groß in Mode, mit so einem Trapez Richtung Bühne oder übers Publikum zu schweben. Aus unerfindlichen Gründen hat meine Versicherung das abgelehnt.
0: Schade eigentlich. Ich hätte dich gern gesehen als Helene Fischer. Das hätte Schlagzeug gegeben. Also, die Einladung steht. Sie, wir, Lou Bega und viele Überraschungen am Sonntag ab 14 Uhr auf dem Domplatz auf der großen Bühne in Erfurt zum Krämerbrückenfest.
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0: 8.55 Uhr, 5 vor 9, Zeit für uns, den Staffelstab weiterzugeben. Also nur mit Spitzenfingern anfassen heute. Er ist wirklich sehr, sehr heiß geworden in den letzten 4 Stunden und es wird noch mehr heute.
1: Genau, und dann tanzen wir so langsam ins Wochenende.
0: So ist es, aber wie gesagt, mit Hut, mit Sonnencreme, ganz viel Getränken und wir tanzen heute nur im Schatten. Das wollen wir Ihnen auch raten und wir geben Ihnen noch gleich mal so zur Einstimmung aufs Partywochenende was zum Mitrellern, mit auf den Weg. John Denver und wir sagen danke und
1: schönes Wochenende.
0: Tschüss.

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7: Guten Morgen, es ist 9:00 Uhr. Alles Wichtige jetzt mit Moritz Meissner.
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8: In Erfurt startet heute das 49. Krämerbrückenfest. Eröffnet wird das Altstadtfest am Abend traditionell mit einem Spiel um Till Eulenspiegel. Drei Tage lang gibt es dann auf zahlreichen Bühnen ein vielfältiges Programm. Erwartet werden rund 150.000 Besucherinnen und Besucher. MDR Thüringen-Reporter Bobo Mertens mit einigen Highlights in diesem Jahr.
9: Ein Blickfang ist die Kunstinstallation Schichtung des Meißner Künstlers Matthias Lehmann. Stoffbahnen werden dazu die Krämerbrücke überspannen und ein Lichtspiel schaffen. Neben diesem Kunstprojekt treten auf vielen Bühnen Musiker auf, unter anderem Mia, Joris, und MDR Thüringen präsentiert am Sonntagnachmittag Lou Bega. Die Erfurter Verkehrsbetriebe raten dazu, mit öffentlichen Verkehrsmitteln anzureisen, da die Innenstadt für Autos gesperrt sein wird. Neben den Erfurter Besuchern werden rund 50.000 Touristen erwartet.
8: Für die Rettungswache in Blankenhain im Weimarer Land gibt es eine Lösung. Der Kreistag hat am Abend mit großer Mehrheit einem Vorschlag der CDU zugestimmt. Demnach soll die Wache in ein leerstehendes Haus der Helios-Klinik einziehen. Die Räume dort sollen nach und nach entsprechend der Vorgaben umgebaut werden. Woher der Kreis die nötigen 3,2 Millionen Euro nimmt, ist noch unklar. Die Thüringer Kommunen haben als einzige in Deutschland im vergangenen Jahr ein finanzielles Plus verzeichnet. Das zeigt der kommunale Finanzreport der Bertelsmann Stiftung. Demnach standen für Städte, Kreise und Gemeinden im Land insgesamt unterm Strich 105 Millionen Euro Überschuss. Das sind allerdings fast 170 Millionen Euro weniger als im Jahr davor. Die für heute geplanten Verhandlungen zwischen den USA und dem Iran über ein Kriegsende sind abgesagt. Das teilte die Schweizer Regierung am Morgen mit. Beide Seiten wollten ursprünglich ab heute nahe Luzern verhandeln. Gründe für die Absage wurden nicht genannt. Im gestern vereinbarten Rahmenabkommen haben sich beide Seiten verpflichtet, innerhalb von 2 Monaten ein endgültiges Friedensabkommen zu schließen. Größter Streitpunkt ist bisher das iranische Atomprogramm. Zum Sport. Bei der Fußball-Weltmeisterschaft hat Co-Gastgeber Kanada seinen ersten Sieg überhaupt bei einer WM gefeiert. Die Kanadier haben im heimischen Vancouver Katar mit 6:0 besiegt. Die weiteren Spiele fasst MDR Thüringen Sportreporter Michael Küster zusammen.
10: Die Mexikaner haben sich vorzeitig den Sieg in Gruppe A gesichert. Nach dem 1:0 am frühen Morgen über Südkorea ist der Co-Gastgeber nicht mehr vom Platz 1 zu verdrängen. Zittern ums Weiterkommen müssen dagegen noch Tschechien und Südafrika. Beide bleiben nach dem 1:1 am Abend weiter sieglos bei diesem Turnier. Die Schweiz hat beim 4:1 über Bosnien-Herzegowina ihren ersten Sieg eingefahren. Am Abend startet auch der dritte Gastgeber in den zweiten Gruppenspieltag. Die USA treffen auf Australien. Der Sieger steht vorzeitig in der K.U.-Runde.
8: Das waren die Nachrichten. 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
7: Dankeschön, Moritz. Wetter für Thüringen. Heute viel Sonne, im Laufe des Tages auch einige Quellwolken. Später kann es ein paar Schauer geben oder auch Hitzegewitter. Die Temperaturen 31 bis 36 Grad. Morgen Sonne und Wolken, ab und zu mal Schauer und Gewitter. Es sind auch Unwetter dann drin bei 31 bis 35 Grad. Und am Sonntag wird es auch leicht wechselhaft sein und es bleibt heiß. 9 Uhr und 3 Minuten. Hier sind die aktuellen Verkehrsmeldungen. A4 in Richtung Dresden zwischen Kreuz Erfurt und Erfurt Ost. 5 Kilometer Stau nach einem Unfall. Es dauert 40 Minuten länger dort. Der Verkehr wird über den Parkplatz Wilroder Forst geleitet. A9 in Richtung München. Da ist die Abfahrt Lederhose wegen Reparaturarbeiten gesperrt. A71 in Richtung Schweinfurt zwischen Arnstadt Süd und Stadt Ilm. Behinderungen nach einem Unfall. Vorsicht auf der B93 in Richtung Borna zwischen Gößnitz und dem Abzweig Lömigen befindet sich eine ungesicherte Unfallstelle. Und B88 in Richtung Ilmenau zwischen Jena-Göschwitz und Kahla ein defektes Fahrzeug auf der rechten Spur. Die Blitzer stehen auf der A9 in Richtung München zwischen Eisenberg und Bad Klosterlausnitz. In Erfurt, Gotha Straße in beiden Richtungen und in Grabe in der Hauptstraße in Richtung Mühlhausen. Melden Sie uns Staus und Blitzer kostenfrei im MDR Thüringen Verkehrszentrum. Die Nummer ist die 0800 218 16 00. Dankeschön. Ich bin Sina Waage. Ich wünsche Ihnen einen guten Morgen. Hallo.
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Hallo Autofahrer, eine Meldung aus unserem MDR Thüringen Verkehrszentrum. Bitte Vorsicht auf der A72 in Richtung Hof. Zwischen Treuen und Plauen Ost liegt eine Metallplatte auf der linken Spur.

0: SOS. Es ist Freitag. Guten Morgen, 9 Uhr und 12 Minuten.
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0: Die große Frage am Freitag. Und hier ist unser erster Tipp zum 146. Kranichfelder Rosenfest und Kinderfest und Thüringer Tanzfest auf der Niederburg ab heute. Direkt Frage an Kerstin Schrammeck vom Kultur- und Tourismusamt Kranichfeld. Drei Feste auf einmal. Wie kommt's?
2: Das kommt daher, dass alle zwei Jahre der Thüringer Tanzverband das Tanzfest feiert. Und das findet in Kranichfeld parallel dann zu unserem Rosenfest statt.
0: Ja, das ist Fülle. Die Niederburg wird voll und es gibt eine schöne Mischung aus viel Musik, Sport, Tanz. Das Programm finden Sie auf kranichfeld.de. Frau Schrammeck, was sind die Highlights?
2: Das Highlight ist auf jeden Fall am Samstag das große Familien- und Kinderfest, das im Wesentlichen die Kranichfelder Vereine organisieren und gestalten. Also da sind die Kindergärten dabei mit Kinderschminken, mit Bastelstationen, einem Glücksrad, all solchen Dingen. Im Wesentlichen für die Kinder, was sich so auf die Tradition des Rosenfestes, das die Familie Pfeiffer mal gegründet hat, vor sehr vielen Jahren für Kinder und Familien, um denen eben mal so ein schönes Fest zu gestalten. Und die Idee haben wir wieder aufgegriffen und führen das jedes Jahr durch. Und diesmal eben parallel mit dem Tanzfest.
0: Ja, das Kinderfest morgen ab 13 Uhr. Um 10 startet da schon der Kranichfelder Rosenfestlauf. Sonntag unter anderem Hip-Hop- und Burlesque-Workshops und heute schon 19 Uhr Fassbieranstich, dann Party und 21.45 Uhr das große Feuerwerk. Und die Rosen blühen dazu auf der Niederburg Kranichfeld. Sie feiern Rosen- und Kinderfest und Thüringer Tanzfest. Und was auch am Wochenende bei uns in Thüringen los ist, hören Sie bei uns. Jetzt eine Meldung aus unserem Verkehrszentrum. Vorsicht auf der A71 in Richtung Schweinfurt zwischen Kreuz Erfurt und Arnstadt Nord. Da steht ein defektes Fahrzeug auf der linken Spur.

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1: Du stellst meine Füße auf weiten Raum. Wer kennt ihn nicht, diesen Satz aus Psalm 31? Ich bleibe an dem Bild hängen. Wie soll jemand nicht auf dem Boden stehen und nicht im, sondern auf dem Raum? Ich denke an Raumfahrer, die im All schweben. Dort, wo sie Kosmonauten hießen, sollten sie mit ihren Weltraumflügen beweisen, dass dort oben kein Gott existiert. Ein etwas schlichter Gedanke, der Glauben und Wissen verwechselt, oder? Heute vor 63 Jahren, am 19. Juni 1963, landete die erste Frau im Weltraum wieder auf der Erde. Die Kosmonautin Valentina Tereshkova, ein neuer Sowjetmensch. Ihr Vater starb im Krieg gegen Finnland. Sie selbst wurde Textilarbeiterin wie ihre Mutter. Sie bewunderte Juri Gagarin, wurde Fallschirmspringerin und Kosmonautin. Nach ihrem Flug wurde sie mit Ehren überhäuft, Mitglied im obersten Sowjet, im ZK der Kommunistischen Partei, Generalleutnant der Luftwaffe etc. pp. 2020 durfte sie für die Partei Putins Einiges Russland den Antrag auf Wegfall seiner Amtszeitbegrenzung stellen. Gern würde die 89-Jährige noch zum Mars fliegen, ihrem Lieblingsplaneten. Über ihr Verhältnis zu Gott weiß ich nichts. Vielleicht hat sie für sich bewiesen, dass es ihn nicht gibt. Oder nun doch, wenn sie denkt, dass er auch auf Putins Seite steht? Für mich ist Gott stets dort, wo er uns hinstellt, im weiten Raum, auf dem Mars, im All oder auf der Erde, in jedem Land und immer an unserer Seite. Daran glaube ich. Einen hoffnungsvollen Morgen wünscht Jan Lemke, evangelisch aus Erfurt.
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8: Mit Michael Hesse für Südthüringen. Guten Morgen. Heldburg. In Teilen Südthürings ist die Waldbrandgefahr derzeit hoch. Im Forstamt Heldburg gilt die zweithöchste Waldbrandstufe 4. Das geht aus der Karte von Thüringen Forst hervor. In dieser Stufe können den Angaben nach öffentlich zugängliche Feuerstellen und Grillplätze vom Forstamt geschlossen werden. Facher, in der August-Bebel-Straße ist es gestern zu einem schweren Verkehrsunfall gekommen. Laut Polizei geriet ein 70-jähriger Autofahrer aus Richtung Sühne auf die Gegenfahrbahn und kollidierte dabei mit einem Motorradfahrer. Der 67-jährige Biker wurde schwer verletzt und per Hubschrauber ins Klinikum geflogen. Der Sachschaden beträgt rund 20.000 Euro. Suhl. Champions League-Spiele des VfB Suhl sollen möglicherweise in Coburg stattfinden. Der Grund? In Suhl gibt es derzeit keine geeignete Spielstätte. Das Kongresszentrum Suhl wurde laut Stadt nach Prüfung wegen unzureichender Platzkapazität ausgeschlossen. Auch die vereinseigene Halle Wolfsgrube erfüllt die internationalen Anforderungen nicht. Mit Coburg als Spielort verspricht sich der VfB, neue Fans zu gewinnen. 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
9: Das Wetter für Thüringen. Wolfgang Jürgens aus Sophienhof meldet uns aktuell 22 Grad Sonne und es geht ein leichter Wind. Dankeschön, Herr Jürgens. Schönes Wochenende. Ja, viel Sonne heute, im Laufe des Tages auch einige Quellwolken, später dann einzelne Schauer oder auch Hitzegewitter. Temperaturen, ja, gut fürs Freibad hier, 31 bis 36 Grad. Morgen Sonne und Wolken, ab und zu mal Schauer und Gewitter. Es sind auch Unwetter möglich bei 31 bis 35 Grad. Und Sonntag auch leicht wechselhaft und weiter heiß. 9.31 Uhr, eine Minute nach 9:30. Hier sind die aktuellen Verkehrsmeldungen. Auf der B93 Schneeberg-Borna zwischen Gößnitz und Zehmer Stau nach einem Unfall. Es dauert eine Viertelstunde länger. B88 in Richtung Ilmenau zwischen Jena-Göschwitz und Kahla steht ein defektes Fahrzeug auf der rechten Spur. Die Blitzer stehen. Auf der A9 in Richtung München zwischen Eisenberg und Bad Klosterlausnitz. In Erfurt in der Gothaer Straße in beiden Richtungen. Und das war's auch schon. Melden Sie uns Staus und Blitzer kostenfrei im MDR Thüringen Verkehrszentrum. Die Nummer ist die 0800 218
7: 16 00. 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

0: Womack und Womack mit einfach guter Musik für Ihren Freitagvormittag. Teardrops. Hallo, 9.39 Uhr haben wir es, 9 nach halb 10.
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0: Man weiß wieder nicht, wohin zuerst. Ne? Die Veranstaltungskalender sind an diesem Wochenende wieder ganz prall gefüllt bei uns. Wir schauen jetzt mal ins Weimarer Land. MDR Thüringen-Reporterin Conny Maurona, du hast einen Tipp für Apolda gestrickt.
2: Ganz genau. Dort findet nämlich das inzwischen vierte Maschenfest statt. Ja, und das ist ganz besonders. Apolda lebt da quasi seine Tradition. Das ist ja eine alte Textil- und Strickerstadt. Ja, und genau darum geht's auch bei dem Fest, sagt Volker Herdegen, der das Ganze mit organisiert hat.
3: Es ist also ein bunter Mix von Musik, Darbietung, einer Hutschau und natürlich die Stände, die wir haben, unter anderem auch vom Färberdorf Neckarroda, wie man Stoffe färbt, wie man klöppelt, wie man häkelt, wie man strickt. Also es ist ein bunter Mix von den Möglichkeiten, wie man einen Faden verarbeiten kann.
2: Also eine Hommage ans Strick-Apolda, kann man sagen.
0: Nur hat Strick

0: aber heutzutage auch nicht leicht. Ne? Nicht nur an Sommertagen wie diesen, bei manchen ist das schon aus der Mode gekommen.
1: Ja, total zu Unrecht. Also beim Maschenfest, da kannst du ganz verrückte Kreationen entdecken, aber natürlich auch die althergebrachten und bekannten Socken, die gibt's natürlich auch. Aber darum geht's ja auch. Also zu zeigen, Strick ist eben nicht gleich Strick. Da präsentieren sich viele Gruppen und Initiativen, die in den letzten Monaten die Nadeln zum Glühen gebracht haben. Und ich bin selbst ganz gespannt, was auf ihren Verkaufstischen liegt.
0: Und es ist ja eigentlich wirklich eine schöne Sache, wenn sich eine Stadt so mit ihrer Geschichte identifiziert und es ein eigenes Fest dafür gibt.
1: Ja, absolut. Und ich würde sagen, Apolda setzt da sogar noch einen drauf. Denn zum Auftakt des Maschenfestes wird eine neue Skulptur eingeweiht. Und wie kann es anders sein? Eine Strickskulptur.
2: Also es handelt sich um eine Skulptur, die heißt Wolle für Apolle. Das hat die gebürtige Apolderin Caroline Onkon, die Künstlerin in Leipzig ist, für uns hergestellt. Die Skulptur ist 2,90 Meter groß und die Künstlerin hat das so gestaltet, dass man von verschiedenen Blickwinkeln immer wieder ein neues Bild sieht, wie sich Strick und Nadel verbinden.
1: Also ich habe sie schon gesehen, die ist wirklich total abgefahren, knallrot. Also diese Skulptur, die fällt auf jeden Fall auf.
0: Apolda feiert also Maschenfest. Morgen um 11 geht das los und getreu dem Apolda-Motto Bockwurst, Bier und Wolle gibt's keine Bratwurst, es wird Bockwurst gereicht. Danke, Conny.
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0: Wir stapfen jetzt hier strebig Richtung Wochenende mit den Bee Gees. Spicks and Specks, 9.49 Uhr.
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0: Ja, ran an unseren MDR Thüringen Siegersessel. Vorm Wochenende können Sie den noch klar machen und den tragen Sie dann easy von Schattenplatz zu Schattenplatz. So ein Loch für ein Kaltgetränk hat er auch. Also, das läuft. Detlef Funke aus Wehendem Eichsfeld ist bei Johannes dran gewesen heute Morgen. Er ist selbst Fußballer gewesen und hatte, wie alle Mitspieler, die Aufgabe, eine Torszene hier zu hören und dann zu sagen, ist er bald drin oder nicht. Das kann man hier schön raten oder man kann es wissen. Lauschen Sie einfach nochmal. Detlefs Ausschnitt kommt hier nochmal aus der EM 2008 und wir hören dann auch gleich, ob er richtig gelegen hat.
2: Dani. Folgt von Ballack, immer noch Nani, gegen drei Deutsche, dann kommt die Flanke.
3: Detlef, drin also, oder nicht drin?
4: Ich bin der Meinung, aber nicht drin.
3: War nicht drin?
4: Ja.
3: Wir gucken und lauschen mal.
2: Nani, folgt von Ballack, immer noch Nani, gegen drei Deutsche, dann kommt die Flanke. Und da ist der Anschlusstreffer durch Helder Postiga.
3: Postiga schießt das Tor tatsächlich.
4: Schade.
3: Aber Deutschland gewinnt das Spiel ja noch und kam tatsächlich bis ins Finale. Wissen Sie noch, was da passiert ist?
4: Haben wir gewonnen.
3: Nee, da haben wir verloren gegen Spanien. Detlef, ist nicht schlimm.
0: Nee, das ist nicht schlimm. Das wissen wir seit Otto Rehhagel. Mal verliert man und mal gewinnen die anderen. Ne? Sie haben Ihre Chance am Mittag bei Frank Huber.
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6: Die für heute angesetzten Verhandlungen zwischen den USA und dem Iran über ein Kriegsende sind kurzfristig abgesagt worden. Das teilte die Schweizer Regierung am Morgen mit. Beide Seiten wollten sich ursprünglich heute nahe Luzern treffen. Unter anderem sollte US-Vizepräsident Vance anreisen. Gründe für die Absage wurden nicht genannt. Mehr von MDR Thüringen-Reporterin Pia Masurczak.
7: In iranischen Medien kursierten gestern unbestätigte Meldungen, die Delegation Irans wolle wegen der anhaltenden israelischen Angriffe auf Libanon ihre Reise in die Schweiz verschieben. Offen ist, wann es einen neuen Termin für die Verhandlungen geben könnte. Beide Seiten wollten ursprünglich am Vierwaldstätter See über die Umsetzung des sogenannten Memorandum of Understanding sprechen. Ziel ist eine endgültige Einigung unter anderem über das iranische Atomprogramm und das Kriegsende zwischen Israel und der libanesischen Hisbollah. Laut der Absichtserklärung sollte diese innerhalb von 60 Tagen erreicht werden.
6: In Erfurt startet heute das 49. Krämerbrückenfest. Traditionell eröffnet Till Eulenspiegel am Abend das Fest am Benediktsplatz. An den insgesamt 3 Tagen werden rund 150.000 Besucherinnen und Besucher erwartet. Überall in der Innenstadt gibt es Bühnen und Musiker. Große Namen wie Mia oder Joris sind ebenso dabei wie Lou Bega, präsentiert von MDR Thüringen. Für die Rettungswache in Blankenhain im Weimarer Land gibt es eine Lösung. Der Kreistag hat gestern Abend beschlossen, die Wache in ein leerstehendes Gebäude der Helios-Klinik zu verlegen. Allerdings müssen die Räume noch umgebaut werden. MDR Thüringen-Reporterin Conny Marona.
8: Und das kostet 3,2 Millionen Euro, schätzt das Bauamt. Neubauten, Umbauten, Außenanlage, vieles müsste angefasst werden. Woher das Geld kommen soll? Unklar. Der Haushalt des Weimarer Landes ist auf Kante genäht. Dennoch war es wichtig, eine Lösung für die Rettungswache zu haben. Im September läuft eine Frist ab. Unfallkasse und das Landesamt für Verbraucherschutz hatten erhebliche Mängel an der alten Wache aufgedeckt und mit der Schließung gedroht. Schon im August könnte der Umzug in die Klinikräume beginnen.
6: Die Thüringer Kommunen haben als einzige in Deutschland im vergangenen Jahr ein finanzielles Plus verzeichnet. Das zeigt der kommunale Finanzreport der Bertelsmann Stiftung. Demnach standen für Städte, Kreise und Gemeinden im Land insgesamt unterm Strich 105 Millionen Euro Überschuss. Das sind allerdings fast 170 Millionen Euro weniger als im Jahr davor. Die Waldbrandgefahr steigt thüringenweit durch die Hitzewelle immer weiter. In Teilen Ost- und Südthüringens gilt bereits die zweithöchste Warnstufe 4. Das zeigt die Karte von Thüringen Forst. Betroffen sind unter anderem das Altenburger Land, Gera, Teile von Greiz, das Saale-Holzland und des Saale-Orla-Kreises sowie der Kreis Hildburghausen. Stufe 4 heißt, dass öffentlich zugängliche Feuerstellen und Grillplätze vom Forstamt geschlossen werden. Für die kommenden Tage sind hochsommerliche Temperaturen, teilweise über 30 Grad, vorausgesagt. Das waren die Nachrichten. 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
4: Dankeschön, Moritz. Wetter für Thüringen. Ja, 31 bis 36 Grad. Das sind heute die Höchstwerte. Es gibt dazu viel Sonne. Im Laufe dieses Freitags kommen dann auch ein paar Quellwolken. Später bringen die einzelne Schauer und es kann auch Hitze gewittern. Das Wochenende. Morgen Sonne und Wolken. Hier und da auch mal ein Schauer oder ein Gewitter. Es können dann auch Unwetter entstehen bei 31 bis 35 Grad und am Sonntag auch leicht wechselhaft und weiter heiß. 10 Uhr und 3 Minuten. Hier sind die aktuellen Verkehrsmeldungen. A38 in Richtung Leipzig zwischen Friedland und Ahrenshausen. 4 Kilometer Stau nach einem Unfall. 1,5 Stunden mehr Zeit müssen Sie dort einplanen. Auf der B93 Schneeberg-Borna zwischen Gößnitz und Zehma. Stau nach einem Unfall. Da dauert es 1/4 Stunde länger. Die Blitzer stehen. Auf der A9 in Richtung München zwischen Eisenberg und Bad Klosterlausnitz. In Erfurt in der Gothaer Straße in beiden Richtungen und zwischen Kloster Vesra und Ratscha wird geblitzt. Und melden Sie uns Staus und Blitzer kostenfrei im MDR Thüringen Verkehrszentrum. Die Nummer ist die 0800 218 16 00. Dankeschön. Ich bin Sina Waage. Ich wünsche Ihnen einen schönen Vormittag. Hallo.
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1: Sommerlich heiße Tage stehen in Jena auch wieder musikalisch. Bevor die Kulturarena geht ja bald los und heute und morgen ist Einstimmung mit der Arena-Ouvertüre. Ein besonderes Klangabenteuer ist da versprochen. Die Jena Philharmonie tritt zusammen mit dem international bekannten Matti Klein Soul Trio aus Berlin auf. Nicht vor dem Theaterhaus, sondern auf dem Festplatz in Jena-Lobeda. MDR Thüringen-Reporterin Anke Preller hat für uns bei einer Probe gelauscht. Anke, was ist das für ein Konzert und warum in Lobeda?
3: Wirklich, Sina, unverkennbar ein mitreißender Mix aus Soul, Jazz und das mit dem exzellenten Trio und dem großen Orchester. Soulphonic Adventures, so der Titel des Abends. Die Musikstücke, die stammen alle aus der Feder von Matti Klein, wie auch Kill It With A Pill. Also Kopfschmerz und dann Entspannung, wenn du eine Tablette einwirfst. Einfach mitreißend, Musik, die gute Laune macht, sagte mir auch der Dirigent des Abends, Bernd Ruf.
4: Ich sehe das schon vor mir, wie das Publikum da sitzt und das erst anfängt, hier mit den Beinen zu wippen und das dann so in einem, man möchte eigentlich tanzen.
3: Was natürlich nicht so leicht ist bei einem bestuhlten Konzert. Bis zu 1200 Personen finden Platz vor der Bühne in Lobeda. Das ist inzwischen eine tolle Tradition. Jenas größter Stadtteil als Außenspielort der Kulturarena, wo sich jedes Jahr auch die Jenaer Philharmonie mit einem neuen Projekt präsentieren kann. Und das kommt gut an. Für heute Abend sind schon über 1000 Tickets verkauft. Das Programm morgen ist dann extra lang, weil es noch ein Vorprogramm der Musik- und Kunstschule Jena gibt. Und auch da sind schon über 800 Tickets verkauft. Aber Sina, da geht noch was an der Abendkasse.
1: Danke, Anke. Klare Empfehlung, Arena-Ouvertüre heute und morgen Abend in Jena-Lobeda. Und vielleicht verbinden Sie ja Musik und Fußball, holen sich erst die gute Laune beim Konzert und sind dann bester Stimmung fürs Spiel morgen. Deutschland gegen die Elfenbeinküste. Anstoß ist ja nach dem Konzert. 22 Uhr. Dann kaum sagt man Fußball, kommt der Major Tom ums Eck. Natürlich völlig losgelöst hier am Freitagvormittag.

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1: Kommt von Hildegard aus Erfurt. Ihr Eindruck ist, die Eltern gucken im Schwimmbad mehr auf ihr Handy als nach ihren Kindern. Und sie sagt, könnt ihr das mal thematisieren? Machen wir gerne, Redakteur Thomas Becker. Und das scheint auch einen Nerv zu treffen.
2: Ja, das merken wir an den Reaktionen. In der MDR Thüringen-App zum Beispiel, Peggy aus Pfiffelbach hat sich auch gemeldet.
3: Ja, ich habe es vor einigen Jahren erlebt, fand das aber sehr, sehr gut. Und zwar im Freibad Bad Salzungen. Da sind selbst die Bademeister an die Decken mitgekommen und haben die Eltern belehrt. Also finde ich sehr, sehr gut, die Frage heute an den Redakteur. Und ja, mir fällt es auch manchmal auf, dass wirklich bestimmte Eltern denken, mit dem Eintritt bezahlen, haben die jetzt auch bezahlt, dass einer hier rundum nach ihrem Kind guckt.
2: Ja, und es ist auch ein Problem, dass viele Kinder und auch viele Erwachsene heutzutage gar nicht mehr richtig schwimmen können, auch wenn sie glauben, dass sie das können.
1: Ja, ja. Woran merkt man das denn? Man denkt, ich kann's.
2: Naja, die Definition des sicheren Schwimmers, die fand ich jetzt auch ziemlich erschreckend. 15 Minuten im Wasser schwimmen, dabei 200 Meter mindestens zurücklegen. Und das in Bauch- und Rückenlage im Wechsel. Also man muss mindestens 50 Meter in einem zweiten Schwimmstil bewältigen. Und erst das ist das Schwimmabzeichen Bronze. Und erst das ist der Punkt, wo man sagen kann, dass man ein sicherer Schwimmer ist. Jetzt denken wir drüber nach. Ja.
1: Ja, ich erinnere mich, ich habe dazu auch mal was gemacht und war da auch schon überrascht. Das oft verhasste Rückenschwimmen, ist das wirklich so wichtig?
2: Ja. Man ist zwar ständig auf Kollisionskurs, deswegen nervt mich das auch total. Aber das ist wirklich wichtig und ich habe darüber auch mit Steffen Schulze gesprochen von der DLRG in Thüringen.
4: Zum Beispiel ist es ja die Gefahr, wenn man einen Krampf bekommt oder irgendwas, dass man sich dann auch in der Rückenlage befinden kann, den Krampf lösen und so weiter, auf den Rücken zu legen, dann den Fuß fassen, so man kann, ne, und ziehen, entspannen, anspannen, entspannen. Das ist auf jeden Fall, und man kann natürlich dann auch sich bemerkbar machen in der Rückenlage. Oh, Achtung hier, ich habe ein Problem.
2: Ja, und das geht alles besser halt in der Rückenlage als in der Bauchlage, weil da muss man noch den Kopf irgendwie über Wasser halten. Na, und Stichwort Problem, so ein paar Lebensretter-Hinweise haben wir auch noch heute parat. Wenn jemand in Not gerät, was man da macht, da ist zum Beispiel, das habe ich auch erst gelernt, ist wichtig, einen Gegenstand mitzunehmen ins Wasser. Ne? Irgendwas, an dem sich der in Not geratene festhalten kann. Und wenn das ein Handtuch ist, dass man den irgendwie hinter sich herziehen kann, sag ich mal, diese Methode, die vertiefen wir heute noch ein bisschen.
1: Ja, aber vielleicht doch schon mal, warum kann der sich nicht an dir, also am Retter, mal so festhalten?
2: Naja, weil eben ertrinken die Klammern oft in ihrer Panik und das geht für beide nicht gut aus.
1: Alles klar. Was gelernt? Der Schwimmkurs heute beim Redakteur Thomas Becker. Mit dem Hinweis natürlich, die Kinder im Blick zu haben. Nicht das Handy. Nachher 12 hören wir dich wieder. Nee, nach 12 hören wir dich
2: nach
1: wieder.
2: Eins.
1: Nach eins. Gut. Dann haben wir es jetzt. Danke, Thomas.
2: Ja.
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8: Mit Michael Hesse für Südthüringen. Schmalkalden. Der Eichenprozessionsspinner macht den Verantwortlichen in Schmalkalden wieder Kopfzerbrechen und Arbeit. Laut Stadt ist die Schmetterlingsart an drei Stellen im Stadtgebiet festgestellt worden. So ist beispielsweise die Bushaltestelle an der Pfaffenwiese abgesperrt und vorübergehend verlegt worden. Schleusingen. Unfassbare 5 Promille hat die Polizei gestern bei einem Verletzten in Schleusingen festgestellt. Der 44 Jahre alte Mann war mit einem 42-jährigen in Streit geraten. Laut Polizei hatten sich die Kontrahenten in einer Gartenanlage aufgehalten. Als der 44-Jährige gehen wollte, stürzte er. Offenbar, weil er sich nicht mehr auf den Beinen halten konnte. Der andere Mann trat mehrmals auf ihn ein. Die von Zeugen informierte Polizei ermittelt nun wegen Körperverletzung. Meiningen. Auf dem Marktplatz können sich Passanten seit heute wieder von winzigen Wassertropfen abkühlen lassen. Die Stadt hat nach eigenen Angaben die mobile Sprühnebeldusche am Vormittag in installiert. An heißen Tagen werde sie von vormittags bis in die Abendstunden in Betrieb sein. 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
9: Das Wetter für Thüringen, da werden uns aus Sitzendorf von Sebastian Michel aktuell 20 Grad gemeldet, ebenso von Dennis Wurzbacher aus Timmendorf. Danke an unsere MDR Thüringen Wettermelder. 31 bis 36 Grad, das sind heute die Höchstwerte. Viel Sonne dazu, im Laufe des Tages ein paar Quellwolken, später einzelne Schauer und Hitzegewitter. Das Wochenende bleibt heiß, 31 bis 35 Grad, morgen Sonne und Wolken, ab und zu Schauer und Gewitter. Es können sich auch Unwetter bilden und am Sonntag bleibt es so leicht wechselhaft. 10.32 Uhr, 10:35, hier sind die aktuellen Verkehrsmeldungen. Vorsicht auf der A38 in Richtung Göttingen. Am Kreuz Rippachtal in der Überfahrt zur A9 in Richtung Berlin steht ein defekter Pkw. Auf der B93 Schneeberg-Borna zwischen Gößnitz und Zehma, da gibt's Behinderungen nach einem Unfall. Im Landkreis Gotha wird die Straße zwischen Molschleben und Gierstedt wegen eines Polizeieinsatzes mehrfach kurzfristig gesperrt. Die Blitzer stehen auf der A9 in Richtung München zwischen Eisenberg und Bad Klosterlausnitz. In Erfurt, Gotha Straße in beiden Richtungen. Zwischen Klosterfessra und Ratscher wird geblitzt und in Reichmannsdorf im Biel aus Richtung Gräfenthal. Und melden Sie uns Staus und Blitzer kostenfrei im MDR Thüringen Verkehrszentrum. Die Nummer ist die 0800 218 16 00.
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0: Einfach gute Musik hier am Freitagvormittag. Kleine Fischer sind das gewesen mit Love Changes Everything und freuen Sie sich jetzt auf Sweet Dreams, die Eurythmics. Und süße Träume sind was Schönes, ne? Deswegen träumen wir extra lang hier. Geschichte gibt's mit dazu.
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3: Ein legendäres Konzert, das seine Spuren hinterlassen hat. Udo Lindenberg singt erstmals im Palast der Republik und die Eurythmics bringen Sweet Dreams heraus. Es ist zum Verzweifeln. Noch vor wenigen Monaten waren Annie Lennox und Dave Stewart ein inniges Liebespaar. Doch mittlerweile fliegen bei den beiden so richtig die Fetzen. Kaum ein Tag vergeht, an dem die zwei nicht aneinander geraten. Dabei sind sie musikalisch eigentlich ein Herz und eine Seele, liegen genau auf einer Wellenlänge. Als Pop-Duo Eurythmics wollten sie durchstarten, doch nun steht alles in Frage. Die Liebesbeziehung ist Geschichte, musikalisch treten sie auf der Stelle, träumen nur vom großen Erfolg. Frustriert sitzen sie in ihrem Proberaum, denn nun hat auch noch der Drumcomputer den Geist aufgegeben, spielt alle Rhythmen nur noch rückwärts ab. Doch auf einmal werden die beiden hellhörig. Der Rückwärtssound klingt spannend. Spontan singt Annie die Zeile Sweet Dreams are made of this darüber und plötzlich platzt bei Annie und Dave der Knoten. Nur eine Stunde später ist der komplette Song fertig und beide wissen sofort, dass sie ein Meisterwerk geschaffen haben, das ihr Leben schlagartig verändern wird. Sweet Dreams.
1: Der Text.
3: Die Worte sind sehr düster und stellen existenzielle Fragen. Warum ist die Welt so weit gekommen und ist das der Stoff, aus dem unsere Träume gemacht sind? Hieraus sind süße Träume gemacht. Wer bin ich, dem zu widersprechen? Ich bereise die Welt und die sieben Meere. Jeder ist auf der Suche nach irgendwas.
1: Coverversionen.
3: Die bekannteste Fassung stammt von Schockrocker Marilyn Manson. Seine Hardrock-Version landet erneut in den internationalen Singlecharts. Sweet Dreams ist einer der ganz großen Hits der 1980er, der ultimative Durchbruch für die Eurythmics und bis heute der bekannteste Song der Bandgeschichte.
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0: Comedy Moment, da ist er weg und jetzt alle Blicke nach Sonneberg.
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0: Ein Muss für Fans von Modelleisenbahnen. Morgen am Samstag lädt Pico in Sonneberg zum Tag der offenen Tür ein. Das ist immer wieder ein Highlight in der Stadt. Rund 15.000 Besucherinnen und Besucher werden erwartet. MDR Thüringen-Reporterin Lisa Budi im Studio Suhl. Für alle, die das Spektakel noch nicht kennen, was erwartet einen?
2: Ja, unter anderem stehen Führungen durch die Produktion an. Es gibt einen Sonderpostenverkauf sowie ein Kinderprogramm. Und neben den Modellen, die bestaunt werden können, haben Besucherinnen und Besucher auch die Möglichkeit, sich zum Beispiel Miniaturmodelle individuell bedrucken zu lassen oder bei der Tombola ihr Glück zu versuchen. Und für Rainer Landwehr von Pico sind das die Highlights.
3: Der ganze Secondhand-Verkauf, die Oldies, da gibt's dann ganz lange Schlangen. Und aber auch, wir produzieren hier auch am Samstag unseren Toftwagen beziehungsweise unsere neue Bahnbaulok, die wir jetzt Ende des Monats ausliefern.
2: Ja, all das gibt's von 9 bis 17 Uhr in der Lutherstraße 30. Ein kostenloser Buspendelverkehr zwischen Bahnhof Sonneberg und Werk gibt es auch. Und wer sich für noch mehr Geschichte interessiert, im Deutschen Spielzeugmuseum gibt es auch eine Sonderausstellung zum Thema.
0: Dankeschön, Lisa. Großer Tag der offenen Tür in Sonneberg bei Pico. Morgen ab 9.
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0: Es ist 11 Uhr, alles Wichtige jetzt mit Karin Lukas.
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2: Rund 5000 zufällig ausgewählte junge Menschen in Thüringen erhalten in den kommenden Tagen Post vom Thüringer Sozialministerium. Sie werden eingeladen, Teil des sogenannten Jugendpanels zu werden. Das Land startet damit die letzte Phase eines Modellprojekts, mit dem Jugendliche bei Gesetzgebungen besser eingebunden werden sollen. Wer sich zur Mitarbeit entscheidet, bekommt künftig per Mail Einladungen zu Online-Umfragen. Thematisch begrenzt sind die nicht. Es geht um die Erfahrungen und Ansichten der Jugendlichen. Angeschrieben werden Jugendliche und junge Leute im Alter zwischen 12 und 27 Jahren. In Thüringen hat es im vergangenen Jahr so wenige Adoptionen gegeben wie seit Jahren nicht. Insgesamt wurden 33 Jungen und 32 Mädchen adoptiert. Im Jahr zuvor waren es 12 Kinder mehr, teilte das Statistische Bundesamt mit. Seit Beginn der Erhebung 1993 habe es nicht so wenige Adoptionen gegeben. Kinder im Alter von 6 bis 18 Jahren wurden überwiegend von Verwandten bzw. Stiefeltern adoptiert. Bei den Jüngeren waren die neuen Eltern meist nicht mit den Kindern verwandt. In Erfurt startet heute das 49. Krämerbrückenfest. Traditionell eröffnet Till Eulenspiegel am Abend das Fest am Benediktsplatz. An den insgesamt 3 Tagen werden rund 150.000 Besucherinnen und Besucher erwartet. Überall in der Innenstadt gibt es Bühnen und Musiker. Künstler wie Mia oder Joris sind ebenso dabei wie Lubega, präsentiert von MDR Thüringen. Die Waldbrandgefahr steigt thüringenweit durch die Hitzewelle immer weiter. In Teilen Ost- und Südthüringens gilt bereits die zweithöchste Warnstufe 4. Das zeigt die Karte von Thüringen Forst. Betroffen sind unter anderem das Altenburger Land, Gera, Teile von Greiz, des Saale-Holzland und des Saale-Orla-Kreises sowie im Kreis Hildburghausen. Stufe 4 heißt, dass öffentlich zugängliche Feuerstellen und Grillplätze vom Forstamt geschlossen werden. Für die kommenden Tage sind hochsommerliche Temperaturen teilweise über 30 Grad vorausgesagt. Die für heute geplanten Verhandlungen zwischen den USA und dem Iran über ein Kriegsende sind abgesagt. Das teilte die Schweizer Regierung am Morgen mit. Beide Seiten wollten ursprünglich ab heute nahe Luzern verhandeln. Gründe für die Absage wurden nicht genannt. Im gestern vereinbarten Rahmenabkommen haben sich beide Seiten verpflichtet, innerhalb von 2 Monaten ein endgültiges Friedensabkommen zu schließen. Größter Streitpunkt ist bisher das iranische Atomprogramm. Das waren die Nachrichten. 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
0: Dankeschön, Karin. Das Wetter für Thüringen, was für Hotties. Wir sind über 30 Grad und dabei bleibt's auch am Wochenende. Heute viel Sonne, im Laufe des Tages einige Quellwolken, später einzelne Schauer und Hitzegewitter bei 31 bis 36 Grad. Morgen Sonne und Wolken, hier und da schauert's und gewittert's und da können sich dann auch mal Unwetter bilden bei Temperaturen von 31 bis 35 Grad. Sonntag auch leicht wechselhaft und es bleibt heiß. 11 Uhr und 3 Minuten. Hier sind die aktuellen Verkehrsmeldungen. Vorsicht auf der A38 in Richtung Göttingen. Am Kreuz Rippachtal in der Überfahrt zur A9 in Richtung Berlin steht ein defekter Pkw. Vorsicht auf der A72 in Richtung Leipzig. Zwischen Dreieck Hochfranken und Pirk liegen Fahrzeugteile auf der linken Spur. Die Blitzer stehen. Auf der A9 in Richtung München zwischen Eisenberg und Bad Klosterlausnitz. In Erfurt, Gotha Straße in beiden Richtungen. Zwischen Klosterfesra und Ratscher wird geblitzt. In Reichmannsdorf im Biel aus Richtung Gräfenthal. Und das war's. Melden Sie uns Staus und Blitzer kostenfrei im MDR Thüringen Verkehrszentrum. Die Nummer ist die 0800 218 16 00. Dankeschön. Ich bin Sina Waage. Ich wünsche Ihnen einen schönen Freitagvormittag.
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0: hat er vom Wochenende nochmal richtig in die Tasten gehauen hier. Billy Joel, unser Pianoman.
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0: Ja, unser nächster Tipp, Neustadt Orla. Dort feiern sie ab heute mit traditionelles Brunnenfest. Es ist das 39. In Klammern steht der Bornquass. Das kann man mit Brunnenreinigung übersetzen. Das Fest geht aufs Mittelalter zurück. Früher mussten die Brunnen gereinigt werden und zuständig dafür war der Brunnenmeister.
2: Früher war die Aufgabe, dass er wirklich im Jahr einmal dafür sorgen musste, dass alle Brunnen gereinigt wurden, dass alle Brunnen, das Wasser in der Stadt sauber ist. Das war im Mittelalter schon so.
0: Ja, der Brunnenmeister wurde gewählt und dann offiziell den Stadtbewohnern bekannt gegeben. Und aus dieser Bekanntgabe heraus hat sich so das Brunnenfest im Laufe der Jahre entwickelt. Das hat mir Peter Aurich erzählt, den haben Sie gerade gehört. Er ist Mitorganisator des Brunnenfestes heutzutage. Und jetzt gucken wir aufs Wochenende. 6 Brunnen hat Neustadt Orla. Die sind zum Fest natürlich geschmückt.
2: Das waren die Kindergärten und es ist so, dass dann ein Rundgang auch passiert. Also mit dem Brunnenmeister und mit dem alten Rat, so nennen sich das. Die gehen da mit und das wird also alles nochmal angeschaut und werden dann auch prämiert sozusagen.
0: Um 12 findet dieser Rundgang morgen statt. Können Sie sich anschließen. Danach wird der Brunnenmeister dann nochmal offiziell und jetzt natürlich symbolisch und per Laienspiel gewählt. Das ist so der historische Teil des Festes. Gaukler und Mittelaltermusik warten auch. Und ansonsten wird es ein tolles Stadtfest mit Händlern, Spaß und viel Musik. Und bis zum Sonntag feiern sie auf dem ganz neu sanierten Markt in Neustadt Orla. 2 Bühnen stehen da. Heute spielt ab 6:45 die Kursächsische Philharmonie und bringt sie gut ins Festwochenende. Brunnenfestprogramm unter neustadtanderorla.de.

0: Die Turtles mit Happy Together und Sie hören MDR Thüringen. Einen schönen Freitagvormittag. Der Countdown zum Erfurter Krämerbrückenfest läuft. Es geht heute los und übermorgen tanzen wir alle Happy Together Mambo, genauer gesagt den Mambo Number 5. A little bit of Monica in my life, a little bit of Erica by my side. Das Song von Lou Bega ist der Knaller im Sommer 99 gewesen. Und er hat uns damals einen neuen Tanz beschert und auch beigebracht, wie man die Namen Angela, Pamela, Sandra und Rita in Rekordzeit fehlerfrei mitsingt. Inspiration hat Lou Bega beim kubanischen Komponisten Perez Prado gefunden. Klingt auch toll, ne? Lou Bega dazu.
1: Und ich war so gesplasht, dass es mich gleich kreativ werden ließ. Und dann habe ich halt diesen ersten Vers, den es heute noch gibt, auf Mambo Nummer 5, da drauf geschrieben und gleich auch gerappt, gesungen. Und dann war uns klar, das wird was werden.
0: Ja, und es wurde was. Und am Sonntagnachmittag hat Lou Bega die MDR Thüringen Bühne auf dem Domplatz auf alle Fälle dann auch fest in der Hand und bringt natürlich neben dem Mambo Number 5 auch seine anderen Hits mit. Vorfreude hier jetzt schon mal mit Sweet Like Cola und der Vollständigkeit halber eröffnet uns Krämerbrückenfest heute um 18 Uhr mit dem traditionellen Till-Eulenspiegel-Eröffnungsspiel des Erfurter Jugendtheaters Die Schotte auf dem Benediktsplatz. 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

Lubega, vor Freude auf Sonntagnachmittag aufs Kremerbrückenfest. Und jetzt eine Meldung aus unserem MDR Thüringen Verkehrszentrum. Liebe Autofahrer, bitte Vorsicht auf der A38 in Richtung Göttingen. Zwischen Sangerhausen West und Roßla ist ein Fahrradfahrer unterwegs.

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2: Mit Michael Hesse für Südthüringen. Schmalkalden. Der Eichenprozessionsspinner macht den Verantwortlichen in Schmalkalden wieder Kopfzerbrechen und Arbeit. Laut Stadt ist die Schmetterlingsart an drei Stellen im Stadtgebiet festgestellt worden. So ist beispielsweise die Bushaltestelle an der Pfaffenwiese abgesperrt und vorübergehend verlegt worden. Schleusingen. Unfassbare 5 Promille hat die Polizei gestern bei einem Verletzten in Schleusingen festgestellt. Der 44 Jahre alte Mann war mit einem 42-jährigen in Streit geraten. Laut Polizei hatten sich die Kontrahenten in einer Gartenanlage aufgehalten. Als der 44-Jährige gehen wollte, stürzte er. Offenbar, weil er sich nicht mehr auf den Beinen halten konnte. Der andere Mann trat mehrmals auf ihn ein. Die von Zeugen informierte Polizei ermittelt nun wegen Körperverletzung. Meiningen. Auf dem Marktplatz können sich Passanten seit heute wieder von winzigen Wassertropfen abkühlen lassen. Die Stadt hat nach eigenen Angaben die mobile Sprühnebeldusche am Vormittag installiert. An heißen Tagen werde sie von vormittags bis in die Abendstunden in Betrieb sein. 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
3: Das Wetter für Thüringen. Roland Stauch aus Schmiedefeld bei Saalfeld-Saale meldet uns 20 Grad, einen leichten Wind und volle Sonne. Und er sagt, das wird ein super Tag. Er ist in seinem Naturparadiesgarten und lässt es sich gut gehen und hat die ersten Pilze abgeerntet. Perlpilze. Sind immer die ersten im Pilzjahr schmecken lassen. Dankeschön, Herr Stauch. Schönes Wochenende. Viel Sonne heute. Im Laufe des Tages einige Quellwolken, später einzelne Schauer und Hitzegewitter. 31 bis 36 Grad werden es heute. Am Wochenende wird's nicht kühler. 31 bis 35 Grad, Samstag und Sonntag. Morgen Sonne und Wolken, hier und da Schauer und Gewitter. Es können auch Unwetter entstehen und am Sonntag weiterhin leicht wechselhaft und eben heiß. 11.32 Uhr, 2:30. Hier sind die aktuellen Verkehrsmeldungen. Vorsicht auf der A4 in Richtung Frankfurt zwischen Chemnitz Ost und Chemnitz Glöser. Da liegt ein Plasteteil auf der rechten Spur. Achtung auf der A38 in Richtung Göttingen zwischen Sangerhausen West und Roßlar ist ein Fahrradfahrer unterwegs. A72 Richtung Hof zwischen Chemnitz Süd und Stolberg Nord. 3 Kilometer stockender Verkehr an einer Baustelle. Die Blitzer stehen. Auf der A9 in Richtung München zwischen Eisenberg und Bad Klosterlausnitz. In Erfurt in der Gothaer Straße in beiden Richtungen. Zwischen Klosterfessra und Ratscha in Reichmannsdorf im Biel aus Richtung Gräfenthal. Und damit sind wir durch. Wenn Sie mehr gesehen haben, Staus oder Blitzer, dann geben Sie uns bitte kostenfrei im MDR Thüringen Verkehrszentrum Bescheid. Die Nummer ist die 0800 218 1600.
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0: was mit Monday Monday. Und wir freuen uns, dass Freitag ist, 11 Uhr gleich 40, 10 nach halb 12.
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0: Das Töpferstädtchen Bürgel im Saale-Holzland-Kreis bereitet sich auf einen großen Ansturm zum Jubiläumsmarkt vor. Die Veranstalter hoffen an diesem Wochenende auf tausende Besucher zum 50. Töpfermarkt. Rund 70 Töpfermeister und Keramiker bauen ihre Stände auf. Der Markt öffnet dann morgen um 10. Aber die Bürgeler feiern heute schon ihre blau-weißen Nächte im Festzelt, hat uns Marktmeister Sebastian Bergner verraten.
2: Am Samstag steht der Markt im Mittelpunkt über den ganzen Tag. Am Abend spielt dann wieder eine Band, Excite. Gegen 22.30 Uhr wird es ein Feuerwerk geben zum Jubiläum des 50. Marktes. Was Schauwerkstätten und sowas ist, das ist natürlich das ganze Wochenende über verfügbar. Und am Sonntagnachmittag ab gegen 14 Uhr findet dann auf der Festwiese ein Familienprogramm statt, also mit Tanz von Gruppen des Faschingsclubs, von Cheerleader-Gruppen aus der Region. Deshalb denke ich, es ist für jeden was geboten.
0: Ja, im Mittelpunkt stehen aber ganz klar die Töpfer und da findet dann auch jeder was. Ob Gebrauchsgeschirr, Keramikschmuck, Gartendeko oder auch das besondere künstlerische Einzelstück. Für den Jubiläumsmarkt wird nach längerer Zeit wieder mal der Freibrandofen angefeuert und auf einer aufgebauten Töpferscheibe können Sie sich dann selbst auch mal ausprobieren. Wie das mit dem Töpfermarkt in Bürgel angefangen hat, das weiß die Direktorin des Keramikmuseums, Antje Neumann.
3: Es ging 1971 hier los in Bürgel mit dem Betriebsfestspielen. Und da war der Töpfermarkt eingebettet, und zwar ein paar Stunden, immer am Samstag, und der entwickelte sich dann zum eigentlichen Höhepunkt. Und das wiederum führte dazu, dass viele Leute hierher kamen, weil die natürlich Bürgel sehr mochten.

0: dieses Blau-Weiß, und das war absolut begehrt. Und man stellte sich zum Teil schon 20 Stunden vor Beginn des Töpfermarkts an. Und die Bürgler selbst, die hatten eben auch Angst, dass viel zu viele Leute kommen, auch alles wegessen und wegkaufen.
1: Ja, mehr dieser hübschen Geschichten zu den Anfängen finden Sie in der kleinen Kabinettausstellung im Keramikmuseum. Der Eintritt ins Museum ist an diesem Wochenende frei. Das gilt natürlich auch für den Töpfermarkt, der an beiden Tagen von 10 bis 18 Uhr geöffnet ist, also Samstag und Sonntag. Und die Bürgler sind wirklich gut vorbereitet. Es gibt genug zu essen und vor allem auch zu trinken an diesem heißen Wochenende.
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0: kühler Kopf, heißes Herz. Heinz-Rudolf Kunze ist das gewesen. Schönen Freitag.
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0: Eigentlich wollten letztes Jahr in Buttstädt im Landkreis Sommerdahn nur ein paar kreative Frauen ihre zusammengenähten Stoffstücke präsentieren. Quilten nennt sich das. Entstanden ist daraus plötzlich ein Kreativmarkt, der so gut angekommen ist, dass er jetzt wiederholt wird. Insgesamt 25 Teilnehmer haben sich angemeldet und wollen morgen am Samstag auf dem historischen Friedhof Camposanto in Buttstädt ihre Waren präsentieren und verkaufen. Conny Löser hat die zweite Ausgabe des Kreativmarkts auf die Beine gestellt.
2: Also es wird entspannt sein, wie ein ganz lockerer Markt, weil alles nur verteilt ist, nicht so streng. Ganz viele kreative Sachen, die man sich manchmal gar nicht vorstellen kann. Von Ohrringen bis gestrickten Glas, aus Holz werden Sachen gemacht. Jemand stellt Schieferarbeiten vor, also wirklich alles, was es gibt.
0: Sie können kaufen und dieses Mal auch ein kleines Begleitprogramm genießen, sagt Conny Löser.
2: Der Posaunenchor hat ein besonderes Programm einstudiert, extra hierfür. Eine kleine Tanzgruppe kommt, ein Eiswagen ist da, für Kinder ein kleines Karussell. Und vom Gotikverein werden welche flanieren. So Reifröcke, schwarze Kleidung, wie man das sich unter Gotik eigentlich vorstellt.
0: Passt natürlich zum Ambiente eines historischen Friedhofs. Fürs leibliche Wohl ist mit einer großen Kuchentafel mit Waffeln und Getränken gesorgt. Und Trinken ist sowieso das Stichwort, wenn es heiß wird. Aber laut Conny Löser ist es auf dem Camposanto auszuhalten.
2: Das ist hier ein super Ambiente. Man merkt die Hitze gar nicht. Das haben wir voriges Jahr erlebt, wo es auch sehr heiß war an dem Tag. Da sind sogar welche, die ins Schwimmbad wollten, reingeschwenkt und fanden es ganz angenehm. Die Atmosphäre und durch die Bäume ist es kühlend.
0: Auf dem schattigen historischen Friedhof Camposanto in Buttstädt findet der zweite Kreativmarkt statt. Mit jeder Menge handwerklicher Ideen, mit buntem Programm. Und der Eiswagen kommt natürlich auch vorbei morgen. Und ein Eis und einen Schattenplatz wünsche ich Ihnen jederzeit an diesem Wochenende, wo und wie Sie es auch immer verbringen. Ich bin Sina Waage und hier geht's jetzt weiter mit Frank Huber. Gut durch die Mittagszeit. Holen Sie sich unseren MDR Thüringen Siegersessel. Tschüssi.

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7: Es ist 12 Uhr und Karin Lukas bringt Sie auf den aktuellen Stand.
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9: Es ist heiß in Thüringen. Temperaturen von bis zu 35 Grad werden heute und zum Teil auch am Wochenende erwartet. Da freuen sich Freibäder und Eisverkäufer, aber für einige Regionen gibt es mittlerweile sogar amtliche Hitzewarnungen. Hier kann der Aufenthalt im Freien zur Gefahr werden. Moritz Meissner aus der MDR Thüringen Nachrichtenredaktion. Wie kann ich mich denn vor der Hitze schützen?
10: Also das geht zum Teil ganz einfach digital. Die amtliche Warn-App Nina informiert zum Beispiel über mögliche gefährliche Hitze in den Thüringer Landkreisen. Dann gibt es ein neues Portal hitze.thüringen.de mit praktischen Tipps, wie man am besten mit den hohen Temperaturen klarkommt. Da ist zum Beispiel auch eine kühle Orte- und Erfrischungskarte mit eingebaut. Dort sind mehr als 1000 kühle Orte in ganz Thüringen vermerkt, die Abkühlung bieten, zum Beispiel Trinkwasserbrunnen oder Freibäder.
9: Wie sind denn die Thüringer Städte auf diese Hitzewelle vorbereitet?
10: Die Thüringer Städte selbst, die sehen sich gut vorbereitet. Jena hat zum Beispiel einen 30-Punkte-Plan. Dazu gehört, dass die Stadt 11 Trinkwasserbrunnen und Sonnencremespender in Freibädern aufgestellt hat. In Mühlhausen sorgen im Erholungsgebiet Schwanenteich Wasserfontänen für Erfrischung und Meiningen hat auf dem Marktplatz eine Sprühnebeldusche aufgestellt. Ja, und Freibäder und Badeseen hat Thüringen ja auch einige. Allerdings warnt die Deutsche Lebensrettungsgesellschaft davor, zu schnell in kühle Gewässer zu springen. Das kann zu Kreislaufproblemen führen.
9: Einen ganz neuen luftigen Blick gibt es ab heute auf Weimar. Dort ist in der Innenstadt jetzt der laut Betreiber höchste mobile Panoramalift der Welt in Betrieb. 71 Meter geht es hier in die Höhe für einen Rundumblick über die Kulturstadt. MDR Thüringen-Reporterin Samira Wischauf, das Besondere ist aber nicht nur die Höhe, richtig?
11: Es geht mit 71 Metern natürlich hoch hinaus, aber nicht mehr in einer großen Kabine wie beim früheren City Skyliner, sondern in 4 verglasten Gondeln mit jeweils 15 Plätzen. Während der Fahrt drehen sich die Gondeln sogar und so entsteht eben ein kompletter 360-Grad-Blick über Weimar. Die Anlage ist sogar auch für Menschen im Rollstuhl geeignet, weil sie barrierefrei gebaut wurde.
9: Und was erwartet die Besucher dort oben noch und was kostet der Spaß?
11: Es gibt während der Fahrt Infos zum Hören rund um die Geschichte und Besonderheiten der Stadt Weimar. Die Fahrpreise des Panoramalifts liegen zwischen 8 Euro für Erwachsene und 6 Euro für Kinder im Alter von 3 bis 12 Jahren. Geöffnet ist der Panoramalift täglich von 11 bis 20 Uhr, Freitag und Samstag bis 21 Uhr. Und bis Mitte Juli steht er auf dem Goetheplatz.
9: 2 wahrlich heiße Konzertabende stehen in Jena bevor. Dort beginnt die Kulturarena-Saison und das traditionell mit einer Arena-Ouvertüre auf dem Festplatz in Jena-Lobeda. In den nächsten Wochen geht es dann weiter mit Theater, Konzerten und Filmabenden im Stadtzentrum. MDR Thüringen-Reporterin Anke Preller, was erwartet das Publikum zunächst mal heute und morgen Abend?
12: Wirklich ein ganz besonderes Klangabenteuer unter dem Titel Solphonic Adventures. Die Jener Philharmonie, die diese Ouvertüre immer spielt, die tritt diesmal zusammen mit dem international bekannten Matti Klein Soul Trio aus Berlin auf. Geboten wird ein mitreißender Mix aus Soul, Jazz und Sinfonik. Der Festplatz in Lobeda West ist wieder Außenspielort der Kulturarena. 1200 Personen finden dort Platz. Für heute und morgen gibt's noch Karten. Inzwischen steht auch die Tribüne auf dem Platz vor dem Theaterhaus. Gebaut wird noch am Bühnenbild für Sommerspektakel Cassandra. Premiere ist am 8. Juli.
9: Ja, und das Sommertheater ist dann der offizielle Startschuss für die Kulturarena, Thüringens längstes Sommerfestival. Was ist da in den nächsten Wochen zu erwarten und wie steht es um den Ticketverkauf?
12: Nach 5 Theaterabenden geht es dann ab 16. Juli weiter mit den Konzerten. An die 30 sind es. Zum Auftakt die französische Band Le Negresse Verte. Musikalisch ist das Programm wieder sehr abwechslungsreich. Verschiedenste Stile, bekannte und weniger bekannte Künstler. 8 Konzerte sind bereits ausverkauft, darunter Bosse von wegen Lisbeth, Sportfreunde, Stiller sowie die beiden Rocketman-Shows im Zeiss Planetarium. Auch für Tanita Tikaram und das Nachholkonzert vom letzten Jahr mit Max Herrer und Joy Denalani gibt es keine Karten mehr. Das Kulturarena-Team ist zufrieden, es läuft.
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9: In Erfurt startet heute das 49. Krämerbrückenfest. Traditionell eröffnet Till Eulenspiegel am Abend das Fest am Benediktsplatz. An den insgesamt 3 Tagen werden rund 150.000 Besucherinnen und Besucher erwartet. Überall in der Innenstadt gibt es Bühnen und Musiker. Künstler wie Mia oder Joris sind ebenso dabei wie Lou Bega, präsentiert von MDR Thüringen. Rund 5000 zufällig ausgewählte junge Menschen in Thüringen erhalten in den kommenden Tagen Post vom Thüringer Sozialministerium. Sie werden eingeladen, Teil des sogenannten Jugendpanels zu werden. Wer sich zur Mitarbeit entscheidet, bekommt künftig per Mail Einladungen zu Online-Umfragen. Die Landesregierung will so die Erfahrungen und Ansichten der Jugendlichen bei künftigen Gesetzen stärker berücksichtigen. Angeschrieben werden Jugendliche und junge Leute im Alter zwischen 12 und 27 Jahren. Im Kreistag des Weimarer Landes ist ein Abwahlantrag der AfD gegen Landrätin Christiane Schmidt-Rose von der CDU gescheitert. Ein AfD-Stadtrat selbst hatte den Antrag torpediert. Damit eskalierte ein fraktionsinterner Streit der AfD. Kurz vor der Kreistagssitzung hatten bereits 4 Mitglieder die Fraktion verlassen und waren zum Kreisverband der Bürgerinitiativen AfD gewechselt. Die für heute geplanten Verhandlungen zwischen den USA und dem Iran über ein Kriegsende sind abgesagt. Das teilte die Schweizer Regierung am Morgen mit. Beide Seiten wollten ursprünglich ab heute nahe Luzern verhandeln. Gründe für die Absage wurden nicht genannt. Im gestern vereinbarten Rahmenabkommen haben sich beide Seiten verpflichtet, innerhalb von 2 Monaten ein endgültiges Friedensabkommen zu schließen. Größter Streitpunkt ist bisher das iranische Atomprogramm. Das waren die Nachrichten. 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
7: Danke dir, Herr Karin. Und das heiße Wetter in Thüringen heute Nachmittag, neben einigen Quellwolken viel Sonne, aber auch einzelne Schauer und Hitzegewitter sind möglich und es wird wirklich sehr heiß. 33 bis 37 Grad sind heute möglich. In der Nacht ist es wechselnd bewölkt, es gibt ein paar Schauer oder Gewitter, zumindest örtlich. Es bleibt mild mit 21 bis 17 Grad. Morgen dann ein Sonne-Wolken-Mix, gebietsweise Schauer und Gewitter. Lokal sind sogar Unwetter möglich. Wieder wird es ein sehr heißer Tag, 31 bis 35 Grad. Und auch am Sonntag leicht wechselhaft und weiter heiß. 12 Uhr und 7 Minuten. Und hier sind die aktuellen Verkehrsmeldungen, aber da schaut's gut aus. Keine Meldungen. Die Blitzer stehen. Auf der A9 Richtung München zwischen Eisenberg und Bad Klosterlausnitz, zwischen Klosterfestra und Ratscha, in Reichmannsdorf, im Biel aus Richtung Gräfenthal. Und das war's. Melden Sie uns Staus oder Blitzer kostenfrei im MDR Thüringen Verkehrszentrum unter 0800 218 16 00. Ich bin Frank Huber, ich grüße Sie, ich wünsche Ihnen einen schönen Freitag und einen kühles Plätzchen.
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Chocolatier bei MDR Thüringen mit So You Win Again. Und apropos gewinnen, für die Kulturarena, für den Auftakt 2026 habe ich gleich Eintrittskarten, die Sie bei mir gewinnen können, nach Roxy Music und Jealous Guy.

0: entspannt bei der Hitze, ne? Roxy Music mit Chalice Guy.
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0: Wir haben es ja gerade auch in den Nachrichten gehört. Heute und morgen gibt es bei der Kulturarena Jena 2026 die Arena-Ouvertüre. Und zwar unter dem Motto Soulphonic Adventures. Klingt spannend. Das ist ein Zusammenspiel von Soul, Jazz und Symphonic-Elementen. Auf dem Festplatz Lobeda West spielen also die Jena Philharmonie und das Matti Klein Soul Trio. Und zwar heute und morgen Abend jeweils um 20 Uhr. Und das Tolle, ich habe Tickets für Sie, für heute oder morgen, ganz nach Wahl. Und alles, was Sie tun müssen, ist schnell sein. Anrufen jetzt unter 0800 218 1616.
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Und es gibt eine Neumeldung aus dem MDR Thüringen Verkehrszentrum. Vorsicht jetzt auf der A71 Richtung Schweinfurt. Zwischen Erfurt-Stotternheim und Erfurt-Gispersleben, da liegt ein großer Transportsack auf der rechten Fahrspur.

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12: Das Wetter in Thüringen. Heute Nachmittag neben ein paar Quellwolken, viel Sonne, einzelne Schauer, Hitzegewitter, 33 bis 37 Grad. Ob wir das tatsächlich schaffen, kläre ich auch gleich mit Diana Weise aus dem MDR Thüringen Wetterstudio in etwa 15 Minuten. Die Nacht ist wechselnd bewölkt, ein paar Schauer und Gewitter kann es geben. Sehr mild bleibt es, 21 bis 17 Grad. Morgen dann ein Sonne-Wolken-Mix, gebietsweise Schauer und Gewitter. Lokal können die unwetterartig ausfallen bei 31 bis 35 Grad. Am Sonntag das Gleiche. Es bleibt also weiter heiß. 12.31 Uhr. Und hier sind die aktuellen Verkehrsmeldungen. A4 Frankfurt Richtung Dresden zwischen Glauchau Ost und Hohenstein-Ernsthal. Da steht ein defekter LKW auf der rechten Fahrspur. Das Ganze im Baustellenbereich. Vorsicht auf der A71 Richtung Schweinfurt zwischen Erfurt-Stotternheim und Erfurt-Bindersleben. Da liegt ein Transportsack und eine Metallstange auf der rechten Fahrspur. Auf der B247 Richtung Gotha in Höhe Seebach. Da steht ein defekter LKW. Und B247 Richtung Mühlhausen in der Ortsdurchfahrt Höngeda steht ein defektes Fahrzeug. Die Blitzer stehen auf der A9 Richtung München zwischen Eisenberg und Bad Klosterlausnitz, zwischen Klosterfessra und Ratscha und in Reichmannsdorf im Biel aus Richtung Gräfenthal kommend. Melden Sie uns Staus oder Blitzer kostenfrei im MDR Thüringen Verkehrszentrum 0800 218 16 00. Vielen Dank dafür. Erfrischendes jetzt von Barclay James Harvest mit Life is for Living.
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Auch ein schöner 80er. Pat Benatar mit Love is a Battlefield. Die Wetterkarte zeigt es, es gibt schon erste Hitzegewitter bei uns in Thüringen. Gerade auf so einer Linie zwischen Jena und Sömmer, da ist eins. Und in Jena ist es auch schon richtig heiß, 33 Grad dort. Gleich mehr zu den hohen Temperaturen von Diana Weise aus dem MDR Thüringen Wetterstudio nach den Birds.

0: jetzt wollen wir dann mal hören, was die Hitze mit uns macht.
1: Und jetzt live aus dem MDR Thüringen Wetterstudio.
0: Die bringt mich zumindest total durcheinander, denn nicht Diana Weise ist im Wetterstudio, sondern Renato Bodenburg. Hallo Renato.
2: Tada.
3: Überraschung.
2: Hallo. Und das bei den Temperaturen jetzt schon, was wird denn dann heute am Nachmittag passieren? Meine Güte.
0: Ja, ich habe ja schon gesehen, Jena hat jetzt schon 33, also die könnten das mit den 37 tatsächlich noch schaffen, oder?
2: Jena ist ja eigentlich auch immer die Station, die raussticht bei uns in Thüringen. Die sind wahrscheinlich wirklich auf dem besten Weg, also jetzt aktuell Wahnsinn. 32,8 Grad. Ja, und du hast ja auch schon gerade diese Gewitter erwähnt, was da auf dem Weg ist. Ich bin jetzt mal so einen kleinen Sprung zurückgegangen. Das können wir ja in unserem System sehr gut machen. Ich hatte schon mal erzählt, zwischen Erfurt und Weimar Richtung Jena, da zieht so eine Zelle, das ist ein kleiner Schauer. Und so sah es nämlich noch aus, genau nördlich von Erfurt. Und dann einen Sprung 10 Minuten weiter hat das Ganze gleich gezündet zu so einer richtig dunklen, dunkelblauen Gewitterzelle. Und das ist eben genau das Problem. Das kann heute im Nachmittagsverlauf immer noch weiter passieren. Da, wo es mal so harmlos aussieht und vielleicht so ein Quellwölkchen entstanden ist, wenn das dann einmal zündet, dann kann eben dort schnell ein Gewitter draus werden. Und das kann auch Hagel dabei haben, Starkregen ganz kurz mit und Sturmböen sind da auch mit von der Partie. Also alles das wird uns jetzt auch weiter morgen noch beschäftigen. Auch am Sonntag gibt es das immer noch, weil die Wetterlage eben so ist, dass wir richtig viel Energie in der Luft haben.
0: Wahnsinn. Am Sonntagnachmittag hätten wir es ja gerne trocken. Mhm. Da ist Krämerbrückenfest und wir haben Lou Bega auf der Showbühne ab 14 Uhr.
2: Ja, also da
0: mit
2: muss,
0: Glück, oder?
2: Mit Glück. Also es sind wirklich Schauer und Gewitter, die gerade am Sonntag etwas vermehrter durchziehen am Wochenende. Und da muss man immer wieder schauen. Also auch alle, die baden gehen. Das ist natürlich wunderbar. Die Temperaturen laden dazu ein. Aber trotzdem immer darauf achten, wenn es so ein bisschen dunkler schon wird, ein bisschen drauf achten, ob sich da nicht vielleicht ganz schnell was draus entwickelt. Denn das kann eben wirklich schnell gehen. Ich vergleiche es mal mit dem Milchtopf. Man dreht hoch, es kocht ewig nicht und auf einmal blubbert das los und so schnell kann man den Topf nicht runternehmen, wie das schon wieder drüber sprudelt. Genau, okay. Das ist das Thema.
0: Okay, guter Vergleich, ja, habe ich noch nie gehört. Ein Thema noch ganz kurz, die Nächte, die bleiben ja ausgesprochen mild.
2: Ja, das ist ja nun das Thema, wenn wir in so einer am Tag so richtig aufheizen hier bis 37 Grad, geht es in der Nacht natürlich nicht ganz so weit nach unten. In den Städten staut sich dann auch. Deshalb ist die Spanne jetzt so für die kommende Nacht 21, vielleicht sogar 22 Grad bis 17 Grad. Das ist dann je nach Höhenlage. Und auch die Tage danach, es wird noch warm oder heiß auch bleiben. Bis zum Mittwoch hält diese Hitzewelle mit Temperaturen über 30 Grad an. Danach geht es ein Stück runter und dementsprechend sind die Nächte auch weiter warm.
0: Wahnsinn. Tja, Hochsommer halt.
2: Sommer.
0: So wollten wir es. Renato, danke dir. Grüße ins Wetterstudio.
1: Tschüss. 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

bisschen Disco. Und das bei diesen Temperaturen. Patrick Hernandez, Ende der 70er entstanden. Born to be alive. Kurz vor 13 Uhr noch ein 70er. Neil Young nämlich mit Heart of Gold und Caro Emerald. 2011 war es. A Night Like This.

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11: In Brüssel geht es heute auf dem EU-Gipfel vor allem um die künftigen Ausgaben der Gemeinschaft. Bundeskanzler Friedrich Merz rechnet nach eigener Aussage mit schwierigen Verhandlungen über den nächsten Finanzplan ab 2028. Er wird für 7 Jahre festgelegt. Als größte Volkswirtschaft in der EU trägt Deutschland den mit Abstand größten Teil dazu bei. Merz hat zum wiederholten Mal gemeinsame Schulden abgelehnt. Gegenüber China haben sich einige EU-Länder für eine härtere Linie ausgesprochen. Die EU wirft Peking vor, den eigenen Unternehmen mit Staatshilfen einen unfairen Vorteil auf dem Weltmarkt zu verschaffen. In Thüringen hat es im vergangenen Jahr so wenige Adoptionen gegeben wie seit Jahren nicht. Insgesamt wurden 33 Jungen und 32 Mädchen adoptiert. Im Jahr zuvor waren es 12 Kinder mehr, teilte das Statistische Bundesamt mit. Seit Beginn der Erhebung 1993 habe es nicht so wenige Adoptionen gegeben. Kinder im Alter von 6 bis 18 Jahren wurden vorüberwiegend von Verwandten und Stiefeltern adoptiert. Bei den Jüngeren waren die neuen Eltern meist nicht mit den Kindern verwandt. Ende 2025 lagen den Jugendämtern 124 Adoptionsbewerbungen vor. Diese Zahl bewegte sich annähernd auf dem Niveau des Vorjahres. Im Kreistag des Weimarer Landes ist ein Abwahlantrag der AfD gegen Landrätin Christiane Schmidt-Rose von der CDU gescheitert. Ein AfD-Stadtrat selbst hatte den Antrag torpediert. Damit eskalierte ein fraktionsinterner Streit der AfD. Kurz vor der Kreistagssitzung hatten bereits 4 Mitglieder die Fraktion verlassen und waren zum Kreisverband der Bürgerinitiativen gewechselt. Die Waldbrandgefahr steigt thüringenweit durch die Hitzewelle immer weiter. In Teilen Ost- und Südthüringens gilt bereits die zweithöchste Warnstufe 4. Das zeigt die Karte von Thüringenforst. Betroffen sind unter anderem das Altenburger Land, Gera, Teile von Greiz, des Saale-Holzland und des Saale-Orla-Kreises sowie im Kreis Hildburghausen. Stufe 4 heißt, dass öffentlich zugängliche Feuerstellen und Grillplätze vom Forstamt geschlossen werden. Für die kommenden Tage sind hochsommerliche Temperaturen teilweise über 30 Grad vorausgesagt. Die marode Autobahnbrücke in Bonn ist so stark beschädigt, dass sie für den Pkw- und Lkw-Verkehr gesperrt bleiben muss. Ein Ersatzneubau sei nötig, sagte Bundesverkehrsminister Patrick Schnieder in Bonn. Er rechnet damit, dass Ende des Jahres könnten die Bauarbeiten abgeschlossen sein und die Brücke wieder für den Verkehr freigegeben, fügte er hinzu. Ende des Jahres meinte er Ende 2028. Das waren die Nachrichten. 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
9: Danke dir, Karin. Das Wetter in Thüringen. Also heute Nachmittag paar Quellwolken, aber auch viel Sonne, aber auch einzelne Schauer und Hitzegewitter, die da durchziehen und sich schnell entwickeln können, bei 33 bis 37 Grad. Die Nacht ist wechselnd bewölkt. Es kann noch ein paar Schauer oder Gewitter geben. Es bleibt mild mit 21 bis 17 Grad und das Wochenende wird heiß. So viel ist klar. Morgen Sonne, Wolken im Mix, gebietsweise Schauer oder Gewitter. Lokale Unwetter sind möglich bei 31 bis 35 Grad, genauso heiß am Sonntag. 13 Uhr und 4 Minuten. Und hier sind die aktuellen Verkehrsmeldungen. A4 Frankfurt Richtung Dresden zwischen Glauchau Ost und Hohenstein-Ernsthal stockender Verkehr. Da steht ein defekter LKW und es kostet sie 10 Minuten. B247 Richtung Mühlhausen in der Ortsdurchfahrt Höngeda. Da steht ein defektes Fahrzeug. B247 Richtung Gotha in Höhe Seebach. Auch ein defekter LKW, der da steht. Im Landkreis Sonneberg ist in Ernsthal die Glaswerkstraße nach einem Unfall gesperrt. Und die Blitzer stehen auf der A9 Richtung München zwischen Eisenberg und Bad Klosterlausnitz, zwischen Kloster Vesra und Ratscha, in Reichmannsdorf im Biel aus Richtung Gräfenthal. Melden Sie uns Staus oder Blitzer kostenfrei im MDR Thüringen Verkehrszentrum unter 0800 218 16 00. Ich bin Frank Huber, ich grüße Sie, einen schönen Freitagnachmittag wünsche ich Ihnen, jetzt mit diesem 80er von Olivia Newton-John mit Xanadu.
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Sound von OMD hier bei MDR Thüringen mit Made of Orleans. Bei der Hitze heute, da wollen viele nur eins, Erfrischung im kühlen Nass. Aber wie schaut's eigentlich mit den Schwimmfähigkeiten unserer Kinder aus? Thomas Becker, unser Redakteur, kümmert sich um dieses Thema und meldet sich gleich.

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0: jetzt geht's ins Schwimmbad.
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0: Die kommt von Hildegard aus Erfurt. Sie sagt nämlich, mein Eindruck ist, die Eltern gucken im Schwimmbad mehr auf ihr Handy als nach ihren Kindern. Könnt ihr das bitte mal thematisieren? Und das machen wir heute mit dir, Thomas, mit Thomas Becker.
2: Genau. Also wir haben sofort gemerkt, dass das kein Einzelfall ist, auch in der Redaktion, an den Reaktionen, die wir bekommen haben heute. Und es ist tatsächlich auch in vielen Bädern zu beobachten. Ja, das haben uns Schwimmmeister bestätigt, denen das auch sauer aufstößt. Sie verweisen darauf, dass die Eltern immer noch die Aufsichtspflicht haben für ihre Kinder. Und das vor allen Dingen natürlich, wenn sie noch nicht richtig schwimmen können. Und das haben wir heute auch schon gelernt. Das Seepferdchen reicht eben nicht. Man muss deutlich mehr können.
0: Ja. 15 Minuten am Stück habe ich heute schon gehört schwimmen. Das ist ja eh sportlich.
2: Das ist schon sehr sportlich. Und dann auch noch zwei erkennbare Schwimmstile darunter. Ganz wichtig, auch Rückenschwimmen. Und dann muss man mindestens 200 Meter Strecke bewältigen können in der Summe. Und erst dann ist man ein sicherer Schwimmer. Und die Unglücksfälle der vergangenen Jahre sind ja nicht wegzudiskutieren. Denn, das haben wir auch heute schon gehört, Ertrinken passiert leise. Also es muss nicht zwingend jemand mitbekommen, wenn da einer einfach mal abtaucht und dann nicht wieder hochkommt. Ne?
0: Unschön, die Situation. Du hast Tipps versprochen, wie man helfen kann, wenn man merkt, jemand gerät in Not.
2: Ganz genau. Als erstes, also wenn man sich auf den Weg ins Wasser begibt, ist es wichtig, dass man andere rufenderweise um Hilfe bittet, ne? Dass sie die 112 rufen oder sowas, dass man also nicht alleine jetzt da reingeht und dann selber sich auch in eine gewisse Gefahr begibt. Das darf man auch nicht vergessen, sagt Steffen Schulze von der DLRG Thüringen. Man soll eben auch an sich selbst denken, wenn man zu dem Verunglückten schwimmt.
3: Möglichst aber auf Abstand erst bleiben, vielleicht noch ein Hilfsmittel nehmen. Ganz wichtig, noch was dabei haben, dass man zureichen kann. Dass man nicht in die Gefahr gerät, von dieser Person in Gefahr dort auch angegriffen und geklammert zu werden. So eine Person entwickelt dann unheimliche Kräfte. Irgendwas zureichen. Am schönsten natürlich, wenn man eine Luftmatratze oder irgendwas hat. Zur Not kann es auch ein Handtuch sein, was man dann ausschlägt und dann halte ich fest, ich ziehe dich raus.
2: Ja, das ist also nicht an den Körper desjenigen, der da retten will, rankommt. Ne? Und das Rückenschwimmen kann übrigens auch hier ein Vorteil sein, ne? Weil die Atemwege frei sind, wenn man da liegt auf dem Rücken, ne? Wenn man sich da über Wasser hält und man verbraucht auch weniger Energie als beim Kraul- oder Brustschwimmen zum Beispiel. Und man kann auch rufen in Rückenlage. Ne? Also man kann auch die rettende Person besser stützen. Also deswegen Rückenschwimmen sollte man sich noch mal ein bisschen draufziehen.
0: Das sollte man vielleicht üben, richtig, ne? Also für den Ernstfall. Schwimmen lernen und helfen vor allem auch heute dein Thema mit dem Hinweis, die Kinder im Blick zu haben, nicht den Blick dauernd auf dem Handy. Okay, und mehr von dir dann ab 15 Uhr.
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2: Das Wetter in Thüringen, 28 Grad sind es bei Ralf Kirsten in Sonneberg, 27 bei Joachim Wächter im Unstrut-Hainich-Kreis. Ja, und besonders heiß ist es jetzt schon in Jena und Oppurg mit 33 Grad. 33 bis 37 können es heute tatsächlich werden. Es gibt viel Sonne, ab und zu Quellwolken, noch einzelne Schauer und Hitzegewitter sind nicht ausgeschlossen bzw. kommen vor. In der Nacht wechselnd bewölkt, wieder ein paar Schauer oder Gewitter, die möglich sind. 21 bis milde 17 Grad die Tiefstwerte. Morgen und am Sonntag Sonne und Wolken im Wechsel, gebietsweise Schauer, lokal auch mit Unwettergefahr. 31 bis 35 Grad Wahnsinn. 13.31 Uhr. Und hier sind die aktuellen Verkehrsmeldungen. A4 Frankfurt Richtung Dresden. Zwischen Glauchau Ost und Hohenstein-Ernsthal stockender Verkehr. Da steht ein defekter LKW. 15 Minuten dauert's länger. B247 Richtung Mühlhausen in der Ortszufahrt Höngeda. Da steht ein defektes Fahrzeug. Und die Blitzer stehen auf der A9 Richtung München. Zwischen Eisenberg und Bad Klosterlausnitz. Zwischen Kloster Vesra und Ratscher. In Reichmannsdorf im Biel aus Richtung Gräfental. Und jetzt kam gerade noch eine Verkehrsmeldung dazu. Vorsicht bitte auf der B7 Richtung Jena. Zwischen Hohlstedt und Isserstedt, da liegt ein Metallgitter auf der Fahrbahn. Melden Sie uns Staus oder Blitzer kostenfrei im MDR Thüringen Verkehrszentrum 0800 218 16 00. Dankeschön. Kommen Sie gut durch die Hitze. Jetzt mit Bruce Springsteen und Tougher Than the Rest.
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0: Boston mit More Than a Feeling. Und jetzt gibt's das gute Gefühl zu gewinnen.
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0: Ach, es geht wieder um diesen wunderbaren MDR Thüringen Siegersessel. Der wäre gerade heute so schön, ne? Irgendwie im Schatten, kühles Getränk dazu würde passen. Wenn Sie den gewinnen wollen, es ist nicht so schwer. Ich spiele Ihnen wieder eine Reportage ein und die stoppt vor dem Torschuss, beziehungsweise genau an dieser Stelle, wo es fallen könnte. Und dann müssen Sie entscheiden, geht der Ball rein oder nicht?
2: Es ist dies der 8. Eckstoß für die deutsche Mannschaft gegenüber einem einzigen Eckball der Holländer. Auf der linken Seite legt sich Uli Hoeneß den Ball zurecht. Jetzt kommen wieder die Anforderungsrufe. Uli Hoeneß läuft an, hebt den Ball bis an den Torraum heran. Kopfball!
0: Oh, das ist schon lange her, diese Reportage. Das war 1974, die WM. Und was ist dann eben passiert? Ging er rein oder nicht? 0800 218 13 13.
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0: zu unserem Wetter heute, oder? Barry Manilow mit Copacabana.
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0: Die Frage geht gleich an den Andreas Leibner aus Lehesten. Hallo, Herr Leibner. Sind Sie da?
2: Ich bin da, ja.
0: Ah, ja, prima. Grüß Sie. Leibner, ist bei Ihnen auch so heiß?
2: Heiß ist gebrallt. Ich war gerade auf dem Dach, da ist es noch heißer.
0: Oh, alles klar. Wir spielen ja um den MDR Thüringen Siegersessel. Sie hätten wohl ein Plätzchen dafür?
2: Aber selbstverständlich.
0: Okay. Sind Sie ein Fußballfachmann oder raten
2: nein,
0: wir jetzt gleich?
2: Nein, ich bin eine Laie.
0: Okay, gut. Also, es geht um diesen Kommentar hier.
3: Es ist dies der 8. Eckstoß für die deutsche Mannschaft gegenüber einem einzigen Eckball der Holländer. Auf der linken Seite legt sich Uli Hoeneß den Ball zurecht. Jetzt kommen wieder die Anforderungsrufe. Uli Hoeneß läuft an, hebt den Ball bis an den Torraum heran. Kopfball!
0: Und jetzt ist die große Frage an Sie, Herr Leibner. Drin oder nicht drin?
2: Ich vermute mal, das war das Endspiel. Ich sag drin.
0: Okay.
3: Uli Hoeneß läuft an, hebt den Ball bis an den Torraum heran. Kopfball! Ein fantastischer Kopfball von Bonhoff. Richtig wie aus dem Lehrbuch. Oberkörper zurück und mit der ganzen Wucht des Kopfes um Zentimeter am linken Torpfosten vorbei.
0: Ah. Oh.
2: Ich hab gehört.
0: Herr Leibner, nein, das hat nicht sollen sein. So ein Mist, das Tor ging nicht rein. Und der Siegersessel kommt auch nicht zu Ihnen erstmal, aber vielleicht klappt's ja noch.
2: Ich denke schon, ich probiere es wieder.
0: Das ist schön, dann ein schönes heißes Wochenende. Tschüss, danke fürs Mitspielen.
2: Danke, ciao.
0: Tschüss.
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Miles und Black Velvet. Der MDR Thüringen Siegersessel Gradegginger ja leider nicht raus. Die nächste Chance gibt's aber bald ab 15 Uhr, nämlich bei Marco.

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6: In Brüssel geht es heute auf dem EU-Gipfel vor allem um die künftigen Ausgaben der Gemeinschaft. Bundeskanzler Friedrich Merz rechnet nach eigener Aussage mit schwierigen Verhandlungen über den nächsten Finanzplan ab 2028. Er wird für 7 Jahre festgelegt. Als größte Volkswirtschaft in der EU trägt Deutschland den mit Abstand größten Teil dazu bei. Merz hat zum wiederholten Mal gemeinsame Schulden abgelehnt. Gegenüber China haben sich einige EU-Länder für eine härtere Linie ausgesprochen. Die EU wirft Peking vor, den eigenen Unternehmen mit Staatshilfen einen unfairen Vorteil auf dem Weltmarkt zu verschaffen. In Erfurt startet heute das 49. Krämerbrückenfest. Traditionell eröffnet Till Eulenspiegel am Abend das Fest am Benediktsplatz. An den insgesamt 3 Tagen werden rund 150.000 Besucherinnen und Besucher erwartet. Überall in der Innenstadt gibt es Bühnen und Musiker. Künstler wie Mia oder Joris sind ebenso dabei wie Lou Bega, präsentiert von MDR Thüringen. Angesichts der Hitzewelle warnt die Thüringer Landesforstanstalt vor einer hohen Waldbrandgefahr. In großen Teilen Ostthüringens sowie in Südthüringen gelte aktuell mit der Waldbrandgefahrenstufe 4 die zweithöchste Gefährdungsstufe, teilte Thüringen Forst mit. Bei ausbleibenden Niederschlägen dürfte die Gefahr am Wochenende noch größer werden, hieß es. Generell sei offenes Feuer untersagt und damit auch der Betrieb von mobilen Einmalgrills. Nach Angaben von Thüringen Forst hat es in diesem Jahr bislang 19 kleinere Waldbrände gegeben. Im Vorjahr seien es bis Mitte Juni bereits 28 Brände gewesen. Der Rückgang erkläre sich mit der relativ feuchten Witterung der vergangenen Wochen. In Thüringen hat es im vergangenen Jahr so wenige Adoptionen gegeben wie seit Jahren nicht. Insgesamt wurden 33 Jungen und 32 Mädchen adoptiert. Im Jahr zuvor waren es 12 Kinder mehr, teilte das Statistische Bundesamt mit. Seit Beginn der Erhebung 1993 habe es nicht so wenige Adoptionen gegeben. Kinder im Alter von 6 bis 18 Jahren wurden überwiegend von Verwandten bzw. Stiefeltern adoptiert. Bei den Jüngeren waren die neuen Eltern meist nicht mit den Kindern verwandt. In Potsdam beginnt in dieser Stunde der Bundesparteitag der Linken. Knapp 600 Delegierte wollen über die künftige Ausrichtung der Partei diskutieren. Auch soll eine neue Führung gewählt werden. Zuerst geht es in einer Generaldebatte um Protest gegen geplante Sozialreformen der Bundesregierung. Die Linke wendet sich gegen Einschnitte bei Sozialleistungen und verlangt eine stärkere finanzielle Belastung von Menschen mit hohem Einkommen und Vermögen. Am Abend soll es um die Haltung der Partei zu den Kriegen im Nahen Osten und zu Israel gehen. Das waren die Nachrichten. 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
5: Danke dir, Karin. Das Wetter in Thüringen, das heiße Wetter. Heute Nachmittag neben einigen Quellwolken viel Sonne. Es kann einzelne Schauer oder Hitzegewitter geben bei 33 bis 37 Grad. Die Nacht ist wechselnd bewölkt. Wieder mit ein paar Schauern oder Gewittern, 21 bis 17 Grad. Morgen und am Sonntag ein Sonne-Wolken-Mix, gebietsweise Schauer und Gewitter mit Unwettergefahr, zumindest lokal, 31 bis 35 Grad am Wochenende. 14 Uhr und 4 Minuten. Und hier sind die aktuellen Verkehrsmeldungen. A4 Frankfurt Richtung Dresden zwischen Glauchau Ost und Hohenstein-Ernsttal stockender Verkehr. Da steht ein defekter LKW. 15 Minuten dauert's länger. Die Blitzer stehen auf der A9 Richtung München zwischen Eisenberg und Bad Fürstal-Lausnitz in Reichmannsdorf im Biel aus Richtung Gräfenthal. Melden Sie uns Staus oder Blitzer kostenfrei im MDR Thüringen Verkehrszentrum 0800 218 16 00. Vielen Dank. Ich bin Frank Huber. Schönen heißen Nachmittag. Und wir beginnen mit dem 80er von Belinda Carlisle. Heaven is a place on earth.
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der typische Smoky Sound. Baby, it's you. Und noch mehr Gefühl jetzt von den Backstreet Boys hier bei MDR Thüringen mit As Long As You Love Me.

0: Unser Wochenende wird ziemlich musikalisch.
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0: Der Sonntag steht auch bei uns in Thüringen ganz im Zeichen der Fête de la Musique. An vielen Orten erklingt Musik auf den Straßen, auch in Eisenberg im Saale-Holstein-Kreis. Und dort wird das musikalische Erlebnis in diesem Jahr sogar größer und breiter, verrät Mitorganisator Steffen Much.
2: Wir wollen das Ganze ein bisschen vergrößern und auf die Stadt flächig verteilen. Neuerungen sind unter anderem, dass wir dieses Jahr zwei Mitstreiter auf dem Markt gefunden haben. Das ist einmal Michaela Frühauf mit dem Museumscafé und Jos Samorski aus dem Mohrencafé. Genauso haben wir dieses Jahr das Eiswerk unten am kleinen Kreisverkehr mit dazu gewinnen können. Dort ist Duo Eisklang und natürlich im Friedenspark ein DJ. Und die Elster-Rockband aus Gera, kann man ruhig so sagen, das ist so die Stammbesatzung, die wir haben. Und die kommen auch alle sehr gerne wieder.
0: Und dass die Fête in diesem Jahr auf einen Sonntag fällt, das stört die Eisenberger Organisatoren überhaupt nicht.
2: Weil wir haben geplant von 16 bis 22 Uhr. Und wir haben eigentlich einen guten Kontakt zu allen Nachbarn. Die wissen auch Bescheid im Umfeld. Und das Schöne ist ja, die Nachbarn sind dann mit dabei. Die werden mit einbezogen. Und da gibt es auch keine Probleme.
0: Ja, das klingt nach einem ganz gechillten Musikgenuss, der auf jeden Fall heiß werden wird in Sachen Wetter. Also wenn Sie mögen, dann geht's auf in die Eisenberger Innenstadt. Ob DJ, Rock oder Schlager, für alle Geschmäcker ist dort gesagt.
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Peter Maffay, Sonne in der Nacht. Zurzeit stimmt das ja fast, ne? Es ist ja super lange hell. Sonnenuntergang ist heute ja erst um kurz nach 9:30 und die Temperatur um 10 voraussichtlich noch um die 25 Grad. Das ist dann wirklich Hot Stuff, wie bei Donna Summer.

0: jetzt, dass Bonhoff steil geht und prompt ist der Ball bei Bonhoff gelandet im 16-Meter-Raum, spitzer Winkel zum Tor. Da kommt der Ball auf Möller, der dreht sich um die eigene Achse, schießt.
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2: Das heiße Wetter in Thüringen, 31 Grad sind es bei Siegfried Lawin im Landkreis Schmalkaldenweiningen, 29 Grad bei Dirk Bachmann in Schmölln, also im Landkreis Altenburger Land, und besonders heiß in Jena, dort haben wir einen Grad zugelegt, da sind es jetzt echt schon 34 Grad. Heute Nachmittag also ein paar Quellwolken, aber insgesamt viel Sonne, nur vereinzelt Schauer oder Hitzegewitter, 33 bis 37 Grad. Die Nacht wechselnd bewölkt, wieder mit ein paar Schauern oder Gewittern, 21 bis 17 Grad die Tiefstwerte. Ja, das Wochenende, da gibt's einen Sonne-Wolken-Mix. Es kann immer mal Schauer oder Gewitter geben. Die können auch heftiger ausfallen. Es bleibt heiß. 31 bis 35 Grad. 14.32 Uhr. Und hier sind die aktuellen Verkehrsmeldungen. A4 Frankfurt Richtung Dresden zwischen Glauchau Ost und Hohenstein-Ernsthal. 4 Kilometer Stau, ein defekter LKW. 30 Minuten dauert's hier länger. A38 Richtung Göttingen zwischen Merseburg Süd und Merseburg Nord. Behinderung, ein defekter PKW. Das Ganze im Baustellenbereich. Im Landkreis Greiz ist die Straße zwischen Welsdorf und Pahnsdorf nach einem Unfall gesperrt. Und die Blitzer stehen auf der A9 Richtung München zwischen Eisenberg und Bad Klosterlausnitz. Melden Sie uns Stau oder Blitzer kostenfrei im MDR Thüringen Verkehrszentrum 0800 218 16 00. Dankeschön, kommen Sie gut durch die Hitze. Jetzt mit den Dire Straits und Sultans of Swing.
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0: Jetzt mit No Milk Today. Ach, ist eh zu heiß für eine Milch heute, oder Marco?
1: Also bei Hitze nur heiße Getränke.
0: Oder Milkshake, das wäre ja auch
1: nicht gut. Milkshake geht auch. Genau. Aber heiße Getränke, ich trinke nur Tee bei dem Wetter, ne? Heißen Tee.
0: Ja.
1: Um einfach zu sagen, wenn schon heiß, dann richtig. Das hilft ja angeblich, um die Körpertemperatur ein bisschen zu regulieren.
0: Machen die in den heißen Ländern, glaube ich, auch.
1: Ja, da bin ich so selten. Ja. Ich komme hier nicht weg.
0: Du bist immer im Siegersessel, ja. Ich habe doch
1: den gesehen. Gibt's heute Nachmittag wieder zu gewinnen. Eben. Zweimal Sieger.
0: Ach, okay.
1: Ich wollte dir noch erzählen, was wir bei den tropischen Temperaturen, was mir heute Morgen auf dem Balkon passiert ist. Ich saß also da, hatte Kaffee gekocht und wenn das so warm ist, dann döst du ja die ganze Zeit so ein bisschen. Das ist ja wie so ein Film, wie so ein feuchtwarmer Film, in dem du dich da die ganze Zeit befindest. Und dann gucke ich, habe in meinem Balkonkästen dieses Jahr ganz viele Erbsen gepflanzt, weil ich dachte, meine Vorstellung war, wenn die dann reif sind, greife ich einfach nur nach vorne in die Büsche, in die Erbsenbüsche, knipse die Schote ab und esse die dann, ne?
0: Bin satt.
1: Und so ist es auch. Und jetzt habe ich heute Morgen bei dem Wetter, das wollte ich erzählen, wachsen die Erbsen innerhalb von 10 Minuten um 0,5 Zentimeter. Ich schwör's dir. Also du konntest zugucken, wenn du die schön wässerst, wie die peu à peu wachsen. Das ist fantastisch. Das ist für die Pflanzen tolles Wetter, wenn du anständig gießt und so. Picobello. Übrigens auch selber. Man muss sich selber auch ein bisschen begießen.
0: Das ist selbstverständlich. Ja. Und weil du die 25 Grad angesprochen hattest von heute Morgen, die gibt's heute um 21:30 zum Sonnenuntergang wieder, habe ich nachgeguckt.
1: Oh, gestern der Sonnenuntergang war schon mal ein Träumchen. Heute freue ich mich auch wieder drauf.
0: Es ist so lange hell, das ist toll. Die längsten Tage im Jahr jetzt.
1: Du, das möchte ich bitte kurz vor Wochenende noch von dir hören. Du bist ja unser ausgemachter Fußballexperte hier bei MDR Thüringen. Gegen wen spielen wir nochmal morgen?
0: Lass mich überlegen, was war das? Du hast Studio gestern.

0: Liste, das habe ich gesehen.
1: Siehst du? Und wir pirschen uns jetzt ran. Gegen wen spielen wir nochmal?
0: Da müsste ich nachschauen.
1: Gegen die Elfenbeinküste. Und wir haben zwei aus dem Land, ne, des Gegners sozusagen, aha, aus der Elfenbeinküste haben wir eingeladen. Heute Nachmittag um 16.30 Uhr oder gegen 17 Uhr wollen sie da sein. Und dann machen wir mal 90 Minuten schon mal mit der Elfenbeinküste Teambesprechung.
0: Genau. Und kannst du dann ausrichten, dass wir gewinnen wollen?
1: Ja, wir gewinnen wollen, aber vorher wollen wir noch für den ein bisschen erfahren, was denn Fußball bei denen in der Heimat eigentlich überhaupt bedeutet.
0: Okay, bring uns gut ins Wochenende. Schöne Sendung.
1: Danke.
0: Ab 15 Uhr.

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Erste die Erinnerungen an den Sommer 2006 mit Bob Sinder und Love Generation. Das wird ein heißer Freitagnachmittag, überhaupt ein heißes Wochenende bei uns in Thüringen. Und ich wünsche Ihnen ein wunderbares. Kommen Sie gut durch die Hitze. Ich bin Frank Huber, verabschiede mich. Und wenn Sie Lust haben, bis morgen zum Radiogarten ab 10.

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10: Und jetzt haben wir es 15 Uhr, Freitagnachmittag. Das Wichtigste an dieser Stelle mit Karin Lukas.
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11: Thüringens Betriebe beschäftigen immer mehr ausländische Mitarbeiter. Das geht aus Zahlen der Landesarbeitsagentur hervor. Demnach stieg die Zahl der Firmen, die ausländische Menschen beschäftigen, in den vergangenen 5 Jahren um 33%. MDR Thüringen-Reporter Wolfgang Henschel.
12: Damit arbeiten jetzt rund 80.000 Ausländer in Thüringen in einem sozialversicherungspflichtigen Job. Im Bundesvergleich ist das immer noch relativ wenig. Das liegt nach Ansicht der Arbeitsagentur auch daran, dass es in den Firmen Vorbehalte gibt gegenüber ausländischen Beschäftigten oder auch die Erfahrung fehlt im Umgang mit diesen Menschen. Der Verband der Wirtschaft Thüringens verweist darauf, dass die Unternehmen in Thüringen relativ klein sind. Ihnen falle es grundsätzlich schwerer, ausländische Mitarbeiter zu finden und zu integrieren.
11: Angesichts der Hitzewelle warnt die Thüringer Landesforstanstalt vor einer hohen Waldbrandgefahr. In großen Teilen Ost- sowie in Südthüringen gelte aktuell mit der Waldbrandgefahrenstufe 4 die zweithöchste Stufe, teilte Thüringen Forst mit. Sollte es nicht regnen, dürfte die Gefahr am Wochenende noch größer werden, hieß es. In Erfurt startet am Abend das 49. Krämerbrückenfest. An den insgesamt 3 Tagen werden rund 150.000 Besucherinnen und Besucher erwartet. Die Altstadt verwandelt sich wieder in ein Paradies für Partygänger und Musikliebhaber. Tillen Eulspiegel eröffnet das Fest um 18 Uhr am Benediktsplatz. Und in Jena beginnt mit einem Mix aus Soul, Jazz und Sinfonik die Kulturarena. Gut 6 Wochen lang bietet das Festival Konzerte, Theater und Filme. Abende. Die Innenminister von Bund und Ländern wollen ausländische Straftäter leichter ausweisen können. Wer gravierende Gewalttaten oder vergleichbar schwere Straftaten verübt habe oder als Gefährder gelte, soll demnach auch bei Bestehen eines Schutzstatus ausgewiesen werden können. Das sagte Hamburgs Innensenator Andi Grote zum Abschluss der Innenministerkonferenz in Hamburg. Das Sicherheitsinteresse aller müsse über das Bleibeinteresse des einzelnen Straftäters gestellt werden. In Brüssel geht es heute auf dem EU-Gipfel vor allem um die künftigen Ausgaben der Gemeinschaft. Die EU-Kommission hat einen Vorschlag gemacht, der in Brüssel heftig diskutiert wird. Viel mehr Geld soll nach Brüssel fließen. Fast eine Verdopplung des Haushalts ist geplant. Von Bundeskanzler Friedrich Merz gibt's dafür allerdings eine klare Absage, wie MDR Thüringen-Reporter Andreas Meyer-Feist berichtet.
13: Die Zahlen müssen runter. Friedrich Merz sagt, das ist viel zu viel Geld. So viel Geld könne nicht nach Brüssel geschickt werden. Die großen EU-Nettozahler finden die Ziele der EU-Kommission gut, also mehr für die Verteidigung zu tun, mehr für die Wirtschaft zu tun, aber nicht, wenn sie mehr Geld für Brüssel ausgeben müssen. Die süd- und osteuropäischen Länder sehen das weniger kritisch, aber die Debatten heute zeigen, es werden schwierige Verhandlungen in den kommenden Monaten und am Ende ist ein einstimmiges Ergebnis Pflicht.
11: Das waren die Nachrichten. 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
10: Karin, ich soll dich Krämer Brückenfest vom Lou Bega fragen, ob du auch kommst am Sonntag. Also
11: ja, natürlich.
10: Ich gebe ihm das so weiter. Vielen Dank. Dann haben wir Wetter. Das ist perfekt. Ne? Also wobei, zu heiß. Es ist zu heiß. Sehr schön natürlich. Nachmittag viel Sonne. Einzelne Schauer sind mit eingeplant, aber eben die Temperaturen 33 bis 37 Grad. Ne? Kannst ja nicht die ganze Zeit in der Regentonne sitzen. Dann haben wir in der Nacht auch ein paar Wolken mit dabei. Schauer und Gewitter sind möglich bei 21 bis 17 Grad. Ich kann Ihnen aber noch nicht genau sagen, wo die Gewitter runterkommen. Wir müssen das immer so stündlich im Auge behalten. Morgen Sonne und Wolkenmix, gebietsweise Schauer oder Gewitter, 31 bis 35 Grad. Am Sonntag im Grunde genommen auch so. Weiterhin leicht wechselhaft und ziemlich heiß. 3:04. Aktuelle Verkehrsmeldungen, da hätten wir an der Stelle die A4 Richtung Dresden. Zwischen Glauchau-Ost und Hohenstein-Ernstthal sind es 4 Kilometer Stau wegen eines defekten LKW. Etwa 20 Minuten dauert es länger. Vorsicht auf der A4 Richtung Dresden nochmal. Zwischen Chemnitz-Mitte und Chemnitz-Glösa ein defektes Fahrzeug auf der mittleren Fahrspur. A4 Richtung Frankfurt zwischen Friedewald und Bad Hersfeld. 2 Kilometer stockender Verkehr, 10 Minuten Verspätung. Und Landkreis Greiz, da ist die Straße zwischen Welsdorf und Pansdorf nach einem Unfall gesperrt. Die Blitzer stehen... Ich habe gar keine, doch einer. A9 Richtung München blitzt es zwischen Eisenberg und Bad Klosterlausnitz. Aber das wär's dann auch schon. 0800 218 1600. Gerne die Staus oder Blitzer, die Sie sehen und hier nicht dabei waren gerade, kostenfrei abgeben im MDR Thüringen Verkehrszentrum. Da wünschen wir Ihnen, da wo es geht, eine gute Fahrt.
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10: So, der Erik aus Erfurt hat gerade geschrieben, liebes MDR-Team, mein Sohn hat heute seinen 13. Geburtstag und wir sitzen bei herrlichstem Wetter im Garten. Es wäre schön, wenn ihr Luis Otto Benkert kurz mal hochleben lasst. Also, alles Gute zum Geburtstag, lieber Luis Otto Benkert, ne, zum 13. Und an der Stelle gehen die Grüße raus an dich. Und wir haben gleich, wo wir gerade bei Geschenken sind, ne, wir haben gleich einen MDR-Thüringen-Siegersessel für jemanden, der sagt, ich traue mir zu, rauszukommen. Kriegen, ob der Ball drin war oder nicht. Spielen wir gleich. Aber erstmal einfach gute Musik. Creedence Clearwater Revival.

0: Jennifer Rush, Ring auf Eis. Ich sag mal so, Eis ist bei dem Wetter immer eine gute Idee. 2:12.
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0: Ganz einfach, das ist hier die Frage, drin oder nicht drin. Es geht um unseren MDR Thüringen Siegersessel, den Sie hier gewinnen können. Und wann, wenn nicht jetzt, sage ich mal. Ne? Also jetzt brauchen Sie im Garten genau diesen Siegersessel. Ne? Weil wer will sich schon viel bewegen bei dem Wetter? Niemand. Wer will sich schön hinsetzen, gemütlich, Augen zumachen, entspannen? Sie. Wie geht das mit unserem MDR Thüringen Siegersessel? Ich sag's Ihnen, da sitzen Sie bequem. Teilweise so bequem, dass man gar nicht wieder rauskommt. Ja. Getränkehalter auf der rechten Seite mit dabei. Wenn Sie Lust haben, kann ich auch noch was auf die Armlehne draufschreiben. Ich denke mir was aus, ne, wenn Sie dann gewinnen. Und dann machen wir das so. So, wie kommen Sie ran? Es gibt einen Sportreporter-Ton vom Spiel. Lass mich nachgucken. Deutschland gegen Frankreich vom EM-Halbfinale 2016. Das ist dieser hier, der Ton. Und wenn Sie mir sagen am Ende dann, der ist drin oder nicht drin, dann gewinnen Sie den Sessel. Los geht's.
2: Läuft jetzt hier drauf hinaus, dass Giroud und Griezmann, die da gerade auch mal sich so gerade den Ball schön zuspielen, aber am Ende hat Hövedes den Zweikampf gewonnen, dass die beiden da die Gefahr machen. Hinten ein Fehler jetzt bei der deutschen Mannschaft. Kimmich mit dem Ballverlust. Ball ist immer noch im Strafraum. Sissoko weiß nicht so recht, was er machen soll. Dann kommt er vorbei, dann kommt die Flanke.
0: Also, Chance der Franzosen. Die Frage ist, war der drin oder war der nicht drin? 0800 218 13 13 ist die Nummer. Kostenfrei, versteht sich. 0800 218 13 13. Ich spiele es nochmal vor. Komm, einmal noch.
2: Läuft jetzt hier drauf hinaus, dass Giroud und Griezmann, die da gerade auch mal sich so gerade den Ball schön zuspielen, aber am Ende hat Hövedes den Zweikampf gewonnen, dass die beiden da die Gefahr machen. Hinten ein Fehler jetzt bei der deutschen Mannschaft. Kimmich mit dem Ballverlust. Ball ist immer noch im Strafraum. Sissoko weiß nicht so recht, was er machen soll. Dann kommt er vorbei, dann kommt die Flanke.
0: Und ist er drin oder nicht drin? 0800 218 13 13 ist die Nummer. Ich glaube oder hoffe, wir hören uns dann gleich hier im Radio. Jetzt erstmal der größte Fan der schottischen Fußballnationalmannschaft. Hier ist Rod Stewart. Bitteschön.

0: braucht man nicht mehr.
1: Ich frage jetzt mal die Erika Funke aus Kühlstedt. Frau Funke, ja. Kann man ein Herz reparieren? Können Sie das mit Ihrer Lebenserfahrung sagen?
2: Wenn beide das wollen, klappt's.
1: Siehst du?
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1: So, ich muss erstmal ganz kurz, also Frau Funke, Sie kommen aus, sagen Sie mal selber.
2: Aus Kühlstedt.
1: Siehst du? Weil ich habe nämlich gedacht, die Kollegin hat hier irgendwie Kühlstedt aufgeschrieben und ich dachte, Kühlstedt passt ja super heute, aber Kühlstedt ist natürlich, das ist ja Eichsfeld oben die Ecke.
2: Ja, genau.
1: Ja, genau. Aber ich sage trotzdem Kühlstedt, weil es ist super heute bei dem Wetter, passt ganz
2: das
1: gut.
2: Das stimmt, das würde sehr gut passen.
1: So, was machen Sie gerade zum Freitagnachmittag?
2: Ja, gerade will ich eine Tasse Kaffee trinken.
1: Ach, in aller Ruhe. Sehr gut.
2: Ja.
1: Ich würde Ihnen das Ganze ein bisschen versüßen wollen mit unserem MDR Thüringen Siegersessel. Wir hören jetzt nochmal den Reporterton und dann sagen Sie mir drin oder nicht drin und dann gucken wir mal, ob es aufgeht. Ja? Sie haben ja, ja so ein bisschen, was ich so gesagt hatte vorhin, welches Spiel das ist und so. Das haben Sie, also sind Sie mit Fußball so ein bisschen bewandert oder sagen Sie, nö, 50-50 Chance?
2: Ja, genau so.
1: Genau so, alles klar. Ja. Also wir hören rein, los geht's.
4: Läuft jetzt hier drauf hinaus, dass Giroud und Griezmann, die da gerade auch mal sich so gerade den Ball schön zuspielen, aber am Ende hat Höwedes den Zweikampf gewonnen, dass die beiden da die Gefahr machen. Hinten ein Fehler jetzt bei der deutschen Mannschaft. Kimmich mit dem Ballverlust. Ball ist immer noch im Strafraum. Sissoko weiß nicht so recht, was er machen soll. Dann kommt er vorbei, dann kommt die Flanke.
1: Und jetzt heißt es drin oder nicht drin?
2: Ich muss raten, ich würde sagen drin.
4: Hinten ein Fehler jetzt bei der deutschen Mannschaft. Kimmich mit dem Ballverlust. Ball ist immer noch im Strafraum. Sissoko weiß nicht so recht, was er machen soll. Dann kommt er vorbei. Dann kommt die Flanke und dann ist Neuer da. Und dann nochmal Griezmann und Tor.
1: Tor!
4: Neuer kann den Ball
2: klatschen.
1: Ja! Applaus! In dem Super. Fall freuen wir uns über das Tor der Franzosen, obwohl es ja gegen uns war. Aber Sie liegen richtig und Sie haben den MDR Thüringen Siegersessel jetzt ein für alle Mal angetütet. Ich klappe den eben schnell zusammen. Wir machen eine Schleife drum und dann geht er ab nach Kühlstedt. Ja?
2: Ja, wunderbar. Dankeschön. Da freue ich mich.
1: Tolles Wochenende. Ich habe noch was zum Schluss für Sie. Warten Sie mal, passen Sie auf, weil es ist ja heute so warm. Ich dachte mir, alle, die heute im Radio bei mir auftauchen, kriegen einmal die Wasserdusche, bitte.
2: Oh, das tut gut.
1: Das nehmen wir so. Ich danke fürs Mitspielen. Liebe
2: Dankeschön.
1: Grüße. Ciao, ciao.
2: Ciao.

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7: Um 15.30 Uhr mehr ausländische Mitarbeiter. Nach Zahlen der Landesarbeitsagentur ist die Zahl der Firmen, die ausländische Menschen beschäftigen, in den vergangenen 5 Jahren um 33% gestiegen. Im Bundesvergleich liegt Thüringen damit relativ weit hinten. Straßenfeste und Konzerte. Um 18 Uhr eröffnet Till Eulenspiegel in Erfurt das Krämerbrückenfest. In Jena beginnt ebenfalls heute Abend die Kulturarena. Gut 6 Wochen lang bietet das Festival Konzerte, Theater und Filmabende. Waffenruhe vereinbart. Israel und die mit dem Iran verbündete Schiitenmiliz Hisbollah im Libanon haben sich laut US-Regierungskreisen auf eine neue Waffenruhe geeinigt. Die von den USA und Katar vermittelte Abmachung ist demnach bereits in Kraft getreten.
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8: Mit Peter Sommer für Südthüringen, Schmalkalden. Der Eichenprozessionsspinner bereitet den Verantwortlichen der Stadt wieder Kopfzerbrechen und Arbeit. Demnach ist die Schmetterlingsart an 3 Stellen im Stadtgebiet, unter anderem zwischen dem Parkplatz Pfaffenwiese und der Recklinghäuser Straße, festgestellt worden. So ist schon jetzt die Bushaltestelle an der Pfaffenwiese abgesperrt und vorübergehend verlegt worden. Sonneberg. Der Landkreis schreibt wieder Stipendien für künftige Ärztinnen und Ärzte aus. Bisher war die Resonanz auf das Angebot eher dürftig. Deshalb erhöhte der Landkreis zu Jahresbeginn die monatliche Unterstützung von zuvor 300 auf nun 500 Euro. Angehende Mediziner sollen so zumindest zeitweise an die Region gebunden werden. Meiningen. Auf dem Marktplatz können sich Passanten wieder von winzigen Wassertropfen abkühlen lassen. Die Stadt hat nach eigenen Angaben die mobile Sprühnebeldusche installiert. An den heißen Tagen werde das rund 600 teure Gerät von vormittags bis in die Abendstunden in Betrieb sein. 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
9: Dankeschön, Peter. Dann kommen wir mal aufs Wetter. Und da sehe ich jetzt natürlich nach wie vor viel Sonne, aber auch Wolken sind mit dabei. Klar, Schauer- und Gewittergefahr ist ausgemacht. 27 bis 31 Grad sind es Richtung Abend, also es ist noch ziemlich heiß. Die Nacht dann teilweise sternenklar, dann ziehen aber auch mal ein paar Wolkenfelder durch. Schauer und Gewitter nicht ausgeschlossen. 21 bis 17 Grad sind die Tiefstwerte. Morgen, der Samstag, weiter hochsommerlich. 30 bis 34 Grad, Sonne und Wolken, manchmal auch ein paar dickere Wolken mit Schauern und Gewittern zu erwarten. Und am Sonntag keine Wetteränderung, genauso Temperaturen über 30 Grad auch am Sonntag. 2 Minuten nach 3:30. Aktuelle Verkehrsmeldungen haben wir die A4 Richtung Dresden. Zwischen Glauchau Ost und Hohenstein-Ernstthal sind es 6 Kilometer Stau und stockender Verkehr. 45 Minuten dauert es länger. A4 Richtung Frankfurt zwischen Chemnitz Ost und Chemnitz Mitte. Stockender Verkehr wegen Bauarbeiten, 20 Minuten Verspätung. A4 Richtung Frankfurt zwischen Friedewald und Bad Hersfeld. 3 Kilometer stockender Verkehr, da sind es 10 Minuten obendrauf. A38 Richtung Göttingen zwischen Berger und Heringen. Ein defektes Fahrzeug auf der linken Fahrspur. Landkreis Greiz, die Straße zwischen Welsdorf und Pansdorf ist nach einem Unfall immer noch gesperrt. Und auf der B85 in der Ortsdurchfahrt Gorsleben, da ist Öl auf der Fahrbahn. Äußerste Vorsicht. Blitzer haben wir keine, das ist auch mal schön. Falls Sie was sehen sollten, Staus oder Blitzer, was jetzt nicht dabei war hier bei uns, dann bitte her damit ins MDR Thüringen Verkehrszentrum 0800 218 16 00.
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9: Also, keine hastigen Bewegungen bei dem Wetter. Das sagen ja alle, die Ahnung haben. Und wir haben uns gedacht, so ein bisschen mit dem Fuß mitwippen oder mit dem Finger am Lenker, das müsste drin sein, oder? Machen wir jetzt. Pointers ist das. I'm so excited. Einfach gute Musik.

0: einfach gute Musik von Supertramp. Take the long way home. 15.40 Uhr haben wir es. Ich gucke gerade auf unsere MDR Thüringen App und der Wolfgang Jürgens aus Harztor, Ortsteil Ihrfeld-Sophienhof, hat mir ein schönes Bild geschickt und zwar ein Suchbild. Hier steht Fuchs im Kirschbaum und da muss man den Fuchs im Kirschbaum suchen, aus seinem Garten. Sommerliche Grüße schreibt er aus Sophienhof und tatsächlich, wenn man das Foto ein bisschen größer macht, da ist doch der Fuchs im Kirschbaum. Aber ja klar, Füchse mögen ja auch die Kirschen. Klar.
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2: Eine Urlaubsreise endete am Donnerstag für einen Mann am Flughafen Erfurt-Weimar mit einem leichten Schrecken, als ihm auffiel, dass sein Ausweis verloren gegangen ist. Doch es konnte wenige Stunden später Entwarnung gegeben werden. In der Kabine des genutzten Flugzeuges wurde der Ausweis nämlich aufgefunden. Die Übergabe des Dokumentes an den Eigentümer konnte telefonisch abgestimmt werden. An sich kein großer Sachverhalt, doch im Verlustfall von Dokumenten steht die Sperrung dieser an, eine Neubeantragung und damit einhergehend auch hohe Kosten. Reisende sollten Wertsachen und wichtige Unterlagen daher stets mit besonderer Sorgfalt behandeln. Für die Bundespolizei in Thüringen, Carsten Teschner.
3: Gestern Vormittag zeigte der Eigentümer eines Gartengrundstücks in Bad Blankenburg einen Einbruch in seine Gartenhütte an. Es wurden unter anderem ein Rasenmäher, eine Sitzbank, ein Ross sowie Liegen gestohlen. Im Rahmen der Ermittlungen konnten die beschriebenen Gegenstände dann auf einem benachbarten Gartengrundstück aufgefunden werden. Durch die weiteren Ermittlungen geriet ein 35-jähriger Mann in den Fokus der Beamten. Dieser konnte sich im Gespräch mit der Polizei jedoch nicht erklären, wie die entwendeten Gegenstände auf sein eigenes Gartengrundstück gelangen konnten. Das aufgefundene Diebesgut wurde dem rechtmäßigen Eigentümer wieder ausgehändigt. Die Ermittlungen zum genauen Tatablauf dauern an. Aus der Landespolizeiinspektion Saalfeld, Stefanie Kurat.
4: Im Landkreis Sömmerda nutzten Diebe Donnerstagnachmittag einen kurzen, unbeobachteten Moment, um eine Geldbörse aus einem Auto zu stehlen. Eine 54-Jährige hatte gegen 15 Uhr in Schloss Fippach ihre Handtasche auf dem Beifahrersitz ihres Skodas zurückgelassen, während sie einen Einkaufswagen wegstellte. Innerhalb weniger Minuten öffneten Unbekannte das Auto und entwendeten aus der Handtasche die Geldbörse. Darin befanden sich neben persönlichen Dokumenten und Zahlungskarten auch etwa 50 Euro Bargeld. Den Diebstahl bemerkte die Frau erst nach ihrer Rückkehr zu Hause. Die Polizei hat die Ermittlung aufgenommen und weist darauf hin, dass ein Auto kein Tresor ist. Auch bei kurzer Abwesenheit sollten Geldbörsen, Taschen, Mobiltelefone und andere Wertsachen nicht sichtbar im Fahrzeug zurückgelassen werden. Diebe benötigen oft nur wenige Augenblicke, um eine günstige Gelegenheit auszunutzen. Aus der Landespolizeiinspektion Erfurt, Danny Schlee.
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0: Ich bin ein großer Fan der alten Zinkbadewanne, gerade bei diesen Temperaturen, die im Garten aufgebaut ist, Frau Thielmann.
1: Kannst du dich erinnern, aus der Kindheit? Na, aber absolut. Die waren so schön groß.
0: Die waren groß, da hat zu Platz.
1: Und tief.
0: Und das mit dem Wasser war noch bezahlbar. Also das waren noch Zeiten.
1: Ne? Ihr habt einen im Garten.
0: Ich wünschte, es wäre so. Es war in meiner Erinnerung gerade.
1: Herrlich.
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0: So, heute Abend 19 Uhr mit eingeschaltetem Ventilator gucken wir Thüringen-Journal. Ja. Und was kommt da heute?
1: Ja, bei uns geht es unter anderem um ein Problem, das in vielen Kommunen aktuell ganz, ganz viel Arbeit macht, aber eben vor allem auch gefährlich für Menschen und Tier sein kann. Der Eichenprozessionsspinne, haben wir schon ganz viel drüber geredet, letztes Jahr, dieses Jahr wieder. Der fühlt sich auch bei uns in Thüringen immer wohler in Parks, also überall, wo so Menschen spazieren, so in Parks oder an Wald- und Spielplatzrändern, auf Friedhöfen auch. Und wir waren an einer Freizeitanlage nahe unter Breitzbach und da ist wirklich fast jede von so einer Allee jungen Eichen
0: alle
1: voller
0: befallen.
1: Überall solche kleinen Nester und Gespinster und die werden jetzt abgesaugt. Ja, das wird ja immer abgesaugt mit solchen großen speziellen Staubsaugern. Das ist wirklich aufwendig und langwierig und so weiter. Aber eben wichtig, weil die Raupen, die haben ja solche feinen Nesselhaare und die lösen sich, die schwirren durch die Luft und die können ganz unschöne allergische Reaktionen auf Haut oder auch Atemwege auslösen, also richtig gefährlich werden, vor allem für Kinder und für ältere Leute. Und wir fragen heute mal jemanden von Thüringen Forst, wie man sich schützen kann, wie man Kinder schützen kann, worauf man als Wanderer achten muss. Ja, das und mehr, nachher bei uns.
0: Also ich hätte jetzt noch ein bisschen zugehört. Das klang sehr interessant. Ich habe auch vor meinem geistigen Auge gesehen, wie das abgesaugt wird.
1: Ehrlich gesagt, ein paar Bilder dazu.
0: In echt habe ich es noch nie gesehen. Ja, super. Also 19 Uhr heute Abend eine extra Ausgabe des Thüringen Journals in Sachen Eichenprozessionsspinner unter anderem. Ne? Dankeschön, Frau Thielmann, schönes Wochenende.
1: Ciao, dir auch.

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2: Und jetzt haben wir 16 Uhr. Ich wünsche einen sonnigen Nachmittag. Alles Wichtige mit Kari Lukas.
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3: Thüringens Betriebe beschäftigen immer mehr ausländische Mitarbeiter. Das geht aus Zahlen der Landesarbeitsagentur hervor. Demnach stieg die Zahl der Firmen, die ausländische Menschen beschäftigen, in den vergangenen 5 Jahren um 33%. Insgesamt arbeiteten im vergangenen Jahr fast 80.000 Ausländer in Thüringen in einem sozialversicherungspflichtigen Job. Rund 5.000 zufällig ausgewählte junge Menschen in Thüringen erhalten in den kommenden Tagen Post vom Sozialministerium. Sie werden eingeladen, Teil des sogenannten Jugendpanels zu werden. Das Land will darüber Jugendliche stärker an der Gesetzgebung beteiligen. Details zu dem Projekt von MDR Thüringen-Reporterin Vanessa Klobes.
4: Gesetze mitgestalten, auch mit jungen Menschen. Das ist das Ziel der Jugendbefragung vom Thüringer Sozialministerium. Mitmachen können Jugendliche und junge Leute im Alter zwischen 12 und 27 Jahren. Sie wurden zufällig ausgewählt. Wer sich dafür entscheidet, mitzumachen, bekommt per Mail eine anonyme Online-Umfrage. Bis November sind bis zu 3 Stück geplant. Die Ergebnisse zeigen dann, wie sich bisherige Gesetze auf Jugendliche auswirken. Ziel ist außerdem, künftige Gesetze jugendgerecht zu gestalten.
3: In Erfurt und Jena wird an diesem Wochenende wieder getanzt, gesungen und gefeiert. An den insgesamt 3 Tagen werden in Erfurt zum Krämerbrückenfest rund 150.000 Besucherinnen und Besucher erwartet. Till Eulenspiegel eröffnet das Fest um 18 Uhr am Benediktsplatz. Und in Jena beginnt mit einem Mix aus Soul, Jazz und Sinfonik die Kulturarena heute Abend. Die Innenminister von Bund und Ländern wollen den Zivilschutz verbessern und bis 2029 ein Konzept umsetzen. Auf ihrem Treffen in Hamburg beschlossen sie zum Beispiel Übungen und Kurse für die Zivilbevölkerung und auch im Unterricht Schüler auf Krisen vorzubereiten. Ein weiteres Thema der Innenminister war auch die Migrationspolitik. MDR Thüringen-Reporter Oliver Wuttke.
5: Einigkeit herrschte in einem wichtigen Punkt. Straftäter oder Gefährder sollen leichter abgeschoben werden können, auch wenn sie über einen Schutzstatus verfügen, heißt, wenn sie zum Beispiel als Kriegsflüchtling anerkannt sind. Die Innenminister wollen, dass Sicherheitsfragen da deutlich stärker gewichtet werden und Abschiebungen auch in Länder wie Syrien häufiger stattfinden können. Auch beim Thema Sozialbetrug gab es eine Einigung. Hier soll künstliche Intelligenz helfen, organisierten Gruppen auf die Schliche zu kommen, die oft nach einem bestimmten Muster vorgehen. Das könnte KI mit den vorhandenen Daten aufspüren.
3: Israel und die libanesische Hisbollah-Miliz haben sich offenbar auf eine neue Waffenruhe geeinigt. Der Hisbollah nahestehende Quellen bestätigten entsprechende Angaben aus US-Regierungskreisen. Details wurden nicht genannt. Eine offizielle Reaktion aus Israel gibt es noch nicht. Wegen der gegenseitigen Angriffe von Israel und der Hisbollah mit vielen Toten war am Morgen kurzfristig eine Gesprächsrunde zwischen dem Iran und den USA in der Schweiz abgesagt worden. Das waren die Nachrichten. 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
2: Danke. Beim Wetter gibt es nicht viel zu sagen, außer dass es sehr, sehr, sehr heiß ist. Ne? Wir haben ein paar Wolken dazwischen, aber eben auch ganz viel Sonne und die knallt teilweise einfach nur runter. Es gibt Schauer- oder Gewittergefahr, sagen die Wetterfrösche, aber da müssen wir abwarten, wo es hinkommt. Wenn es gewittert, dann gibt es stürmische Böen dazu, also teilweise auch unwetterartig. Die Nacht ist dann erstmal wieder beruhigt, sternenklar, wobei einzelne Schauer und Gewitter sind nicht ausgeschlossen. Also so eine Gewitterzelle ist immer mal für eine Überraschung gut. gut 21 bis 17 Grad sind die Tiefstwerte in der Nacht. Morgen 30 bis 34 Grad, ansonsten genau wie heute. Und am Sonntag auch bei Temperaturen über 30 Grad. 4 Minuten nach 4. Aktuelle Verkehrsmeldung: A4 Richtung Frankfurt zwischen Chemnitz Ost und Chemnitz Mitte, stockender Verkehr, da gibt es Bauarbeiten. Dann die A4 Richtung Frankfurt nochmal zwischen Friedewald und Bad Hersfeld, da sind es 3 Kilometer stockender Verkehr. A9 Richtung Berlin zwischen Eisenberg und Dreußig, 4 Kilometer stockender Verkehr an der Baustelle, etwa 10 Minuten dauert es länger. Vorsicht auf der A9 Richtung München zwischen Bad Dürrenberg und Weißenfels, da liegen größere Plasteteile auf der Fahrbahn. Vorsicht auf der A70 Richtung Schweinfurt zwischen Abfahrtdreieck Bayreuth-Kulmbach und Turnau-Ost, ebenfalls Fahrzeugteile auf der Fahrbahn. Im Landkreis Schmalkalden-Meiningen zwischen Schwarza und Ebertshausen Behinderung durch einen defekten Pkw. Auf der B85 in der Ortsdurchfahrt Gorsleben ist Öl auf der Fahrbahn. Äußerste Vorsicht. Die Blitzer haben schon Feierabend. Ich habe keine. Ne? Falls Sie was sehen sollten, Staus oder Blitzer, dann jederzeit kostenfrei bei uns anrufen. 0800 218 16 00. Wir wünschen gute Fahrt.
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2: So, warten Sie, ich habe was vorbereitet extra. Warte, Augenblick. Wo ist das? Ja. Geht los. Hallo. Hallo. Immer wenn es losgehen soll, geht's nicht. Hallo.

0: Da, Thomas, hallo.
1: Ja.
0: Achtung, ich habe was für dich.
1: Ach, herrlich.
0: Oder?
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0: Die heutige Frage kommt von Hildegard aus Erfurt. Sie möchte wissen bzw. hat den Eindruck, dass im Schwimmbad die Eltern heutzutage mehr aufs Handy schauen als nach ihren Kindern. Und sie sagt, könnt ihr das bitte mal thematisieren im Radio, Thomas? Also ja. Ich kann gleich dazu sagen, also bei mir, das ist mein Eindruck, also früher als die Handys noch nicht da waren, war ich auch abgelenkt, weil ich mich so wahnsinnig für Bademode interessiert habe. Aber heute ist es eben das Handy, ne, oder?
1: Ja. Ja, das ist wirklich ein Problem. Also und wir haben das auch die Schwimmmeister von der DLRG zum Beispiel bestätigt, ne? Dass die das auch so. Ich habe nämlich gefragt, kann man da mal irgendwo gucken, wo man ja. das beobachten kann und so weiter. Da haben die gesagt, ach, da können sie eigentlich in jedes Bad gehen. Also das ist schon ein Problem, ne? Und das nächste Problem ist dann, dass viele Leute nur glauben, dass sie schwimmen können. Kinder haben auch Defizite, wie wir wissen. Also Absolut. Das Seepferdchen, das reicht beileibe nicht aus. Man muss ein bisschen mehr können, ja.
0: Was muss man noch können? Also schwimmen vor allem, ne?
1: Ja, aber was ist Schwimmen, ne? Also, ich meine,
0: also Schwimmen ist mehr als Seepferdchen auf jeden Fall.
1: Also genau, Seepferdchen machen 25 Meter über Wasser halten, ja. Aber um jetzt wirklich als sicherer Schwimmer zu gelten, muss man, pass auf, 15 Minuten am Stück schwimmen. Ja, und dabei mindestens 200 Meter zurücklegen und das auch noch in zwei verschiedenen Lagen, also einmal, ich sag mal, auf dem Bauch, einmal auf dem Rücken und mindestens die Rückenlage zum Beispiel 50 Meter sollte man da schaffen. Ne?
0: Und muss man auch vom 10 Meter Turm springen können? Nein.
1: Kannst du von mir aus machen, bringt aber nichts. Ne?
0: Weil das traue ich mich bis heute nicht. Ne? Also,
1: ach so? Ja. Ich habe gedacht, du bist da wirklich ganz vorne dabei. So. Nee?
0: Nee, ich war einer der Väter, wo der Sohn dann runtergesprungen ist. Ich habe unten geklatscht. Ne?
1: Nein, also auf jeden Fall, was auch noch wichtig ist, dass wir dem aufpassen. Ne? Man denkt immer, die Schwimmmeister sind ja da und die gucken ja. Naja, aber stell dir das vor, die gucken auf 200 Köpfe und wenn da mal einer verschwindet und nicht wieder auftaucht, das ist ein Glücksfall, wenn das jemandem auffällt. Ne? Und zum Thema Schwimmen lernen, ich habe ja gesprochen mit Steffen Schulze von der DLRG Thüringen. Er sagt, also Schwimmen lernen beim Fachmann, das wäre schon, wir wissen, dass das schwierig ist, dass man sich bei den Kursen lange anmelden muss, aber das wäre schon der Goldstandard. Ne? Aber die Eltern können ihre Kinder sehr gut vorbereiten auf die Schwimmkurse.
3: Also ganz wichtig ist, dass das Kind keine Angst vor dem Wasser hat. Ne? Beim Schwimmen lernen sind ja auch die Schritte, die man geht, bis man schwimmt, die Wassergewöhnung, die Wasserbewältigung. Und das kann man schon mal machen, dass auch das Kind mal untertaucht, mal was aufnimmt, natürlich immer in Begleitung, mal irgendwo reinspringt. Das ist schon eine große Hilfe. Das kann man auf jeden Fall leisten als Elternteil auch.
1: Ja, nicht, dass man dann als erstes mal nur das Wasser vorstellen muss dem Kind. Ne? Das wäre blöd.
0: Also ich will jetzt nicht angeben, aber ich konnte schon schwimmen, bevor ich in den Schwimmkurs gegangen bin.
1: Oh, stark.
0: Ja.
1: Fahrradfahren hast du auch nicht.
0: Weil wir von klein auf im Grunde genommen in Sommerferien, du bist ja nicht weggefahren, sondern bist immer ins Schwimmbad gegangen. Auch mit den älteren Geschwistern oder mit den Verwandten. Und da hat man relativ schnell schwimmen gelernt, finde ich.
1: Das ist so, ja.
0: Bis wir dann in der Schule dann die Abzeichen gemacht haben. Aber das ist, ist wichtig, auf jeden Fall. Thomas, dann danke ich dir ganz herzlich. Du gehst jetzt ins Freibad oder was machst du?
1: Logisch. Oder Gartenschlauch oder sowas.
0: Ja, in deinem Alter ist der Gartenschlauch vielleicht besser.

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14: Um 16.30 Uhr. Mehr ausländische Mitarbeiter. Laut der Landesarbeitsagentur ist die Zahl der Firmen, die ausländische Menschen beschäftigen, in den vergangenen 5 Jahren um 33% gestiegen. Im Bundesvergleich liegt Thüringen damit aber noch relativ weit hinten. Straßenfeste und Konzerte. Um 18 Uhr eröffnet Till Eulenspiegel in Erfurt das Krämerbrückenfest. In Jena-Lobeda beginnt ebenfalls heute Abend die Kulturarena. Waffenruhe vereinbart. Israel und die mit dem Iran verbündete Schiitenmiliz Hisbollah im Libanon haben sich offenbar auf eine neue Waffenruhe geeinigt. Die Abmachung sei von den USA und Katar vermittelt worden.
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15: Mit Peter Sommer für Südthüringen. Römhild. In einigen Gebieten in Südthüringen herrscht hohe Waldbrandgefahr. Nach Angaben von Thüringen Forst gilt unter anderem in der Region Römhild die zweithöchste Gefahrenstufe 4. Bei ausbleibenden Niederschlägen und hohen Temperaturen am Wochenende gehen die Förster von weiter steigenden Risiken aus. Waldbesucher sollten auf gar keinen Fall rauchen. Auch offenes Feuer ist verboten, ebenso wie Einmalgrills. Sonneberg. Die Polizei sucht nach einer jungen Mutter und ihrer knapp 2-jährigen Tochter. Nach Angaben der Beamten hat die Mutter das Kind, das aktuell in einer Pflegefamilie lebt, an sich genommen und ist geflüchtet. Zu dem Vorfall kam es demnach gestern Nachmittag in Sonneberg-Blechhammer. Schmalkalden. Ende des Monats schließt mit der Rosenapotheke die älteste und wohl bekannteste Apotheke der Stadt. Das Geschäft besteht seit 1664 und blickt damit auf mehr als 3 Jahrhunderte Geschichte zurück. Inhaberin Antje Mannetstetter nennt wirtschaftliche Gründe für den Schritt. 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
16: So, und damit sind wir erstmal beim Wetter. Wenn wir was sagen können, dann ist es, dass es heiß ist. Ne? Das haben alle mitbekommen. wenn wir die Werte angucken Richtung Abend, das gibt jetzt nicht wirklich eine Abkühlung. Bitte die Kühlschranktür trotzdem nicht auflassen. 27 bis 31 Grad in Richtung Abend. Es kann sein, dass es mal Schauer und Gewitter gibt. Ja, und wenn es gewittert, dann richtig stürmische Böen dazu. In der Nacht 21 bis 17 Grad. Man kann, wenn man will, im Freien nächtigen. Morgen 30 bis 34 Grad. Ansonsten ähnlich wie heute, ne, so eine Mischung aus Sonne und Quellwolken und manchmal auch Schauer und Gewitter und am Sonntag genauso. 16 Uhr gleich 33, 3 Minuten nach 4:30. Aktuelle Verkehrsmeldung. Achso, ich habe noch was vergessen. Entschuldigung. Der Peter Rudolf hatte nämlich auf der MDR Thüringen App gerade ein Foto geschickt. Spitzenwert Sonnenseite nochmal im Hof um 16.25 Uhr. Sagenhafte 44 Grad, volle Sonne, kein Wind, keine Wolken in Sondershausen. Also da weißt du Bescheid. Jetzt kommen wir zum Verkehr. Ne? A4 Richtung Frankfurt zwischen Friedewald und Bad Hersfeld sind es 3 Kilometer stockender Verkehr aktuell. Landkreis Schmalkalden-Meiningen zwischen Schwarzer und Ebertshausen, Behinderung durch einen defekten PKW. Auf der B85 in der Ortsdurchfahrt Gorsleben, Behinderung durch Öl auf der Fahrbahn. In Bad Kösen ist die B87 im Bereich Naumburger Straße nach einem Unfall gesperrt. Geblitzt wird momentan nicht, ich habe zumindest keine. Falls Ihnen was auffallen sollte in Sachen Staus oder Blitzer, dann bitte kostenfrei bei uns abgeben. Im MDR Thüringen Verkehrszentrum 0800 218 16 00. Auf geht's.
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16: So, wir haben nachher noch Studiogäste. Ne? Wir spielen ja bei der Fußball-WM gegen die Elfenbeinküste und uns ist es gelungen, 2 Herrschaften von der Elfenbeinküste nachher ins Studio einzuladen und da wollen wir mal ein bisschen lauschen. Die kommen so, ja, ich glaube gegen 17 Uhr werden sie da sein. Vorher erstmal natürlich das Mikro Richtung Amerika zu unserem MDR Thüringen Fußballreporter Martin Roschitz und der bringt uns ins Thema, was heute in Sachen Fußball-WM so los ist.

0: 16.36 Uhr, 6 nach halb 5.
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0: So, und wir sind verbunden mit unserem MDR Thüringen Fußballreporter Martin Roschitz in Amerika. Wie viel Uhr habt ihr es eigentlich gerade, Martin?
2: Wir haben 10.37 Uhr, die deutsche Mannschaft steht auf dem Platz und trainiert und die Spieler wirken ernsthafter als zuletzt. Also man merkt schon, es geht zum nächsten Spiel. Morgen zählt's gegen die Elfmeinküste.
0: Aber warum sind die ernsthafter? Also
2: ja, weil man doch Richtung Spiel dann eine größere Ernsthaftigkeit entwickelt. Am Anfang der Woche waren ja die Familien da, die Freunde. Ja. Und da hat man es so ein bisschen locker angehen lassen, hat auch viel gelacht. Und jetzt geht es ein bisschen ernsthafter zu, weil man weiß, okay, das sind D-Züge. Also die sind schnell, die sind gefährlich, die sind körperlich robust. Und da entwickelt man Richtung Spiel eine gewisse Ernsthaftigkeit. Das ist normal.
0: Jetzt haben die hier bei uns in der Redaktion heute schon ein bisschen gefachsimpelt, so, ob es denn vielleicht für die deutsche Mannschaft im Verlauf des Turniers vielleicht gar nicht so schlecht wäre, wenn man in der Gruppe nur Zweiter werden würde anstatt Erster, weil die kommenden Gegner dann vielleicht einfacher wären. Kannst du uns da mal ins Thema bringen, bitte?
2: Ja, kann ich machen. Das ist ja sehr kompliziert aufgrund der aufgeblähten WM mit 48 Mannschaften und dieser Gruppendritten. Also ich sag mal so, im Moment wäre es so, dass Deutschland als Tabellenerster der Gruppe E gegen den Dritten der Gruppe C spielen würde. Und der Dritte im Moment, das ist Brasilien. Jetzt haben wir erst ein Spiel gespielt. Also wenn wir nicht die Pferde scheu machen. Aber man weiß auch, wenn man Gruppensieger wird, dann würde man im Achtelfinale möglicherweise auf Frankreich treffen, wenn die ihre Gruppe gewinnen, die Franzosen. Und das ist jetzt auch nicht so was, was man unbedingt will. Also das wird noch spannend, aber nicht zum jetzigen Zeitpunkt, sondern jetzt muss man erst mal das Spiel gegen die Elfmeinküste spielen und dann guckt man mal weiter, wie die Situation so ist und dann wird gerechnet und gerechnet und gerechnet und überlegt.
0: Glaubst du, dass sie da innerhalb der Mannschaft oder im Team auch drauf gucken auf sowas oder sagen die einfach, komm, wir müssen gewinnen, Feierabend? Ja?
2: Habe ich neulich mit Christoph Kramer drüber gesprochen und der hat gesagt, auf jeden Fall guckt man drauf im Team. Der muss es wissen, der ist Weltmeister von 2014, der ist Fußballer, der weiß, wie das in seiner Mannschaft ist, aber es würde nie jemand auf

0: und jetzt auch die USA, die das erste Spiel 4-1 gewonnen haben. Dann Schottland gegen Marokko, die Schotten spielen in Boston und da ist richtig was los. Also die haben einen höheren Bierverbrauch in Boston durch die schottischen Fans als am St. Patrick's Day. Dann haben wir noch Brasilien gegen Haiti. Die Brasilianer müssen jetzt gewinnen nach dem Unentschieden im ersten Spiel, das ist ein Pflichtsieg. Und später noch die Türkei gegen Paraguay. Auch hier gilt, das Spiel muss auf jeden Fall gewonnen werden von beiden Mannschaften, weil die ihre Aufpackpartien ja verloren haben.
1: Ja, ich soll dir noch ausrichten zum Schluss, lieber Martin, du sollst heute bitte nicht beim Rod Stewart anrufen, der guckt heute das schottische Spiel und möchte nicht gestört werden. Ja? Vielen herzlichen Dank und schönes Wochenende. Okay, in Ordnung.

Danny Wilson und Mary's Prayer. Und es ist ja Sommer, ne? Kommen wir nicht drum herum. Und deshalb haben wir auch mal ein bisschen Sommermusik rausgesucht. Und in dem Falle besonders schöne. Deshalb sage ich es ja. Mango Jerry. Und das Motto des heutigen Tages und des ganzen Wochenendes: In the Summertime brauchst du was zum Abkühlen. Ne?

0: einfach gute Musik von Genesis, I Can't Dance, 16.51 Uhr.
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0: So, die heißeste Party des Sommers haben Sie wahrscheinlich, wenn Sie jetzt am Wochenende im Garten sitzen, sagen Sie, das ist schon die heißeste Party. Aber Sie können natürlich auch in Erfurt aufs Krämerbrückenfest. Ne? Und wir haben am Sonntag die Bühne auf dem Domplatz mit MDR Thüringen. Und da wird es wirklich heiß. Warum? Also erstens das Wetter, zweitens Lubega. Lubega, ne? Sie wissen Bescheid, Mambo Number 5. 14 Uhr geht's da los, ein Familiennachmittag mit Timo und mit Johannes. Und es gibt natürlich noch mehr als Lubega. Wir haben Live-Musik, logisch, dann Spiel, Spaß und alles, was Sie möchten. Ne? Lubega, das hat sich rumgesprochen, ist bekannt wie ein bunter Hund. Das hat der Timo nämlich rausgekriegt, bitte.
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3: Sie sind jetzt mitten reingeraten in ein unverhofftes Quiz über den Sänger Lubega.
4: Zum Krämerbrückenfest ist er.
3: Ganz genau, da laden wir Sie auch herzlich ein. Also Sie können jetzt leider keine Karten gewinnen, weil der Eintritt ist eh frei, aber vielleicht sehen wir uns dann auch mal. Sein Mega-Hit heißt Mambo Number 11, Mambo Number 5 oder Mambo Number 6, 7?
5: 5. 5 würde ich sagen.
6: 5.
3: 5 ist natürlich völlig richtig.
7: Ladies and gentlemen, this is Mambo Number 5.
3: Im Refrain heißt es A little bit of punkt, punkt, punkt in my life. A little bit of Monica in my life, a little bit of Bärbel in my life oder a little bit of Johannes in my life.
8: Sag mal einfach mal Johannes.
5: Ja gut, ich hätte Johannes genommen.
4: Monika, aber ich hätte auch Bärbel genommen, weil ich so heiße.
3: Oh, sehen Sie, das gebe ich dem Lubega am Sonntag gleich mal weiter, wenn er hier in Erfurt singt.
4: Monika.
8: Monika.
9: A little bit of Monica in my life.
3: Wie heißen Sie eigentlich?
10: Ich heiße Degen. Degen. Günther. Ja.
3: Günther, a little bit of Günther wäre aber auch schön gewesen an dieser Stelle.
10: Eine Möglichkeit wollte er nicht.
3: Ein weiterer Hit ist I got a girl in Berlin, Paris oder Meuselwitz?
10: Paris.
11: Paris.
3: Auch richtig.
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9: I got a girl in Paris, I got a girl in Rome.
3: Yeah. Und wenn Lubega nicht Lubega hieße, sondern Beluga, wäre er dann ein Wal, ein Tiger oder eine Rostkehl-Kampfwachtel?
4: Wal wäre er dann.
8: Beluga Wal.
3: So ein Künstler braucht ja immer so ein bisschen Push, ne, bevor der auf die Bühne kommt. Deswegen würde ich jetzt einfach mal sowas sagen wie, ich sag Lu, ihr sagt Bega. Lu?
4: Bega.
3: Lu?
4: Bega.
3: Lu?
4: Bega.
3: Also wenn es eine Steigerung von bereit gibt, dann sind wir am bereitesten.
0: Also Sie wissen Bescheid, ne? Der Timo ist einer, der holt sich einfach mal auf die Bühne. Vielleicht dann auch am Sonntag. Krämerbrückenfest, ne? Domplatz, die große Bühne. Und da wird gesungen zusammen mit Lu Bega. Unerreichte Aufnahmen werden das. So, ich soll ganz kurz ausrichten von der Kerstin aus Weida, Ortsteil Hohenölsen. Gerade ist ein kleiner, kurzer Gewitterschauer niedergegangen. War aber harmlos, schreibt sie. Gut für den Rasen. Mein Mann hat heute noch gemäht und jetzt gleich wieder ein bisschen Wasser. Feine Sache. Also Sie merken, die Gewitter nur punktuell. Man könnte schon sagen, wer es abkriegt, hat vielleicht Glück gehabt, oder? 16.54 Uhr. Wir sind die Pet Shop Boys.

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11: So, und damit haben wir es 17 Uhr. Ich wünsche einen sonnigen Freitagnachmittag. Alles Wichtige mit Christine Stricher.
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13: Thüringens Betriebe beschäftigen immer mehr ausländische Mitarbeiter. Das geht aus Zahlen der Landesarbeitsagentur hervor. Demnach stieg die Zahl der Firmen, die ausländische Menschen beschäftigen, in den vergangenen 5 Jahren um 33%. MDR Thüringen-Reporter Wolfgang Henschel.
14: Damit arbeiten jetzt rund 80.000 Ausländer in Thüringen in einem sozialversicherungspflichtigen Job. Im Bundesvergleich ist das immer noch relativ wenig. Das liegt nach Ansicht der Arbeitsagentur auch daran, dass es in den Firmen Vorbehalte gibt gegenüber ausländischen Beschäftigten oder auch die Erfahrung fehlt im Umgang mit diesen Menschen. Der Verband der Wirtschaft Thüringens verweist darauf, dass die Unternehmen in Thüringen relativ klein sind. Ihnen falle es grundsätzlich schwerer, ausländische Mitarbeiter zu finden und zu integrieren.
13: Angesichts der Hitzewelle warnt die Thüringer Landesforstanstalt vor einer hohen Waldbrandgefahr. In großen Teilen Ost- sowie in Südthüringen gelte aktuell mit der Waldbrandgefahrenstufe 4 die zweithöchste Stufe, teilte Thüringenforst mit. Sollte es nicht regnen, dürfte die Gefahr am Wochenende noch größer werden. Waldbesucher sollten auf gar keinen Fall rauchen, auch offenes Feuer ist verboten, ebenso wie Einmalgrills. Der wohl höchste Panoramalift der Welt macht ab heute Station in Weimar. Auf dem Goetheplatz hebt er seine Gäste auf 71 Meter Höhe. Aus den 4 Kabinen haben sie einen Rundumblick über Weimar. MDR Thüringen-Reporterin Samira Wischerhoff. Das Besondere ist aber nicht nur die Höhe.
15: Es geht mit 71 Metern natürlich hoch hinaus, aber nicht mehr in einer großen Kabine wie beim früheren City Skyliner, sondern in 4 verglasten Gondeln mit jeweils 15 Plätzen. Während der Fahrt drehen sich die Gondeln sogar und so entsteht eben ein kompletter 360-Grad-Blick über Weimar. Die Anlage ist sogar auch für Menschen im Rollstuhl geeignet, weil sie barrierefrei gebaut wurde.
13: Die Innenminister von Bund und Ländern wollen bis 2029 den Bevölkerungsschutz verbessern. Das haben sie auf ihrer Konferenz, etwa mit Blick auf Bedrohungen von russischer Seite, beschlossen. So soll es unter anderem mehr Zivilschutzkurse und Übungen geben. An Schulen sollen Kinder und Jugendliche besser auf Krisen vorbereitet werden. Außerdem einigten sich die Innenminister, ausländische Straftäter leichter abschieben zu können. Das soll auch dann möglich sein, wenn für sie in Deutschland ein Schutzstatus gilt. Israel und die libanesische Hisbollah haben sich offenbar auf eine neue Waffenruhe geeinigt. Das berichten Quellen aus den USA und aus dem Umfeld der Hisbollah. Details sind aber noch unklar. Zuvor hatten sich beide Seiten erneut massiv angegriffen. In diesem Zusammenhang wurde auch ein geplantes Treffen zwischen dem Iran und den USA in der Schweiz kurzfristig abgesagt. Der Iran verlangt, dass bei Verhandlungen über eine Waffenruhe auch die Kämpfe zwischen Israel und der Hisbollah beendet werden. Das waren die Nachrichten. 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
11: Dankeschön, Christina. Wir sind beim Wetter und das ist ja nun wirklich heiß, oder? So kann man es, glaube ich, sagen. Wir haben über 30 Grad, teilweise, weiß ich nicht, 34, 35, 36 Grad. Ich hatte auch schon 44 Grad hier auf dem Thermometer, was mir zugespielt worden ist über die MDR Thüringen-App. Also alles mit dabei. Bitte keine hastigen Bewegungen, viel trinken und Sie wissen Bescheid, ne? Alles andere ist erstmal jetzt nicht so wichtig. In der Nacht haben wir 21 bis 17 Grad. Einzelne Schauer und Gewitter sind nicht ausgeschlossen. Das gilt für den Abend und auch für die Nacht. Morgen ähnlich wie heute, Sonne, Wolken, 30 bis 34 Grad. Am Sonntag keine Wetteränderung, Temperaturen über 30 Grad. So, mehr gibt es dazu gar nicht zu sagen. Dann sind wir beim Verkehr. Aktuelle Verkehrsmeldungen. Am Freitag Feierabend um kurz nach 5 hätten wir die A4 Richtung Frankfurt zwischen Friedewald und Bad Hersfeld. Da sind es immer noch 3 Kilometer stockender Verkehr. Zum Zweiten die A38 Richtung Göttingen. Zwischen Bleicherode und Breitenworbis liegen Fahrzeugteile auf der Fahrbahn. Landkreis Schmalkalden-Meiningen zwischen Schwarza und Ebertshausen Behinderung durch einen defekten Pkw. Dann die B85 in der Ortsdurchfahrt Gorsleben. Da ist immer noch Öl auf der Fahrbahn. Bitte äußerste Vorsicht. Blitzer haben wir keine. Sehr erfreulich. Die haben schon hitzefrei. Ansonsten, falls Sie was sehen, Staus oder Blitzer 0800 218 1600. Die Nummer ist immer besetzt. Sie können jederzeit anrufen, egal wie heiß es ist. Es geht jemand ran. MDR Thüringen Verkehrszentrum. Gute Fahrt. 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
11: So, Leute, es geht los. Wir haben Besuch im Studio. Bitte mal die Herrschaften Kopfhörer aufsetzen. Und zwar von der Elfenbeinküste. Dr. Amani, und jetzt müsst ihr mich berichtigen, Bohusu, ist das richtig? Ja, stimmt. So, und der Süleyman Dumbia aus der Elfenbeinküste, stimmt auch, ne? Ihr beiden. Also, herzlich willkommen erstmal bei uns hier im Radio. Wir haben euch eingeladen, weil wir ja morgen das große Spiel haben gegen die Elfenbeinküste und wollen ein bisschen was von euch erfahren. Vielleicht erstmal ganz kurz vorneweg. Amani, wie lange bist du schon in Erfurt oder sagen wir mal in Thüringen?
16: Seit 20 Jahren.
11: Seit 20 Jahren? Fantastisch, ja. Sehr gut. Mehr zu dir erfahren wir gleich. Süleyman, wie lange bist du jetzt schon da? Bitte schön ran ans Mikro, genau.
17: Seit 8 Jahren.
11: Seit 8 Jahren, fantastisch. Also ihr könntet im Grunde genommen schon gar kein Urteil mehr fällen, wer jetzt die bessere Mannschaft ist, ob die Deutschen oder die Elfenbeinküste, weil euer Herz schlägt für beide, oder? Kann man das so sagen?
16: Klar.
11: Ja, alles klar, okay. Wir werden das gleich nochmal auswerten. Ja. Vielen Dank und bis gleich. Ja.

0: 13 Karat, hab den Mond mit der Hand berührt. 12 Minuten nach 5 haben wir es. Am Tag vor dem Spiel gegen die Elfenbeinküste für die deutsche Mannschaft.
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0: Haben wir uns gedacht, wir laden uns mal Gäste aus der Elfenbeinküste ein und es ist uns tatsächlich gelungen, zwei zu aktivieren. Dr. Armani Bosso, der hier schon seit 20 Jahren in Erfurt lebt, in Thüringen lebt, ist Linguist und Familienvater und hier ansässig sozusagen, kann man sagen. Ja. Und der Süleyman Dumbia von der Elfenbeinküste, der noch nicht ganz so lange da ist, aber auch schon, ihr sprecht beide schon super Deutsch, das finde ich schon mal sensationell. Also ja. Doch, komm, kann man schon sagen. Ne? So, jetzt wollen wir aber direkt über Fußball reden, aber vielleicht vorher noch eine kleine Einführung in das Land der Elfenbeinküste. Ihr habt ca. 31 Millionen Einwohner, seid aber im Grunde genommen von der Fläche her fast so groß wie Deutschland. Ja. Welche Rolle spielt bei euch der Fußball in der Elfenbeinküste?
2: Also Armani redet jetzt. Der Fußball spielt eine große Rolle. Also das ist wie die Jungs...
0: Wenn sie klein sind, auf dem Bolzplatz wahrscheinlich, ne?
2: Wir spielen sogenannte Maracana, damit sie wirklich ihre Talent zeigen. Und das gelingt auch sehr oft, dass die Leute also entdeckt werden. Und dann sie werden in den Akademien gespielt. Und dann, wenn sie eine Chance haben, dann werden wie Drogba, wie Kalou und so weiter.
0: Ne? Didier Drogba, einer der großen Spieler auch von der Elfenbeinküste, genau. Aber Süleyman, du hast schon gesagt, die älteren Spieler waren wichtig für den Fußball in der Elfenbeinküste, Drogba und so weiter. Aber jetzt gibt's eine neue Generation.
3: Ja, ja stimmt. Jetzt war damals Drogba, Yaya Touré, Salomon Kalou. Aber jetzt gibt es eine neue Generation, die ist also Spieler von dieser Weltschap. Und gibt Amad Diallo, gibt der Leistungsspieler Spieler Jan Jomande.
0: Ja. Und das sind ja alles junge Burschen, ne? Aber wahrscheinlich ein großes Herz in der Brust haben und sagen, also egal gegen wen wir spielen, wir wollen immer gewinnen. Das ist tatsächlich
2: genau.
0: So.
2: Ja. Also, und dieser Wille ist sehr groß bei den Jungen. Ehrlich gesagt, also das letzte Mal, wie sie gespielt hatten, war ich wirklich begeistert.
0: Ja. Und wie würdest du sagen, worauf muss sich die deutsche Mannschaft einstellen gegen die Jungs von der Elfenbeinküste? Was wird das werden morgen?
2: Also die Jungs sind sehr schnell und ich habe bemerkt, dass sie überall spielen. Sie können bei der Attacke hinten genauso wie in der Mitte spielen. Ja. Das ist, was auch diese Jungen so schwierig zu spielen macht. Ne?
0: Also sie können mehrere Positionen sozusagen spielen.
2: Ja, so ist das.
0: Ja,
2: so
0: fantastisch. Das. Was denkt ihr denn, um das gleich mal vorwegzunehmen, wie wird das ausgehen morgen Abend? Also was wird das?
2: Also für mich, es wird ein Unentschieden kommen, 1-1.
0: Ein 1-1,
2: ja, interessant. Ja, für mich würde das reichen.
0: Ja. Ja. Und Süleyman, was sagst du?
3: Ja, denke ich 2-2.
0: 2-2.
3: Ja.
0: Also ihr tippt beide nicht auf den Sieg der Elfenbeinküste. Das wäre ja auch möglich.
2: Ja, Deutschland ist auch eine Mannschaft, die sehr stark ist. Wenn es wird, wie heißt der Musiala, wie heißt der Sahne und so weiter, sehr.
0: Aber wir haben den ältesten Torwart, ne, mit Manuel Neuer.
2: Ja, Manuel Neuer, das noch. Ja. Das zählt auch, ne. Deswegen muss man in der Prognose vorsichtig sein.
3: Okay. Ja. Manuel Neuer hat viel Erfahrung.
0: Ja, okay. Okay, wir plaudern gleich noch ein bisschen weiter. Sehr interessant. Also ich hätte jetzt gedacht, ihr tippt direkt auf den Sieg für die Elfenbeinküste, aber ihr seid da schon vorsichtig. Okay, bis gleich. Machen wir gleich. Ja, danke.
2: Ja.

0: 17.20 Uhr. Das ist der Freitag-Feierabend hier bei uns und wir haben Gäste von der Elfenbeinküste, meine Damen und Herren.
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0: Wie ist das eigentlich mit dem Wetter jetzt im Moment? Ich meine, hier ist es ja jetzt brütend heiß. Ist das für euch jetzt normale Temperatur oder sagt ihr, bei uns zu Hause ist gerade ganz anders?
2: Also natürlich ist es ein bisschen anders. Aber wenn man so lange hier in Deutschland gelebt hat und die Sonne auf einmal so kommt, ja, fühlt man das schon, ne? Ja. Wenn man von der Minustemperatur zu so hoch kommt, ist natürlich fühlt man das. Aber da man dort geboren ist, danach, ja.
0: Ist normal, ne?
2: Ja, ist normal.
0: Aber im Moment habt ihr Regenzeit, glaube ich, ne?
2: Es regnet viel. Und leider hat in Abidjan so viele Opfer gegeben.
0: Ja.
2: In diesen prekären Wohngebieten. Ne?
0: Ja.
2: Und die Regierung hat auch eine Räumungsarbeit, gerade damit die Leute nicht so wegen der Prekarität so umsonst sterben. Die Leute sind aufgeregt, aber es ist zu ihren Gunsten das gemacht.
0: Ja.
2: Also es regnet gerade, deswegen die Temperatur, wir haben bemerkt, dass es so ein bisschen wärmer hier in Thüringen, also in Deutschland ist, als in Abidjan.
0: Verstehe.
2: Ja.
0: So, und jetzt würde ich ganz gerne von euch beiden mal noch wissen, also Mandy, du bist ja seit 20 Jahren schon hier, über 20 Jahre.
2: Ja.
0: Was machst du? Also wo arbeitest du oder wo bist du zugange?
2: Ja, also ich habe gleich Glück gehabt. In der Zeit, wo ich mein Studium beendet hatte, war also Krieg in Côte d'Ivoire, ne? Dieser riesige Krieg. Und da habe ich gleich eine Stelle bei IBM, über Adecco. So, als Multilingual. Ich spreche, also ich mache Sport für Deutsch, Spanisch, Englisch und Französisch natürlich.
0: Fantastisch, ja.
2: Und ja, wir arbeiten für Kunden. Die Kunden, wenn sie Probleme haben, rufen sie uns. Wenn wir lösen können, lösen wir es gleich. Wenn nicht, gehen wir weiter zu den zuständigen Technikern. Ne?
0: Okay, verstehe. Ist,
2: ja.
0: Süleyman, wo bist du, wenn ich fragen darf? Also richtig ran ans Mikro,
3: ja,
0: bitte.
3: Ja, ich bin Zalando-Mitarbeiter, Zalando Logistik.
0: Oh, brisantes Thema im Moment,
3: genau.
0: Ja. Und da ist natürlich jetzt finito sozusagen, ne? Und dann musst du gucken, dass du da
3: irgendwas... Ja, neue Stelle zu finden, weil in 3 Monaten ist geschlossen.
0: Ja.
3: Und dann muss man denken, was machen das Spiel.
0: Bist du optimistisch? Also,
3: ja.
0: Sehr gut. Das strahlst du auch aus. Das finde ich schon mal gut. So, jetzt lass uns mal kurz noch über die Family reden. Armani, wie viele Kinder sind bei dir?
2: Also, ich habe eigentlich 3 Kinder. Eine Tochter, die schon volljährig ist.
0: Mhm.
2: Sie lebt aber in der Elfenbeinküste. Ich habe nicht geschafft, sie hier zu kriegen.
0: Mhm.
2: Ja, was man alles weiß, Papier und so weiter. Aber ich habe dann 2 Jungen. Einer ist 2017 geboren.
0: Mhm.
2: Und, nee, nicht 2017, sorry, 2018.
0: Mhm.
2: Entschuldigung dafür.
0: Ja, das passiert. So.
2: Und dann der zweite ist 2020 geboren.
0: Okay, das heißt also, die dürfen auch schon die Spiele mitgucken bei der Fußball-WM,
2: ja,
0: logischerweise.
2: Ja, ja.
0: Und da würde mich mal interessieren, wie sind die denn drauf? Sind die eher auf Papas Seite oder sagen die, nee, ich halte jetzt zur deutschen Mannschaft? Oder wie läuft das?
2: Ach, gerade sind sie wirklich begeistert. Sie möchten gerne das Spiel sehen. Aber
0: ja,
2: ehrlich gesagt, ich habe nicht... Aber sie möchten gern, dass Deutschland gewinnt, weil sie kennen nur Deutschland.
0: Ja, sie sind ja hier geboren, logischerweise.
2: Ja.
0: Ach Mensch, schön. Da habt ihr ja zu Hause, ich meine, das kennen natürlich alle irgendwie auch ein bisschen, ne?
2: Ja.
0: Dass also nicht alle immer für eine Mannschaft sind, sondern auch innerhalb der Familie, auch bei deutschen Fans ist es ja so, dass die einen sagen, ach, es wäre schön, wenn wir gewinnen, und die anderen sagen, ah nee, lass doch mal die Elfenbeinküste oder lass doch mal die Franzosen oder wen auch immer gewinnen, ne? Also, interessant. Ich freue mich, dass ihr hier wart, auf jeden Fall. Die Zeit ist schon wieder um.
2: Ui.
0: Und ich hoffe, ihr macht weiter mit dem, was ihr gerade hier so ausstrahlt, nämlich mit der gesunden Fröhlichkeit und mit dem Optimismus, den ihr mitbringt.
2: Mhm.
0: Und ich freue mich auch auf das Spiel morgen.
2: Ja.
0: Und ihr bleibt beim Unentschieden, ist es so? Nach wie vor, ja? Oder?
2: Natürlich, wir wollen, dass Elfenbeinküste gewinnt, aber so ist das, ne?
0: Man will, dass die Elfenbeinküste gewinnt, aber realistischerweise sagen wir unentschieden.
2: Ja, ja. Ich möchte gerne diese Gelegenheit nutzen, um etwas über die in Thüringen lebenden Ivoire sagen.
0: Ja.
2: Also, wie Marco gesagt hat, er hat so lange gesucht.
0: Mhm.
2: Es gibt etliche Ivoire hier in Thüringen. Wir haben so, wir versuchen einen Verein zusammen zu bringen, damit wir bekannt werden.
0: Ja.
2: Wenn man wirklich solch, wie diese Sendung jemanden braucht, wir sind da. Wir können mit den Leuten reden. Wir möchten gerne auch mal, man weiß, dass wir hier sind.
0: Also den Verein wollt ihr noch gründen sozusagen, ja, für die Evora, also für Leute von der Elfenbeinküste. Ja. An wen können die sich wenden, wenn die Kontakt aufnehmen wollen?
2: Der Vorstand ist gerade Suleiman. Mhm. Und wir werden das veröffentlichen. Wir sind noch nicht gesetzlich, also
0: noch nicht zugelassen.
2: Etabliert, aber wir kämpfen gerade darum, damit wir bekannt werden. Wir möchten auch mal teilnehmen in der Gesellschaft.
0: Auf jeden
2: Fall. Viele sind da. Mhm. Wir möchten gerne helfen in den Städten, wenn zum Beispiel aufgeräumt, geputzt wird. Wir wollen mithelfen, damit man weiß, dass wir nicht nur hier profitieren, sondern wenn wir auch mal etwas zeigen, dass wir auch mal mitmachen wollen.
0: Ihr seid ja zwei gute Beispiele. Also vielen herzlichen Dank. Ich drücke euch die Daumen bei euren Vorhaben und toi toi toi fürs Spiel. Ja, vielen Dank.
2: Danke. Und

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15: Um 17.31 Uhr. Mehr ausländische Mitarbeiter. Laut Landesarbeitsagentur ist die Zahl der Firmen, die ausländische Menschen beschäftigen, in den vergangenen 5 Jahren um 33% gestiegen. Im Bundesvergleich liegt Thüringen damit aber noch relativ weit hinten. Besondere Sicht auf Weimar. Der wohl höchste Panoramalift der Welt macht ab heute auf dem Goetheplatz Station. Hier hebt er seine Gäste auf 71 Meter Höhe und ermöglicht einen Rundumblick über Weimar. Waffenruhe vereinbart. Israel und die pro-iranische Hisbollah-Miliz im Libanon haben sich offenbar auf eine neue Waffenruhe geeinigt. Die Abmachung sei von den USA und Katar vermittelt worden.
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16: Mit Peter Sommer für Südthüringen. Schmalkalden. Der Eichenprozessionsspinner bereitet den Verantwortlichen der Stadt wieder Kopfzerbrechen und Arbeit. Demnach ist die Schmetterlingsart an 3 Stellen im Stadtgebiet, unter anderem zwischen dem Parkplatz Pfaffenwiese und der Recklinghäuser Straße, festgestellt worden. So ist schon jetzt die Bushaltestelle an der Pfaffenwiese abgesperrt und vorübergehend verlegt worden. Sonneberg. Der Landkreis schreibt wieder Stipendien für künftige Ärztinnen und Ärzte aus. Bisher war die Resonanz auf das Angebot eher dürftig. Deshalb erhöhte der Landkreis zu Jahresbeginn die monatliche Unterstützung von zuvor 300 auf nun 500 Euro. Angehende Mediziner sollen so zumindest zeitweise an die Region gebunden werden. Meiningen. Auf dem Marktplatz können sich Passanten wieder von winzigen Wassertropfen abkühlen lassen. Die Stadt hat nach eigenen Angaben die mobile Sprühnebeldusche installiert. An den heißen Tagen werde das rund 600 teure Gerät von vormittags bis in die Abendstunden in Betrieb sein. 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
17: Dankeschön dafür. Wir sind beim Wetter und da hat der Gunther aus Wilde Taube mir auf der MDR Thüringen App schon mal zukommen lassen. Er schreibt, gerade ist das erste Gewitter bei uns durch. Es hat 2 Liter geregnet und die Temperatur ist auf angenehme 26 Grad gefallen von 31 Grad in Wilde Taube. Und dann schreibt er, vielleicht war es das dann heute mit den Ü30 Temperaturen. Liebe Grüße. Danke, Gunther. Da bin ich mir nicht sicher. Es kann sein. Also wir haben Temperaturen zwischen 27 und 31 Grad in Richtung Abend. Guck mal. mal, ob sich das nochmal aufheizt bei euch. Ansonsten wäre es ja normal, wenn es ein bisschen runtergeht. In der Nacht zumindest 21 bis 17 Grad. Da gibt es ein paar Wolkenfelder, die durchziehen. Schauer und Gewitter sind nicht ausgeschlossen, schreiben mir hier die Wetterfrösche. Das heißt, punktuell kann das immer mal runterkommen. Morgen, der Samstag, hochsommerlich. Eine Mischung aus Sonne und Quellwolken und einzelnen Schauern und Gewittern. 30 bis 34 Grad. Sonntag genauso bei über 30 Grad. 4 Minuten nach 5:30. Aktuelle Verkehrsmeldungen. Da sind wir auf der A9 Richtung München. Zwischen Dreußig und Bad Klosterlausitz sind es jetzt 7 Kilometer stockender Verkehr in der Baustelle. Circa 15 Minuten dauert es länger. Dann Vorsicht auf der A38 Richtung Göttingen. Zwischen Bleicherode und Breitenworbis liegen Fahrzeugteile auf der Fahrbahn. Landkreis Schmalkalden-Meiningen. Zwischen Schwarzhaar und Ebertshausen Behinderung durch einen defekten PKW. Geblitzt wird nicht mehr, also zumindest habe ich keine. Falls Ihnen was auffallen sollte, Staus oder Blitzer, kostenfrei. Direkt zu uns ins MDR Thüringen Verkehrszentrum unter 0800 218 16 00. Da wünschen wir, da wo es geht, gute Fahrt.
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17: So viel los am Wochenende. Man weiß gar nicht, wo man anfangen soll. Aber wir gucken gleich nochmal in Sachen Krämerbrückenfest, weil Erfurt, also hier ist ja schon ordentlich Halligalli.

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0: Passt es doch ganz gut, wenn Sie eine kleine Festivität am Wochenende haben. In der Erfurter Altstadt, könnte man meinen, gibt es auch eine kleine Festivität. Ein riesengroßes Krämer Brückenfest steht vor der Haustür. 49. Auflage, eine Festmeile, die seinesgleichen sucht. Und das Fest, dieses Krämer Brückenfest, steckt voller Traditionen. Und wir haben uns gedacht, da lauschen wir doch mal, was man da so alles Wissenswertes erfahren kann. Unser MDR Thüringer Reporter Bobo Mertens hat das Ganze mal gemacht. Du hast dir die Feste seit 1975 angeschaut. Wie ging es denn einst seinerzeit los?
2: Na, die ersten Krämerbrückenfeste waren noch ziemlich klein. Auf den Bühnen rund um die Krämerbrücke ging es bunt und auch ein bisschen improvisiert zu. Mhm. Keine großen Headliner, sondern vor allem Artistik, Zauberei, Hochseilnummern und kleinere Musik- und Tanzgruppen. Und natürlich war damals auch Till Eulenspiegel schon mit dabei. Im Laufe der Jahre ist das Ganze dann immer größer geworden. Aus ein paar kleinen Bühnen sind heute 8 große Spielorte geworden, verteilt in der ganzen Stadt. Und seit 1986 gehörte dann auch der Domplatz mit einer großen Bühne mit dazu, auf der bekannte DDR-Rock- und Pop-Bands aufgetreten sind.
0: Oh, interessant. Wer war da so mit dabei?
2: Naja, früher waren dann schon große DDR-Bands wie Silly oder Keimzeit mit dabei. Später aber dann auch die Erfurter Stadtlegende Clüsow, Reggae-Sänger Gentleman, Juli mit der perfekten Welle oder auch Pop-Superstar Anastasia. Und das vor stetig wachsendem Publikum. Schon 1975 kamen etwa 40.000 gezählte Besucher. Mhm. Heute sind es mittlerweile 120.000 bis 150.000 Besucher jährlich.
0: Oh. Eine Menge. So, jetzt bitte, gibt es in diesem Jahr eine Besonderheit, lieber Bobo, die es noch gar nicht gab?
2: In den vergangenen Jahren war die Krämerbrücke ja immer schon jährlich mit bunten Schirmen, Kranichen oder auch glitzernden Pailletten geschmückt. In diesem Jahr überspannt eine Kunstinstallation aus Stoffbahnen von Künstler Matthias Lehmann die Krämerbrücke. Je nach Licht und Tageszeit verändert sich dabei die Stimmung. Das Ganze nimmt Bezug auf die lange Textiltradition, die die Krämerbrücke seit Jahrhunderten prägt. Musikalische Besonderheit ist in diesem Jahr Lou Bega mit seinem Sommerhit von 1999, Mambo Number 5.
0: Ganz genau. Und rate mal, wen ich hier habe. Sonntag live zu erleben auf unserer

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Bei uns auf der MDR Touring App ist es digitale Post, logischerweise. Sie können gerne mit mir auch hier einen Kontakt aufnehmen, ne, über unsere App. Der Ralf hat das gemacht aus Pfullendorf. Hallo Marco, du berichtest in deiner Sendung heute von vielen Events in Thüringen am Wochenende. Die für mich heißeste Party findet morgen Nachmittag in Pfullendorf statt, wo mit der Sommersonnenwende der längste Tag im Jahr gefeiert wird. Hallo. Und wer Pfullendorf kennt, schreibt da, weiß, wir können feiern. Jeder, der Lust hat, ist herzlich eingeladen. Grüße an uns, zurück an dich, Ralf. Nach Pfullendorf. Hier ist Joe Cocker.

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10: Jetzt haben wir es 18 Uhr. Ich wünsche einen schönen Freitagfeierabend. Alles Wichtige von und mit Christine Stecher.
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12: Thüringens Betriebe beschäftigen immer mehr ausländische Mitarbeiter. Laut Landesarbeitsagentur stieg die Zahl der Firmen, die ausländische Menschen beschäftigen, in den vergangenen 5 Jahren um 33%. Der Anteil an ausländischen Arbeitskräften ist im Bundesvergleich allerdings relativ niedrig. Die Agentur schätzt, dass das etwa an Vorbehalten gegenüber ausländischen Beschäftigten liegt. Sie wies darauf hin, dass Thüringen in Zukunft aber wegen des demografischen Wandels verstärkt auf sie angewiesen sein wird. Thüringen hat sich auf der Verbraucherschutzministerkonferenz in Potsdam mit 2 Initiativen durchgesetzt. Das teilte Ministerin Beate Meissner mit. Demnach soll der Bund zusammen mit den Ländern gegen betrügerische Online-Shops vorgehen. Ziel sei, dass solche Seiten künftig schneller abgeschaltet werden können. Ein zweiter Beschluss betrifft private Online-Dienstleister, die etwa Anträge für Führungszeugnisse oder Sozialdokumente vermitteln. Weil zusätzliche Kosten dort oft nicht sichtbar seien, soll sich der Bund bei der EU für mehr Transparenz stark machen. Angesichts der Hitzewelle warnt die Thüringer Landesforstanstalt vor einer hohen Waldbrandgefahr. In großen Teilen Ost- sowie in Südthüringen gelte aktuell mit der Waldbrandgefahrenstufe 4 die zweithöchste Stufe, teilte Thüringenforst mit. Sollte es nicht regnen, dürfte die Gefahr am Wochenende noch größer werden. Waldbesucher sollten auf gar keinen Fall rauchen. Auch offenes Feuer ist verboten, genauso auch Einmalgrills. Die Innenminister von Bund und Ländern wollen bis 2029 den Bevölkerungsschutz verbessern. Das haben sie auf ihrer Konferenz etwa mit Blick auf Bedrohungen von russischer Seite beschlossen. So soll es unter anderem mehr Zivilschutzkurse und Übungen geben. An Schulen sollen Kinder und Jugendliche besser auf Krisen vorbereitet werden. Außerdem einigten sich die Innenminister, ausländische Straftäter leichter abschieben zu können. Das soll auch dann möglich sein, wenn für sie in Deutschland ein Schutzstatus gilt. Israel und die libanesische Hisbollah haben sich offenbar auf eine neue Waffenruhe geeinigt. Das berichten Quellen aus den USA und aus dem Umfeld der Hisbollah. Details sind aber noch unklar. Zuvor hatten sich beide Seiten erneut massiv angegriffen. In diesem Zusammenhang wurde auch ein geplantes Treffen zwischen dem Iran und den USA in der Schweiz kurzfristig abgesagt. Der Iran verlangt, dass bei Verhandlungen über eine Waffenruhe auch die Kämpfe zwischen Israel und der Hisbollah beendet werden. Das waren die Nachrichten. 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
10: Dankeschön. Du, beim Wetter haben wir nach wie vor heiße Temperaturen, 27 bis 31 Grad. Und dazu Schauer- oder Gewittergefahr, aber man kann nicht genau sagen, wo es letztlich dann dazu kommt, ne, dass die mal runterkommen, die Schauer und die Gewitter. Aber wenn, dann gibt's stürmische Böen. In der Nacht haben wir 21 bis 17 Grad, das sind schon die Tiefstwerte, auch da noch Schauer- und Gewittergefahr. Morgen 30 bis 34 Grad, ein, wie ich finde, ziemlich heißer, aber dennoch eigentlich schöner Samstag. Die Quellwolken sorgen zwischendurch mal für schattige Momente und einzelne Schauer und Gewitter nicht ausgeschlossen, das hatte ich, glaube ich, schon erwähnt. Das gilt für alle Tage. Am Sonntag keine Wetteränderung, bleibt so, wie der Samstag auch schon war, mit Werten von über 30 Grad. 18 Uhr und 3 Minuten. Aktuelle Verkehrsmeldungen. A9 Richtung München. Zwischen Dreußig und Bad Klosterlausnitz sind es 7 Kilometer stockender Verkehr. Grund ist eine Baustelle. Dann die B247, die ist zwischen Schwabhausen und Hohenkirchen nach einem Unfall gesperrt. Landkreis Schmalkalden-Meiningen zwischen Schwarzach und Ebertshausen. Behinderung durch einen defekten Pkw. Die Blitzer habe ich für Sie einen. Der steht in Weimar in der Friedensstraße und der blitzt aber in beiden Richtungen. So, und falls Sie noch was sehen sollten, unterwegs sind und sagen, hier, da ist doch noch was, dann bitte gerne kostenfrei bei uns durchklingeln. 0800 218 16 00 die Durchwahl ins MDR Thüringen Verkehrszentrum. Gute Fahrt. 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
10: Einen haben wir noch für diese Woche. Ich meine, wir haben noch mehr MDR Thüringen Siegersessel. Aber jetzt für diese Woche hätte ich jetzt noch einen für Sie. Und den hauen wir gleich raus, wenn Sie mitmachen und richtig liegen, bei drin oder nicht drin. Schleife drum, Adresse drauf und dann geht er ab zu Ihnen nach Hause. Ne? Aber gleich mehr dazu hier bei uns

0: Eurythmics. Miracle of Love. Wir sind bei 6:12 angekommen am Freitagfeierabend.
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0: Und für so einen gemütlichen Feierabend empfehle ich ja immer unseren MDR Thüringen Siegersessel. Warum? Da lassen Sie sich reinfallen und dann ist der Feierabend aber wirklich ein richtiger Feierabend. Ne? Weil da kann sie gar keiner mehr rausholen aus unserem MDR Thüringen Siegersessel. Der ist so gemütlich. Herrlich. So, ich muss aufpassen, dass ich mich da nicht gleich reinsetze. So, was haben wir denn? Wir haben einen Ton für Sie von einem Fußballreporter von der EM 2004. Und zwar vom Gruppenspiel Deutschland gegen Niederlande. Endergebnis 1:1. Und jetzt will ich von Ihnen wissen, war der Ball hier von dieser Spielszene, war der drin oder nicht?
2: Für mich war das ein Foulspiel, aber der Schiedsrichter war 5 Meter daneben und damit fehlten ihm 95 zu meiner Entfernung. Und deshalb hat er es sicher besser gesehen, hat sofort weiterlaufen lassen. Bernd Schneider hat auch nicht protestiert. Holländer mit Edgar Davids versucht jetzt Ballack ein bisschen zu stören. Oh, das ist gefährlich. Kommt der Schuss.
0: Ja, an der Stelle haben wir es abgeschnitten. Ne? Und jetzt sind Sie dran. Sagen Sie mir, ist er drin oder ist er nicht drin? Und wenn Sie richtig liegen, dann ist dieser mega super gemütliche MDR Thüringen Siegersessel demnächst in Ihrem Garten. Ich verspreche es Ihnen. Achso, 0800 218 13 13 ist die Nummer, ne? 0800 218 13 13, kostenlos.

0: Manchmal dauert es, bis man bei uns durchkommt, ne? In Sachen MDR Thüringen Siegersessel. Aber für die Leona Passek aus Bramenau hat es jetzt geklappt.
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0: Obwohl, Leona, können wir du sagen oder wollen wir siezen?
2: Ja, natürlich. Kein Problem.
0: Okay. Also, wie oft hast du es probiert, durchzukommen?
2: Also bestimmt 4, 5, 6 Mal, sag ich mal. Ja, genau.
0: Ja. So, jetzt hat's geklappt. Und jetzt wollen wir natürlich auch gucken, ob das kurz vorm Wochenende hier alles ein gutes Ende nimmt. Ja, ich drück dir die Daumen.
2: Na genau. Das gute Stück wird einen schönen Platz finden auf der Terrasse.
0: Ach so. Also, du wüsstest schon, wo er hinkommt, ja?
2: Natürlich.
0: Ja.
2: Natürlich.
0: Bist du Fußballfan oder eher so 50-50 Chance?
2: Auch 50-50. Wenn mein Mann Fußball schaut, dann schaue ich mit. Und die Bianca, also meine Tochter, die hat Fußball gespielt.
0: Oh, und in welcher Mannschaft? Ja. Wo war die? Bei?
2: Oh, warten Sie, ich muss meinen Mann mal ein bisschen mit einbeziehen, ja. Meinen persönlichen Berater.
3: Hallo, Michael. Sie war erst in Rosenstein, dann in Gera bei mir das Ziel, dann genau. War sie in Jena am Sportgymnasium, hat das Abitur gemacht. Und ist damit nach Amerika gewechselt und da ist er hingeblieben. Hat ja drüben ihren Abschluss gemacht, BWL.
0: Super.
3: Und macht ihren Master.
2: Genau.
3: Fantastisch. Also wenn Fußball nicht gewesen wäre, wäre er nie darüber gekommen, weil es ist nicht finanzierbar so.
0: Was für ein toller Weg. Da könnt ihr super stolz sein auf sie. Das ist ja Wahnsinn.
2: Ja, also. Das sind wir 100%. Also mehr geht nicht, sag ich mal.
0: Ja, aber man muss dazu sagen, sie hat natürlich keinen MDR Thüringen Siegersitz. Den hättet ihr jetzt im Zweifelsfalle, ne?
2: Das hätte ich sehr gern. Also ich bin ganz heiß drauf.
0: Alles klar. Okay, pass auf. Wir fangen an. Es gibt erstmal das Tönchen und dann sagst du mir drin oder nicht drin. Ja, los geht's.
2: Ja, okay.
4: Für mich war das ein Foulspiel, aber der Schiedsrichter war 5 Meter daneben und damit fehlten ihm 95 zu meiner Entfernung. Und deshalb hat er es sicher besser gesehen, hat sofort weiterlaufen lassen. Bernd Schneider hat auch nicht protestiert. Jorländer mit Edgar Davids. Versucht jetzt Ballack ein bisschen zu stören. Oh, das ist gefährlich. Kommt der Schuss.
0: Drin oder nicht drin?
3: Wir lagen so oft richtig, aber heute habe ich kein gutes Gefühl. Ich war nicht drin, weil bestimmt das Spiel gewesen ist, wo ich der Völler mit den Reikartenhahn hatte, glaube ich. Aber die Szene kann ich überhaupt nicht dran erinnern, tut mir leid. Aber ich sag mal nicht drin.
4: Jorlach, 50-50. Versucht jetzt Ballack ein bisschen zu stören. Oh, das ist gefährlich. Kommt der Schuss. Oi. Ganz knapp vorbei.
0: Ja.
4: Ganz knapp vorbei von Raphael van der Vaart.
0: Ja, es hat geklappt. Ich habe eben schon gedacht, als der Michael, dein Mann, eben anfing, das war das Spiel, ja. Wo der Völler und der Reikart sich in den Haaren hatten, da dachte ich, nee, das passt nicht so ganz, weil es ist EM 2004. Völler und Reikart war, glaube ich, 90 oder so, ne? Oder?
3: Oh.
0: Ja, schon ein paar Tage her. Aber spielt überhaupt keine Rolle. Ihr habt gewonnen, ihr seid stolze Besitzer. Jawohl. Vom Ende der Thüringen Siegersessel.
2: Ich freue mich. Vielen Dank. Wir freuen uns.
0: Ja, bitte schickt ein schönes Foto nach Amerika zu eurer Tochter, ja?
2: Das machen wir 100%. Und auch MDR Thüringen bekommt ein wunderschönes Foto vom Pool. Das habe ich vorhin schon gesagt.
0: Ich freue mich. Dann herzlichen Dank. Liebe Grüße. Ein tolles Wochenende für euch, ja?
2: Ja, danke gleichfalls an alle.
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0: Ach, das freut mich auch immer, wenn es klappt, ne? Also, die Stühle müssen aber raus hier, ne? Die Siegersitz. Nächste Woche geht's weiter in der Frühschicht am Montagmorgen beim Timo.

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1: Um 18.30 Uhr. Mehr ausländische Mitarbeiter. Laut Landesarbeitsagentur ist die Zahl der Firmen, die ausländische Menschen beschäftigen, in den vergangenen 5 Jahren um 33% gestiegen. Im Bundesvergleich liegt Thüringen damit aber relativ weit hinten. Vorsicht vor Waldbrandgefahr. In großen Teilen Ost- sowie in Südthüringen gilt laut Thüringen-Forst aktuell mit der Waldbrandgefahrenstufe 4 die zweithöchste Stufe. Sollte es nicht regnen, dürfte die Gefahr am Wochenende noch größer werden. Waffenruhe vereinbart. Israel und die pro-iranische Hisbollah-Miliz im Libanon haben sich offenbar auf eine neue Waffenruhe geeinigt. Die Abmachung sei von den USA und Katar vermittelt worden.
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2: Mit Peter Sommer für Südthüringen. Römhild. In einigen Gebieten in Südthüringen herrscht hohe Waldbrandgefahr. Nach Angaben von Thüringen Forst gilt unter anderem in der Region Römhild die zweithöchste Gefahrenstufe 4. Bei ausbleibenden Niederschlägen und hohen Temperaturen am Wochenende gehen die Förster von weiter steigenden Risiken aus. Waldbesucher sollten auf gar keinen Fall rauchen. Auch offenes Feuer ist verboten, ebenso wie Einmalgrills. Sonneberg. Die Polizei sucht nach einer jungen Mutter und ihrer knapp 2-jährigen Tochter. Nach Angaben der Beamten hat die Mutter das Kind, das aktuell in einer Pflegefamilie lebt, an sich genommen und ist geflüchtet. Zu dem Vorfall kam es demnach gestern Nachmittag in Sonneberg-Blechhammer. Schmalkalden. Ende des Monats schließt mit der Rosenapotheke die älteste und wohl bekannteste Apotheke der Stadt. Das Geschäft besteht seit 1664 und blickt damit auf mehr als 3 Jahrhunderte Geschichte zurück. Inhaberin Antje Mannetstetter nennt wirtschaftliche Gründe für den Schritt. 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
3: Dankeschön. Wetter noch einmal jetzt. Also wir haben tropische Temperaturen. Ja, ist ziemlich heiß jedenfalls. Ne? Die Nacht 21 bis 17 Grad. Es gibt hier und da Schauer und Gewitter. Und ich sag mal so, das ist gar nicht so schlecht, weil danach wird es mal für einen Moment ein bisschen kühler. Morgen dann aber schon wieder 30 bis 34 Grad. Es gibt Sonne, es gibt Quellwolken. Auch morgen natürlich Schauer und Gewittergefahr. Und am Sonntag genauso. Bei Temperaturen von über 30 Grad. 18.32 Uhr, 2 Minuten nach 6:30. Aktuelle Verkehrsmeldung nochmal. Da hätten wir die A4 Richtung Frankfurt in der Abfahrt Erfurt-Fieselbach. Bitte aufpassen. Da gab es einen Unfall. Es kommt zu Behinderungen. B247, die ist zwischen Schwabhausen und Hohenkirchen ebenfalls nach einem Unfall gesperrt. Landkreis Schmalkalden-Meiningen zwischen Schwarzau und Ebertshausen. Behinderung durch einen defekten PKW. Was machen die Blitzer? Ist kein Plural, ist Singular. Wir haben nur einen. In Weimar, in der Friedensstraße, da blitzt es aber dafür von vorne und von hinten, also in beiden Richtungen. Staus oder Blitzer kostenfrei zu uns ins MDR Thüringen Verkehrszentrum. 0800 218 16 00.
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3: Also heute haben wirklich alle ordentlich geschwitzt. Ich denke mal, das ist flächendeckend so gewesen und das wird auch so weitergehen die nächsten Tage. Insofern gewöhnen wir uns dran. Gute Musik haben wir hier, ne? Einfach gute Musik, zum Beispiel Cool in the Gang. Und Schwitzen und gute Musik, das geht vor allem deshalb zusammen, weil man kommt in Bewegung. Wissen Sie, was ich meine? Sie können ruhig mal jetzt den Siegersitz zur Seite schieben und mal 2-3 Takte zu Cool in the Gang. Los geht's hier. Fresh.

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0: In dieser Woche mit Christoph Knoll, evangelisch aus Erfurt. Und Christoph, es gibt etwas, worüber du in den letzten Tagen sehr viel nachgedacht hast. Und das hat mit Wertschätzung zu tun.
2: Ja, und du hattest mich ja danach auch gefragt und auch nach der Hochzeit. Und das erzähle ich dir jetzt mal. Mhm. Ich hatte am Samstag eine Hochzeit in unserer Thomaskirche. Und das Besondere an dieser Hochzeit war, dass die beiden sich schon viele Jahrzehnte kannten. Mhm. Und jetzt im Alter erst, da haben sie gesagt, wir möchten jetzt nochmal kirchlich heiraten. Wunderbar. Und dann war nach der schönen Trauung Mittagessen. Ich war eingeladen, bin auch diesmal mitgegangen, weil ich die beiden gut kenne. Und beim Mittagessen stand da der Bräutigam plötzlich auf. Der war kein Mann der großen Worte, aber da schon. Er hob also sein Glas, schaute seine Frau an und sagte wirklich was Wunderbares. Mein Schatz, eigentlich habe ich dir viel zu selten gesagt, wie dankbar ich bin. Und dabei gäbe es dafür seit Jahren jeden einzelnen Tag einen Grund. Und dann nannte er ein paar Beispiele aus dem gemeinsamen Leben und setzte sich wieder. Mhm. Mehr war das nicht. Mhm. Und zuerst war es wirklich so für so ein Mumü still im Saal. Und danach kam der Applaus. Aber nicht für eine große Rede, sondern für einen Satz, den Menschen viel zu selten hören. Danke für all die kleinen Dinge, die du jeden Tag tust. Und danke, dass du all die Jahre an meiner Seite geblieben bist. Als ich nach Hause dann gefahren bin, habe ich gedacht, eigentlich hat dieser Bräutigam das ausgesprochen, wonach sich ganz viele Menschen sehnen, gesehen zu werden. Nicht nur für was Großes, sondern für die vielen Dinge, kleinen Dinge des Alltags. Und weißt du, Marco, Kinder erleben das doch ganz selbstverständlich.
0: Absolut.
2: Wenn sie aufs Töpfchen gehen, dann heißt es, das hast du aber schön gemacht.
0: Applaus, ne? Genau.
2: So. Oder wenn sie im Kindergarten ein Bild malen, gibt's Applaus und einen Ehrenplatz fürs Bild am Kühlschrank. Aber später wird das alles total selbstverständlich. Mhm. Dabei tut doch ein ehrliches Lob oder ein Danke doch genauso gut wie damals als Kind. Und das steht sogar schon in der Bibel. Ermutigt einander und baut euch gegenseitig auf. Und vielleicht ist genau das die gute Nachricht des Tages, dass ein ehrliches Danke manchmal mehr bewirken kann als die schönsten Geschenke.
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0: The Man in the Mirror, ne?
1: Mit der
0: 18:50 Uhr. 7:10 Uhr, meine Damen und Herren. Ich weiß nicht, was Sie am Wochenende machen, aber irgendwas mit Wasser, ne? Also was zum Abkühlen. Ich habe mir gedacht, zum Schluss für alle nochmal das Blubbern. Und ob es jetzt die Badewanne ist, der Pool, das Schwimmbad oder die Regentonne im Garten, man weiß es nicht. Ich wünsche ein wunderbares Wochenende, viel Freude bei den ganzen Festivitäten, die es so gibt im Freistaat, ist ja viel los. Und ja, ansonsten immer schön trinken und der Kollege Matthias Hase macht weiter ab 19 Uhr mit dem Fazit vom Tag. Das wäre es eigentlich aus meiner. Und dann Montag nicht vergessen, Montag wieder neue Chance bei drin oder nicht drin. Also, schönes Spiel morgen.

0: sieht jetzt, dass Bonhoff steil geht und prompt ist der Ball bei Bonhoff gelandet im 16-Meter-Raum, spitzer Winkel zum Tor. Da kommt der Ball auf Möller, der dreht sich um die eigene Achse, schießt.
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11: Guten Abend, es ist 19 Uhr, jetzt alles Wichtige mit Christine Strecher.
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12: Der Bund plant, Zigaretten schrittweise teurer zu machen. Ein entsprechender Entwurf des Finanzministeriums für eine höhere Tabaksteuer liegt der deutschen Presseagentur vor. So könnte der Durchschnittspreis für eine 20er-Packung Zigaretten von rund 8,80 Euro im Jahr 2027 auf rund 11,40 Euro im Jahr 2030 steigen. Auch für andere gängige Tabakprodukte soll es eine Verteuerung geben. Laut Finanzministerium dient der Schritt höheren Einnahmen, aber auch dem Schutz der öffentlichen Gesundheit. Thüringens Betriebe beschäftigen immer mehr ausländische Mitarbeiter. Laut Landesarbeitsagentur stieg die Zahl der Firmen, die ausländische Menschen beschäftigen, in den vergangenen 5 Jahren um 33%. Der Anteil an ausländischen Arbeitskräften ist im Bundesvergleich allerdings relativ niedrig. Die Agentur schätzt, dass das etwa an Vorbehalten gegenüber ausländischen Beschäftigten liegt. Sie wies darauf hin, dass Thüringen in Zukunft aber wegen des demografischen Wandels verstärkt auf sie angewiesen sein wird. Thüringen hat sich auf der Verbraucherschutzministerkonferenz in Potsdam mit 2 Initiativen durchgesetzt. Das teilte Ministerin Beate Meißner mit. Demnach soll der Bund zusammen mit den Ländern gegen betrügerische Online-Shops vorgehen. Ziel sei, dass solche Seiten künftig schneller abgeschaltet werden können. Ein zweiter Beschluss betrifft private Online-Dienstleister, die etwa Anträge für Führungszeugnisse oder Sozialdokumente vermitteln. Weil zusätzliche Kosten dort oft nicht sichtbar seien, soll sich der Bund bei der EU für mehr Transparenz stark machen. Angesichts der Hitzewelle warnt die Thüringer Landesforstanstalt vor einer hohen Waldbrandgefahr. In großen Teilen Ost- sowie in Südthüringen gelte aktuell mit der Waldbrandgefahrenstufe 4 die zweithöchste Stufe, teilte Thüringenforst mit. Sollte es nicht regnen, dürfte die Gefahr am Wochenende noch größer werden. Waldbesucher sollten auf gar keinen Fall rauchen. Auch offenes Feuer ist verboten, genauso Einmalgrills. Israel und die libanesische Hisbollah haben sich offenbar auf eine neue Waffenruhe geeinigt. Das berichten Quellen aus den USA und aus dem Umfeld der Hisbollah. Details sind aber noch unklar. Zuvor hatten sich beide Seiten erneut massiv angegriffen. In diesem Zusammenhang wurde auch ein geplantes Treffen zwischen dem Iran und den USA in der Schweiz kurzfristig abgesagt. Der Iran verlangt, dass bei Verhandlungen über eine Waffenruhe auch die Kämpfe zwischen Israel und der Hisbollah beendet werden. Das waren die Nachrichten. 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
11: Dankeschön, Christine. Wir schauen aufs Wetter in Thüringen. In der Nacht oft sternenklar, hin und wieder einige Wolkenfelder. Es gibt einzelne Schauer und Gewitter, sind zumindest nicht ausgeschlossen. Und die Tiefstwerte heute Nacht 21 bis 17 Grad. Morgen hochsommerliche Mischung aus Sonne, paar Quellwolken, einzelne Schauer und Gewitter können möglich sein. 30 bis 34 Grad. In Schauer- und Gewitternähe stürmisch auffrischende Südwestwind. Und am Sonntag kaum Wetteränderung mit Temperaturen über 30 Grad. 19.03 Uhr. Hier sind die aktuellen Verkehrsmeldungen. Auf der A4 Richtung Frankfurt in der Abfahrt Erfurt-Fieselbach Behinderungen nach einem Unfall. Vorsicht A72 Richtung Hof. Zwischen Reichenbach und Treuen liegt ein Metallteil auf der Fahrbahn. Im Landkreis Schmalkalden-Meiningen zwischen Schwarzau und Ebertshausen Behinderungen durch einen defekten PKW. In Weimar in der Marienstraße Behinderungen durch einen Feuerwehreinsatz. Die Blitzer stehen am Ortseingang Utenbach aus Richtung Apolda in Weimar-Friedensstraße in beiden Richtungen. Melden Sie, wenn Sie mehr gesehen haben, Staus und Blitzer kostenfrei unter 0800 218 16 00.
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11: Ja, wie heißt es so schön? Hoch die Hände, Wochenende. Unter den Händen, die sich da erheben, sind auch zunehmend solche von Menschen mit Migrationshintergrund hier bei uns im Freistaat. Hat sich die Anzahl ausländischer Beschäftigter erhöht? Dazu gleich mehr im Fazit vom Tag. Ich bin Matthias Haase. Schön, dass Sie bei uns sind.
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0: Freitagabend, das Fazit vom Tag. In Thüringen beschäftigen immer mehr Betriebe auch ausländische Mitarbeiter. Das hat heute die Landesarbeitsagentur gemeldet. Demnach ist in den letzten 5 Jahren die Zahl der Firmen, die ausländische Arbeitskräfte eingestellt haben, um 33% gestiegen. MDR Thüringen-Reporter Wolfgang Henschel, du hast dir die Zahlen genauer angesehen. Wer hat denn diese ausländischen Mitarbeiter vor allem eingestellt?
1: Ja, laut Landesarbeitsagentur setzen vor allem größere Betriebe sozusagen eher auf Internationalität. Also je mehr Beschäftigte ein Unternehmen hat, desto höher der Ausländeranteil. Fast alle Betriebe mit mehr als 500 Beschäftigten haben auch Arbeitskräfte aus dem Ausland. Bei Kleinstbetrieben mit bis zu 4 Mitarbeitern gibt es dagegen kaum ausländische Beschäftigte.
0: Das heißt, vor allem die größeren Industriebetriebe haben dann auch ausländische Mitarbeiter?
1: Genau, aber auch die Versandhändler gehören hier dazu, wie Amazon in Erfurt-Stotternheim. Da arbeiten Beschäftigte aus 70 Nationen. Die Stadtwerke Erfurt mit ihren fast 2000 Mitarbeitern suchen nach eigenen Angaben jetzt zwar nicht gezielt nach Beschäftigten im Ausland, aber auch sie stellen natürlich Menschen mit internationalem Hintergrund ein. Aber Fakt ist, im Vergleich der Bundesländer arbeiten in Thüringen immer noch relativ wenig ausländische Beschäftigte. Auch der Anteil der Unternehmen mit ausländischen Arbeitskräften ist klein und da ist noch Luft nach oben, sagt daher die Landesarbeitsagentur.
0: Warum gibt es denn nicht noch mehr ausländische Beschäftigte in Thüringen?
1: Also nach Einschätzung der Arbeitsagentur liegt das auch daran, dass es in den Firmen immer noch Vorurteile gegenüber ausländischen Beschäftigten gibt oder den Unternehmen fehle es an Erfahrung im Umgang mit diesen Menschen. Der Verband der Wirtschaft sagt dagegen, es geht da weniger um Vorbehalte oder Vorurteile. Die Firmen seien fast alle klein und denen falle es grundsätzlich schwerer, ausländische Mitarbeiter zu finden und dann auch zu integrieren, so Sprecherin Ute Zacharias. Firmen, denen diese Integration gelungen sei, hätten dafür viel Aufwand betrieben.
2: Das heißt, den Männern und Frauen Mitarbeiter an die Hand gegeben, sage ich mal, die mit ihnen mitgelaufen sind, nicht nur in der Firma geholfen haben, sich einzuleben, sondern eben auch im sozialen Umfeld, wenn es um Wohnung geht, wenn es um Ämterbesuche geht und so weiter. Das ist ja ein komplexes Thema. Es geht ja nicht nur darum, dass die Menschen hier arbeiten, sondern sie sollen sich auch wohlfühlen, dass sie eben auch bleiben.
1: Und laut Zacharias ist aber auch klar, an der Zuwanderung führt kein Weg vorbei, weil in den nächsten Jahren viele tausend Beschäftigte in Rente gehen.
0: In Thüringen beschäftigen immer mehr Firmen auch ausländische Mitarbeiter. Danke, Wolfgang Henschel.
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0: Freitagabend. Das Fazit vom Tag. Jetzt schauen wir nach Jena. Da sorgt die Schließung zweier Hausarztpraxen für großen Ärger. Die Standorte in Lobeda und Rackendorf werden zum 1. Juli nach Jena Nord verlegt, also ans andere Ende der Stadt. MDR Thüringen-Reporterin Danielle Haupt, du hast mit Betroffenen darüber gesprochen. Wie haben die denn auf diese Maßnahme reagiert?
1: Ja, die waren vor allem total überrumpelt, vor allem weil der Umzug der Praxen im Vorfeld nicht wirklich mit ihnen kommuniziert wurde.
2: Eines Tages klebte da drüben ein Zettel an der Tür, ab 1.7. ist hier geschlossen und Schluss aus.
3: Eigentlich war das wie so ein kleiner Schock, wenn man aus nichts heraus erfährt, Arztpraxis wird verlegt.
1: Die Betroffenen, die müssen jetzt entscheiden, ob sie mit ihrem Arzt mitgehen oder ob sie sich einen neuen Arzt in der Nähe suchen. Für Birgit Mohr zum Beispiel, die im Rollstuhl sitzt, kommt es aber nicht in Frage, jedes Mal nach Jena Nord zu fahren.
4: Ich brauche so circa alle 14 Tage Rezepte, Verordnungen und wenn ich da jedes Mal einen halben Tag durch die Stadt fahre und zurück, das kann ich nicht machen.
1: Es ist aber schwer, einen neuen Hausarzt in Lobeda zu finden, weil viele einfach keine neuen Patienten mehr aufnehmen.
0: Wie begründet denn der Betreiber MedOn die Zusammenlegung?
1: Ja, MedOn sieht vor allem einen organisatorischen Vorteil in dem neuen Standort. Dadurch, dass die beiden Praxen zusammengelegt werden, sollen die Öffnungszeiten stabiler und Ausfälle verringert werden, sagt Geschäftsführer Philipp Morsbach.
5: Wir haben die Möglichkeit, Krankheitsausfälle von Ärzten oder auch MFAs eben besser zu kompensieren. Wir können die Hausbesuchstätigkeit ausbauen, weil eben die Hausbesuche sich dann eben nicht mehr auf einen Arzt oder zwei Ärzte, sondern vier oder fünf Ärzte verteilen können.
1: Aber auch flexible Arbeitszeiten und zusätzliche diagnostische Möglichkeiten sieht der MedOn-Geschäftsführer als Vorteil.
0: Und wie sieht die Kassenärztliche Vereinigung die Situation?
1: Die hat dem Umzug zugestimmt. Sie sagt nämlich, dass für die Bedarfsplanung nicht jeder einzelne Stadtteil, sondern ganz Jena zählt. Und mit 85 Hausärzten liege der Versorgungsgrad über dem rechnerischen Bedarf. Jena sei also überversorgt und einen Anspruch auf eine Hausarztpraxis im eigenen Stadtteil gäbe es rechtlich nicht.
0: Wie die Patienten von dem Praxenwechsel erfahren haben, das können Sie auch bei uns im Internet nachlesen auf mdrthüringen.de.
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0: Das Fazit vom Tag am Freitagabend bei MDR Thüringen. Der Haushaltsbeschluss des Ilm-Kreises vor wenigen Wochen, der hat für Aufmerksamkeit gesorgt, auch in der bundesweiten Presse. Denn der Kreis hat die Mittel für das Bundesprogramm Demokratie leben gestrichen. Ein entsprechender Antrag der AfD-Fraktion ist durch Enthaltungen und zu wenige Gegenstimmen durchgekommen. MDR Thüringen-Reporterin Lisa Wudi, wie wirkt sich denn diese Entscheidung jetzt konkret im Ilm-Kreis aus?
1: Ja, laut dem Landratsamt hatten insgesamt 11 Projekte bisher einen Antrag gestellt. Davon hatten 6 bereits vor dem Kreistagsbeschluss einen Bescheid bekommen. Das heißt, diese Projekte können das Geld noch nutzen. Insgesamt standen da ja 190.000 Euro vom Land und Bund bereit, die durch den Kreis weitergegeben werden sollten. Und laut Christoph Thron vom Kreisjugendring, der externen Kreiskoordinierungsstelle für das Demokratie-Leben-Programm, laut ihm bekommen folgende Projekte, die förderfähig gewesen sind, jetzt kein Geld mehr.
2: Es ist einem der zweite CSD in Ilmenau, eine Gedenkveranstaltung in Anstattgedenken, neu denken, also Erinnerungskultur. Und Anstatt spielt fair, das ist so ein Vielfalt, Mehrgenerationsdemokratie, Sportfest in der Art.
1: Ja, und weitere Vereine und Initiativen hatten für ihre Projekte Anträge gestellt, darunter etwa auch der Karnevalclub Ilmenau für sein Kinder- und Jugendfestival.
0: Was bedeutet das denn jetzt konkret für die Projekte?
1: Ja, in erster Linie Unsicherheit, zumal viele Fristen für andere Fördertöpfe schon abgelaufen sind. Da wird zum Beispiel auch versucht, sich über Spenden auszuhelfen. Gleichzeitig haben die Kreistagsfraktionen Linke, SPD und Grüne einen Antrag vorbereitet, um doch noch an verbleibende Mittel zu kommen. Das wird derzeit noch rechtlich geprüft. Und Landrätin Petra Enders hofft indes auf einen Bürgerentscheid, um das wieder rückgängig zu machen.
0: Das Programm Demokratie leben soll ja auch auf Bundesebene umgebaut werden. Das hatte CDU-Bundesfamilienministerin Karin Prien angekündigt.
1: Ganz richtig, da ist eine ganze Debatte darüber entbrannt. Prien sagt, es sei der Eindruck entstanden, das Programm reiche, Zitat, eher in das linksliberale Milieu hinein und solle daher breiter in der Mitte der Gesellschaft aufgestellt werden. Kritik gab es da zuletzt in dieser Woche auch vom Deutschen Städtetag, der Klarheit gefordert hat, damit die Projekte eben, die sich für die Demokratiebildung einsetzen, jetzt Planungssicherheit bekommen.
0: Projekte, die die Demokratie stärken sollen, sind unter Druck, nicht nur im Ilm-Kreis, sondern auch thüringenweit. Danke für den Bericht, Lisa Wudi.
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0: Freitagabend, das Fazit vom Tag. Wann haben Sie eigentlich zuletzt ein Beet umgegraben, Salat geerntet, Schweine gefüttert oder vielleicht sogar eine Kuh gemolken? Für die meisten Menschen kommen Lebensmittel natürlich appetitlich verpackt aus dem Supermarktregal. Mit der Erzeugung hat man dann nichts zu tun. Und nur wenige Eingeweihte, nämlich die Landwirte, die kennen sich noch aus. Die Aktion Hof mit Zukunft will vor allem Städter wieder näher an die Landwirtschaft heranführen. Und MDR Thüringen-Reporter Olaf Nenninger war dafür mit Mikrofon und Kamera auf einem Biohof in Lehisten im Saale-Holzland-Kreis. Olaf, wen hast du dort getroffen?
1: Ja, also drei Freiwillige aus Berlin und Leipzig, also so ganz klassisch Großstadtmilieu. Aber sie wollen, dass Nahrung möglichst ökologisch und regional erzeugt wird. Und sie wollten einen Landwirtschaftsbetrieb mal so gut es geht von innen kennenlernen. Heißt also ganz viel mitarbeiten. Gemüseernte stand an und auch eine Menge Heu, das von einer großen Wiese runter musste.
0: Wenn ich das richtig verstanden habe, geht es aber bei Hof mit Zukunft auch um den Dialog, also das Gespräch?
1: Genau, also 32 Höfe machen deutschlandweit bei der Aktion an diesem Wochenende mit. Und dahinter stehen Gruppen rund um die bäuerliche Landwirtschaft und auch Umwelt- und Klimaschutzinitiativen. Und da sollen die Freiwilligen eben nicht nur den jeweiligen Betrieb kennenlernen, sondern auch ihre Wünsche und Vorstellungen für eine sozial gerechte und ökologische Landwirtschaft einbringen. Können.
0: Das ganze Wochenende beginnt ja gerade, aber für das, was du sehen konntest, hören konntest, haben sich da Aktivisten und Landwirte schon zugehört?
1: Naja, also da, wo ich war, gab es eben keinen richtigen Konflikt oder keine richtigen Konflikte. Der Hof in Lehisten ist wirklich ein Bilderbuchbetrieb. Alles Öko, 20 Ziegen, die über eine große Wiese zum Melken laufen, Schweine sogar in Freilandhaltung mit viel Platz und ganz viel Schlamm. Also wirklich das totale Paradies für Agraraktivisten. Nach Angaben der Initiatoren sind unter den 32 beteiligten Höfen schon aber auch große konventionelle Betriebe. Und da wird dann sicherlich auch ein bisschen mehr gestritten. Aber im Fall des Biohofs, den ich besucht habe, da konnten die Freiwilligen immerhin nachvollziehen, wie ihr Essen hergestellt wird.
0: Wie soll Landwirtschaft sein und wie ist sie wirklich? Freiwillige können das an diesem Wochenende bei der Aktion Hof mit Zukunft auch in Thüringen herausfinden. Und die Bilder von Olaf, die gibt es im MDR Thüringen-Journal.
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5: Das Wetter in Thüringen, heute Nacht oft sternenklar. Hin und wieder gibt es ein paar Wolkenfelder. Einzelne Schauer und Gewitter sind nicht ausgeschlossen. Und die Tiefstwerte liegen zwischen 21 und 17 Grad. Morgen hochsommerliche Mischung aus Sonne, ein paar Quellwolken, einzelnen Schauern und Gewittern bei 30 bis 34 Grad. In Schauer- und Gewitternähe stürmisch auffrischender Südwestwind. Und am Sonntag kaum Wetteränderung bei Temperaturen über 30 Grad. 9 Uhr, 19 Uhr, 31. Hier sind die aktuellen Verkehrsmeldungen. Wir haben keine Störungen, wünschen gute und sichere und hoffentlich halbwegs kühle Fahrt. Die Blitzer stehen am Ortseingang Utenbach aus Richtung Apolda und in Weimar in der Friedensstraße in beiden Richtungen. Melden Sie Staus und Blitzer kostenfrei im MDR Thüringen Verkehrszentrum 0800 218 1600. Vielen Dank und gute Fahrt.
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5: Der kleine Ort Bad Klosterlausnitz trägt seit Wochen schwer an einer schrecklichen Tat. Eine Frau ist zu Pfingsten Opfer einer mutmaßlichen Sexualstraftat von Männern mit Migrationshintergrund geworden. Einer der mutmaßlichen Täter ist in Haft, der andere gerade in England gefasst worden. Die gerichtliche Aufarbeitung steht noch aus und unterdessen möchte Bad Klosterlausnitz jetzt den Lausnitzer Musiksommer feiern. Wie der Weg zu positiven Impulsen gelingt, gleich Thema bei uns.
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0: Freitagabend. Das ist das Fazit vom Tag bei MDR Thüringen. Wir schauen nach Bad Klosterlausnitz. Es ist ein Konzept, das aufgeht. Da sind Bands, da sind Konzerte, ein blühender Kurpark. Im Saale-Holzland-Kreis wird jetzt bis Sonntag der Lausnitzer Musiksommer gefeiert. Aber vor kurzem, genauer zu Pfingsten, war der kleine Ort in die Schlagzeilen geraten durch eine mutmaßliche Vergewaltigung im Nachgang des Maifestes. MDR Thüringen-Reporterin Veronika Lewandowski, wie fühlt sich denn Feiern jetzt an in Bad Klosterlausnitz nach diesem Vorfall?
1: Na, zuallererst mal, es ist eine Gemeinde, die sich wirklich das Popöchen aufreißt, sage ich jetzt mal. Immer wieder wirklich was Schönes zu bieten, kulturell wie auch gesundheitlich, ist ja immerhin ein Kurort. Mhm. Und das alles meist im Ehrenamt. Und sich das jetzt durch jemanden von außen kaputt machen zu lassen, dagegen wehrt man sich. Auch wenn natürlich alle im Ort die Tat verurteilen. Bürgermeister Kevin Steinbrücker will sich und seine Gemeinde nicht unterkriegen lassen.
2: Das Ziel und den großen Wunsch zu zeigen, dass es Bad Klosterlausnitz als Kurort wert ist, ihn zu besuchen. Wir haben ein Riesenpotenzial als Kurort, als Gemeinde, dass es so eine tolle, große Gemeinschaft hier im Ort gibt, die jedes Jahr aufs Neue so tolle Veranstaltungen auf den Weg bringt.
1: Und diese Woche wurde ja auch bekannt, dass der flüchtige Tatverdächtige in England festgenommen werden konnte. Vielleicht hilft das ja zum etwas Aufatmen.
0: Genau. Und zur Verarbeitung natürlich auch. Jetzt schauen wir aufs Programm. Was haben denn die Bad Klosterlausnitzer fürs Wochenende auf die Beine gestellt?
1: Jede Menge. Also musikalisch wird wirklich ein großes Spektrum abgedeckt. Heute Abend geht's los mit Gospel, gepaart mit einer Rockband. Morgen präsentieren sich dann alle Vereine im Kurpark. Am Abend steht die Kult-Partyband Rosa auf der Bühne zu ihrem 40-jährigen Jubiläum. Mhm. Und auch der Sonntag, der hat unter anderem Dixieland-Musik zu bieten und ein kulinarisches Highlight, verrät Mitorganisatorin Nicole Sabetta.
3: Der Musiksommer schließt dann immer schön am Sonntag mit dem schon mittlerweile traditionellen Rouladenessen und Klößen ab. Das sieht natürlich auch ganz toll im Kurpark aus, wenn dann die Leute hier sitzen und dann ihr Mittagessen einnehmen, hoffentlich bei Sonnenschein. Also es ist schon eine tolle Geschichte, ja.
1: Besser kann man also nicht eingeladen werden, wie ich finde. Und übrigens alles ohne Eintritt.
0: Oi, toll. Und dass die Roulade und die Klöße heiß sind, das versteht sich von selbst, denn die Temperaturen passen auch zu diesem Fest. Bad Klosterlausnitz feiert und möchte einen musikalischen Sommer feiern, ab heute bis zum Sonntag.
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0: Das Fazit vom Tag am Freitagabend. Hier ist MDR Thüringen. Kinder und Jugendliche an Demokratie beteiligen, das klingt oft wie eine Floskel. Ein konkretes Beispiel ist dafür aber auch der Jugendcheck. Rund 5000 zufällig ausgewählte junge Menschen in Thüringen, die erhalten jetzt in den nächsten Tagen Post vom Thüringer Sozialministerium und können dann ihre Meinung zu verschiedenen Gesetzesvorhaben abgeben. MDR Thüringen-Reporterin Vanessa Klobis, du hast dich damit genauer beschäftigt. Können die Jugendlichen dann direkt diese Gesetze mitbestimmen?
1: Teilweise ja. Die jungen Menschen zwischen 12 und 27 Jahren werden dann per Mail in anonymen Online-Umfragen zu bisherigen oder zu geplanten Gesetzen befragt. Ein Gesetz entsteht ja erstmal im Kabinett. Dort geht der Entwurf hin und dann können zum Beispiel Vereine und Verbände sich dazu äußern. Oder der Jugendcheck wird berücksichtigt, also bei Gesetzen, bei denen junge Menschen betroffen sind. Der Entwurf wird dann nochmal anhand dieser Rückmeldungen überprüft und angepasst.
0: Hat sowas schon mal funktioniert?
1: Ja, es gab schon mal eine kleinere Version des jetzigen Jugendchecks. 2023 und 2024 wurden 50 Personen persönlich zu Gesetzen befragt. Ein Beispiel war damals das Haus- und Zahnärzte-Sicherstellungsgesetz. Damit sollten junge Menschen sich nach dem Studium mit einer Praxis in Thüringen ansiedeln für eine Förderung. Und da wurden die Rückmeldungen der Jugendlichen berücksichtigt.

0: nämlich darauf an, wann wieder Gesetze entstehen, die Kinder und Jugendliche betreffen. Das Ministerium geht aber von bis zu 3 Fragerunden bis diesen November aus. Der Jugendcheck wird also noch dieses Jahr verwendet.
1: Ja, dann schauen wir auf jeden Fall nochmal genauer drauf, wenn neue Gesetze kommen, die Kinder und Jugendliche betreffen, ob dann der neue Jugendcheck dabei auch angewendet wurde. Das Ganze ist ja nicht ganz preiswert. Das Projekt kostet 120.000 Euro. Danke, Vanessa Klobis, für die Information.
0: Gerne.
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0: Freitagabend, 7:45. Hier ist MDR Thüringen mit dem Fazit vom Tag. Und ich muss Sie unbedingt noch auf ein neues Podcast-Angebot von uns hinweisen. Mein Kollege aus der Frühschicht, Johannes Michael Noack, der war dafür länger unterwegs in Werkhallen, Laboren und Produktionsstätten. Johannes, was hast du da gemacht?
1: Ich habe Thüringen nochmal ganz neu kennengelernt, könnte man so sagen, für unsere neue Podcast-Reihe. Die heißt Unsichtbar Groß. 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Und ich war da bei Unternehmen unterwegs, von denen viele Menschen wahrscheinlich noch nie gehört haben, obwohl die Produkte von den Unternehmen in der ganzen Welt genutzt werden.
0: Hidden Champions, also versteckte Weltmarktführer?
1: Genau. Unternehmen, die oft also nicht so im Rampenlicht stehen, aber in ihrer Nische absolute Spitze, Weltspitze kann man sagen, sind. Die sitzen nicht in New York, nicht in München oder Tokio, sondern eben, was weiß ich, Geisleben, Kreuzburg, Ohrdorf, Bad Liebenstein. Also ich war überall in Thüringen unterwegs.
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0: Klingt also nach jeder Menge Erfolgsgeschichten und viel Hochglanz?
1: Nicht immer Hochglanz, das hat mich ebenfalls sehr überrascht. Viele Unternehmer sprechen oft auch ganz offen über Rückschläge, Fehlentscheidungen, schwierige Phasen. Also da gab es auch Insolvenzen, schlaflose Nächte logischerweise und ganz riskante Entscheidungen. Und gerade das macht auch die Gespräche in diesem Podcast, glaube ich, so spannend.

0: Markterfolg ist eben selten so ganz geradeaus.
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0: Aktuelle Meldung vom MDR Thüringen Verkehrszentrum. Vorsicht auf der A71 Richtung Sangerhausen. Zwischen Meiningen Süd und Meiningen Nord liegt ein Müllsack auf der rechten Fahrspur. Bitte fahren Sie vorsichtig. A71 Richtung Sangerhausen zwischen Meiningen Süd und Meiningen Nord. Das Fazit vom Tag schließt mit einer, ja soll ich sagen, Empfehlung, aber zumindest mit dem Blick nach Berlin. Denn das Wochenende bietet auch hier in Thüringen genügend Unterhaltung und Menschengedränge. Zum Beispiel beim Krämerbrückenfest, aber wenn Sie es noch gedrängter und heißer mögen, dann wäre vielleicht der Tag der offenen Tür der Bundesregierung in Berlin eine Empfehlung. Morgen und am Sonntag gibt es die Möglichkeit herauszufinden, wie es zum Beispiel im Bundeskanzleramt von innen aussieht. Die Bundesregierung lädt also zum Tag der offenen Tür im gesamten Regierungsviertel ein. Rund 100.000 Besucher werden überall erwartet. Theo Steinbach aus dem ARD Hauptstadtstudio Berlin.
1: An diesem Wochenende wird es wohl wieder heißen.
2: Herzlich willkommen im Bundeskanzleramt. Ich freue mich sehr, dass Sie da sind.
1: Friedrich Merz beim Tag der offenen Tür im letzten Jahr. Dieses Wochenende laden er und sein Kabinett wieder ein, einen Blick hinter die Kulissen der Bundesregierung zu werfen. Das Kanzleramt, das Bundespresseamt und alle Ministerien haben geöffnet und bieten ein buntes Programm an, wie Regierungssprecher Sebastian Hille sagt.
3: Der Tag der offenen Tür richtet sich an alle Bürgerinnen und Bürger, die schon immer mal wissen wollten, wie es hier eigentlich so aussieht im Regierungsviertel, wie auch Büros von Minister aussehen, wie der Bundeskanzler zu seinen Terminen kommt, wie es bei einem Staatsbesuch zugeht.
1: Und neben den klassischen Führungen und Politikergesprächen gibt es auch Bands, Diskussionsrunden und Mitmachprogramme. Im Finanzministerium macht zum Beispiel der Zoll eine Auktion. Im Auswärtigen Amt kann man sich als Dolmetscher probieren. Das Highlight für viele ist aber natürlich der Ort, an dem der Bundeskanzler arbeitet.
3: Der Hubschrauber des Bundeskanzlers, mit dem der unterwegs ist, den kann man sich ganz aus der Nähe angucken. Ansonsten im Kanzleramt haben wir ein Planspielkabinett. Die Besucherinnen und Besucher können also in die Rolle einer Ministerin, eines Ministers schlüpfen und selbst erleben, wie politische Entscheidungen im Bundeskabinett getroffen werden.
1: Das Kanzleramt als das Highlight, das sehen Merz-Leute im Kabinett natürlich ganz anders. Sie alle wollen möglichst viele Besucherinnen und Besucher anlocken. Allen voran Forschungsministerin Dorothee Bär.
4: Wir haben natürlich das spannendste Programm von allen. Wir haben echte Astronautinnen und Astronauten da. Da können die Besucher hautnah ins Gespräch kommen. Ja, und dann kann man natürlich auch mein Büro besichtigen. Das ist auch immer ganz schön und es zwingt mich dann dazu, auch nochmal schön aufgeräumt zu haben. Und da kann ja jeder mal am Samstag und am Sonntag schauen, ob das funktioniert hat.
0: Gut, also Einladung zum Tag der offenen Tür der Bundesregierung mit Öffnung des Bundeskanzleramtes. Und wenn man will, kann man sich mal an den Kabinettstisch setzen und spielen, als wäre man Minister. Klar, dass die Regierung damit Punkte sammeln will. Interessant ist es vielleicht für den einen oder die andere auf alle Fälle.
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Ganz gleich, ob Sie sich für immer jung fühlen oder doch auch die Jahre ein bisschen spüren nach einer absolvierten Arbeitswoche, kommen Sie gut ins Wochenende. Vielleicht sind Sie unterwegs, dann empfehle ich Ihnen gleich den ARD-Abend hier bei uns im Radio. Ich bin Matthias Haase, sage danke fürs Zuhören. Haben Sie ein schönes Wochenende.

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1: Um 20 Uhr mit Christine Strecher. Guten Abend. Der Bund plant, Zigaretten ab kommenden Jahr schrittweise teurer zu machen. Nach Plänen des Finanzministeriums könnte der Durchschnittspreis für eine 20er-Packung Zigaretten von rund 8,80 Euro auf rund 11,40 Euro im Jahr 2030 steigen. Auch für andere gängige Tabakprodukte soll es eine Verteuerung geben. Laut Finanzministerium dient der Schritt dazu, Haushaltslöcher zu stopfen. Er diene aber auch dem Schutz der öffentlichen Gesundheit und dem Ziel, die Raucherquote von Jugendlichen und Erwachsenen zu senken. Thüringens Betriebe beschäftigen immer mehr ausländische Mitarbeiter. Laut Landesarbeitsagentur stieg die Zahl der Firmen, die ausländische Menschen beschäftigen, in den vergangenen 5 Jahren um 33%. Der Anteil an ausländischen Arbeitskräften ist im Bundesvergleich allerdings relativ niedrig. Die Agentur schätzt, dass das etwa an Vorbehalten gegenüber ausländischen Beschäftigten liegt. Sie wies darauf hin, dass Thüringen in Zukunft aber wegen des demografischen Wandels verstärkt auf sie angewiesen sein wird. Thüringen hat sich auf der Verbraucherschutzministerkonferenz in Potsdam mit 2 Initiativen durchgesetzt. Das teilte Ministerin Beate Meisner mit. Demnach soll der Bund zusammen mit den Ländern gegen betrügerische Online-Shops vorgehen. Ziel sei, dass solche Seiten künftig schneller abgeschaltet werden können. Ein zweiter Beschluss betrifft private Online-Dienstleister, die etwa Anträge für Führungszeugnisse oder Sozialdokumente vermitteln. Weil zusätzliche Kosten dort oft nicht sichtbar seien, soll sich der Bund bei der EU für mehr Transparenz stark machen. Angesichts der Hitzewelle warnt die Thüringer Landesforstanstalt vor einer hohen Waldbrandgefahr. In großen Teilen Ost- sowie in Südthüringen gelte aktuell mit der Waldbrandgefahrenstufe 4 die zweithöchste Stufe, teilte Thüringenforst mit. Sollte es nicht regnen, dürfte die Gefahr am Wochenende noch größer werden. Waldbesucher sollten auf gar keinen Fall rauchen. Auch offenes Feuer ist verboten, genauso Einmalgrills. Israel und die libanesische Hisbollah haben sich offenbar auf eine neue Waffenruhe geeinigt. Das berichten Quellen aus den USA und aus dem Umfeld der Hisbollah. Eine Bestätigung Israels gibt es bislang nicht. Zuvor hatten sich beide Seiten erneut massiv angegriffen. In diesem Zusammenhang wurde auch ein geplantes Treffen zwischen dem Iran und den USA in der Schweiz kurzfristig abgesagt. Der Iran verlangt, dass bei Verhandlungen über eine Waffenruhe auch die Kämpfe zwischen Israel und der Hisbollah beendet werden. Wir schauen zum Wetter in Thüringen. Nachts sternenklar, hin und wieder gibt's ein paar Wolken. Regen und Gewitter sind nicht ausgeschlossen. Die Temperaturen liegen so zwischen 21 und 17 Grad. Morgen weiter hochsommerlich. Gebietsweise kann's vereinzelt nass werden. Auch Gewitter sind möglich. Dazu geht's rauf bis auf 34 Grad. Am Sonntag sieht's ähnlich aus und es bleibt dann auch weiter heiß. Das waren die Nachrichten. Es ist 20.03 Uhr.
2: Dankeschön für die aktuellen Nachrichten. Jetzt noch der Blick auf den Verkehrsservice im ARD-Abend. A2 Richtung Berlin zwischen Allerengersleben und Bornstedt. 7 Kilometer Stau an der geräumten Unfallstelle. Das bedeutet aber immer noch 45 Minuten längere Fahrzeit. Also Geduld ist hier noch gefragt und ich hoffe, Ihre Klimaanlage funktioniert im Auto. Vorsicht bitte auf der Autobahn 72 Richtung Hof. Zwischen Chemnitz Süd und Stolberg Nord liegen Fahrzeugteile auf der Fahrbahn. Und die Bundesstraße 183 ist zwischen Rösa und Schwemmsaal nach einem Unfall gesperrt. Damit gute Fahrt in und durch den Abend mit dieser Sendung im Radio.
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2: Mit Hanno Bauer in Magdeburg. Eben hatten wir die aktuellsten Nachrichten. Dann die Verkehrsnachrichten. Beides ja teils nicht ganz so erfreuliche Meldungen. Aber jetzt starten wir in den Abend mit sehr gut klingenden Nachrichten. Sogar in gesungener Form. Ein Riesenhit der frühen 80er Jahre. Zur Abrundung unseres Nachrichtenblocks. Hier sind Ilo. Here's the news.

Gipfeltreffen der internationalen Rockstars. Peter Maffay hat hier gerade seine softe Seite präsentiert. Die Jungs hier, die haben auch ein paar Kuschelrock-Songs, aber vor allem dann doch die härtere Gitarrenspielart. Die Rolling Stones malen jetzt schwarz im ARD-Abend. Schwarz. An einem Tag wie heute. Damit die Sonne die schwarze Fläche dann noch heißer macht.

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1: Man soll es sanft angehen lassen. Go gentle. Robbie Williams im ARD-Abend. Und sie ist die Rocklegende mit der Reibeisenstimme, Bonnie Tyler. Und sie macht uns gerade Sorgen. Musik von ihr gibt's leider auf absehbare Zeit in diesem Jahr erstmal nur aus der Konserve. So wie jetzt auch.

Ja, das ist bei manchen bestimmt schon eine kleine Verfinsterung des Herzens, dass die Konzerte der nächsten Zeit von Bonnie Tyler ausfallen werden. Schade, schade, aber wir hatten ja gehofft auf gute Neuigkeiten zu ihrem Gesundheitszustand und ihren Konzerten in diesem Jahr. Aber nach Auskunft ihres Managements ist die Sängerin auch nicht mehr im Koma, aber nach wie vor eben schwer krank. Sie wird weiter in Portugal behandelt und obwohl sich ihr Zustand bessert, verlaufe der Genesungsprozess eben so langsam, wie das eben ist, wenn die Natur ihren Gang geht. Und das unter bester ärztlicher Behandlung ist ja ganz klar. Aber das hat auf jeden Fall zur Folge, dass alle Konzerte bis Ende August abgesagt werden müssen. Das Management ist zuversichtlich, dass ab Herbst wieder Konzerte stattfinden können. Wir wünschen Bonnie Tyler auf jeden Fall eine rasche Genesung und freuen uns darauf, wenn sie wieder auf der Bühne stehen kann. Hier ist der ARD-Abend.

Hier ist der ARD-Abend. Kleine Unterbrechung für eine Gefahrenmeldung von der Bundesstraße 168. Achtung bitte im Landkreis Oder-Spree zwischen Altgolm und dem A12-Anschluss Fürstenwalder Ost. Hier werden Gegenstände auf die Fahrbahn geworfen. Also Achtung bitte auf der B168 im Landkreis Oder-Spree zwischen Altgolm und dem A12-Anschluss Fürstenwalder Ost werden Gegenstände auf die Fahrbahn geworfen.

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7: Und damit genau 20.30 Uhr. Zeit für den Verkehrsservice im ARD-Abend. Achtung bitte nochmal auf der Bundesstraße 168 im Landkreis Oder-Spree zwischen Alt-Golm und dem A12-Anschluss Fürstenwalde-Ost werden Gegenstände auf die Fahrbahn geworfen. Dann A2 Richtung Berlin zwischen Allerengersleben und Bornstedt. 7 Kilometer Stau an einer Baustelle. Es dauert hier immer noch eine Stunde länger durchzufahren. Ich hoffe, Sie haben viel Geduld und genießen die Show und haben dabei die Klimaanlage auf Maximum gestellt. Dann die B107 ist zwischen Jüdenberg und Gräfenhainichen wegen eines Festivals bis Montagvormittag gesperrt. Damit weiter gute Fahrt durch den Abend.
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7: Hanno Bauer ist hier beim MDR in Magdeburg.

0: Hier ist der AD-Abend und so war es ja bestimmt nicht gemeint und gewollt als die Bee Gees. Wir werden eins sangen, dass dann am Ende nur noch Barry Gibb übrig ist. Sei eine der schlimmsten Strafen des Lebens, sagte er im Interview und beklagt den Tod seiner Brüder. Erst Andy Gibb, ja schon in ganz jungen Jahren gestorben, dann Maurice 2003 und Robin 2012 als Stammbesatzung der Bee Gees. Aber jetzt kommt demnächst ein Film ins Kino, wenn denn die ganzen Rechte noch geklärt werden und wenn sich denn ein Regisseur findet, der das Projekt auch wirklich durchzieht. Ridley Scott war dafür im Gespräch, den Film zu drehen über die Bee Gees, sozusagen ein Biopic, so nennt es sich ja, wenn die Geschicke einer Band oder eines Künstlers nachgefilmt werden, wie jetzt zum Beispiel auch gerade bei Michael Jackson geschehen. Ja, und eigentlich sollte der Film dieses Jahr schon ins Kino kommen. Jetzt ist er erstmal fürs nächste Jahr avisiert, wenn es denn klappt und tatsächlich jemand den Film zu Ende dreht, denn irgendwie gab es da bei der Besetzung auf jeden Fall noch ein paar Probleme. Ich bin gespannt und würde mich sehr freuen, einen würdigen Film über die Bee Gees im Kino zu sehen.
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Billy Ocean bietet sich hier als Loverboy an. Das passt ja sehr gut dazu mit der nächsten Künstlerin, die gerade ihr Beziehungsende hinter sich hatte, als sie 1992 ihr Soloalbum rausgebracht hat. Wir hören jetzt Annie Lennox im ARD-Abend, ein Lied, das sie in nur 10 Minuten geschrieben hat. Eine wunderbare Popballade, die von Herzschmerz, von schlechter Kommunikation und dem Ende einer Beziehung berichtet. Also spricht das pure Leben von Annie Lennox. Wir hören ihren Song Why.

Auch wenn es hier nicht gerade so um die schönsten Gefühle geht im Song, ist es doch genau das richtige Tempo an so einem Hitzeabend wie heute. Also im Schildkrötentempo bewegen, auf den Sonnenuntergang warten, bis die Mücken dann rauskommen, ja, und das ganz entspannt auf der Gartenlounge mit einem schönen Bierchen vor sich. So wie unser Radioarzt Jürgen in Goch gerade. Ganz liebe Grüße zurück, Dankeschön für die Impressionen und wir bleiben jetzt mal noch bei dem Tempo zum Runterchillen mit Mr. Mister Kyrie. Hier ist der AD-Abend.

4:09 ist die aktuellen Nachrichten. Gleich nach Imagination, Just in Illusion. So wie halt mit den richtigen Nachrichten immer.

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1: Um 21 Uhr mit Christine Strecher. Guten Abend. Der Bund plant, Zigaretten ab kommenden Jahr schrittweise teurer zu machen. Nach Plänen des Finanzministeriums könnte der Durchschnittspreis für eine 20er-Packung Zigaretten von rund 8,80 Euro auf rund 11,40 Euro im Jahr 2030 steigen. Auch für andere gängige Tabakprodukte soll es eine Verteuerung geben. Laut Finanzministerium dient der Schritt dazu, Haushaltslöcher zu stopfen. Er diene aber auch dem Schutz der öffentlichen Gesundheit und dem Ziel, die Raucherquote von Jugendlichen und Erwachsenen zu senken. Thüringens Betriebe beschäftigen immer mehr ausländische Mitarbeiter. Laut Landesarbeitsagentur stieg die Zahl der Firmen, die ausländische Menschen beschäftigen, in den vergangenen 5 Jahren um 33%. Der Anteil an ausländischen Arbeitskräften ist im Bundesvergleich allerdings relativ niedrig. Die Agentur schätzt, dass das etwa an Vorbehalten gegenüber ausländischen Beschäftigten liegt. Sie wies darauf hin, dass Thüringen in Zukunft aber wegen des demografischen Wandels verstärkt auf sie angewiesen sein wird. Thüringen hat sich auf der Verbraucherschutzministerkonferenz in Potsdam mit 2 Initiativen durchgesetzt. Das teilte Ministerin Beate Meissner mit. Demnach soll der Bund zusammen mit den Ländern gegen betrügerische Online-Shops vorgehen. Ziel sei, dass solche Seiten künftig schneller abgeschaltet werden können. Ein 2. Beschluss betrifft private Online-Dienstleister, die etwa Anträge für Führungszeugnisse oder Sozialdokumente vermitteln. Weil zusätzliche Kosten dort oft nicht sichtbar seien, soll sich der Bund bei der EU für mehr Transparenz stark machen. Angesichts der Hitzewelle warnt die Thüringer Landesforstanstalt vor einer hohen Waldbrandgefahr. In großen Teilen Ost- sowie in Südthüringen gelte aktuell mit der Waldbrandgefahrenstufe 4 die zweithöchste Stufe, teilte Thüringenforst mit. Sollte es nicht regnen, dürfte die Gefahr am Wochenende noch größer werden. Waldbesucher sollten auf gar keinen Fall rauchen. Auch offenes Feuer ist verboten, genauso Einmalgrills. Israel und die libanesische Hisbollah haben sich offenbar auf eine neue Waffenruhe geeinigt. Das berichten Quellen aus den USA und aus dem Umfeld der Hisbollah. Eine Bestätigung Israels gibt es bislang nicht, auch Details sind noch unklar. Zuvor hatten sich beide Seiten erneut massiv angegriffen. In diesem Zusammenhang wurde auch ein geplantes Treffen zwischen dem Iran und den USA in der Schweiz kurzfristig abgesagt. Der Iran verlangt, dass bei Verhandlungen über eine Waffenruhe auch die Kämpfe zwischen Israel und der Hisbollah beendet werden. Wir schauen zum Wetter in Thüringen. Nachts sternenklar, hin und wieder gibt's ein paar Wolken. Regen und Gewitter sind nicht ausgeschlossen. Die Temperaturen liegen so zwischen 21 und 17 Grad. Morgen weiter hochsommerlich. Gebietsweise kann es vereinzelt nass werden. Auch Gewitter sind möglich. Dazu geht's rauf bis auf 34 Grad. Und auch der Sonntag ist ähnlich. Das waren die Nachrichten. Wir haben es jetzt 21.03 Uhr.
2: So, damit sind wir wieder auf dem neuesten Stand. Und von mir jetzt noch der Blick auf die Straßen im Lande. Hier ist der Verkehrsservice für den ARD-Abend. Die A1 Bremen Richtung Hamburg wird zwischen Harburg und Stillhorn wegen Bauarbeiten von 22 Uhr abgesperrt und bleibt dann das ganze Wochenende dicht. Die A1 Münster Richtung Dortmund ist zwischen Kamen Zentrum und Kreuz Dortmund Oder wegen Bauarbeiten gesperrt, ebenfalls das ganze Wochenende über. Auf der A3 Köln Richtung Oberhausen ist im Dreieck Langenfeld die Verbindung zur A5 542 bis circa 5 Uhr gesperrt. Hilfe, kam gar nicht so richtig gut raus. Die Autobahn 27 ist zwischen Verden Nord und Langwedel in beiden Richtungen wegen einer Baustelle gesperrt, das ganze Wochenende über. Bitte benutzen Sie die Umleitungen U52 und U9. Die Autobahn 111 in Berlin ist zwischen Am Festplatz und Seidelstraße mal wieder in beiden Richtungen wegen Tunnelwartungsarbeiten bis 5 Uhr gesperrt. Und die Bundesstraße 107, Achtung bitte, zwischen Jüdenberg und Gräfenhainichen gibt es ein Festival. Hier wird gefeiert, deswegen ist hier bis Montagvormittag gesperrt. Damit weiter gute Fahrt durch den Abend.
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2: Mit Hanno Bauer in Magdeburg. Ich grüße schön und mit toller Musik von Erasure. Always.

0: Ich finde den Song von Erasure ganz herrlich. Always. Aber den Nachfolger, den fand ich noch stärker. Also Teil 2 sozusagen. Doppelt stark. Always Ultra hieß der wohl, wenn ich mich nicht irre. Naja, ist schon ein paar Jährchen her. Ich kann mich täuschen. Kann sein, dass ich das mit irgendeiner Werbung verwechsle. Und nein, ich erzähle sowas hier, ohne dass ich mir vorher einen hinter die Binde kippe.
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Shadow on the Wall. Beim Schatten an der Wand flitzte der Ball ins Tor, aber bei praller Sonne das Ganze. Seit 21 Uhr unserer Zeit spielen bei der Endlos-Fußball-Geldmeisterschaft die Gastgeber USA gegen Australien. Ja, und zack, nach 11 Minuten schossen die Gastgeber das Runde ins Eckige. 1 zu 0.

Top Loader, Dancing in the Moonlight, und wir tanzen nachher auch gleich weiter nach halb mit Dancing into Danger mit Inka in Hamilton. Also Sie merken schon, es ist eine Tanzveranstaltung heute. Nicht ganz so zum Tanzen ist Traudel zumute, denn der Urlaub ist vorbei. Sie war in Cuxhaven und das war sehr schön, hat sie geschrieben. Hallo Hanno, wir sind heute aus Cuxhaven gekommen, Freitag angekommen. Bis Mittwoch gab es allerdings Regen und es gab auch furchtbaren Sturm. Am Mittwoch waren wir mit Freunden in Cuxhaven etwas rumgelaufen, alte Liebe angeschaut. Dann beim Italiener etwas gegessen und später bei einem anderen Eis gegessen und Kaffee getrunken. Donnerstag war endlich der tolle Tag, wie man einen Strandtag so liebt. Sonne, Strandspaziergang und etwas Leckeres trinken. Leider mussten wir am Freitag zurück bei 34 Grad, 3 Stunden im Auto. Na gut, mit Klimaanlage, und bei der Pause raus, fast Hitzschlag bekommen. Dann weitergefahren ohne Stau, fast geschafft. Hunger im Barcelona, einen leckeren Salat gegessen. Also das muss die Bar, genau. Bar heißt Celona. Das ist ja lustig. Hunger in Barcelona. Und dort einen leckeren Salat gegessen. Um 15 Uhr war es geschafft. Und dann das Übliche, was man so macht, wenn man aus dem Urlaub kommt. Na, das klingt doch nach ereignisreichen Tagen. Dankeschön, liebe Traudel, das mit uns zu teilen hier im ARD-Abend. 21.20 Uhr ist es. Und dann jetzt mal schön zu Hause ankommen und alles ganz in Ruhe angehen. Also, der Haushalt läuft ja auch nicht weg. Und der Sommer geht doch erst los. Vielleicht bleiben ja auch noch ein paar schöne Tage in den nächsten Tagen und Wochen, die dann nicht so heiß werden wie heute unbedingt.

wilde Welt. Bei der Fußball-Geldmeisterschaft ist beim Stand von 1:0 im Spiel USA-Australien übrigens gerade Trinkpause. Also noch eine Werbefläche, die verkauft werden konnte, die Geld bringt. Das ist sehr schön und so gesund für die FIFA-Manager. Hier ist der ARD-Abend.

0: Immer mehr, sage ich doch. Es ist wie bei der FIFA-Fußball-Vorrunden-Arie, die immer mehr Spiele und immer mehr Geld bringt. So, 21.30 Uhr, damit genau Zeit für den Verkehrsservice des ARD Abends. Die A1 Bremen Richtung Hamburg wird zwischen Hamburg und Stillhorn wegen Bauarbeiten das ganze Wochenende gesperrt. 22 Uhr beginnt in einer halben Stunde. Die A1 Münster Richtung Dortmund ist zwischen Kamen Zentrum und Kreuz Dortmund Unna wegen Bauarbeiten das ganze Wochenende über gesperrt. Auf der Autobahn 3 Köln Richtung Oberhausen ist im Dreieck Langenfeld die Verbindung zur A542 bis ca. 5 Uhr morgen früh gesperrt. Die Autobahn 27 ist zwischen Verden Nord und Langwedel in beiden Richtungen wegen einer Baustelle gesperrt. Bis Montag früh 5 Uhr wird es dauern, also auch das ganze Wochenende hier dicht. Die Umleitungen bitte benutzen, das wären die U52 und U9. Die A111 in Berlin ist zwischen am Festplatz und Seidelstraße in beiden Richtungen wegen Tunnelwartungsarbeiten bis 5 Uhr gesperrt. Und die Bundesstraße 107 schließlich noch ist zwischen Jüdenberg und Gräfenhainichen wegen eines Festivals bis Montagvormittag gesperrt. Und damit für Sie weiter gute Fahrt durch den Abend. Hoffentlich schafft's Ihre Klimaanlage.
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0: Mit Hanno Bauer in Magdeburg. Ich grüße schön.

The simple things. Die einfachen Dinge sind eben doch die besten. So wie zum Beispiel auch so eine einfache, schöne, eisgekühlte Freitagabendsendung, ja, der ARD-Abend hier. Und Astrid fühlt sich wohl und hat geschrieben, dass sie jetzt auch ihr einsames Feierabendbierchen genießen wird. Also das einzige, das kein zweites findet. Und der Satz, der gefällt mir in der Mail. Noch schöne Musik und sie haben Frau Brake glücklich gemacht. Astrid, schönen Gruß nach Kassel. Und Dankeschön für die nette E-Mail.

0: Die Cars, die haben hier so ihren eigenen Drive, denn ihr Lied heißt nämlich genauso, Drive. Gemütliche Spazierfahrt, würde ich mal sagen, vom Tempo her. Und gemütliches Tempo ist auch angesagt beim Sommertest 2026, der in diesen Tagen läuft, ja, bevor der Sommer beginnt. Ich würde mal sagen, Sommer funktioniert schon mal in den letzten Frühlingstagen. Also die Aktivitäten auf den Abend am besten verlegen und dann bei Getränk Musik genießen. Das gibt's jetzt am Sonntag in ganz Deutschland bei tausenden Konzerten bei freiem Eintritt. Denn es ist wieder Zeit für die Fête de la Musique. Das erste Fest fand 82 statt, auf Initiative des französischen Kulturministers in Paris. Mehr als 40 Jahre ist es her. Die Idee, Amateur, aber auch Berufsmusiker treten an dem Tag auf öffentlichen Plätzen ohne Gage auf. Egal welche Stilrichtung, alles dabei. Rock, Pop, Klassik, Folk. Und damit soll ja die Vielfalt der Musikszene überhaupt wiedergespiegelt werden. Es gibt Veranstaltungen weltweit in über 1000 Städten. So weit angewachsen ist das Ganze. In vielen Ländern auch unter dem Namen Make Music Day. Und Großstädte machen ebenso mit wie die kleinen Gemeinden. Also schon mal merken, dass dann die richtigen Bühnen aufgebaut sind am Sonntag. Und manchmal treffen sich Musikerinnen und Musiker zu spontanen Straßenkonzerten. Also egal, ob auf Bühne oder in der Straße musiziert wird, überall. Und wenn Sie jetzt Appetit auf Live-Musik ohne Eintritt bekommen haben sollten, am besten sind eben die Abendkonzerte, wenn es dann etwas kühler wird. Schauen Sie mal im Internet nach, wo überall in der Gegend die Fête de la Musique am Sonntag gefeiert wird. Hier ist der ARD-Abend.
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Joris ist dabei, Herz über Kopf heute Abend und hat damit den Weg auf dem Fußballrasen geebnet. Ja, bei der Fußball-WM sind wir beim Gruppenspiel USA-Australien jetzt gleich in der Halbzeitpause. Und da gerade noch ein Tor fiel, für die Amerikaner steht es 2:0 für die Gastgeber.

Hier ist der ARD-Abend. Und Sydney Youngblood geht's so richtig gut. Er sitzt und wartet wahrscheinlich darauf, dass es kühler wird. Und hoffentlich hat er auch das richtige Getränk für sich. Achtung bitte, Autofahrer. Vorsicht auf der Autobahn 2 Berlin Richtung Hannover zwischen Lennin und Netzen. Hier liegt ein Rad auf der rechten Fahrspur. Das bitte beachten, wenn Sie unterwegs sind durch den Abend. Vorsicht bitte auf der A2 Berlin Richtung Hannover zwischen Lennin und Netzen liegt ein Rad auf der rechten Fahrspur. Ein Fahrrad? Oder ein einzelnes runtergefallenes?

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1: Um 22 Uhr mit Christine Strecher. Guten Abend. Der Bund plant, Zigaretten ab kommenden Jahr schrittweise teurer zu machen. Nach Plänen des Finanzministeriums könnte der Durchschnittspreis für eine 20er Packung Zigaretten von rund 8,80 Euro auf rund 11,40 Euro im Jahr 2030 steigen. Auch andere Tabakprodukte wären demnach von der geplanten Steuererhöhung betroffen. Laut Finanzministerium dient der Schritt dazu, Haushaltslöcher zu stopfen. Er diene aber auch dem Schutz der öffentlichen Gesundheit und dem Ziel, die Raucherquote von Jugendlichen und Erwachsenen zu senken. Thüringens Betriebe beschäftigen immer mehr ausländische Mitarbeiter. Laut Landesarbeitsagentur stieg die Zahl der Firmen, die ausländische Menschen beschäftigen, in den vergangenen 5 Jahren um 33%. Der Anteil an ausländischen Arbeitskräften ist im Bundesvergleich allerdings relativ niedrig. Die Agentur schätzt, dass das etwa an Vorbehalten gegenüber ausländischen Beschäftigten liegt. Sie wies darauf hin, dass Thüringen in Zukunft, aber wegen des demografischen Wandels, verstärkt auf sie angewiesen sein wird. Thüringen hat sich auf der Verbraucherschutzministerkonferenz in Potsdam mit 2 Initiativen durchgesetzt. Das teilte Ministerin Beate Meißner mit. Demnach soll der Bund zusammen mit den Ländern gegen betrügerische Online-Shops vorgehen. Ziel sei, dass solche Seiten künftig schneller abgeschaltet werden können. Ein zweiter Beschluss betrifft private Online-Dienstleister, die etwa Anträge für Führungszeugnisse oder Sozialdokumente vermitteln. Weil zusätzliche Kosten dort oft nicht sichtbar seien, soll sich der Bund bei der EU für mehr Transparenz stark machen. Angesichts der Hitzewelle warnt die Thüringer Landesforstanstalt vor einer hohen Waldbrandgefahr. In großen Teilen Ost- sowie in Südthüringen gelte aktuell mit der Waldbrandgefahrenstufe 4 die zweithöchste Stufe, teilte Thüringenforst mit. Sollte es nicht regnen, dürfte die Gefahr am Wochenende noch größer werden. Waldbesucher sollten auf gar keinen Fall rauchen, auch offenes Feuer ist verboten, genauso Einmalgrills. Im Ringen um den neuen billionenschweren EU-Haushalt tritt Bundeskanzler Friedrich Merz auf die Bremse. Er forderte auf dem EU-Gipfel, dass die Ausgaben deutlich gekürzt werden müssten. Der derzeitige Entwurf sei aus deutscher Sicht unbezahlbar und auch unausgewogen, so Merz. Gleichzeitig drängte er darauf, noch in diesem Jahr zu einer Entscheidung zu kommen. Der EU-Haushalt gilt als eines der sensibelsten Themen Brüssel. Er wird für 7 Jahre festgelegt. Als größte Volkswirtschaft in der EU trägt Deutschland den mit Abstand größten Teil dazu bei. Das Wetter in Thüringen. Nachts ist es sternenklar, hin und wieder gibt es mal ein paar Wolken. Regen und Gewitter sind auch nicht ausgeschlossen. Die Temperaturen liegen so zwischen 21 und 17 Grad. Morgen weiter hochsommerlich. Gebietsweise kann es vereinzelt nass werden. Auch Gewitter sind möglich. Dazu geht's rauf bis auf 34 Grad. Das waren die Nachrichten. Wir haben es jetzt 22.03 Uhr.
2: Schönen Dank fürs 3 Minuten Nachrichtenupdate. Von mir jetzt der Blick auf die Straßen im Lande. Hier ist der Verkehrsservice für den ARD-Abend. Die A1 Bremen Richtung Hamburg wird zwischen Harburg und Stillhorn wegen Bauarbeiten gesperrt. Ab 22 Uhr jetzt sollte es soweit sein. Und gesperrt ist bis Montag 5 Uhr, heißt also das ganze Wochenende über. Die A1 Münster Richtung Dortmund ist zwischen Kamen Zentrum und Kreuz Dortmund Unna wegen Bauarbeiten gesperrt, auch das ganze Wochenende. Vorsicht bitte weiter auf der Autobahn 2 Berlin Richtung Hannover zwischen Lenin und Netzen liegt ein Rad auf der rechten Fahrspur. Ah ja, daran merkt man, guter Rad ist gar nicht teuer. Der liegt auf der Straße. Auf der Autobahn 3 Köln Richtung Oberhausen ist im Dreieck Langenfeld die Verbindung zur A542 bis ca. 5 Uhr gesperrt. Die A27 ist zwischen Verden Nord und Langwedel in beiden Richtungen wegen einer Baustelle bis Montag 5 Uhr gesperrt. Umleitung bitte benutzen, die U52 und die U9. A71 Richtung Schweinfurt am Dreieck Werntal ist die Überfahrt zur A70 Richtung Schweinfurt wegen einer Nachtbaustelle gesperrt. Bis ca. 6 Uhr morgen früh soll es dauern. In Berlin die A111 ist zwischen am Festplatz und Seidelstraße in beiden Richtungen wegen Tunnelwartungsarbeiten bis 5 Uhr gesperrt. Die B1 ist zwischen Neuishafen, Willy-Brandt-Ring und B326 in beiden Richtungen wegen umgestürzter Bäume gesperrt. Ja, es gibt Gewitter im Lande, vor allem im Westen und in Süddeutschland. Und die B107 ist zwischen Jüdenberg und Gräfenhainichen wegen eines Festivals bis Montagvormittag gesperrt. Damit weiter gute Fahrt durch den Abend.
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2: Ich bin Hanno Bauer beim MDR in Magdeburg und grüße schön.

Hier ist der ARD-Abend. Und Sabine und Joachim, die haben es richtig gut, sind normalerweise in Peine in Niedersachsen zu Hause und jetzt genießen sie gerade den Sonnenuntergang. Und zwar in Dänemark, in Nordjütland, Tverstedt haben sie geschrieben. Und wir hören euch am ersten schönen warmen Abend draußen. Nur 24 Grad sind's, also ideal, um diesen Abend zu genießen. Hey ihr beiden, ihr macht uns richtig neidisch irgendwie. Also die Idealtemperatur sozusagen, um den Abend draußen zu sein. Und das bei schönem Sonnenuntergang. Schönen Gruß!

0: It ain't over till it's over. Es ist nicht vorbei, bis es vorbei ist. Das ist übrigens der Leitspruch jedes Finanzamtes. Schönen Gruß an alle, die da arbeiten und für Freude sorgen. Gleich geht es im ARD-Abend auch bei uns um einen Steuerflüchtling, einen sehr prominenten, bei dem es auch nicht vorbei war, bis er dann zurückfand zu seinem geliebten Amt. Und darüber gibt es sogar einen Song.
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0: Erstmal hören wir aber Diana Ross zusammen. Chain Reaction.

0: 22.20 Uhr, hier ist der ARD Abend und sind Sie auch schon dabei, Ihre Steuererklärung vorzubereiten, ja? Wenn die Steuerlast drückt, gibt's doch tatsächlich einige, die gern das Steuer ihrer privaten Segeljacht in die Hand nehmen würden, um den Sorgen von dannen zu segeln. Aber ob das glücklich macht?
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2: 1975. Dem Sänger Rod Stewart sind die Steuern in Großbritannien entschieden zu hoch. Er zieht um, über den großen Teich, über den Atlantischen Ozean in die USA. Dort ist er dann zwar reicher, aber er findet auch heraus, dass gegen Heimweh Geld nur bedingt hilft. Bei den Sutherland Brothers aus Schottland findet Rod Stewart einen Song, der seine Gefühle nach der Überfahrt ziemlich genau beschreibt. Das Lied heißt Sailing, Segeln. Ich segle wieder heimwärts übers Meer. Ich segle durch stürmische Wasser, um dir ganz nah und um frei zu sein. Ich fliege wie ein Vogel durch den Himmel. Ich fliege vorbei an riesigen Wolken, um dir ganz nah und um frei zu sein. Kannst du mich hören? Kannst du mich hören durch die dunkle Nacht so weit, weit weg? Ich sterbe und ich weine endlos, um mit dir zu sein. Wer kann das wissen? Wir segeln wieder heimwärts übers Meer. Wir segeln durch stürmische Wasser, um dir ganz nah und um frei zu sein. 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
0: Tja, frei von Steuerschulden, denke ich mal. Und den Kopf dann frei für schöne Lieder. Wir hören jetzt natürlich Rod Stewart mit Sailing.

0: Interessant. Abflug vor den Steuern gemacht und mit Ebbe in der Tasche zurückgesegelt, weil die Sehnsucht nach den persönlichen Freunden beim Finanzamt dann wohl doch zu groß war. Oder wie es gerade unser Radioarzt Jürgen in Goch noch so treffend formuliert hat zur fachlichen Qualifikation der Beamten. Warum muss man denen eigentlich immer noch jedes Jahr die Steuer erklären?
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0: und damit schon 22.31 Uhr. Zeit für den Verkehrsservice. Der ARD-Hitnacht, die beginnt in einer halben Stunde und Heiko Rasch bereitet sich bestimmt schon drauf vor, aber noch läuft der ARD-Abend und das sind die aktuellen Meldungen. Die A1 Bremen Richtung Hamburg ist zwischen Harburg und Stillhorn wegen Bauarbeiten bis Montag ca. 5 Uhr gesperrt. Die A1 Münster Richtung Dortmund ist zwischen Kamen Zentrum und Kreuz Dortmund-Unna wegen Bauarbeiten ebenfalls bis Montag früh gesperrt. Auf der A3 Köln Richtung Oberhausen ist im Dreieck Langenfeld die Verbindung zur A542 bis ca. 5 Uhr gesperrt. A3 Köln Richtung Oberhausen zwischen Solingen und Kreuzhilden 3 Kilometer Stau. Das bedeutet hier in 10 Minuten längere Fahrzeit. Die A27 ist zwischen Verden Nord und Langwedel in beiden Richtungen wegen einer Baustelle gesperrt, das ganze Wochenende über. Umleitungen bitte benutzen die U52 und U9. Die A31 Kronau Richtung Oberhausen ist zwischen Schwermbeck und Dorsten wegen Bauarbeiten gesperrt. Bis Sonntagvormittag wird es hier dauern. A71 Richtung Schweinfurt am Dreieck Werntal ist die Überfahrt zur A70 Richtung Schweinfurt wegen einer Nachtbaustelle gesperrt. Bis morgen früh um 6. In Berlin die A111 ist mal wieder in beiden Richtungen gesperrt zwischen am Festplatz und Seidelstraße. Die B1 ist zwischen Neuishafen, Willy-Brandt-Ring und der B326 in beiden Richtungen wegen umgestürzter Bäume gesperrt. Und dann noch die B107. Hier ist zwischen Jüdenberg und Gräfenhainichen wegen eines Festivals bis Montagvormittag gesperrt. Damit weiter gute Fahrt durch den Abend.
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0: Schön, dass Sie dabei sind. Hanno Bauer ist hier in Magdeburg.

Von Magdeburg aus, die Elbe runter, sitzt Andreas mit Frau und Freunden bei Erdnüsschen, Bier und Haselnuss in Schokolade, ja, und alle genießen den Abend. Andreas schreibt, moin Hanno an er. Ja, moin zurück von hier, lieber Andreas. Waren vorhin im Nachbarort zu einem kleinen, feinen Konzert mit Andreas Pasternak und sitzen jetzt mit Freunden bei 26 Grad auf der Terrasse und lassen den Abend mit dem ARD-Abend ausklingen. Liebe Grüße aus Beutzenburg. Ja, alle dort auf der Terrasse, genießt die Abendstimmung. Also es ist schon kühler bei euch. Das ist dann auch die schönste Zeit des Tages. 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

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So ist das auch für Claudia in Stuttgart, That's the way it is. Da hat sie doch gerade noch im Kämmerchen gestanden, am Bügelbrett, ja. Weil es so heiß ist, Schweißperlen auf der Stirn und dann noch das heiße Bügeleisen mit dazu. Und hat da drin doch gar nicht mitbekommen, schreibt sie, dass ihr Jörg draußen auf dem Balkon beim Feierabendbierchen schon den starken Wind genießen kann in Gewitternähe. 24 Grad gerade in Stuttgart-Möhringen. Also die Luft jedenfalls, das Bier ist noch ein bisschen kühler, 8 Grad jedenfalls. Also Claudia, jetzt schnell dazugesellt. Das Bügelbrett, das steht doch auch morgen noch dort. Und wir übernehmen jetzt eh das Bügeln. Juanes, schwarzes Hemd wird hier gebügelt. La camisa negra ist dran.

Ganz liebe Grüße an Mario in Lengerich in Westfalen. Mario hat geschrieben, guten Abend, lieber Hanno, als Regierungsbeschäftigter der Finanzverwaltung NRW stelle ich mal eine Frage, was haben die Menschen eigentlich gegen die Finanzbeamten? Die tun doch nichts. Liebe Grüße zurück nach Lengerich. Na, für gar nichts tun, tun sie mir eigentlich schon genug, Mario. Für so ein paar Dollar mehr. Smokey treiben hier die Steuerschulden ein. For a few dollars more. Schönen Gruß zurück.

aus. So, so langsam sind wir schon am Ende, aber Peter aus Bremen hat noch geschrieben und ich bedanke mich sehr für die E-Mail und grüße schon mal zurück, hat geschrieben, hallo Hanno, schöne Grüße in die nicht gerade schattige Radionacht, aber du hast es ja gleich geschafft, wir müssen noch durchhalten, wir können ihn ja in der Bäckerei den Backofen nicht abschalten. Gruß, Peter aus Bremen. Und hey, bei uns wird der Hits-Backofen auch nicht ausgeschaltet. Gleich die ARD-Hitnacht mit Heiko Rasch. Hanno Bauer sagt ciao, bis morgen.

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1: Um 23 Uhr mit Beate Rüsapp. Bundesbauministerin Huberts rechnet offenbar mit schwerwiegenden Folgen durch geplante Einsparungen beim Wohngeld. Huberts sagte der Rheinischen Post, die Kürzungen würden leider alle bisherigen Empfänger betreffen. Aus der NDR Nachrichtenredaktion Marei Beermann.
2: Ein Drittel der bisherigen Wohngeldhaushalte werde so wörtlich rausfallen. Betroffen seien unter anderem Menschen, die aufgrund ihres Einkommens bislang gerade noch antragsberechtigt seien. Aktuelle Wohngeldbescheide, die stets befristet erteilt werden, sollen bis zu ihrem Auslaufen ihre Gültigkeit behalten, so Huberts. Am Jahresende 2024 haben laut Zahlen des Statistischen Bundesamtes in Deutschland mehr als 1,2 Millionen Privathaushalte Wohngeld bezogen.
1: Israel und die pro-iranische Hisbollah-Miliz haben sich nach US-Angaben auf eine Waffenruhe verständigt. Demnach sollten die Kämpfe bereits am Nachmittag eingestellt sein. Aus Washington, Anne Schneider.
3: Zuvor hatten heftige gegenseitige Angriffe die Rahmenvereinbarung zwischen den USA und dem Iran gefährdet. Sie sieht eigentlich eine regionale Waffenruhe vor, war allerdings ohne direkte Beteiligung Israels und der Hisbollah abgeschlossen worden. Nach Angaben aus Beirut wurden bei den jüngsten israelischen Luftangriffen mindestens 47 Menschen getötet und fast 100 verletzt, darunter auch Frauen und Kinder. Israel meldet den Tod von 4 Soldaten durch Hisbollah-Beschuss.
1: Bis spätestens 2029 soll Deutschland deutlich besser und schneller auf äußere Bedrohungen, Krisen und Katastrophen reagieren können. Die Innenminister von Bund und Ländern haben dazu auf ihrer Konferenz in Hamburg eine Reihe von Maßnahmen vereinbart. So soll der Zivil- und Bevölkerungsschutz etwa mit Kursen und entsprechendem Schulunterricht verbessert werden. Außerdem sprachen sich die Innenminister dafür aus, geflüchtete Straftäter und Gefährder mit Schutzstatus schneller abzuschieben. Und sie wollen konsequenter gegen bandenmäßigen Sozialbetrug vorgehen. Der EU-Gipfel in Brüssel ist ohne eine Einigung zum künftigen EU-Haushalt zu Ende gegangen. Bundeskanzler Merz sagte nach den Beratungen der 27 Staats- und Regierungschefs, der bisherige Vorschlag sei aus deutscher Sicht unbezahlbar und unausgewogen. Er forderte einen neuen Entwurf, der deutlich unter den bisher diskutierten fast 2 Billionen Euro liegen soll. Weitere Themen des zweitägigen Treffens waren unter anderem der Ukraine-Krieg und das Handelsdefizit der EU mit China. Das waren die Nachrichten. Das Wetter in Deutschland. In der Nacht ein paar Schauer und teils kräftige Gewitter. Tiefstwerte 23 bis 15 Grad. Morgen gebietsweise Schauer und einzelne kräftige Gewitter, vor allem im Bergland und im Osten kräftige Schauer und Gewitter mit Unwettergefahr. 23 Grad an der Nordsee bis 38 Grad in Rheinland-Pfalz. Es wird jetzt 23.03 Uhr.
4: Und hier der aktuelle Verkehrsservice in der ARD-Hitnacht. Zunächst eine amtliche Unwetterwarnung für Westdeutschland. Gewarnt wird vor schweren Gewittern mit heftigem oder extrem heftigem Starkregen von 30 bis 50 Litern pro Quadratmeter in einer Stunde sowie Hagel mit Korngrößen bis zu 3 cm und Sturmböen bis zu 100 km/h. Es besteht extreme Gefahr durch Blitzschlag, Hagel und schwere Sturmböen. Es kann örtlich zu Überflutung kommen. Schauen wir auf die Straßen und Autobahnen. Die A1 Bremen Richtung Hamburg ist zwischen Harburg und Stillhorn wegen Bauarbeiten noch bis Montag früh ca. 5 Uhr gesperrt. Die A1 Münster Richtung Dortmund ist zwischen Kramen Zentrum und Kreuz Dortmund Unna wegen Bauarbeiten ebenfalls bis Montag früh 5 Uhr gesperrt. Die A3 Nürnberg Richtung Passau ist zwischen Kreuz Deckendorf und Hengersberg wegen Bauarbeiten bis Montagnacht etwa 1 Uhr gesperrt. Die A27 Weißrode-Bremen ist zwischen Verden-Nord und Langwedel in beiden Richtungen wegen einer Baustelle bis Montag 5 Uhr gesperrt. Nutzen Sie bitte die Umleitung über die U52 bzw. U9. Die A31 Gronau Richtung Oberhausen ist zwischen Schermbeck und Dorsten wegen Bauarbeiten bis Sonntagvormittag 10 Uhr gesperrt. Die A40 Duisburg-Essen ist zwischen Mülheim-Winkhausen und Heißen in beiden Richtungen bis Montag gesperrt. Die A61 Hockenheim Richtung Ludwigshafen ist zwischen Dreieck Hockenheim und Kreuz Speyer wegen Bauarbeiten bis Montag früh 5 Uhr gesperrt. Die A94 München Richtung Passau ist zwischen Dorfen und Schwindeck nach einem Unfall gesperrt. In Berlin die A111 ist wegen Wartungsarbeiten im Flughafentunnel zwischen Festplatz und Seidelstraße bis 5 Uhr in beiden Richtungen gesperrt. Und die B1 Neuss-Düsseldorf ist zwischen Neuss-Hafen, Willy-Brandt-Ring und B326 Südring in beiden Richtungen wegen umgestürzter Bäume gesperrt. Allen unterwegs eine gute und sichere Fahrt. Kommen Sie gut an Ihr Ziel.
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4: Die Arbeitswoche abgeschüttelt und Vorfreude aufs Wochenende. So starten wir in die ARD-Hitnacht aus dem Dresdner MDR-Studio. Grüß Sie, Heiko Asch. Guten Abend.

0: ist Lätchen der ARD-Hitnacht. Ja, nicht alle sind schon in Wochenendlaune. Na klar, es gibt eine ganze Menge, die auch in dieser Nacht dafür sorgen, dass es uns gut geht. Also allen Nachtschichtlern wieder einen besonderen Gruß. Und ich hoffe natürlich, dass wir Sie alle gut durch diese Nacht begleiten können. Schön, dass Sie dabei sind. Und vielleicht wollen Sie Ihre schönen Erlebnisse dieser Woche auch gern teilen. Sie wissen doch, geteilte Freude ist doppelte Freude. Also schicken Sie mir gerne eine Nachricht. ard-hitnacht@mdr.de. ard-hitnacht@mdr.de. Und hier ist YouTube.
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Cliff Richard, Sir Cliff Richard, mit den höchsten Auszeichnungen dekoriert. Und das ist ja schon auch eine außergewöhnliche Musikgeschichte. Wurde er doch als erster Popstar überhaupt, damals Mitte der 90er Jahre schon, von der Königin Elisabeth II. Zum Ritter geschlagen. 1958 hat er bereits seine erste Single auf den Markt gebracht, ein Jahr später die erste Nummer 1. Und das hat er dann in 5 Jahrzehnten hintereinander immer wieder geschafft. Auch in Deutschland erfolgreich. In deutscher Sprache hat er ja über 50 Aufnahmen veröffentlicht, obwohl er selbst überhaupt kein Deutsch spricht. Und er hat es insgesamt bis heute auf 105 Studioalben gebracht. Und seine Konzerte ja, gibt er ja immer noch. Und jetzt noch ein erfolgreicher Musikexport aus England, der erfolgreichste überhaupt. Ja, weltweit haben sie sich an die Spitze der Showbranche gesetzt, die Beatles. In nur einem Jahrzehnt haben sie doch so viele Rekorde gebrochen, nämlich damals in den 60er Jahren, dass ihre gesamte Karriere bis heute nachhallt. Nach Schätzung der Plattenfirma sollen damals mehr als 1 Milliarde Platten weltweit verkauft worden sein. Und nach ihrer Bandzeit schafft es doch auch jeder der 4 Beatles, auch mit ihrer Solokarriere an ihre Erfolge anzuschließen. Also hier sind sie, die legendären Beatles.

0: Kurz nach 12:30 hier der aktuelle Verkehrsservice in der ARD-Hitnacht. Zunächst eine amtliche Unwetterwarnung für Westdeutschland. Gewarnt wird für schweren Gewittern mit heftigem und extrem heftigem Starkregen von 30 bis 50 Litern pro Quadratmeter in einer Stunde, sowie Hagel mit Korngrößen bis zu 3 cm und Sturmböen bis zu 100 km/h. Es besteht extreme Gefahr durch Blitzschlag, Hagel oder schwere Sturmböen. Es kann örtlich zu Überflutungen kommen. Schauen wir auf die Autobahn. Die A1 Bremen Richtung Hamburg ist zwischen Harburg und Stillhorn wegen Bauarbeiten bis Montag früh 5 Uhr gesperrt. Die A1 Münster Richtung Dortmund ist zwischen Kamen Zentrum und Kreuz Dortmund Unna wegen Bauarbeiten ebenfalls bis Montag 5 Uhr gesperrt. Die A3 Nürnberg Richtung Passau ist zwischen Kreuz Deckendorf und Hengersberg wegen Bauarbeiten bis Montagnacht gesperrt, etwa 1 Uhr. Und die A27 Weißrode Bremen ist zwischen Pferden Nord und Langwedel in beiden Richtungen wegen einer Baustelle bis Montag 5 Uhr gesperrt. Nutzen Sie hier bitte die Umleitung über die U52 bzw. U9. Die A31 Gronau Richtung Oberhausen ist zwischen Schermbeck und Dorsten wegen Bauarbeiten bis Montag früh 10 Uhr gesperrt. Die A40 Duisburg-Essen ist zwischen Mülheim-Winkhausen und Heißen in beiden Richtungen bis Montag gesperrt. Die A61 Hockenheim Richtung Ludwigshafen ist zwischen Dreieck Hockenheim und Kreuz Speyer wegen Bauarbeiten bis Montag etwa 5 Uhr gesperrt. Die A94 München Richtung Passau ist zwischen Dorfen und Schwindeck nach einem Unfall nach wie vor gesperrt. In Berlin, die A111 ist wegen Wartungsarbeiten im Flughafentunnel zwischen Festplatz und Seidelstraße bis 5 Uhr in beiden Richtungen gesperrt. Und die B1 Neuss-Düsseldorf ist zwischen Neuss-Hafen-Willy-Brandt-Ring und B326 Südring in beiden Richtungen wegen umgestürzter Bäume gesperrt. Allen unterwegs eine gute und hoffentlich auch entspannte Fahrt.
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So klingt der live. Eric Clapton. Und er selbst hat ja auch immer noch Freude an seinen Konzerten. Und er geht ja im August erneut auf Tour. Ein Konzert in Großbritannien und dann im September einen Monat lang quer durch Amerika. Corinna hat uns geschrieben, ja, geteilte Freude ist doppelte Freude. Da hat sie recht. Und sie schreibt, heute Abend habe ich mit meiner Schwester und meinen Eltern und unseren Eltern auf der Sonnenterrasse von meiner Schwester zusammen zum Lied YMCA getanzt und wir hatten Spaß und einen schönen lauen Sommerabend. Naja, dann hoffe ich, dass wir in der Nacht auch noch einiges für Sie parat haben, um die laue Sommernacht zu genießen. Und das hat ja auch gleich Maya und Willi haben das zum Thema gemacht. Ja, eigentlich wollten sie heute zum Stadtfest gehen in Selm. Und dort gibt es heute und morgen eine Freiluftparty mit DJs. Aber die hohen Temperaturen haben uns dann doch davon abgehalten. Und wenn man dann etwas mit etwas Gerstensaft zu sich nimmt, da kann es ja schon mal zum Kreislauf kommen. Ja, das werden heute einige spüren. Egal, jetzt.

0: Tja, so langsam verabschieden wir diesen Freitag mit Vorfreude aufs Wochenende. Und da passt doch dieser Song auch ganz gut dazu. Summer Sun von Texas. Und ich habe für Sie auch weiter das Wetterradar fest im Blick. Im Moment zieht ja aus den Niederlanden eine Gewitterfront nach Deutschland. Wird wohl auch eher den Norden hier erwischen, rund um Bremen und Hamburg. Und zurzeit ist es ja um Münster. Nein, da ist es durch. Kurz vor Kassel ist die Gewitterfront gerade und südlich von Hannover und dann südlich auch von Frankfurt einige Gewitterzellen. Also das bleibt nicht ruhig in dieser Nacht.
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1: Um 0 Uhr mit Gabriela Kühne. Empfänger von Wohngeld müssen wegen der Sparpläne der Bundesregierung künftig mit Einbußen rechnen. Einige könnten sogar leer ausgehen. Bundesbauministerin Hubert sagte der Rheinischen Post, die Kürzungen beim Wohngeld beträfen leider alle bisherigen Empfänger. Aus der Nachrichtenredaktion Heiko Schneider.
2: Laut Huberts betreffen die Kürzungen alle Wohngeldempfänger. Ein Drittel der Haushalte werde komplett leer ausgehen. Betroffen seien unter anderem Menschen, die wegen ihres Einkommens bisher gerade noch antragsberechtigt seien. Aktuelle Wohngeldbescheide sollen gültig bleiben. Durch die Einschnitte könnten Bund und Länder rund 2 Milliarden Euro einsparen. Die SPD-Politikerin sagte der Zeitung, der Schritt sei bitter, aber nicht anders machbar. Wegen der vielen Krisen habe der Bund eine schwierige Haushaltslage. Über den Gesetzentwurf sollen jetzt die anderen Ministerien beraten.
1: Beim EU-Gipfel sind deutliche Differenzen zwischen den Mitgliedstaaten zutage getreten. Dies gilt besonders bei Fragen des künftigen Haushalts der Europäischen Union sowie bei möglichen Verhandlungen mit Russland. Kanzler Merz erhöhte im Anschluss an das Treffen in Brüssel den Druck in den Haushaltsverhandlungen. Der deutsche Regierungschef verlangte einen akzeptablen, also geringeren Budgetvorschlag. Unionsfraktionschef Spahn steht nach dem Bekanntwerden von Treffen mit dem umstrittenen US-Milliardär Thiel in der Kritik. Der SPD-Bundestagsabgeordnete Stegner sagte T-Online, dies werfe ein fragwürdiges Licht auf den Fraktionschef des Koalitionspartners. Kritik kam auch von Grünen und Linkspartei. Thiel gilt als entschiedener Unterstützer von US-Präsident Trump und Demokratieskeptiker. Schottland startet zur Stunde in sein zweites Spiel bei dieser Fußball-WM. Mit einem Sieg gegen Marokko würden die Schotten erstmals in eine K.O.-Runde einziehen. Co-Gastgeber USA hat es bereits in das 16. Finale geschafft. Aus dem ARD-WM-Team Silke Heine.
3: Zweites Spiel, zweiter souveräner Sieg. Die US-Amerikaner haben auch ohne ihren verletzten Star Christian Pulisic Australien 2:0 bezwungen und die nächste Runde erreicht. Algerien hat nach dem Auftaktspiel gegen Titelverteidiger Argentinien bei der FIFA Protest gegen die Spielleitung eingelegt. Grund dafür das harte Einsteigen von Lionel Messi beim Stand von 1:0. Der Superstar hatte seinen Gegenspieler Aissa Mondi von hinten in Wade und Achillessehne getreten. Eine Bestrafung blieb aus.
1: Das waren die Nachrichten. Das Wetter in Deutschland. In der Nacht zeitweise Schauer und teils kräftige Gewitter, Tiefstwerte 23 bis 15 Grad. Tagsüber teilweise sonnig, gebietsweise aber auch Schauer und einzelne kräftige Gewitter, vor allem im Bergland und im Osten Unwettergefahr. 23 Grad an der Nordsee bis 38 Grad in Rheinland-Pfalz. Am Sonntag heiter, später Schauer und Gefahr starker Gewitter. Es ist 0:03 Uhr.
4: Und hier der Verkehrsservice in der ARD-Hitnacht. Zunächst eine amtliche Unwetterwarnung für Westdeutschland. Gewarnt wird vor schweren Gewittern mit heftigem oder stark heftigem Starkregen von 30 bis 50 Litern pro Quadratmeter in einer Stunde sowie Hagel mit Korngrößen bis zu 3 Zentimetern und Sturmböen bis zu 100 km/h. Es besteht extreme Gefahr durch Blitzschlag, Hagel oder schwere Sturmböen. Es kann örtlich zu Überflutungen kommen. Und nun auf die Autobahn. Die A1 Bremen Richtung Hamburg ist zwischen Harburg und Stillhorn wegen Bauarbeiten bis Montag früh 5 Uhr gesperrt. Die A1 Münster Richtung Dortmund ist zwischen Kamen Zentrum und Kreuz Dortmund-Unna wegen Bauarbeiten ebenfalls bis Montag früh 5 Uhr gesperrt. Die A3 Nürnberg Richtung Passau ist zwischen Kreuz Deckendorf und Hengersberg wegen Bauarbeiten bis Montagnacht etwa 1 Uhr gesperrt. Die A27 Weißrode-Bremen ist zwischen Verden-Nord und Langwedel in beiden Richtungen wegen einer Baustelle bis Montag 5 Uhr gesperrt. Nutzen Sie hier bitte die Umleitung über die U52 bzw. U9. Die A31 Gronau Richtung Oberhausen ist zwischen Schermbeck und Dorsten wegen Bauarbeiten bis Sonntagvormittag 10 Uhr gesperrt. Die A40 Duisburg-Essen ist zwischen Mülheim-Winkhausen und Heißen in beiden Richtungen bis Montag gesperrt. Die A61 Hockenheim Richtung Ludwigshafen ist zwischen Dreieckhockenheim und Kreuz Speyer wegen Bauarbeiten bis Montag früh 5 Uhr gesperrt. Die A94 München Richtung Passau ist zwischen Dorfen und Schwindeck nach einem Unfall gesperrt. In Berlin die A111 ist wegen Wartungsarbeiten im Flughafentunnel zwischen Festplatz und Seidelstraße bis etwa 5 Uhr in beiden Richtungen gesperrt. Und die B1 Neuss-Düsseldorf ist zwischen Neuss-Hafen, Willy-Brandt-Ring und B326 Südring in beiden Richtungen wegen umgestürzter Bäume gesperrt. Allen unterwegs eine gute und sichere Fahrt.
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4: Und damit geht's hinein ins Wochenende. Wir sind im Hochsommer. Da werden so einige Schweißtropfen rollen. Aber Gefahr von starken Gewittern, wie wir gehört haben, auch immer im Nacken. Und heiß her geht's ja auch weiter in unserer ARD-Hitnacht aus dem Dresdner MDR-Studio. Ich bin Heiko Rasch. Kommen Sie weiter gut durch die Nacht und gleich zu Stundenbeginn. Hier ist Michael Jackson.

0: südländisches Verwöhnprogramm hier von Them in der ARD nachts. Es sind ja auch gerade tropische Tage. Und das soll ja das ganze Wochenende noch so anhalten. Und in der nächsten Woche, da kommt noch eine Schippe drauf. Bis zu 40 Grad habe ich da gelesen. Naja, genießen wir erstmal das Wochenende. Und Sie können mir ja gerne mal ins Studio schreiben, wie Sie sich so erfrischen, wie Sie für Ihre Wohlfühltemperatur sorgen, gerade hier in der Nacht. Schreiben Sie an die ard-hitnacht@mdr.de.
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0: 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Herbert Grönemeyer. Tja, so macht er auch seine Konzerte im kommenden Jahr zum großen Erlebnis. Unglaublich, seine Konzertkarten verkaufen sich ja wie geschnitten Brot. Nun wurden ja schon weitere Zusatzkonzerte organisiert und die Anzahl seiner Konzerte hat sich durch die Zusatzshows nahezu verdoppelt. Und die meisten Konzerte sind auch längst ausverkauft. Start seiner Tour ist am 27. Mai im kommenden Jahr. Und Karten gibt es noch für seine Konzerte am 12. Juni in Leipzig und danach in Frankfurt, in Berlin, in Hannover und in Gelsenkirchen.
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Kurz nach 12:30, hier der aktuelle Verkehrsservice in der ARD-Hitnacht. Zunächst eine amtliche Unwetterwarnung für Westdeutschland. Gewarnt wird vor schweren Gewittern mit heftigem oder extrem heftigem Starkregen von 30 bis 50 Litern pro Quadratmeter in einer Stunde. Sowie Hagel mit Korngrößen bis zu 3 cm und Sturmböen bis zu 100 km/h. Es besteht extreme Gefahr durch Blitzschlaghagel oder schwere Sturmböen und örtlich kann es zu Überflutungen kommen. Und nun auf die Autobahn. Die A1 Bremen Richtung Hamburg ist zwischen Harburg und Stillhorn wegen Bauarbeiten bis Montag früh 5 Uhr gesperrt. Die A1 Münster Richtung Dortmund ist zwischen Kamen Zentrum und Kreuz Dortmund Unna wegen Bauarbeiten ebenfalls bis Montag früh gesperrt. Die A3 Nürnberg Richtung Passau ist zwischen Kreuz Deckendorf und Hengersberg wegen Bauarbeiten bis Montagnacht etwa 1 Uhr gesperrt. Die A27 Weißrode-Bremen ist zwischen Verden Nord und Langwegel in beiden Richtungen wegen einer Baustelle bis Montag früh gesperrt. Nutzen Sie hier bitte die Umleitung über die U52 und U9. Die A31 Gronau Richtung Oberhausen ist zwischen Schermbeck und Dorsten wegen Bauarbeiten bis Sonntag Vormittag 10 Uhr gesperrt. Die A40 Duisburg-Essen ist zwischen Mülheim-Winkhausen und Heißen in beiden Richtungen bis Montag gesperrt. Die A61 Hockenheim Richtung Ludwigshafen ist zwischen Dreikockenheim und Kreuz Speyer wegen Bauarbeiten bis Montag früh gesperrt. Die A94 München Richtung Passau ist zwischen Dorfen und Schwindeck nach einem Unfall nach wie vor gesperrt. In Berlin die A111 ist wegen Wartungsarbeiten im Flughafentunnel zwischen Festplatz und Seidelstraße bis etwa 5 Uhr in beiden Richtungen gesperrt. Und die B1 Neuss-Düsseldorf ist zwischen Neuss-Hafen-Willy-Brandt-Ring und B326 Südring in beiden Richtungen wegen umgestürzter Bäume gesperrt. Allen unterwegs eine gute und hoffentlich auch entspannte Fahrt. Jetzt mit Eros Ramazzotti.

0: Supertramp hier in der ARD Hitnacht. Und da habe ich doch vorhin eine Mail von Maja und Willi aus dem Garten vorgelesen. Sie genießen gerade diese laue Sommernacht bei einem kühlen Getränk. Und das haben Kalle und Niki gehört und auch wiederum geschrieben. Und sie haben geschrieben, so ein Glück, wir haben uns vor über 30 Jahren aus den Augen verloren und möchten sie auf diesem Wege grüßen. Na, das ist doch toll, wenn sich durch die ARD Hitnacht hier auch einige nach über 30 Jahren wiederfinden. Ist eben klasse, wenn die große ARD Hitnacht Radiofamilie so zusammenhält.
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0: Erinnerungen an Freddie Mercury hier in der ARD-Hitnacht. Queen gerade gehört und jetzt noch The Byrds und Enrique Iglesias mit Whitney Houston. Ja, große Stars damals in den 80ern. Sie haben gern mal zusammen auf der Bühne gestanden und vor allem auch gemeinsam Platten aufgenommen. Tja, Enrique Iglesias und Whitney Houston. Auch eine schöne Erinnerung an die damalige Disco-Queen Whitney Houston.
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0: Nachrichten. Um 1 Uhr mit Gabriela Kühne. Bundesbauministerin Huberts hat geplante Kürzungen beim Wohngeld verteidigt. Huberts sagte der Rheinischen Post, wegen der schwierigen Haushaltslage müsse allein ihr Ministerium 1 Milliarde Euro einsparen. Aus der Nachrichtenredaktion Ulrike Ufer.
1: Die geplanten Kürzungen betreffen leider alle bisherigen Empfänger. Ein Drittel der aktuellen Wohngeldhaushalte werde, so wörtlich, rausfallen. Dies sei sehr bitter, aber nicht anders machbar, so Huberts. Aktuelle Wohngeldbescheide blieben bis zu ihrem Auslaufen gültig. Die Bescheide werden stets befristet erteilt. Auch die Länder würden im Zuge der Reform 1 Milliarde Euro einsparen. Damit blieben von bisher 5 Milliarden Euro jährlich noch 3 Milliarden für das Wohngeld. Die Ministerin bezeichnete die Einschnitte gerade für die SPD als schwierig.
0: Die EU-Kommission will europäische Unternehmen per Gesetz dazu bewegen, ihre Lieferanten breiter zu streuen. Ziel ist, die Abhängigkeit von einzelnen Ländern wie China zu verringern. Aus der Nachrichtenredaktion Torben Müller.
2: Unternehmen würden ihre Risiken bislang zu langsam abbauen, weshalb ein entsprechender Gesetzesvorschlag notwendig sei. Das sagte Kommissionspräsidentin von der Leyen nach einem EU-Gipfel in Brüssel. Wie dringend das Thema sei, habe sich im vergangenen Jahr gezeigt, als Peking seine Vormachtstellung bei wichtigen Rohstoffen ausnutzte und die Exporte seltener Erden beschränkte. Im besten Fall, so von der Leyen, würden die Unternehmen von sich aus ihre Risiken verringern. Dann könnte das Gesetz überflüssig werden. Die Staats- und Regierungschefs verständigten sich auch darauf, im Falle von Vergeltungsmaßnahmen durch Drittländer geschlossen aufzutreten. Der belgische Premier De Wever betonte, nicht jeder sei gleichermaßen verwundbar. Daher sei die Einigkeit der Mitglieder entscheidend.
0: Eine seit Januar in Syrien inhaftierte deutsche Journalistin ist wieder frei. Ihr Anwalt bestätigte, dass sie bereits in die Bundesrepublik zurückgekehrt ist. Die Deutsche war im Januar während einer Offensive der syrischen Regierungstruppen in der Stadt Raqqa festgenommen worden. Augenzeugenberichten zufolge war die Journalistin gemeinsam mit einem türkisch-kurdischen Journalisten abtransportiert worden. Die Fußballnationalmannschaft der USA ist bei ihrem Heim-WM vorzeitig in die K.O.-Phase gestürmt. 6 Tage nach dem Sieg gegen Paraguay überzeugte die Mannschaft von Trainer Pochettino auch in ihrem 2. Gruppenspiel. Gegen Australien gewann sie mit 2:0. Aktuell läuft das Spiel Schottland gegen Marokko. Zur Halbzeit führte Marokko mit 1:0. Das waren die Nachrichten. Das Wetter in Deutschland. In der Nacht zeitweise Schauer und teils kräftige Gewitter, Tiefstwerte 23 bis 15 Grad. Tagsüber teilweise sonnig, gebietsweise aber auch Schauer und einzelne kräftige Gewitter, vor allem im Bergland und im Osten Unwettergefahr. 23 Grad an der Nordsee bis 38 Grad in Rheinland-Pfalz. Am Sonntag heiter und später Schauer und Gefahr starker Gewitter. Es ist 1.03 Uhr.
3: Und hier der Verkehrsservice in der ARD-Hitnacht. Die A1 Bremen Richtung Hamburg ist zwischen Harburg und Stillhorn wegen Bauarbeiten bis Montag früh ca. 5 Uhr gesperrt. Die A1 Münster Richtung Dortmund ist zwischen Kamen Zentrum und Kreuz Dortmund-Unna wegen Bauarbeiten ebenfalls bis Montag früh gesperrt. Die A3 Nürnberg Richtung Passau ist zwischen Kreuz Deckendorf und Hengersberg wegen Bauarbeiten bis Montag Nacht etwa 1 Uhr gesperrt. Die A27 Weißrode-Bremen ist zwischen Verden-Nord und Langwedel in beiden Richtungen wegen einer Baustelle bis Montag früh gesperrt. Nutzen Sie hier bitte die eingerichtete Umleitung über die U52 bzw. U9. Die A31 Gronau Richtung Oberhausen ist zwischen Schermbeck und Dorsten wegen Bauarbeiten bis Sonntagvormittag 10 Uhr gesperrt. Die A40 Duisburg-Essen ist zwischen Mülheim-Winkhausen und Heißen in beiden Richtungen bis Montag gesperrt. Die A61 Hockenheim Richtung Ludwigshafen ist zwischen Dreieck Hockenheim und Kreuz Speyer wegen Bauarbeiten bis Montag früh 5 Uhr gesperrt. In Berlin die A111 ist wegen Wartungsarbeiten im Flughafentunnel zwischen Festplatz und Seidelstraße bis etwa 5 Uhr in beiden Richtungen gesperrt. Die B1 Neuss-Düsseldorf ist zwischen Neuss-Hafen, Willy-Brandt-Ring und B326 Südring in beiden Richtungen wegen umgestürzter Bäume gesperrt. Allen unterwegs eine gute und hoffentlich sichere Fahrt.
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3: Das sind die kürzesten Nächte und längsten Tage zurzeit. Morgen ja Sommeranfang und da spielt ja auch das Wetter mit. Es bleibt also heiß und dann nutzen wir doch die Nachtstunden, um mal gut durchzulüften. Weiter willkommen hier in der ARD-Hitnacht bis in den Morgen hinein, live aus dem Funkhaus in Dresden. Ich bin Heiko Rasch, wünsche weiter eine angenehme Nacht.

1:09 Uhr, hier nochmal der Verkehrsservice in der ARD Hitnacht mit einer aktuellen Meldung. Betrifft die A99 Autobahnring München Süd Richtung München Nord. Zwischen Haar und Kreuz München Ost ist die Autobahn nach einem Unfall gesperrt. Sollte Stau entstehen, bitte bilden Sie eine Gasse für die Rettungsfahrzeuge. A99 Autobahnring München Süd Richtung München Nord zwischen Haar und Kreuz München Ost. Ein Unfall. Bitte Vorsicht.

0: Sophia. So viel Sommerlaune hier in der ARD-Hitnacht. Ist auch so ein typischer Sommerhit von Alvaro Soler, auch längst schon international gefeiert. Er hat ja auch schon in frühester Kindheit so einige Mentalitäten kennengelernt, in Barcelona geboren, dann auch einige Jahre in Tokio gelebt. Ja, und seine Musik bringt ihn ja ohnehin in mehrere Länder. Und vor ziemlich genau 11 Jahren hat er sein erstes Album veröffentlicht und auch gleich in die Charts bringen können. Und er glänzt ja auch mit seinen Konzerten. Vor wenigen Stunden gab er ein Konzert in Italien. Heute Abend dann in München. Ja, bis Mitte September gibt er so einige Konzerte in ganz verschiedenen Ländern. Er beweist ja auch eindrucksvoll, dass Musik eben keine Grenzen kennt. Und er selbst spricht ja auch mehrere Sprachen. Und ziemlich genau vor 32 Jahren, nämlich am 17. Juni 94, da kam eines der erfolgreichsten Disney-Produktionen in die Kinos, Der König der Löwen. Sie erinnern sich? Na klar, längst ein Klassiker und vor allem ein Meisterwerk. Und passend dazu auch der Titelsong, den Elton John dazu lieferte.
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Pretenders hier in der ARD-Hitnacht, auch schon seit den 70er Jahren unterwegs. Ja, und vor den aktuellen Verkehrsinfos gleich noch Enya und zuvor Heinz-Rudolf Kunze mit seinem ersten großen Hit. Heute längst ein Klassiker, Dein ist mein ganzes Herz aus den 80er Jahren. Und auch in diesem Jahr ist er ja wieder mit ganz verschiedenen Programmen unterwegs. Sein nächstes Solokonzert gibt er am 12. Juli in Bad Staffelstein auf der Seebühne. Musik.

0: Kurz nach 13:30 hier der aktuelle Verkehrsservice in der ARD-Hitnacht. Die A1 Bremen Richtung Hamburg ist zwischen Harburg und Stillhorn wegen Bauarbeiten bis Montag früh etwa 5 Uhr gesperrt. Die A1 Münster Richtung Dortmund ist zwischen Kamen Zentrum und Kreuz Dortmund-Unna wegen Bauarbeiten ebenfalls bis Montag 5 Uhr gesperrt. Die A3 Nürnberg Richtung Passau ist zwischen Kreuz Deckendorf und Hengersberg wegen Bauarbeiten bis Montagnacht etwa 1 Uhr gesperrt. Die A27 Walsrode-Bremen ist zwischen Verden Nord und Langwedel in beiden Richtungen wegen einer Baustelle bis Montag früh 5 Uhr gesperrt. Nutzen Sie hier bitte die eingerichtete Umleitung über die U52 bzw. U9. Die A31 Gronau Richtung Oberhausen ist zwischen Schermbeck und Dorsten wegen Bauarbeiten bis Sonntagvormittag 10 Uhr gesperrt. Die A40 Duisburg-Essen ist zwischen Mülheim-Winkhausen und Heißen in beiden Richtungen bis Montag gesperrt. Die A61 Hockenheim Richtung Ludwigshafen ist zwischen Dreieck Hockenheim und Kreuz Speyer wegen Bauarbeiten bis Montag früh gesperrt. Die A99 Autobahnring München Süd Richtung München Nord zwischen Haar und Kreuz München Ost ist nach einem Unfall gesperrt. In Berlin, die A111 ist wegen Wartungsarbeiten im Flughafentunnel zwischen Festplatz und Seidelstraße bis 5 Uhr in beiden Richtungen gesperrt. Und die B1 Neuss-Düsseldorf ist zwischen Neuss-Hafen-Willy-Brandt-Ring und B326 Südring in beiden Richtungen wegen umgestürzter Bäume gesperrt. Allen unterwegs eine gute und hoffentlich auch entspannte Fahrt. Jetzt mit Chicago. Ja, sie machen ihre Heimatstadt gleich mal zum Bandnamen.
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0: Amerika und setzte dort seine Erfolgsgeschichte so richtig fort. Und das ist schon bewundernswert. Etwa 150 Künstler haben diesen Song gecovert. War ja auch im Disney-Film König der Löwen 1994 zu hören und brachte in all den Jahren, und nun halten Sie sich fest, in all den Jahren etwa 15 Millionen Dollar an Tantiem ein. Und jetzt bei uns der Rolling Stones, eine der ältesten Bands, und sie wollten ja in diesem Jahr auch wieder groß auf Tour gehen. Das Vorhaben fällt aber ins Wasser. Keith Richards hat gesundheitliche Probleme und er selbst gab er kürzlich in einem Interview und sagte, dass sie wahrscheinlich planen, ihre Konzerte auf eine größere Stadt zu begrenzen und dafür an Ort und Stelle mehrere Konzerte zu geben. So wie das in diesem Jahr auch die Backstreet Boys in Deutschland machen. Also, sie lassen die Fans reisen und sparen sich damit selbst dieses stressige Tourneeleben. Ja, und natürlich auch immer den aufwendigen Bühnenauf- und Abbau. Der wird ja dadurch auch ein ganzes Stück minimiert. Ja, und im Radio, da sind sie sowieso präsent. Bei uns hier in der ARD-Hitnacht, The Rolling Stones.
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1: Um 2 Uhr mit Gabriela Kühne. Bundesbauministerin Huberts rechnet offenbar mit schwerwiegenden Folgen durch geplante Einsparungen beim Wohngeld. Huberts sagte der Rheinischen Post, die Kürzungen würden leider alle bisherigen Empfänger betreffen. Aus der Nachricht